0: Dann die A4 Aachen Richtung Köln. Die ist zwischen Kreuz Köln West und Klettenberg nach einem Unfall gerade gesperrt. Die A40 Duisburg Richtung Essen ist zwischen Mülheim an der Ruhr, Winkhausen und Heißen in beiden Richtungen bis nächsten Montag dicht. Die A71 Richtung Schweinfurt ist zwischen Oberhof und Suhl-Zellameles wegen Wartungsarbeiten im Tunnel Hochwald noch bis 6 Uhr gesperrt. Und zum Abschluss Berlin, die A111, die ist zwischen Schulzendorfer Straße und am Festplatz noch bis 5 in beiden Richtungen dicht. Da laufen Wartungsarbeiten. Und das war's von den Straßen. Ich wünsche euch weiterhin eine gute Fahrt. Kommt gut und sicher durch.
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0: Ja, geil. Wieder keine Punkte im Tippspiel. 1:1 ist es ausgegangen. Saudi-Arabien gegen Uruguay. Auch mal wieder ein Ergebnis, das ich glaube nicht so viele von euch auf dem Zettel hatten. Ich habe 3:0 für Uruguay getippt. Meine Serie geht weiter an diesem Tag und gestern inklusive 0 Punkte beim Tippen. Mal schauen, was beim nächsten Spiel passiert. Iran gegen Neuseeland geht um 3 Uhr los. Ist nicht nur wegen meines Tippspiels ein sehr interessantes Spiel, auch politisch natürlich sehr, sehr brisant, diese Begegnung Iran in den USA. Sprechen wir noch genauer drüber hier bei mir in der Show. Hier ist die junge Nacht.

0: Das ist vom Eskalationslevel jetzt ungefähr so, wie wenn Schalke mal wieder deutscher Meister werden würde. Also da wird Gelsenkirchen mindestens genauso auseinandergenommen wie am Wochenende New York. Da war auch einfach komplett Eskalation. Hat mit Fußball aber gar nichts zu tun, sondern mit einer anderen Sportart, mit Basketball. Die New York Knicks, die haben zum ersten Mal seit einfach 53 Jahren mal wieder die NBA gewonnen. Und Annika Wasenmüller aus dem Junge Nacht-Team, die Knicks, die haben eine Menge Promi-Fans und die sind aber mal reihenweise Crash-Out gegangen, ne?
1: Ja, komplett. Also so viele A-Lister sind aktuell Fans der Knicks, vielleicht auch schon ein paar Jahre. Taylor Swift zum Beispiel, Hailey und Justin Bieber, Samba oder auch Cardi B. Und die zum Beispiel kamen gar nicht auf den Titel klar.
0: Klingt auch so ein bisschen wie zähgestoßen, aber nein, sie freut sich. Und wer sich, glaube ich, noch ein bisschen mehr gefreut hat, war Timothée Chalamet. Der ist richtig eskaliert, ne?
1: Ja, ganz genau. Der ist ja Knicks Superfan. Ja. Und als der Sieg klar war, da meinte er:
2: Ray Redditch in the Oscars, come on, baby. Knicks are champions, baby.
1: Ja, also der NBA-Titel für die Knicks, der sei für ihn noch besser, als einen Oscar zu gewinnen.
0: Er ist Mega-Fan, das können wir festhalten.
1: Ja, schon ein bisschen. Timothée Chalamet war die komplette Saison ja einfach der übelste Fanboy. Ja. Jetzt nicht nur beim Finale. Er hat zum Beispiel Kylie Jenner ständig mit zu spielen mitgenommen und das Finale in Texas hat er sich natürlich auch nicht entgehen lassen. Und nach dem Spiel war er sogar noch in der Kabine bei den Spielern und hat so eine Champagner-Dusche abbekommen und bekam dann ganz kurz keine Luft mehr. Ja, Timothée Chalamet wird gefragt, ob es ihm gut gehe, weil er nämlich nicht so aussah. Er meinte dann aber nur, ja, normalerweise habe ich einen Stunt-Double für sowas.
0: Ich sag mal so, wenn du so krass feierst, dass du dafür einen Stunt-Double brauchst, dann hast du alles richtig gemacht. Die Knicks haben die NBA gewonnen und die Stars gehen reihenweise Crash-Out.

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1: Leonie, don't worry. Hier ist die junge Nacht um 2.21 Uhr. Und Leute, wie sieht's aus? Wer von euch ist noch wach? Wer ist vielleicht sogar schon wach? Und vor allem, warum? Erzählt es gern. 0221 567 89 111. Das ist die Nummer hier zu mir.

0: Schönen guten Morgen, hier ist die junge Nacht und ich schaue mit euch auf die Straßen. 5 Meldungen sind's. Zuerst die A1 Lübeck Richtung Hamburg. Vor der Norderelbbrücke, da staut es sich in beiden Richtungen wegen eines Schwertransports. Dann die A38 Halle Richtung Göttingen. Die ist zwischen Kreuz Rippachtal und Leuna wegen eines defekten Schwertransports gesperrt. Die A40 Duisburg-Essen ist zwischen Mülheim an der Ruhr Winkhausen und Heißen in beiden Richtungen die ganze Woche über dicht bis nächsten Montag gesperrt. Dann die A71 Richtung Schweinfurt. Die ist zwischen Oberhof und Suhl-Zeller-Mehlis wegen Wartungsarbeiten im Tunnel Hochwald noch bis 6 gesperrt. Und zum Abschluss Berlin die A111. Die ist zwischen Schulzendorfer Straße und am Festplatz bis 5 in beiden Richtungen dicht. Da laufen Wartungsarbeiten. Und das war's von den Straßen. Ich wünsche euch weiterhin eine gute Fahrt. Kommt gut und sicher durch.
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0: Und da bin ich, Philipp Strunk, hi zusammen. Und in L.A., da machen sich die Mannschaften gerade warm. Gleich um 3 spielt Iran gegen Neuseeland und die WM-Teilnahme vom Iran, während USA und Iran im Krieg sind, beziehungsweise waren, es steht ja gerade eine Friedensvereinbarung im Raum. Die Teilnahme vom Iran währenddessen ist natürlich besonders brisant. Es könnte, zumindest gibt es die Androhung, vielleicht sogar zum Spielabbruch kommen, unter bestimmten Bedingungen. Wann das passieren könnte und wie die Stimmung in L.A. kurz vor Anpfiff gerade ist, sprechen wir drüber in 5 Minuten hier in der

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2.37 Uhr. Hier ist die junge Nacht am Dienstagmorgen und wir sprechen über die WM, über ein Thema, das, wie ich finde, sehr gut zeigt, wie absurd diese WM in den USA gerade teilweise ist, denn wir sprechen jetzt über den Iran. Der hat gleich um 3 das erste WM-Spiel gegen Neuseeland und zwar in den USA. Bis vor kurzem hieß es noch, dass das Team vom Iran erst kurz vor Spielbeginn in die USA einreisen dürfte und dann auch wieder nach dem Spiel ganz schnell das Land verlassen muss. Ist es aber doch anders gekommen. Die USA und Iran haben ja vor kurzem ein Friedensabkommen geschaffen. Das soll Freitag offiziell unterschrieben werden. Und deswegen wurden die Regeln für den Iran ein bisschen gelockert. Das Team darf jetzt sogar nach dem Spiel in den USA übernachten. Crazy, ne?

0: Ein Gericht in Los Angeles hat wenige Stunden vor Anpfiff der Partie auch bestätigt, dass die FIFA die historischen Flaggen bei WM-Spielen verbieten darf. Inwieweit sie das kann, das bleibt natürlich abzuwarten. Sollte es Vorkommnisse im Stadion geben, hat der Iran auf jeden Fall mit Spielabbruch gedroht.
1: Also alles andere als normales Fußballspiel gleich ab 3. Ich habe für euch auf jeden Fall den Blick drauf. Sollte da was passieren, ihr erfahrt es hier zuerst in der

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1: Die Nachrichten mit Magdalena Dietz. Guten Morgen. Gerade beginnt in Los Angeles das WM-Spiel Iran gegen Neuseeland. Trotz des Verbots der FIFA haben schon weit vor Anpfiff zahlreiche Fans die historische iranische Nationalflagge gezeigt. Antje Sieb, wie der Sport erklärt, warum die FIFA die Flagge verboten hat.
2: Die historische Flagge mit Löwe und Sonne gilt bei Teilen der Exil-Iraner als Symbol des Widerstandes gegen die Regierung der Islamischen Republik. Vor dem Spiel wollte das Institute for Voices of Liberty zusammen mit einem Betroffenen eine einstweilige Verfügung erreichen. Fans wollten die Flagge mit dem Symbol von Löwen und Sonne mit ins Stadion nehmen und argumentierten mit dem Recht auf freie Meinungsäußerung. Das Gericht lehnte die einstweilige Verfügung allerdings ab. Für den Fall von Protesten im Stadion hatte der Iran bereits mit Spielabbruch gedroht.
1: Fast jedes zweite Kind auf der Welt ist mindestens 3 Klimagefahren gleichzeitig ausgesetzt. Darunter sind Dürren, extreme Hitze über 35 Grad und Hitzewellen die häufigste Kombination an Gefahren. Davor warnt jetzt das Kinderhilfswerk UNICEF in seiner neuesten Studie und fordert Regierungen weltweit auf, mehr in die Versorgung zu investieren und mehr für den Klimaschutz zu tun. Der Iran soll als Teil des Rahmenabkommens mit den USA wieder Atominspektoren ins Land lassen. Das hat US-Vizepräsident Vance gegenüber amerikanischen Medien bestätigt. Teil der Absichtserklärung sei, dass die USA den Iran bei der Vernichtung des hoch angereicherten Urans unterstützen werden. Das Abkommen soll am Freitag unterzeichnet werden. Ein privates bayerisches Raumfahrtunternehmen hat den Testflug seiner Rakete erneut verschoben. Grund war wieder ein technisches Problem. Die Rakete soll später Satelliten ins All bringen. Das Unternehmen in Bayern hat nach eigenen Angaben bereits Aufträge über mehrere Millionen Dollar, obwohl die Rakete noch nicht serienreif ist.
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1: Die Feuerwehr in Dortmund musste gestern zu einem dramatischen Einsatz ausrücken. Ein 4-jähriges Kleinkind war unbemerkt aus einem geöffneten Fenster im 4. Stock eines Mehrfamilienhauses geklettert. Josef Kaiser für WDR aktuell.
3: Als Feuerwehr und Polizei am Einsatzort eintrafen, saß das Kind in der Dachrinne. Die Einsatzleitung sprach von einer lebensgefährlichen Situation, weil sich das Kind mehrfach nach vorne gebeugt habe. Das aufgebaute Sprungpolster kam allerdings nicht zum Einsatz. Sicher geborgen wurde das Kind am Ende mit einer Drehleiter. Gemeinsam mit der Mutter, die von dem Vorfall zunächst nichts mitbekommen hatte, wurde es in ein Krankenhaus gebracht.
1: Und das Wetter in NRW bringt in der Nacht nach und nach immer mehr Wolken und etwas Regen bei Tiefstemperaturen zwischen 14 und 7 Grad. Der neue Tag beginnt auch grau und leicht nass. Später kommt immer öfter die Sonne raus. In Coesfeld bis 22, in Dinslaken bis 24 und Heinsberg bis 25 Grad. Das war WDR aktuell.
4: Schönen guten Morgen, hier ist die junge Nacht und ich schaue mit euch auf die Straßen. Da habe ich 4 Meldungen nur noch für euch. Wir starten mit der A1 Lübeck Richtung Hamburg. Vor der Norderelbbrücke, da staut es sich in beiden Richtungen immer noch wegen eines Schwertransports. Dann die A40 Duisburg Richtung Essen. Die ist zwischen Mülheim an der Ruhr, Winkhausen und Heißen in beiden Richtungen die ganze Woche über dicht bis nächsten Montag gesperrt. Die A71 Richtung Schweinfurt ist zwischen Oberhof und Suhl-Zellermelis wegen Wartungsarbeiten im Tunnel Hochwald noch bis 6 Uhr gesperrt. Und zum Abschluss noch Berlin, die A111, die ist zwischen Schulzendorfer Straße und am Festplatz bis 5 Uhr in beiden Richtungen dicht. Da laufen immer noch Wartungsarbeiten. Und das war's von den Straßen. Ich wünsche euch weiterhin eine gute Fahrt, kommt gut und sicher durch.
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4: Und da bin ich, Philipp Strunk. Hi zusammen, ich grüße euch, wünsche einen schönen Dienstagmorgen. Ihr seid natürlich weiterhin mit am Start über die 0221 567 89 111. Junge Nachthörer Dominik zum Beispiel hat sich reingemeldet. Der muss arbeiten und das auch noch an seinem Geburtstag, schreibt er. Gute Nachricht, Dominik. Müsstest du nicht arbeiten, dann könnte ich dir jetzt nicht herzlichen Glückwunsch zum Geburtstag wünschen. Hat doch auch was Gutes. So kriegst du Glückwünsche. Aber ich kann dich verstehen, ich hätte auch lieber frei, als von irgendeinem Radiotypen zum Geburtstag Glückwünsche zu bekommen. Halt trotzdem gut durch, hab eine gute Nachtschicht und feier dann schön, wenn du frei hast. Was geht sonst bei euch in dieser Nacht? Wo seid ihr gerade unterwegs? Warum hört ihr Radio? Erzählt es mir gern. 0221 567 89 111. Das ist die Nummer hier zu mir. Oh.

Wow, ich kann es kaum glauben, aber ich hole vielleicht mal wieder ein paar Punkte im Tippspiel. Ich habe nämlich auf Neuseeland getippt und Neuseeland ist gerade 1:0 in Führung gegangen gegen Iran, sind aber auch erst 9 Minuten gespielt. Kann noch viel passieren. Ich bin aber vorsichtig optimistisch, dass ich nach, ich glaube, mittlerweile 4 falsch getippten Spielen in Serie mal wieder richtig liege. So, jetzt habe ich mich gerade auch noch ein bisschen geärgert. Ich weiß nicht, wie es euch geht. Nervt euch auch die KI bei Google so? Man kann ja eigentlich nichts mehr suchen bei Google, ohne dass man direkt zugeballert wird mit so einer KI-Antwort. Früher war das immer richtig geil. Da konnte ich bei Google einfach ins Suchfeld eingeben, Route, ich sage jetzt mal Beispiel Tegernsee, Hamm, Kilometer. Und dann hat er mir automatisch so von Google Maps die Route ausgespuckt mit einer Kilometerzahl. Macht Google aber nicht mehr, weil Google uns natürlich immer zuballern will mit dieser tollen Gemini-KI. Und stattdessen jetzt eine Google Maps-Anzeige kommt, kommt jetzt hier wieder so eine tolle Übersicht mit KI-Antwort, wo ich immer ganz, ganz misstrauisch bin, weil ihr wisst es ja hoffentlich selber, diese KI-Antworten sind oft falsch oder fehlerhaft zumindest, da wird sich dann irgendwas ausgedacht. Dem glaube ich nicht. Das heißt, man muss jetzt, statt das oben in die Suchleiste einzugeben, einmal auf maps.google.de gehen, da dann erstmal eine Routenanfrage machen. Total kompliziert. Warum kann das nicht einfach wieder so sein, dass diese KI-Anzeige nicht kommt? Egal, anderes Thema. Eigentlich wollte ich wissen, wie weit die Route von Tegernsee nach Hamm ist, um zu sagen, dass junge Nachthörer Elias heute Nacht insgesamt 667 Kilometer zurücklegen muss. So viel ist es nämlich tatsächlich. Von Tegernsee bis nach Hamm. Junge Nachthörer Elias ist nämlich gerade unterwegs. Von Tegernsee nach Hamm. Hat er geschrieben über die 0221-567-89111. Dann haben wir das auch geklärt. Ich wünsche dir eine gute Fahrt, Elias. Ich drücke dir die Daumen, dass du gut ans Ziel kommst. Und ihr alle anderen könnt euch gerne reinmelden bei mir und mir erzählen, was bei euch geht in dieser Nacht. Wo seid ihr unterwegs? 0221-567-89111. Das ist die Nummer. Hier zu mir.

93. Hier ist die Junge Nacht. Und ey, das ist wirklich ein richtiger Gamechanger gerade. Danke an Junge Nachthörer Felix. Es ist wirklich krass. Ich habe mich ja eben hier ausgekotzt über Google, beziehungsweise, dass wir auf Google immer vollgeballert werden mit diesen KI-generierten Antworten. Ja, wir geben was ein in die Suchleiste. Man will einfach nur eine kleine Info wissen. Und dann kriegt man erstmal so einen ganz langen Text von Google, von der Gemini-KI, die einem erstmal einem vom Pferd erzählen will. Ja, ist nämlich oft gar nicht mal so richtig, was die Google-KI einem da ausspuckt. Und mich nervt das immer total, weil ne, die kleinsten Sachen einfach was nachgucken, man bekommt immer diesen Text und ich will das nicht. Jetzt hat mir Junge Nachthörer Felix geschrieben, es gibt einen Trick. Man muss einfach ans Ende der Suche minus AI schreiben und dieser KI-Scheiß kommt nicht mehr. Und ich habe es gerade ausprobiert. Es funktioniert tatsächlich. Das ist wirklich die Lösung für alles. Felix, danke dafür. Du hast mein Leben verändert. Und zwar zum Positiven. Minus AI.

0: Gleich 3:30. Und ich schaue mit euch auf die Straßen. 4 Meldungen sind's. Ich starte mit der A1 Lübeck Richtung Hamburg. Vor der Norderelbbrücke staute sich immer noch in beiden Richtungen wegen eines Schwertransports. Dann die A40 Duisburg Richtung Essen. Die ist zwischen Mülheim an der Ruhr, Winkhausen und Heißen in beiden Richtungen bis nächsten Montag gesperrt. Die A71 Richtung Schweinfurt ist zwischen Oberhof und Suhl-Zellermelis wegen Wartungsarbeiten im Tunnel Hochwald bis 6 Uhr dicht. Und zum Abschluss Berlin, die A111, die ist zwischen Schulzendorfer Straße und am Festplatz bis 5 in beiden Richtungen gesperrt. Da laufen Wartungsarbeiten. Und das war's von den Straßen. Ich wünsche euch weiterhin eine gute Fahrt. Kommt gut und sicher durch.
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0: Und da bin ich, Philipp Strunk. Hi zusammen. Und ich war gerade kurz ein bisschen verwirrt. Ich habe hier gerade auf dem Fernseher geguckt und dachte, hä, Werbung ist schon Halbzeit? Das Spiel ging doch erst um 3 Uhr los. Nee, keine Halbzeit, Trinkpause. Oder wie es eigentlich heißt, Werbepause, weil ja Werbung geschaltet wird, während diese tolle, neu erfundene Trinkpause kommt. Ich komme da immer noch nicht drauf klar, ich werde mich da auch nicht dran gewöhnen und ich hoffe, es bleibt bei der WM, dass sie das jetzt nicht in Zukunft überall einführen, diese Trinkpausen, die ja teilweise bei der WM in USA, Mexiko und Kanada in klimatisierten Stadien mit 20 Grad durchgeführt wird. Wo ist da der Sinn? Ach ja, der Sinn ist Werbung machen. Checken wir. Es steht übrigens weiterhin 1:0 für Neuseeland gegen Iran. Für mein Tippspiel heißt es übrigens, ich bin auf einmal wieder auf Platz 6. So schnell kann es gehen. Komplett reingeschissen, ein Spiel richtig getippt. Sieht gut aus gerade.

0: Teddy Swims. Bad Dreams, hier ist die junge Nacht um 3.37 Uhr und es war ein großer Schock am Wochenende. Viele Fans konnten und wollten es gar nicht glauben, als sie diese Meldung gelesen haben. Oliver Tree ist gestorben. Seine Stimme, die kennt ihr safe, zum Beispiel von dem Track hier. Miss You, mega erfolgreich zusammen mit Robin Schulz. Jetzt ist Oliver Tree gestorben bei einem Hubschrauberabsturz bzw. Zusammensturz am Wochenende zusammen mit 5 weiteren Menschen. Annika Wasenmüller aus dem Junge-Nacht-Team, was genau ist da passiert?
1: Es wird gerade tatsächlich ermittelt, also es gibt noch keine genaueren Infos, warum das passiert ist. Aber es war in Brasilien, da hatte Oliver Tree gerade mit seiner Welttournee Halt gemacht. Oliver Tree ist einfach nur 32 Jahre alt geworden.
0: Boah, ja, sehr, sehr krass und ja, man will es sich eigentlich gar nicht vorstellen.
1: Komplett. Ganz, ganz viele Musikerinnen und Musiker, die trauern gerade. Deswegen auch richtig doll um ihn und teilen das auf Social Media. Zum Beispiel Miles Smith, Bebe Rexha, Travis Barker von Blink-182, Benny Blanco, Kid Cudi, Marshmello, Zedd, Meghan Trainor, T-Pain oder auch Phineas, der Bruder von Billie Eilish. Und ich könnte echt noch ewig so weitermachen. Alle erinnern an Oliver Trees großes Talent und halt auch seinen herzlichen Charakter. Robin Schulz zum Beispiel, der richtet auf Social Media ganz tröstende Worte an Oliver Trees Familie. Diplo, der teilt auch ganz persönlich Worte und schreibt, Oliver war der Bruder, den ich nie hatte. Und sogar Oliver Trees Ex-Freundin, Sängerin Melanie Martinez, die äußert sich auf Social Media und schreibt, Oliver, ich weiß, du wirst die Engel zum Kichern bringen.
0: 32 Jahre ist er nur geworden. Oliver Tree ist bei einem Helikopter-Zusammensturz gestorben. Die Infos dazu hatte Annika Wasenmüller aus dem Junge-Nacht-Team.
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1: Die Nachrichten mit Magdalena Dietz. Guten Morgen. Jedes zweite Kind auf der Welt ist von Klimarisiken betroffen. Davor warnt jetzt das Kinderhilfswerk UNICEF in seiner neuesten Studie. Katharina Wilhelm aus der ARD-Klimaredaktion erklärt, warum zum Beispiel Dürre und Hitze für Kinder problematischer sind als für Erwachsene.
2: Kinder schwitzen tatsächlich weniger als wir Erwachsene. Sie haben weniger Hautfläche, um Hitze abzugeben. Und das heißt, letzten Endes überhitzen sie auch schneller. Außerdem müssen besonders kleine Kinder ja vor den Gefahren der Hitze oder auch der Sonne geschützt werden, also müssen aus der Sonne genommen werden, weil sie diese Gefahren selber gar nicht so gut einschätzen können. Sie brauchen auch pro Kilo Körpergewicht mehr Wasser und Nahrung. Und wenn zum Beispiel das eben durch Stürme, durch Dürren oder Überschwemmungen fehlt, dann werden sie auch schneller krank als ein gesunder Erwachsener.
1: Gerade läuft in Los Angeles das WM-Spiel Iran gegen Neuseeland. Trotz des Verbots der FIFA hatten schon weit vor Anpfiff zahlreiche Fans die historische iranische Nationalflagge gezeigt. Die Flagge mit Löwe und Sonne gilt bei Teilen der Exil-Iraner als Symbol des Widerstands gegen die Regierung der Islamischen Republik. Das ungarische Parlament hat seine Verfassung geändert und die Amtszeit des Ministerpräsidenten auf 8 Jahre begrenzt. Damit kann der abgewählte Rechtspopulist Orbán nicht erneut kandidieren. Orbán hatte unter anderem die EU-Beitrittsverhandlungen der Ukraine blockiert. Nachdem er im April abgewählt wurde, laufen seit gestern die Verhandlungen. Die Rechte von Flugpassagieren bei verspäteten Flügen bleiben in der EU unverändert. Das EU-Parlament hat dem jetzt auch zugestimmt. Damit können Passagiere bis zu 600 Euro fordern, wenn ihr Flug mehr als 3 Stunden Verspätung hat. Die Fluggesellschaften wollten das lockern.
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1: Ein Instagram-Reel der Feuerwehr Iserlohn geht gerade viral. Das Video ist in den vergangenen Tagen mehr als 12 Millionen Mal aufgerufen worden und bekommt positive Kommentare. Was das Besondere an dem Clip ist, erklärt Claudia Röfing für WDR aktuell.
3: Es geht darum, dass ein Mann versucht, mit einem Gasbrenner Unkraut wegzubrennen. Die Feuerwehr sieht das, stellt sich einsatzbereit daneben, isst Popcorn und wartet eigentlich nur darauf, dass die Flammen außer Kontrolle geraten. Das ist nämlich in der Woche davor 3-mal passiert. Und deshalb haben sich junge Feuerwehrleute gedacht, wir müssen mal vor diesen Gasbrennern warnen, und zwar humorvoll. Und das hat nicht nur Millionen von Klicks gebracht, sondern auch 10.000 neue Follower für die Feuerwehr in Iserlohn.
1: Und das Wetter in Nordrhein-Westfalen bringt bei Tiefstemperaturen zwischen 14 und 7 Grad gerade ganz vereinzelt etwas Regen. Der neue Tag beginnt dann entsprechend grau und auch noch vereinzelt nass. Später kommt aber immer öfter die Sonne raus und dann wird es auch meist trocken. In Münster bis 22, in Moers bis 24 und in Hürth bis 25 Grad. Und das war WDR aktuell.
4: Schönen guten Morgen, hier ist die Junge Nacht und ich schaue mit euch auf die Straßen. Jetzt sind es nur noch 3 Meldungen. Wir starten mit der A40 Duisburg Richtung Essen. Die ist zwischen Mülheim an der Ruhr, Winkhausen und Heißen in beiden Richtungen die ganze Woche über dicht, bis Montag noch gesperrt. Dann die A71 Richtung Schweinfurt. Die ist zwischen Oberhof und Suhl, Zeller, Mehlis wegen Wartungsarbeiten im Tunnel Hochwald noch bis etwa 6 Uhr dicht. Und zum Abschluss Berlin, die A111, die ist zwischen Schulzendorfer Straße und am Festplatz bis 5 in beiden Richtungen gesperrt. Da laufen Wartungsarbeiten. Und das war's von den Straßen. Ich wünsche euch weiterhin eine gute Fahrt. Kommt gut und sicher durch.
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4: Hi zusammen, ich bin's, Philipp Strunk. Leute, wie sieht's aus? Wer ist noch wach? Wer ist schon wach? Wer guckt Fußball? 1:1 steht's gerade bei Iran gegen Neuseeland. Wer ist wach, weil er arbeiten muss? Frühschicht, Nachtschicht, whatever. Wer liegt gerade im Bett und denkt, scheiße, Radiowecker hat geklingelt, was labert er da? Ich weiß, ich muss aufstehen, aber halt's Maul. Sorry dafür. Meldet euch gern rein, was geht bei euch? 0221 567 89111. Das ist die Nummer hier zu mir und das ist Ed Sheeran. Azizam. Azizam.

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4:12, hier ist die junge Nacht und jetzt wird's krass. Zwei große Erfolge in einer Woche für eine Musikerin. Vielleicht kommt ihr drauf, um welche Musikerin es jetzt geht. Erstmal hat sie geschafft, in den US-Charts über Taylor Swift zu sein. Und das heißt wirklich schon was, weil wenn Taylor einen neuen Song raushaut, ist das normalerweise keine Frage. Der ist halt einfach auf der Eins und zwar in allen Charts. Diesmal aber nicht. Diesmal hat es eine Musikerin geschafft, trotz neuer Taylor Swift-Single auf der Eins zu sein. So. Das ist schon mal die erste krasse Leistung. Zweite krasse Leistung ist, dass diese Musikerin, die wir gerade suchen, damit auch noch Musikgeschichte geschrieben hat. Für sie ist es nämlich der 10. Nummer 1 Hit in den USA. Und davon gibt's nicht viele Musikerinnen und Musiker, die das geschafft haben. Mehr als 10 Nummer 1 Hits. 13 Musiker sind es erst. Habt ihr eine Ahnung, um wen es geht? Ariana Grande ist es, die hat's geschafft mit Hate That I Made You Love Me, spiele ich euch jetzt auch hier in der jungen Nacht, neue Nummer 1 in den USA.

20 Uhr, hier ist die junge Nacht am Dienstagmorgen. Fast 600 Kilometer durch die Nacht, das ist die Distanz, die junge Nachthörer Matthias heute Nacht noch zurücklegt. Er ist unterwegs aus Langenfeld nach Fehmarn, hat er mir geschrieben, über die 0221 567 89 111. Das sind so grob 544 Kilometer, 6 Stunden Fahrt. 2 hat er schon geschafft, 4,5 muss er also noch ungefähr. Und Ziel ist das Midsummer Bully Festival auf Fehmarn. Deswegen ist Matthias auch gerade mit dem vollgepackten Bulli unterwegs. Dann wünsche ich dir noch eine gute Fahrt. Halt gut durch, komm gut durch die Nacht. Bis 5 fahre ich noch mit bei dir. Solange bin ich nämlich noch am Start hier für euch in der jungen Nacht. Und dann hoffe ich, dass du ein geiles Midsummer-Festival hast. Wetter soll ja geil werden. Ich hoffe auch auf Fehmarn. Da ist es ja in der Regel immer ein bisschen kühler. Aber wenn es sonnig und trocken ist, dann macht's ja Bock. Und zur Not habt ihr ja eure Bullis, wo ihr euch zurückziehen könnt. Gute Fahrt durch die Nacht. Soundtrack dazu spiele ich dir jetzt auch. Tiesto und Tate McRae, 1035.

0: Schönen guten Morgen, hier ist die junge Nacht um 16:30 und ich schaue mit euch auf die Straßen. Drei Meldungen sind's. Die A40 zuerst, Duisburg Richtung Essen, die ist zwischen Mülheim an der Ruhr, Winkhausen und Heißen in beiden Richtungen die ganze Woche über dicht, bis Montag noch gesperrt. Dann die A71 Richtung Schweinfurt, die ist zwischen Oberhof und Suhl, Zeller-Mehlis wegen Wartungsarbeiten im Tunnel Hochwald bis 6 Uhr dicht. Und zum Abschluss noch Berlin, die A111, die ist zwischen Schulzendorfer Straße und am Festplatz bis 5 in beiden Richtungen gesperrt. Halbe Stunde jetzt noch etwa. Es laufen Wartungsarbeiten. Und das war's von den Straßen. Ich wünsche euch weiterhin eine gute Fahrt. Kommt gut und sicher durch.
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0: Und da bin ich, Philipp Strunk, und ich bin richtig am Schwitzen gerade. Ne? Ich habe hier Iran gegen Neuseeland laufen und ich bin richtig intuit, weil mein Tippspiel davon abhängt, wie dieses Spiel ausgeht. Ich habe ja komplett reingeschissen bei meinen ganzen Tipps jetzt, die letzten 4 Spiele, alle komplett daneben gelegen. Ich brauche die Punkte. Ich habe 1-0 für Neuseeland getippt. Ist eh schon nicht mehr möglich. Bis eben gerade stand es 2-1 für Neuseeland. Damit wäre ich zumindest mal wieder auf einem guten Weg. Ein paar Punkte gibt es ja auch für die richtige Differenz. Jetzt gerade hat Iran aber ausgeglichen. Es steht 2-2. Wir sind, glaube ich, in der 65. Minute. Leider wird gerade nicht eingeblendet, wo wir sind. Ich warte gerade noch einen Moment ab. Ja, ich habe richtig getippt. Da kann ich immerhin tippen, bei der Uhrzeit. 65. Minute, ein bisschen zu gehen haben wir noch. Ich halte euch auf dem Laufenden. Was passiert bei Iran gegen Neuseeland? Gerade 2-2. Hier ist die junge Nacht. Ich bin Philipp Strunk und das ist Bibi Rexha und Faceless, New Religion.

0: passt jetzt ungefähr so gut zusammen wie ich und erfolgreiche Tipps im Fußball abgeben, also gar nicht. Ed Sheeran und Pause. Der ist ja gefühlt seit irgendwie 100 Jahren ohne Ende auf Tour, zieht komplett durch, bis jetzt. Denn Annika Wasenmüller aus dem Junge Nacht-Team, Ed Sheeran will sich wohl zumindest zeitweise zurückziehen. Wie lange denn?
1: Das hat er noch nicht gesagt. Er hat jetzt nur am Wochenende höchstpersönlich angekündigt, dass er bei seinem Konzert in Glendale seine Fans vermutlich für eine sehr lange Zeit erstmal nicht sehen wird.
2: Okay. This is going to be my last time here for a while. I might take some time off once this tour's ended and I sort of do the dad thing. So if I don't see you for a while, I love you.
1: Ja, Ed Sheeran meint, er wolle sich nach seiner Loop-Tour, die Ende des Jahres zu Ende ist, erstmal eine Auszeit nehmen und dann erstmal fulltime seinen Job als Papa machen.
0: Das kann ich mir irgendwie gar nicht vorstellen bei ihm. Der hat doch nie länger als, ich glaube, einen Monat in den letzten Jahren Pause gemacht. Immer auf Tour gewesen, direkt weiter. Wie soll das klappen?
1: Also ich glaube, dass dieses Mal tatsächlich wenigstens mal richtig durchgezogen wird und nicht nur so angedeutet wird mit einer Pause. Und zwar wegen seiner Kinder, das hat er ja auch gesagt. Die reisen ja zusammen mit seiner Frau größtenteils immer mit, wenn Ed Sheeran unterwegs ist. Und jetzt kommt seine ältere Tochter halt bald in die Schule und vermutlich soll dann dadurch das Leben im Hause Sheeran endlich mal ein bisschen ruhiger werden und alles an einem festen Ort passieren.
0: Ja, okay, checke. Das ist natürlich ein guter Grund und ich meine, Ed Sheeran wird es wahrscheinlich auch ganz gut tun, bei dem Pensum vielleicht auch mal ein bisschen länger als einen Monat die Beine hochzulegen. Es sei ihm gegönnt, auch mal eine Pause.

Iran 2, Neuseeland 2, das ist gerade der Zwischenstand. Falls ihr es noch nicht mitbekommen habt, in Kanada, Mexiko und den USA, da ist gerade Fußball-WM. Und das hier ist der offizielle WM-Song, kommt von Shakira und Burna Boy. Die, die.

4:52 Uhr. Hier ist die junge Nacht. Und das ist jetzt auch schon wieder so eine Sache, die mich nervt an dieser WM. Die Spiele dauern einfach ewig, ne? Normalerweise würdest du denken, wenn ein Spiel um 3 Uhr anfängt, dann ist es um 4:52 Uhr, aber zumindest in den letzten Zügen und kurz vor Abpfiff. Ist es aber nicht. Iran gegen Neuseeland ist mal gerade in der 85. Minute und da wird gleich sicherlich noch 6 Minuten mindestens on top kommen an Nachspielzeit. Warum dauern die Spiele so ewig lang? Weil es ja neuerdings diese toll neu erfundenen Trinkpausen gibt. Oder wie man es eigentlich nennen sollte, Werbepausen, Commercial Break, weil natürlich dann immer schön Werbung geschaltet wird. Keine Ahnung, warum man diese Trinkpausen braucht. Manchmal macht es Sinn, teilweise sind die Temperaturen hot da bei der WM, aber bei weitem nicht immer. Es gab schon Spiele, da waren 20 Grad im Stadion und haben trotzdem Trinkpause gemacht. Haben schön Werbung geschaltet, hat die FIFA noch ein bisschen Kohle gemacht. Das ist mein kleiner Rant zum Abschluss meiner Show. Ich kann euch sagen, es steht 2:2 bei Iran gegen Neuseeland. Das Spiel wird wahrscheinlich länger dauern als meine Show. Deswegen lasse ich euch jetzt mit diesem 2:2 in die Nacht oder in den Morgen und ihr müsst warten, bis ihr dann in den Infos das Endergebnis bekommt. Es sei denn, es ist noch kurz vor Ende meiner Show tatsächlich Abpfiff, dann werde ich mich nochmal reinmelden. Ansonsten sage ich schon mal Tschüss, bis bald. Das war die junge Nacht für heute. Ich bin Philipp, habt noch eine schöne Woche und bis bald wieder. Macht es gut.

0: mit Raphael Krämer. Spanien ist ein Favorit für den Fußball-WM-Titel und gegen seinen ersten Gegner nicht angekommen, den Underdog Kapverden. Im Spiel gab es nur ein 0-0. 1Live-Reporter Philipp Weißkirch sagt, das ist schon eine Sensation.
1: Es ist zumindest ein gefühlter Sieg, dieses 0-0 gegen Spanien. Was ist das für eine Geschichte? Kapverde ja zum ersten Mal überhaupt bei einer WM dabei. Ja, und zu den Spaniern, was soll man da sagen? Das war einfach zu schwach, das war zu ideenlos, kein Tempo im Spiel, am Ende auch keine Torgefahr.
0: Gerade in den letzten Zügen ist das erste Spiel des Irans in den USA. Da steht es im Moment 2-2 gegen Neuseeland. Bei Flügen bleibt es dabei. Ist die Maschine mehr als 3 Stunden zu spät, gibt es Entschädigung. Erst gab es den Vorschlag, die Schwelle auf 4 Stunden hochzusetzen. Das EU-Parlament hat jetzt noch bei einem weiteren Flugthema zugestimmt. Ein kleines Handgepäck soll in Zukunft immer inklusive sein. Ein größeres darf extra kosten. Die USA haben vor der Küste des Irans wohl wieder iranische Schiffe durchgelassen. Vielleicht ein Signal, dass es zu einem Abkommen kommen könnte. Das soll am Freitag unterschrieben werden. Die Hoffnung ist, dass der Iran auch die Straße von Hormus nicht mehr blockiert und damit die Preise für Sprit wieder sinken können. Ein russischer Künstler und Kritiker von Präsident Putin ist offenbar in Polen ermordet worden, wo er Schutz gesucht hatte. Nach Polizeiangaben wurde der Mann auf einem Parkplatz erschossen. Die Polizei geht davon aus, dass die Tat geplant war. Mobilfunkunternehmen dürfen bei Heavy-Usern weiter die Daten drosseln, wenn sonst das Netz überlastet wird, zum Beispiel durch Streams. Das Oberverwaltungsgericht in Münster hat dazu eine Eilentscheidung getroffen. Gestritten wird darum, ob Kunden mit extra großem Datenvolumen ausgebremst werden können. Die Bundesnetzagentur ist der Meinung, dass das nicht sein darf.
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0: Der Tag bringt erst wieder viele Wolken und etwas Regen, später auch öfter Sonne. In Coesfeld und Menden sind 22 Grad möglich, in Düsseldorf 24 und in Aachen und Hürth bis 25 Grad.
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0: Eine Meldung, die A40 Duisburg-Essen ist zwischen Mülheim-Winkhausen und Heißen in beiden Richtungen gesperrt. Bis nächsten Montag.
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3: Heute ist es wieder soweit.
4: Was?
3: Es wird geklackert, warte. Boah, nee, das triggert mich mittlerweile so. Ich kann nicht mehr mehrere Armreifen an einer Seite tragen, weil dieses Klappern, es macht mich bei mir selbst schon wahnsinnig.
4: Auf dem Weg zur Arbeit, auf dem E-Scooter, habe ich auf jeden Fall alle gehört. Es war ganz unangenehm auch. Ja. Ich weiß aber nicht, warum einem das so unangenehm ist, wenn man generell Geräusche macht, wenn man so mit dem Fahrrad unterwegs oder auf so einem Roller. Ich denke da immer so,
3: ja.
4: Sorry, dass ich existiere, Mann.
3: Weißt du, Alter, sorry dafür einfach mal an dieser Stelle.

0: lecker, lecker, sage ich euch, Sektor.
1: Oh yeah.
0: Es gibt doch nichts Geileres, als wenn man richtig Durst hat und sich dann erstmal so ein Liter eiskaltes Wasser reinhackt.
1: Ja.
0: Das ist doch das beste Gefühl auf der Welt.
1: Voll, muss für mich aber immer mit Sprudel sein, weil ich finde, stilles Wasser schmeckt nach Spucke.
0: Das finde ich ganz komisch.
1: Ja.
0: Ich finde das ganz komisch, wenn Leute so, was Wasser angehen, so komische Extrawünsche haben.
1: Ich finde Menschen komisch, die sagen, ich mag gar kein Wasser. Die gibt's ja auch. Die sagen nur Cola, Cola, Cola, Cola oder sowas.
0: Ja, oder die das nur so mit so Sirupsachen und so trinken können.
1: Also du bist ja auch eine Sirupmaus eigentlich.
0: Ich bin auch eine Sirupmaus, aber zum Beispiel, ich appreciate auch, so wie jetzt gerade, so einen großen Becher.
1: Wasser.
0: Eiskaltes, stilles Wasser.
1: Als wäre es gerade so aus der Quelle.
0: Okay, ich fühle mich wie neu belebt. Das
1: ist
0: so geil, Leute.
1: Ja, dann können wir jetzt weitermachen, wenn du magst.
0: Das ist so schön, wirklich. Ich trinke hier noch meine 8 Liter weiter.
1: Jule ist da.

0: Ich liebe den Song, aber Nicki Minaj geht mir so auf den Sack, ne? Wirklich.
1: So generell oder in dem Song mit ihrem Part?
0: Nee, ich liebe, wie gesagt, auch ihren Part, aber so als Person. Boah, ich kann mir die nicht mehr geben, wirklich. Die ist so komisch geworden einfach. So wie bisschen auch manchmal Katy Perry. Die machen alle geile Mucke, wir lieben deren Musik. Aber manchmal so persönlich habe ich manchmal Problem. Guck mal, wie ich hier auch schon wieder klapper mit meinen Ohren.
1: Ich möchte an dieser Stelle sagen, das ist ein persönliches Statement von Selena Pegel.
0: Statement!

0: Du kommst ja aus dem Norden, ne?
1: Das ist korrekt.
0: Ich weiß deine Antwort auch eigentlich.
1: Jetzt bin ich gespannt.
0: Ich frag trotzdem.
1: Hau raus.
0: Hast du schon mal,
1: Lena, was willst du wissen?
0: Hast du schon mal eine Babymöwe gesehen? Oh mein Gott.
1: Nein.
0: Schatz, man sieht nie Babymöwen. Jetzt halte ich mal kurz fest, wie die aussehen. Die sehen aus wie Küken mit Dalmatinerpunkt.
2: Oh nein!
0: Was ist das? Leute, bitte googelt Babymöwen. Das ist das Süßeste, was ich in meinem Leben je gesehen habe, glaube ich. Naja.
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Und jetzt kommen wir zu dem Part der Stunde, der uns am meisten gefällt, weil jetzt kommt unser Girlbanger, Leute. Es ist mal wieder Pitbull. Ha.

0: Give Me Everything war das von Pitbull, Neo, Afrojack. 25.
1: Früher so hinter so einem Song waren so 40 Interpreten, so heute einfach nur Sienna Spyro zum Beispiel mit Die on This Hill.
0: Aber in Großbuchstaben.
1: So. Gab mir.

0: 5.30 Uhr mit Raphael Krämer. Der Iran hat seinen WM-Auftakt in den USA gespielt. Gegen Neuseeland gab es ein 2:2. Noch nie gab es die Situation, dass der Gastgeber und ein WM-Teilnehmer im Krieg waren. Gegen das Spiel gab es Proteste, unter anderem von diesem Iraner in den USA.
1: Das ist nicht unser Nationalteam. Es ist das Team der Regierung und von ihr zusammengestellt. Dieselbe Regierung, die friedliche Proteste blutig niederschlägt. Wir sind hier, um gegen diese Regierung zu demonstrieren, die Iran seit 47 Jahren besetzt.
0: Im Stadion wurden auch alte iranische Fahnen geschwenkt als Zeichen gegen das Regime im Iran. Das EU-Parlament stimmt heute über ein Verbot von KI-Angeboten ab, die Nacktbilder von Personen erstellen können. Anbieter sollen Schutzsysteme einbauen müssen. Das Verbot soll für Bilder, Videos und auch für Audios gelten. Anfang des Jahres hatte vor allem Grok von X viel Kritik ausgelöst. Da gab es sogar Werbung dafür, Frauen mit solchen KI-Fakes auszuziehen. In Ungarn soll es kein Comeback für Ex-Regierungschef Orbán geben. Das Parlament hat die Amtszeit für Ministerpräsidenten auf 8 Jahre begrenzt. Die hat Orbán schon. Orbán steht in der Kritik, Ungarn antidemokratisch und korrupt umgebaut zu haben. In der EU hat er wichtige Entscheidungen blockiert. Im April wurde er abgewählt. Auf der A4 in Köln ist gestern ein Autofahrer ums Leben gekommen. So wie es aussieht, hat ein LKW-Fahrer am Kreuz Köln-West ein Stauende übersehen. Das Auto wurde zwischen diesem und dem LKW davor zusammengeschoben. In Paris ist ein großes Kunstwerk in der Innenstadt eröffnet worden, im zweiten Anlauf. Da ist eine berühmte Brücke im Stadtzentrum so in bedruckter Folie eingepackt, dass sie aussieht wie ein Gebirge und man kann wie in einer Höhle durchlaufen. Die erste Eröffnung war verschoben worden, ein Sturm hatte das Kunstwerk zerlegt.
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0: Es kann erst noch regnen und es ist oft bewölkt. Später wird es sonniger und es bleibt dann auch meistens trocken. In Münster sind 22 Grad möglich, in Hagen und Bochum 24 und in Düren 25 Grad.
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0: Eine Meldung, die A40 Duisburg-Essen ist zwischen Mühlheim, Winkhausen und Heißen gesperrt und bleibt das noch bis nächsten Montag.
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3: Guten Morgen.
4: Da sehe ich sie doch schon, die schöne Pia. Steht hier gerade vorm Studio aus dem 1Live11er-Team.
3: Ja.
4: Die gibt natürlich heute nochmal einen Überblick über alles rund um die WM, was wir da gestern verpasst haben.
3: Spanien, Cap Verde. So, mehr sage ich.
4: Mehr sagen wir an dieser Stelle nicht.
3: Crazy.
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0: Also wenn das möglich ist, dann ist bei dieser WM, glaube ich, jetzt alles offen.
1: It's over!
2: Bidon! Bidon!
3: C'est terminé!
2: And that is it!
4: Senza schon!
2: Surpressing Atlanta!
0: Null!
4: Magnifico!
5: Dann ein spektakulär Resultat.
4: Historie!
2: Spain!
0: Ist das Spiel ausgegangen zwischen Spanien und Kap Verde.
6: Ich finde das so krass, Kap Verde einfach... Krasser Außenseiter, WM-Neuling.
0: Ja,
6: Spanien,
0: das allererste Mal dabei.
6: Einer der Top-Favoriten.
0: Ja.
6: Das ist wirklich verrückt. Deswegen finde ich es auch immer krass. Man kann irgendwie keine richtigen Prognosen machen zur WM, weil es kann alles passieren.
0: Ja.
6: Es kann alles passieren.
0: Auf jeden Fall. Uns, muss man ja auch sagen, hat auch keiner auf dem Schirm gehabt. Ich habe kein einziges Video gesehen, wo irgendjemand mal gesagt hat, Deutschland Favorit und so.
6: Ja.
0: So, da haben wir jetzt 7-1 gemacht. Da sind wir jetzt bei den Leuten auch ein bisschen auf dem Schirm. Und jemand wie Spanien, der kackt

0: Wir sprechen auf jeden Fall nochmal im Detail darüber, was da alles gestern so noch passiert ist.
1: Vielleicht wird Kap Verde auch so dieser Underdog, den alle dann so lieben und feiern und sich freuen.
0: Vielleicht erster WM-Titel direkt.
1: So.

0: mit One Effect.
1: Manchmal gibt es so Meldungen, da frage ich mich so, warum fühle ich mich dadurch besser? Warum fühle ich mich abgeholt und vor allem besser? Leute, unsere Mathe-Skills, die werden immer schlechter. Ist jetzt nicht ganz so neu, aber gestern hat der neue Bildungsbericht für Deutschland das nochmal offiziell bestätigt.
0: Ja, ich bin nicht überrascht. Schlechte Mathe, naja. Andererseits denke ich mir, wir machen Mathe jeden Tag. Girl Math.
2: Jeden Tag.
3: Die ganze
2: Jede Sekunde meines Lebens.
0: So, Sophia aus Köln, die weiß nämlich, wie es läuft. Girl Math. Oder wie wir unseren Kaufrausch schön rechnen. Vielleicht. Böse Zungen würden sagen, das ist die Übersetzung.
1: Ich würde sagen, das ist komplexe Mathematik. Hat sie aus Hürth auch gecheckt.
4: Ich würde sagen, Girl Math ist eine Mathematik, bei der man sich eine andere Ausgabe schönredet, nur weil man sich woanders was eingespart hat. Zum Beispiel wollt ihr in eine Bar gehen. 10 Euro kostet die Hinfahrt, 10 Euro werden die Getränke kosten. Jetzt kommt da ein Typ an und sagt, ey, ich bezahle euch die Fahrt aus irgendeinem Grund. Aber dann habt ihr 10 Euro gespart und denkt euch, ja Mann, ich habe 10 Euro gespart, jetzt kann ich die direkt wieder in die Bar investieren. Aber im Endeffekt habt ihr das gleiche Geld ausgegeben.
1: So, hol die Flipcharts raus, wirklich, da muss man ja einmal mal eine Gleichung ausstellen, weil er hat es ja so auf den Punkt gebracht. Großartig. Ja,
0: perfekt. Erklärt.
1: Ja.
0: So, wir sprechen heute den ganzen Tag drüber, wie wir uns das Leben vielleicht auch mit Mathematik manchmal ein bisschen schöner machen können.
1: Girl.

0: Junior, Senior. Boah, Sektor, Alter. Also manche Comebacks, die braucht man nicht. Und dann gibt's wieder Comebacks, wo ich mir denke, ja, ja, ja, ja. Und es gibt ein Snippet.
1: Wer macht dich so glücklich?
0: Oh mein Gott, Entschuldigung, Sektor, ich muss das mit euch teilen. Jule Blase hat's auch noch nicht gehört, glaube ich. Wir machen jetzt eine Live-Reaction auf ein Comeback von Bad Moms Jay. Die hat einen neuen Song quasi in der Pipeline und sie hat den ersten Teaser davon gepostet. Gib ihm.

0: Shoddy, alles so gut. Also falls Bad Moms Jay uns gerade zufällig
1: der
0: hört.
1: Beat auch.
0: Schatz,
1: der
0: erstens Beat. Darfst du mal wieder vorbeikommen. Und zweitens, was war das? Was ist das für ein sicker Beat? Und was ist das für ein für eine Attitude? Ich lieb das.
1: Ich lieb das auch. Ich lieb ja auch, wenn sie so deepen Shit macht.
0: Ja.
1: Aber das ist auch, das klingt nach Spaß.
0: Ja, sie ist
1: vor
0: zurück, Alter.
1: Guti, wann kommt der Song? Weiß wahrscheinlich auch noch
0: gar
1: nicht.
0: Gar nicht,
1: ne?
0: Sie verrät echt wenig. Sie hat ja so ein paar Sad-Songs schon gedroppt. Das ist jetzt der erste, der wieder frech wird. Und ich weiß nicht, ich denke mal bald. Sie macht viel Welle gerade.
1: Okay, dann gehen wir mal jetzt einfach mal weiter. Von einer, die zurück ist, zu einem, der eine Auszeit angekündigt hat.
0: Stimmt.
1: Ed Sheeran ist das nämlich mit Shape of You, vielleicht bald in Elternzeit.
0: Kann sein, warum denn nicht?

0: Shape of You.
1: Erzählen war das mit Shape of You.
2: Mein Tisch sieht aus, als hätte ich geguckt, aber es ist Körniger Frischkäse, der hier ausläuft. Was mache ich jetzt?
1: Ablecken.
2: Okay, mache ich jetzt.
1: Auf geht's.

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1: Um 6 Uhr mit Raphael Krämer.
2: Und mit Christina Wilkes. Bei der Fußball-WM hat gerade der Iran zum ersten Mal gespielt. Und die Situation, dass ein WM-Gastgeber mit einem Teilnehmerland im Krieg ist, das hat es so noch nicht gegeben. Deshalb haben viele nicht nur sportlich auf das Spiel gegen Neuseeland geguckt.
1: Schon vor dem Anpfiff in Los Angeles wurde vor dem Stadion protestiert. Von Iranern, die mittlerweile in den USA leben. Sie sehen das iranische Fußballteam als Propagandawerkzeug des Regimes und wollen die Nationalmannschaft nicht unterstützen. Auch im Stadion gab es Proteste gegen die Führung im Iran.
2: Dazu gehört aber auch, dass die USA mitbestimmt haben, wer überhaupt bei der WM dabei sein darf. Einige Funktionäre des iranischen Fußballverbands haben gar kein Visum bekommen. Und für normale Fans im Iran ist WM-Gucken wegen des Kriegs im Land eh kaum möglich.
1: Und sportlich gespielt hat der Iran gegen Neuseeland und unser WM-Reporter hat es so gesehen.
3: Auf dem Platz war das Duell zwischen Iran und Neuseeland eine wilde Fahrt mit vielen Chancen, was aber weniger an der Klasse der beiden Teams als vielmehr an vielen individuellen Fehlern lag.
1: 2:2 ging es dann aus am Ende. Der Iran lag dabei gegen Neuseeland zweimal zurück.
2: Für Veggie-Schnitzel und Veggie-Wurst soll heute festgeschrieben werden, wie sie heißen dürfen. Das EU-Parlament entscheidet drüber.
1: Namen wie Schnitzel, Burger oder Nuggets sollen auch für vegetarische Produkte erlaubt bleiben. Andere Begriffe sollen für Fleisch exklusiv werden, wenn Tiere oder Teile von Tieren genannt werden, wie Hühnchen, Steak oder Bacon.
2: Die USA haben vor der Küste des Irans wohl wieder iranische Schiffe durchgelassen. Vielleicht ein Signal, dass es wirklich zu einem Abkommen kommen könnte.
1: Das soll am Freitag unterschrieben werden. Die Hoffnung ist, dass der Iran auch die Straße von Hormus nicht mehr blockiert und damit die Preise für Sprit wieder sinken könnten.
2: Mobilfunkunternehmen dürfen bei Heavy-Usern weiter die Daten drosseln, wenn sonst das Netz überlastet wird, zum Beispiel durch Streaming. Das Oberverwaltungsgericht in Münster hat dazu eine Eilentscheidung getroffen.
1: Gestritten wird darum, ob Kunden mit extra großem Datenvolumen ausgebremst werden können. Die Bundesnetzagentur ist der Meinung, dass das nicht sein darf.
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2: Es bleibt erstmal bei Wolken mit etwas Regen. Heute Nachmittag ist dann öfter auch die Sonne dabei. Es wird spürbar wärmer, in Detmold 21 Grad. Wuppertal und Hilden kommen auf 24 und Brühl und Jülich auf 25 Grad.
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1: Eine Meldung, die A40 Duisburg-Essen ist zwischen Mülheim, Winkhausen und Heißen weiter gesperrt, noch bis nächsten Montag.
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5: Guten Morgen. 6 Uhr ist auch so eine ganz komische Uhrzeit, finde ich, ne? Also entweder du stehst früh auf, dann ist es 4:05 oder du stehst spät aus, dann ist es so 7:08. Aber ich finde so 6 ist nicht berechtigt.
6: Spät aufstehen, 7:08, wo kommst du denn her?
5: Ja, das ist für mich Ausschlafen.
6: Ja, na gut. Für uns jetzt hier mit der Frühschicht.
5: Ja.
6: Sagt ihr so oder so. Ich hoffe, ihr liegt noch im Bett.
5: Ja.
6: Vielleicht gerade hier Radiowecker geklingelt oder so und ihr habt es noch ein bisschen entspannter.
5: Schlummerfunktion. Ist okay heute.
6: Aber wir starten jetzt hier voll rein.
5: Alter.
6: Mit David Guetta und Sam Martin.
5: Wo kommt der her?
6: Lovers on the

0: Lovers on the Sun war das. Meine Güte.
1: Es ist momentan wirklich, es hört nicht auf.
2: Jetzt wäre rot werden okay.
3: Sam, du bist zu Hause.
4: Es tut mir leid, du darfst nicht gehen. Ich brauche dich.
5: Du brauchst Hilfe, James.
1: Eine BookTok-Serie nach der anderen kommt momentan raus. Selina sieht schon wieder ganz angewidert aus.
0: Das klang ganz, also wirklich so, diese Emotion auch immer.
1: Es ist viel.
0: Es ist wirklich
1: viel. Es ist viel. Und Selina, ich weiß, du wirst dich freuen, wenn ich jetzt announce kann. Die nächste BookTok-Serie schafft es auf unsere Bildschirme.
0: Wirklich.
1: Und zwar ist das tatsächlich die OG Spice Eishockey Buchserie.
0: Heated Rivalry.
1: Nee, das kam alles später. Icebreaker. Hast du schon mal gehört, den Titel?
0: Nee.
1: Das ist quasi so eine Buchreihe gewesen, die hat das alles gestartet mit diesem Eishockey-Spice-Hype, den wir mittlerweile haben. Dies soll eine Serie werden für Netflix. Das Ganze wird geschrieben von Amanda Lasher, die hat auch Gossip Girl unter anderem gemacht.
0: Das ist geil.
1: Erstmal eine gute Referenz und produziert wird das Ganze von Alex Cooper.
0: Oh mein Gott!
1: Die kennt man nämlich vom Podcast Call Her Daddy, die ist jetzt sehr erfolgreich in den USA.
0: Ja.
1: Deswegen, die Voraussetzungen sind erstmal gut. Mhm. Das Ding ist, ich habe das Buch gelesen und ich habe, glaube ich, in meinem Leben nie wieder so crazy Sexszenen in einem Buch gelesen.
0: Okay.
1: Wirklich, dieses Buch ist...
0: Sekte, dazu müsst ihr kurz wissen, Jule Blaser hat wirklich viele Schmuddelbücher zu Hause, muss man sagen. Sie liest den richtig heißen Scheiß, würde ich jetzt mal fast sagen. Und wenn sie sagt, das hat mich gebrochen, nochmal auf eine andere Art.
1: Boah, wirklich.
0: Boah, dann geht's da ja um, naja, spreche ich jetzt nicht aus.
1: Ich bin sehr gespannt, wie sie diese Serie umsetzen wollen. Offizielles Datum gibt's noch nicht, nur halt erstmal die Ankündigung, dass Netflix das Ding macht.
0: Ja.
1: Ich bin sehr gespannt, wie das wird, weil Netflix ist da auch manchmal so 50-50, ob das gut wird oder nicht.
0: Ja, das stimmt. Wir schauen mal.

0: Øj. Øj. Øj. Åh, der var gut, der letzte.
1: Der letzte war gut.
0: Øj. Nee, warte mal, das geht doch eigentlich so, oder? Öj. Ja, war nah dran, würde ich jetzt mal sagen, oder? Schon erkannt, Leute? Ja, Bad Bunny.

0: liebe Fans, Bird, ich liebe einfach alles.
1: Jedes Konzert, was auf TikTok oder Instagram angezeigt wurde, habe ich mir angeguckt. 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

0: Man muss es sagen, wie es ist. Unsere Mathe-Skills werden immer schlechter. Das hört ihr jetzt wahrscheinlich nicht zum ersten Mal. Aber jetzt haben wir es quasi schwarz auf weiß. Gestern hat mich der neue Bildungsbericht für Deutschland das quasi nochmal bestätigt.
1: Sektor und wir so noch schlechter? Geht das überhaupt? Die Antwort ist jaha, scheinbar schon. Jetzt muss man sagen, wir haben ja auch Momente, da sind wir richtig stabil in Mathe. Zum Beispiel, wenn es um Girl Math geht.
0: Girl Math. Oder auch in Umgangssprache, wie wir unseren Kopfrausch vielleicht an einer oder anderen Stelle ein bisschen schön reden.
1: Ja.
0: Es ist wirklich eine sehr komplexe Sache. Da muss man sich Zeit nehmen, um das vernünftig zu erklären, um es dann auch wirklich zu durchdringen.
1: Ja, das stimmt. Und diese Zeit habe ich mir gestern einfach mal genommen. Ich habe es zumindest versucht, meinem Verlobten zu Hause beim Kochen mal zu erklären. Hab undercover natürlich mitgefilmt für euch. Sektor, checkt mal.
2: Ich hatte ja für deinen Geburtstag schon mal so ein paar Sachen bestellt und so, die mir gefallen haben.
3: Ja.
2: Und die haben mir dann doch nicht so gut gefallen. Und dann habe ich die wieder zurückgeschickt.
3: Ja.
2: Und wenn man dann quasi ja das Geld zurückkriegt, dann hat man ja quasi Plus gemacht, ne?
3: Wie meinst du?
2: Ja, das Geld war ja eh schon einmal weg. Also man hat ja quasi damit gerechnet, dass man das eh nicht mehr hat. Und dann hat man es ja quasi Plus.
3: Wir können das mit dem Plus machen nicht, weil das hast du ja nicht gemacht. Weil es im Angebot war.
2: Nee, weil das ja sowieso schon weg war, weil man ja gar nicht mehr damit gerechnet hat.
3: Ja, dann hast du aber keinen Plus gemacht, sondern ist einfach wieder zurückgekommen, das Geld.
2: Und bei Bargeld muss ich sagen, sowieso.
3: Ja.
2: Also ich finde auch, also alles, was so von der Karte so abgeht, ne?
3: Ja.
2: Ist für mich so Geld, also da gebe ich dann was aus, aktiv.
3: Ja.
2: Aber jetzt zum Beispiel Sachen, die ich bar sowieso so in meinem Portemonnaie rumfliegen habe und das halt ausgebe,
3: ja.
2: Das sind für mich keine Ausgaben.
3: Okay.
2: Für dich schon?
3: Wenn ich jetzt bei dir mal Portemonnaie
2: hätte. Ja, und das jetzt ausgibst für Snacks.
3: Ja, dann ist Götterdor ein bisschen mit inkludiert.
2: Also das ist für dich kein Plus dann quasi, das Bargeld, was du einfach für irgendwas ausgeben darfst?
3: Nein.
2: Okay. Für mich schon.
0: Wie enttäuscht das am Ende aber auch so sagt.
2: Für mich schon.
0: Für mich schon. Hey mal, ja? Ja? Ja,
2: ganz er hat innerlich auch schon aufgegeben.
0: Er war so, ich sag jetzt einfach ja. Weil hier kommen wir nicht an einem Punkt. Sowieso ja. Nicht. Egal, was ich sage, ist jetzt falsch. Ich sag einfach ja.
2: Der hat darauf gewartet, dass du irgendwann einfach sagst, Schatz, ich habe übrigens gar kein Geld mehr auf dem Konto. Wir haben ganz viele Schulden. Mann.
0: Mann.

0: Tame Impala zusammen mit Jenny Dracula war das.
1: Dracula, finde ich auch geil. Klingt für mich immer ein bisschen nach Lady Gaga, der Song.
0: Kann man so geil aussprechen, auch Dracula.
1: Dracula. Leute, 6:26 Uhr.

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5: Um 6.30 Uhr mit Raphael Krämer.
6: Und mit Christina Wilkes. Wer fliegt, der soll jetzt klarer wissen, welche Rechte er hat. Die EU und ihre Mitgliedsländer haben in den letzten Monaten viel drüber diskutiert. Jetzt sind sie sich einig. Es geht um Ticketpreise, Sitzplätze und Gepäck.
5: Die neuen Regeln sollen zum Beispiel beim Online-Buchen helfen. Alle Anbieter sollen dabei standardmäßig die Kosten für einen Flug mit Handgepäck anzeigen. Kunden können dann besser vergleichen.
6: Was genau Handgepäck ist, entscheidet aber jeder weiter selbst. Und Zusatzkosten für Gepäck kann es auch weitergeben. Keine Änderung soll es dagegen beim Thema Entschädigung geben. Einige EU-Länder wollten, dass die Fluggesellschaften erst ab 4 Stunden Verspätung zahlen müssen.
5: Das kommt nicht. Reisende haben weiter ab 3 Stunden Verspätung Anspruch auf Entschädigung. Auch die Höhe bleibt gleich, ab 250 Euro. Über die neuen Fluggastregeln muss in der EU nochmal final abgestimmt werden. Das gilt aber als Formsache.
6: Frauen mit einer App auszuziehen, das soll es in der EU nicht mehr geben. Das EU-Parlament stimmt heute über ein Verbot von Nudifier-Apps ab.
5: Anfang des Jahres gab es eine Flut solcher Bilder bei X. Die KI Grok hatte dort extra eine Ausziehfunktion. Dabei soll es auch Kinderpornografie gegeben haben.
6: Auf der A4 in Köln ist gestern Abend ein Autofahrer ums Leben gekommen. So wie es aussieht, hat ein LKW-Fahrer am Kreuz Köln-West ein Stauende übersehen. Das Auto wurde zwischen diesem und dem LKW davor zusammengeschoben.
5: Das iranische Team zu Gast beim Kriegsgegner USA. Das ist besonders heikel bei der Fußball-WM. Heute Nacht hatte der Iran sein Auftaktspiel gegen Neuseeland mit einem 2:2.
6: Für mehr Aufsehen als das Spiel selbst hat das drumherum gesorgt, mit Protesten vor dem Stadion und auf der Tribüne mit alten iranischen Flaggen.
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5: Der Tag bringt erst wieder viele Wolken und etwas Regen, später auch öfter Sonne. In Olpe sind 21 Grad möglich, in Mönchengladbach und Unna 24 und in Bergheim und Dormagen 25 Grad.
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6: 2 Meldungen haben wir. Die A40 Duisburg-Essen ist zwischen Mülheim-Winkhausen und Mülheim-Heißen in beiden Richtungen noch bis nächsten Montag gesperrt. Und die A57 Nimwegen Richtung Köln zwischen Mörskapellen und Krefeld-Zentrum. Da gibt es eine Baustelle. Gerade dauert es 10 Minuten länger, 3 Kilometer Stau.
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3: Guten Morgen. Wie findest du das Foto auf meinem Hausausweis
4: ganz
3: hier
4: schlimm.
3: Vom WDR?
4: Selina, einfach anderer Mensch auf ihrem Foto. Mhm. Da hat sie noch richtig so schulterlangen Bob.
3: Ja.
4: Und richtig wasserstoffblonde, totgefärbte
3: Haare. Die waren viel zu hell. Das war die Zeit, wo ich mir die noch selber gefärbt habe. Also Shoutout an dieser Stelle an meine Friseurin. Du hast mein Leben verändert auf jeden Fall, weil so sehen meine Haare nicht mehr aus.
4: Und das ist auch gut so.
3: Ich habe auch viel zu dunkle Augenbrauen. Warum sehe ich so komisch aus? Selbstbräuner, alles.
4: Es ist vergangen. Let it go.
3: Ach, ey, schrecklich, wirklich peinlich.

0: Iran und Neuseeland hatten heute Nacht ihren WM-Auftakt. Um kurz nach 5 ging das Spiel mit einem 2:2 mit einem Unentschieden zu Ende.
1: Ja, auf dem Spiel lag viel Aufmerksamkeit, aber weniger aus sportlichen Gründen, sondern weil Gastgeberland USA im Krieg ist mit dem Teilnehmerland Iran. Und das hat es so tatsächlich noch nie gegeben.
0: Ja, deshalb gab es im Vorfeld natürlich Probleme mit Visa, unklare Einreisebestimmungen für das iranische Team in die USA, bla bla bla. Pia Nielsen aus dem 1Live-Sportteam. Wie lief es denn jetzt so während des Spiels ab?
2: Ja, also es gab erstmal noch einige Demos vor dem Spiel. In Los Angeles leben ja über 100.000 Menschen mit iranischen Wurzeln, von denen eben viele auch politisch engagiert und nicht mit der Regierung einverstanden sind. Und die hatten eben vorab von der FIFA einen Ausschluss Irans von der WM gefordert, zum Beispiel Nasser Sharif.
3: They ask FIFA to, if they believe in their own principles, they need to give a red card to Iran's Football Federation.
2: Ja, das ist offensichtlich ja nicht passiert. Das Team ist jetzt in Mexiko untergebracht. Sie dürfen nur für die Spiele kurzzeitig in die USA einreisen. Das hat dann am Tag vor dem Spiel dann auch nach viel hin und her ganz gut geklappt. Und nach den letzten Informationen dürfen sie jetzt wohl auch doch nach dem Spiel da schlafen. Das war auch erst nicht so klar. Es wurde nämlich eigentlich erst gefordert, dass sie noch am gleichen Spieltag wieder ausreisen müssen. Ja, dürfen sie jetzt aber anscheinend doch da schlafen. Ob das jetzt Auswirkungen des möglichen Friedensabkommens ist, das weiß ich ehrlicherweise nicht.
0: Okay, wie lief es denn während des Spiels dann ab?
2: Vorab wurde ja mit einem Spielabbruch gedroht vom iranischen Fußballverband. Wenn jetzt zum Beispiel die alte iranische Flagge gezeigt wird, die gilt als Widerstandssymbol. Das war auch erlaubt. Die FIFA hat von einem Gericht die Erlaubnis bekommen, diese Flagge tatsächlich zu verbieten. Und einige Fans, die dabei hatten, durften auch tatsächlich nicht ins Stadion rein. Es wurden auch ein paar Flaggen, die so sehr prominent am Platz waren, noch entfernt. Letztendlich war die aber trotzdem oft zu sehen.
0: Aber abgebrochen oder so wurde ja offensichtlich nicht.
2: Nee. Und auch obwohl es Pfiffe während der Nationalhymne gab, man muss aber auch sagen, es war trotzdem auch ordentlich Stimmung im Stadion. Also da hatten die Leute auch einfach Spaß. Es gibt aber auch einfach echt viele iranische Fans, die die Mannschaft auch unterstützen, obwohl sie regimekritisch sind.
4: Obwohl ich mit Regierung total dagegen bin. Das hat nichts mit Politik zu tun. Das ist ein Spiel.
2: Ja, der Kapitän Mehdi Taremi und der Coach Gal Inoui haben auf der Pressekonferenz vorab aber auch gesagt, dass sie alle repräsentieren. Und das meint dann ja eben auch iranische Fans, die die Opposition unterstützen.
0: Okay, aber wie schön, dass es dann im Stadion anscheinend auch wirklich zum Großteil um den Sport ging.
2: Ja, voll. Und es war auch einfach ein super spannendes Spiel, muss man auch mal sagen, abseits von allem. Obwohl ein Punkt für den Iran tatsächlich auch ein bisschen zu wenig sein könnte. Was auch spannend ist, es ist nicht so unwahrscheinlich, dass Iran Gruppenzweiter wird und die USA auch. Und dann würden die tatsächlich schon im 16. Finale aufeinandertreffen.
0: Hoffentlich geht's da dann auch primär um den Fußball. Iran ist heute Nacht in die WM gestartet und liefert ein 2:2, ein Unentschieden gegen Neuseeland ab.

0: POV, dein WM-Trip in die USA. Endlich zahlt sich der Englisch-Leistungskurs aus.
1: Hello, my name is Marcus. Yeah. I have a question. Can you see this man on the picture?
2: No.
1: Alles klar. Thanks.
2: Thank you.
1: Oh, dann müssen wir weiter. Hallo.
2: Hi.
1: Marcus, my name. Yeah. I have a question. Can you see this man on the picture? No?
2: No.
1: So ist das nochmal hier.
3: Ja, ist trotzdem unverschämt, dass sowas kein Deutsch kann oder kein Englisch. Sowas muss man gelernt haben. Hallo. Can you see this man?
4: No.
3: Okay, thank you.

0: So richtig, spielt bei uns die einzigen beiden Deutschland-Shows am Samstag und Sonntag im Stadion in Düsseldorf, präsentiert von uns von 1 Live. Und natürlich war der Bums gefühlt nach Minuten restlos ausverkauft. Brauchen wir nicht drüber sprechen, Sektor.
1: Ja, wir setzen euch natürlich trotzdem auf die Gästeliste. Und zwar die ganze Woche, jeden Morgen, eine oder einen von euch, plus eins natürlich. Ihr müsst nicht alleine gehen. Was ihr dafür tun müsst, verraten wir euch jetzt, in dieser Sekunde. Und zwar müsst ihr einfach erstmal nur anrufen. Mhm. 0800 5678 111.
0: So, und dann müsst ihr noch dranbleiben. So einfach kann es sein, Sektor. Wir spielen mit euch in der Leitung. Heißt, ihr kommt mit bisschen Glück so zu uns ins Studio durch und dann müsst ihr immer antworten, wenn wir euch ansprechen. Und zwar mit einem fetten Ey.
2: Ey.
0: Bei ihm klingt das immer noch viel besser.
1: Er weiß, wie es läuft. Wir können noch ein bisschen üben. Ja. Wir haben ja noch die Woche vor uns. Also Sektor, ihr wisst, jetzt anrufen für Bad Bunny Tickets 0800 5678 111. Und mit ein bisschen Glück seid ihr am Samstag dann dabei in Düsseldorf.
0: Oh, ich bin schon wieder nervös. Ich merke schon wieder, wie ich Schweißhände kriege in dieser Sekunde.
1: Ich wünschte, ich könnte mitmachen, aber kann ich nicht.
0: Naja.

0: Ich will nicht so sein. Komm, wir geben ihm nochmal die Telefonnummer zumindest, oder?
1: Wir sind na nett.
0: Wir sind nett.
1: Ihr habt heute Morgen die Chance auf Bad Bunny Tickets für seine Konzerte am Wochenende im Sektor. Und zwar ziemlich genau heute für das Konzert am Samstag. Alles, was ihr dafür tun müsst, ist anrufen. Die Nummer ist 0800 5678 111.
0: Und wir üben das Ey schon privat hier die ganze Zeit, aber Jule macht mich für mein Ey immer fertig. Jetzt will ich dein Ey aber mal hören, weil du hast ja ziemlich große Fresse hier hinter den Kulissen.
1: Das Ey ist für den Sektor da.
0: Boah, guck mal, wie sie sich rausredet. Du bist so eine feige Sau.
1: Anrufen für Tickets.
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0: um 7 Uhr mit Raphael Krämer.
1: Und mit Christina Wilkes. Wir gucken zuerst auf ein Thema, das Anfang des Jahres groß war. Da war der Chatbot Grok in den Schlagzeilen, weil man da Nacktbilder von Frauen erstellen lassen konnte. Die KI hat Frauen auf normalen Fotos quasi ausgezogen. Und erst nach heftiger Kritik wurde die Funktion eingeschränkt.
0: Die EU will da jetzt ran und Nudifier-Apps verbieten. Das EU-Parlament stimmt heute darüber ab. Ziel ist, alle Tools, mit denen ohne Erlaubnis intime Aufnahmen erzeugt und verschickt werden können, zu verbieten. So soll die Polizei mehr Möglichkeiten bekommen, einzugreifen.
1: Die Regeln sind Teil eines größeren allgemeinen KI-Konzepts, das die EU umsetzen will. Es richtet sich zum Beispiel auch an Unternehmen, die schon mit künstlicher Intelligenz arbeiten. Sie sollen jetzt noch mehr als ein Jahr Zeit bekommen, um ihre Technik auf die EU-Standards zu KI anzupassen.
0: Bei Flügen bleibt es dabei. Ist die Maschine mehr als 3 Stunden zu spät, gibt es Entschädigung. Erst gab es den Vorschlag, die Schwelle auf 4 Stunden hochzusetzen.
1: Das EU-Parlament hat jetzt noch bei einem weiteren Flugthema zugestimmt. Ein kleines Handgepäck soll in Zukunft immer inklusive sein. Ein größeres darf extra kosten.
0: In Norddeutschland ist heute eine letzte Ladung Atommüll angekommen, der mal von Deutschland ins Ausland gebracht wurde. Die Ladung kam per Schiff aus Großbritannien.
1: Dorthin und nach Frankreich wurden früher oft Brennstäbe aus Atomkraftwerken gebracht, um sie wieder aufzuarbeiten. Den Atommüll davon muss Deutschland zurücknehmen.
0: In Paris ist ein großes Kunstwerk in der Innenstadt eröffnet worden, im zweiten Anlauf. Das ist eine berühmte Brücke im Stadtzentrum, die in bedruckter Folie eingepackt worden ist, so dass sie aussieht wie ein Gebirge und man kann wie in einer Höhle durchlaufen.
1: Die erste Eröffnung war verschoben worden. Ein Sturm hatte das Kunstwerk zerlegt.
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0: Es kann erst noch regnen und es ist oft bewölkt. Später wird es sonniger und es bleibt dann auch meistens trocken. Es wird wärmer als in den letzten Tagen. In Steinfurt und Paderborn sind 22 Grad möglich, in Hagen und Krefeld 24 und in Köln 26 Grad.
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1: A4 Aachen Richtung Köln zwischen Kreuz Köln-West und Köln-Eiffeltor. Der dauert etwa 10 Minuten länger, es stockt auf 5 Kilometern. A57 Nimwegen Richtung Krefeld zwischen Kreuz Mörs und Krefeld-Gartenstadt. Da gibt's eine Baustelle, 5 Kilometer stockt's auch da, dauert 10 Minuten länger. Dann die A516 Abzweig Oberhausen zwischen Kreuz Oberhausen und Oberhausen-Eisenheim. Auch da 10 Minuten extra, 2 Kilometer Stau. Und zum Schluss noch die A555 Bonn Richtung Köln zwischen Wesseling und dem Kreuz Köln Süd. 10 Minuten on top, 4 Kilometer Stau.
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3: Hallöchen.
4: Kennst du noch die geheime Geheimformel von SpongeBob?
3: Niemand kennt die geheime Geheimformel.
4: Ja, ja, aber dass die gibt, weißt du, ja? Ja. Muss ich dich nicht drüber aufklären. Wusstest du, dass von einem sehr großen Cola-Anbieter, dass das ähnlich ist, dass es ein Rezept gibt, was sich seit sehr, sehr langer Zeit, seit Jahrzehnten in einem Tresor befindet? Ich finde das so crazy. Da ist einfach, ich stelle mir jetzt vor, da ist so eine kleine, so ein USB-Stick ist da einfach dann drin. Oder so eine Mappe.
3: Nee, ich glaube ein Zettel.
4: Zettel?
3: Zettel mit Stift ist das da drauf geschrieben, weil Daten und so, das kannst du alles irgendwo klauen, dann ist das in irgendeiner Cloud oder so, das wollen die nicht. Ich glaube, das ist
4: oldschool.
3: Ganz oldschool. Ja, was machen wir? Gehen wir hin? Holen wir raus?
4: Ich würde versuchen auf jeden Fall. Einfach mal versuchen reinzukommen.
3: So Mission Impossible-mäßig.
4: Ja, so machen wir es.
3: Gucken wir mal, ob es das wird.

0: Er ist wahrscheinlich so einer der umstrittensten Charaktere im Trash-TV.
1: Weil ich der maskuline Mann bin. Deswegen. Und das stört mich. Und das weißt du. Und du hast drauf geschissen.
0: Ja, und jetzt bekommt Alex Petrovic angeblich, was er verdient.
2: Ja, Janine Ullmann hat auf Insta ein Video gepostet, in dem sie an einem Lagerfeuer sitzt und eigentlich erstmal so über vergangene Temptation Island VIP-Momente redet und so weiter. Und dann erwähnt sie so ganz nebenbei, dass Alex Petrovic und Marvin Klute offenbar bei das große Promi-Büßen auf Join mitmachen werden.
0: Ja, und das ist halt super spicy, weil Janine und Temptation Island, das gehört ja alles so zu RTL Plus.
2: Ja.
0: Und das große Promi-Büßen, das gehört eben zur Konkurrenz.
2: Ja.
0: Nina hat es eben schon gesagt, zu Join. Und deshalb sagt sie eben auch am Schluss, ach, oh Mensch, das ist ja noch gar nicht revealed. Ich hätte das an dieser Stelle gar nicht verraten dürfen.
2: Ups.
0: Oh Mensch, upsie. Liebe Grüße gehen raus an die Kollegen von Join.
2: Es ist schon ein bisschen rachemäßig, muss man sagen, weil Join das Ende der letzten Temptation Island Staffel ja gespoilert hat. So oder so, egal ob Beef zwischen den Amida, ich will einfach, dass der Typ sein Fett wegbekommt für solche Aussagen über seine Ex Vanessa.
3: Mach keinen Sex, Alter, willst du mich verarschen? Einmal im Monat, was ist das? Ist nix? Katastrophe. Wenn ich Ausrede mal höre, Kopfschmerzen und bla bla bla bla. Anscheinend bin ich ja ein Alter, der nur zahlt, aber nicht kriegt, Alter.
0: Boah. Ekelhaft. Also ich hoffe auch wirklich, dass der Alex richtig hochgenommen wird beim großen Promi-Brüßen.
2: Ja.
0: Eigentlich wollten wir den ja auch in keinem Format mehr sehen.
2: Ja.
0: Aber da sage ich jetzt, na gut, ja. Wenn er da jetzt dann wirklich auch mal rangenommen wird.
2: Ja, hoffentlich.
0: So,
2: ja.

0: Ariana Grande is back on stage, Freunde. Und ich muss sagen, FOMO kickt auch richtig rein bei mir, obwohl sie nicht mal hier im Sektor ist gerade.
1: Unnormal. Auf ihrer Eternal Sunshine Tour gibt sie gerade jeden Abend alles und wird dafür von ihren Fans ja auch viel gefeiert. Deswegen Annika Wasenmüller aus dem Ice Life Pop Team. Ist Ariana Grande jetzt auf der Bühne richtig emotional geworden, ne?
2: Ja, ganz, ganz arg, weil ihre Fans in L.A. nämlich mehrere Minuten durchgehend für sie applaudiert und gejubelt haben. Ariana Grande hat dann immer wieder so versucht, sich zu bedanken und einfach weiterzumachen, aber die Fans haben einfach nicht aufgehört und irgendwann, da bricht Ariana Grande einfach in Tränen aus.
3: Thank you so much for always being such a loving, safe presence in my life. I love my fans so much. I have seen...
2: Ja, sie kam da gar nicht mehr klar und meinte auch... Ja, ihr könnt das nicht mit mir machen, sagt sie. Ich bin doch Krebs.
0: Oh, Ariana Grande, meine kleine Sternzeichen-Mausi. Da spricht sie doch meine Love Language. Aber hey, wer kennt's nicht, diese emotionalen Krebs?
2: Na klar, aber ich würde behaupten, es liegt jetzt nicht nur daran, dass sie so emotional geworden ist. Ariana Grande meinte nämlich, es ist halt 7 Jahre her, dass sie überhaupt auf Tour war.
3: It's been 7 years since I've been on stage in front of you all. Holy shit.
2: Ja, und da musste sie halt erstmal drauf klarkommen. Zum allerersten Mal kann Ariana Grande jetzt halt auch ihre Fans sehen.
1: Was meinst du mit zum allerersten Mal kann die ihre Fans sehen?
2: Naja, also sie hat ja seit Jahren eine ganz starke Sehschwäche. Und nur weil sie Tourpause hat, heißt es nicht, dass sich daran was verändert hätte. Jetzt auf Tour gibt's aber eine Premiere.
3: This is my first time touring wearing contact lenses.
2: Also zum allerersten Mal trägt Ariana Grande auf dem Konzert halt Kontaktlinsen und sieht halt wirklich ihre Fans im Publikum.
0: Wow. Ich finde das so witzig. Naja, Win-Win für alle. Die Fans sehen sie und sie sieht die Fans. Wunderbar.
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0: Hot, Freunde!
1: Ja, so klang die Super Bowl Halftime Show dieses Jahr. Und so ähnlich klingt das am Samstag dann und am Sonntag auch in Düsseldorf im Stadion, wenn Bad Bunny da die Luft anzündet, will ich ja fast sagen.
2: Kann man wahrscheinlich so zusammenfassen. Bad Bunny kommt in den Sektor, es sind seine einzigen beiden Deutschland-Shows, die beide natürlich ausverkauft.
1: Klar.
2: Aber keine Sorge, we got you. Wir setzen diese Woche jeden Tag eine oder einen von euch auf die Gästeliste.
1: Und vielleicht schafft es ja auch Jessica aus Duisburg. Guten Morgen.
3: Hallo.
1: Erstmal Duisburg. Ich freue mich, Jessica, was geht? Wo bist du gerade?
3: Hi, ich bin jetzt gerade kurz vor der Arbeit. Ich muss nämlich zur Arbeit und bin jetzt gleich da und habe die ganze Zeit auf diesen Anruf gehofft. Deswegen freue ich mich gerade umso mehr.
2: Oh, dann hoffe ich, dass dein Chef oder deine Chefin dir ein bisschen Freizeit heute geben kann. Wo arbeitest du?
3: Ich arbeite bei DHL.
2: Ah, okay, das könnte schwierig werden.
3: Also ich bin jetzt keine

0: Kein Problem.
1: Machst einfach die Tür hinter dir zu und gut ist, würde ich sagen.
0: Ja, deswegen.
1: Also Jessica, wie ist es denn? Hast du kein Ticket bekommen oder ist der Zufall? Hast gehört, dachte, oh ja, würde ich mir mal angucken oder wie ist da so der Hype-Level bei dir? Das würde ich gerne noch kurz wissen.
0: Also, ich bin sowas von im Hype gewesen für Bad Bunny und damals, als es die Tickets gab, wollte keiner mit mir gehen und dann habe ich mir gedacht, okay, soll ich mich jetzt stundenlang dafür anstellen und dann bin ich im Endeffekt ja doch alleine und dann habe ich es eigentlich auch schon 2 Tage später bereut, als es dann wirklich gar keine Tickets mehr gab. Versuche jetzt wirklich seit Monaten über Instagram, TikTok und überall versuche ich Tickets zu bekommen, aber dann, man wird da halt eben die ganze Zeit gescammt und ich bin halt immer mit zwei verzweifelt und jetzt natürlich sind auch alle super gehypt, wenn die sehen, wie die cool die Konzerte sind.
1: Ja,
0: die ganze Zeit gesagt, nur gibt's halt leider keine Tickets mehr. Und dann habe ich halt eben davon jetzt gehört und jetzt bin ich ausgelost worden.
2: Ja, aber Jessica, ich sag dir schon mal Minus-Aura für deine ganzen Freunde, die nicht mitkommen wollten.
0: So, habe ich auch gesagt.
2: Selber schuld an dieser Stelle. Wir klären es dir nochmal, wie das hier heute Morgen jetzt hier abläuft. Also wir spielen A in der Leitung. Das heißt, ab jetzt bleibst du dran. Und immer, wenn wir dich ansprechen, also wenn wir sagen, Jessica aus Duisburg, bist du da? Dann antwortest du mit A innerhalb von 3 Sekunden. Und wenn du das einmal nicht schaffst, dann ist tatsächlich alles wieder offen. Du bist raus und jemand anderes hat die Chance, dabei zu sein am Samstag. Also diese 3 Sekunden, die sind sehr wichtig, dass du dann immer sofort da bist.
1: Ist das soweit so klar, frage ich mal kurz.
0: Ja, natürlich.
1: Sehr gut. Okay, dann wenn du so sicher bist, dann probieren wir das doch jetzt einfach mal kurz live hier mit dir aus. Mit unserem extra eigens gebauten Bad Bunny 3-Sekunden-Countdown. Also, Jessica aus Duisburg.
0: So
1: damit gehen wir rein.
2: Und dieses Ey, das sparst du dir jetzt auf für die nächsten Stunden. Und dann gucken wir einfach mal. Also, Jessica aus Duisburg ist in der Leitung für Bad Bunny-Tickets. Die Daumen sind gedrückt.
1: Ja, auch für den Empfang und auch für deinen Chef. Nicht, dass er gleich reinkommt und sagt, ich will doch irgendwas von dir. Nein, die Tür bleibt jetzt erstmal gleich zu da.
0: Nee, die Bad Bunny-Tickets, die müssen

0: Fatty Swims war das mit Mr. Know-It-All. Ach ja, das war doch gerade wieder richtig herrlich hier mit der Jessica aus Duisburg.
1: Ja.
0: Für die Bad Bunny Tickets. Ich frage mich immer so ein bisschen, Selina, du kommst ja auch aus Duisburg.
1: Mhm.
0: Und ich krieg das dann immer nur so mit, wie Duisburg und so. Ich kann ja ehrlich dazu stehen, ich komme aus Norddeutschland.
1: Ja.
0: Bin eine norddeutsche Dirn.
1: Das tut mir leid.
0: Ist okay, ich komme da gerne her tatsächlich.
1: Okay.
0: Aber ich wollte dir jetzt trotzdem mal den Moment geben, um mir einmal so in drei Sätzen oder so einmal zu erklären, was ist denn das Geile an Duisburg oder generell am Pott?
1: Boah.
0: Weil ich bin da ja noch nie so wirklich viel gewesen.
1: Ekelhaft, ich schleim mich jetzt richtig doll ein.
0: Ich möchte es verstehen.
1: Ja, ich verstehe. Erstmal Ehre, dass du das überhaupt verstehen willst. Viele Leute wollen das nicht verstehen. Warum?
0: Ja.
1: Ich sag die Menschen. Ich könnte jetzt sagen Landschaftspark. Ja, ist schön, mein Gott. Da bist du aber auch einmal durch und dann hast du ihn gesehen. Ja, ist schön, toll. Aber es sind die Menschen.
0: Was macht die Menschen da so besonders?
1: Schatz, ich gehe mit meinem Hund in Schlafanzug raus und alle anderen gehen mit ihrem Hund auch im Schlafanzug raus. Und wir grüßen uns und wir sind quasi wie eine Familie. Wir sagen Moin, alles klar. Ja, meiner hat auch Durchfall.
0: Ihr sagt auch Moin.
1: Nein, wir sagen nicht. Doch, wir sagen vielleicht manchmal Moin. Wir sagen sowas wie Hi. So, ja, mein Hund hat auch dasselbe wie dein Hund. Und dann gehen wir wieder im Schlafanzug ins Bett zurück. Weißt du, wie ich das meine? Das ist normal bei uns. Wir müssen uns nicht schämen oder so. Es ist normal.
0: Okay, ich checke dann. Ja. An dieser Stelle Shoutout und Liebe an alle Leute aus Duisburg. Und
1: danke.
0: Aus dem Pott, natürlich generell an den Sektor, aber ganz besonders an euch.
1: So.

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5: Um 7.30 Uhr, ich bin Raphael Krämer.
6: Und ich Christina Wilkes. Bei der Fußball-WM hat der Iran zum ersten Mal gespielt. Und die Situation, dass ein WM-Gastgeber mit einem Teilnehmerland im Krieg ist, das hat es so noch nicht gegeben. Deshalb haben viele nicht nur sportlich auf das Spiel gegen Neuseeland geguckt.
5: Schon vor Anpfiff in Los Angeles wurde vor dem Stadion protestiert von Iranern, die mittlerweile in den USA leben. Sie sehen das iranische Fußballteam als Propagandawerkzeug des Regimes und wollen die Nationalmannschaft nicht unterstützen. Auch im Stadion gab es Proteste gegen die Führung im Iran.
6: Dazu gehört aber auch, dass die USA mitbestimmt haben, wer überhaupt bei der WM dabei sein darf. Einige Funktionäre des iranischen Fußballverbands haben gar kein Visum bekommen. Und für normale Fans im Iran ist WM-Gucken wegen des Kriegs im Land eh kaum möglich.
5: Gespielt hat der Iran gegen Neuseeland und unser WM-Reporter hat es so gesehen.
7: Auf dem Platz war das Duell zwischen Iran und Neuseeland eine wilde Fahrt mit vielen Chancen, was aber weniger an der Klasse der beiden Teams als vielmehr an vielen individuellen Fehlern.
5: 2:2 ging das dann am Ende aus. Der Iran lag zweimal zurück.
6: Frauen mit einer App ausziehen. Das soll es in der EU nicht mehr geben. Das EU-Parlament stimmt heute über ein Verbot von Nudifier-Apps ab.
5: Anfang des Jahres gab es eine Flut solcher Bilder bei X. Die KI Grok hatte dort extra eine Ausziehfunktion. Dabei soll es auch Kinderpornografie gegeben haben.
6: Die USA haben vor der Küste des Irans wohl wieder iranische Schiffe durchgelassen. Vielleicht ein Signal, dass es wirklich zu einem Abkommen kommen soll.
5: Das soll am Freitag unterschrieben werden. Die Hoffnung ist, dass der Iran dann auch die Straße von Hormus nicht mehr blockiert und damit die Preise für Sprit wieder sinken könnten.
6: Mobilfunkunternehmen dürfen bei Heavy-Usern weiter die Daten drosseln, wenn sonst das Netz überlastet wird, zum Beispiel durch Streams. Das Oberverwaltungsgericht in Münster hat dazu eine Eilentscheidung getroffen.
5: Gestritten wird darum, ob Kunden mit extra großem Datenvolumen ausgebremst werden können. Die Bundesnetzagentur ist der Meinung, dass das nicht sein darf.
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6: Es bleibt erstmal bei Wolken mit etwas Regen. Heute Nachmittag ist dann auch öfter die Sonne zu sehen. Und es wird wärmer. In Rheine und Wermelskirchen 22 Grad, in Oberhausen und Monschau 24 und Zülpich kommt heute auf 26 Grad.
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5: A2 Dortmund Richtung Oberhausen zwischen Oberhausen-Königshardt und Kreuz-Oberhausen. Baustelle 20 Minuten länger, 4 Kilometer Stau. A3 Arnheim Richtung Oberhausen zwischen Dienstlaken Süd und Holten. Unfall 15 Minuten plus, 3 Kilometer Stau. A4 Olpe Richtung Aachen zwischen Kreuz-Köln-Ost und Kreuz-Köln-Süd. 10 Minuten länger, 4 Kilometer stockend. Und dann noch die A516 Abzweig Oberhausen zwischen Kreuz-Oberhausen und Oberhausen-Eisenheim. 20 Minuten mehr, 4 Kilometer Stau.
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8: Und Jessica aus Duisburg.
9: Hey.
8: Ey.
9: Ein Glück. Jessica aus Duisburg ist immer noch in der Leitung für die Bad Bunny Tickets. Sie hält durch.
8: Ja.
9: Ist jetzt gleich hoffentlich bei der Arbeit. Schauen wir mal, wie lange sie noch hier in der Leitung ist.

0: Unsere Mathe-Skills werden immer schlechter. Das ist nicht ganz neu, aber jetzt halt nochmal bestätigt beim neuen Bildungsbericht für Deutschland.
1: Ja, schlechte Mathe sein. Das sind mir persönlich ja die liebsten und die sympathischsten Menschen, weil I feel you. Ich fühle mich immer so abgeholt, wenn Menschen das nicht können und auch so fingermäßig noch rechnen. Aber Leute, wollen wir mal nicht alle schlecht reden jetzt, ne? Weil es gibt ja auch Mathe-Künste, die wir ganz gut beherrschen. Zum Beispiel Girl Math. Girl Math oder Mathematik, mit der man sich vielleicht so ein bisschen den Kaufrausch auch mal schönreden kann.
0: Es ist sehr komplex. Nochmal vielleicht kurz die Regeln. Alles unter 5 Euro ist quasi umsonst. Kein Geld ausgeben. Unter 5 Euro zählt nicht.
1: Nee.
0: Generell Barzahlungen sind kein Geld ausgeben. Weil Geld ist emotional schon weg beim Abheben oder so. Das besitze ich quasi schon gar nicht mehr. Deswegen Bargeld zählt sowieso nicht. Und generell ist das einfach ein Geschenk.
1: Ja, würde ich auch sagen. So Spielgeld. Bisschen Monopoly auch manchmal.
0: Ja.
1: Dann gibt's noch reduzierte Artikel. Kaufen ist quasi Geld verdienen.
0: Geld reinholen.
1: Weil du hättest ja theoretisch mehr ausgegeben dafür. Rückgabe ist natürlich Geld verdienen, weil das Geld war einmal weg. Das heißt, du hast jetzt plus Geld finden. Zum Beispiel in der Tasche mal einen 5-Euro-Schein oder so. Das ist auch Geld verdienen, weil alles, mit dem hast du nicht mehr geplant.
0: Alles ganz, ganz klar. Bei Lilly und ihrem Freund Benino aus Köln ist es so, sie ist im Game erst noch ein bisschen lost.
2: Ich liebe Girl Math. Es funktioniert immer. Man gibt eigentlich nie Geld aus.
3: Ich weiß nicht, was das ist. Nein.
2: Original eben, was ich bei DM gemacht habe. Ich hatte eine App, ich habe was gratis bekommen. Ich habe kein Geld ausgegeben. Also habe ich eigentlich den Einkauf geschenkt bekommen.
3: Du hast 20 Euro ausgegeben.
2: Das ist Girl Math.
3: Ach so. Ja, okay, ja, ich verstehe.
1: Er versteht gar nicht, glaube ich. Unser 1Live-Reporter Nick Berger hat das aber natürlich getestet.
4: Pass auf, du möchtest irgendwie gerade so ein belegtes Brötchen holen, hast einen 5-Euro-Schein in der Tasche, zahlst damit, wie viel Geld hast du ausgegeben?
3: Dann habe ich 5 Euro ausgegeben.
2: Du hast gar nichts ausgegeben, ist ja Bargeld. Bargeld ist so wie Spielgeld, da gibt man eh nie was aus, deswegen.
3: So kann man natürlich auch durchs Leben gehen, keine Ahnung.
4: Zweites Beispiel, du hast dir für 100 Euro Schuhe gekauft, probierst die an, denkst so, boah, ja, eigentlich schon nice, aber passen nicht ganz so. Bringst sie wieder zurück, kriegst deine 100 Euro wieder zurück. Also 100 Euro ausgeben, 100 Euro wieder zurück. Bei wie viel Geld bist du dann am Ende?
3: Also nach ihrer Logik habe ich dann jetzt 100 Euro geschenkt bekommen.
4: Ganz genau. Ey, geil. Also ist doch angekommen, Girl Math.
3: Angekommen, ja. Vielen Dank.
2: So funktioniert.
0: Also, was ist Bruder? Ein bisschen enttäuscht. Vielen Dank, sagt er noch am Ende. Naja, Girl Math, Freunde, das Leben ist doch schön damit.
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0: Meine Güte, ist das hier wieder am Laufen. Die Musik läuft hoch und runter. Apropos Laufen, Freunde.
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2: Das läuft auf jeden Fall bei den O-Ton-Charts, weil Sektor, wir freuen uns immer, wenn ihr Töne aus dem Trash-TV in die Top 5 wählt.
1: Platz 5.
0: So, dann müssen wir uns noch mal kurz gedulden, weil auf der 5 kommt jetzt erstmal das Insta-Profil von Manuela Schwesig, die Ministerpräsidentin von Mecklenburg-Vorpommern. Die Schwester ist ihren Aufgaben mal wieder so richtig gut nachgegangen, hat wieder mal irgendeine Brücke eingeweiht, die sehr interessant klingt.
3: Das ist die neue Peenestrombrücke und die wird hier gebaut. Mit der neuen Peenestrombrücke können wir die neue Ortsumgehung Wolgast vollenden und endlich den quälenden Verkehr, wenn man auf Usedom will, beenden. Brückenbau statt Dauerstau. Das ist unser Motto.
1: Platz 4.
2: Das ist unser Motto. Ich finde es auch toll, wie sie das einfach so super stumpf sagt.
0: Ja.
2: Die Frage ist an dieser Stelle aber natürlich, was ist vielleicht auch das Motto von Jessica aus Duisburg?
4: Hey!
0: Ist noch da.
2: Jessica aus Duisburg ist bei uns hier in der Leitung und hat die Chance auf Bad Bunny Tickets mit ihrem Ey. Gerade ist sie weiterhin in der Leitung. Herzlichen Glückwunsch, Jessica.
0: Ja.
2: Wir machen trotzdem weiter mit Platz 4 jetzt hier bei den O-Ton-Charts. Keine Sorge. Als einzige Neuvorstellung der Vorwoche ist nämlich auch heute wieder dabei the one and only Cosimo Schmosimo,
0: ja,
2: der uns beim Kampf der Reality Stars bei RTL Plus ja regelmäßig mal auffällt.
0: Mhm.
2: Dieses Mal ging es um eine sehr special Formulierung von ihm.
5: Die Sache ist halt das, es hieß die Stärksten. Und wer sind die Stärksten? Die Männer. Das ist halt das Problem. Georgina ist die stärkste Frau, vom mentalischen, vom kämpferischen her.

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1: Nico Santos war das mit Optimist und wir machen direkt weiter mit The Weeknd zusammen mit Daft Punk. Das hier ist I Feel It Coming. Wir haben es jetzt 7:51 Uhr. Sektor, wunderschön. Guten Morgen an die

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0: 8 Uhr mit Raphael Krämer.
1: Und mit Christina Wilkes. Wer fliegt, der soll jetzt klarer wissen, welche Rechte er hat. Die EU und ihre Mitgliedsländer haben in den letzten Monaten viel drüber diskutiert. Jetzt sind sie sich einig. Es geht um Ticketpreise, Sitzplätze und Gepäck.
0: Die neuen Regeln sollen zum Beispiel beim Online-Buchen helfen. Alle Anbieter sollen dabei standardmäßig die Kosten für einen Flug mit Handgepäck anzeigen. Kunden können dann besser vergleichen.
1: Was genau Handgepäck aber ist, entscheidet weiter jeder selbst. Und Zusatzkosten für Gepäck kann es auch weitergeben. Keine Änderungen soll es dagegen beim Thema Entschädigung geben. Einige EU-Länder wollten, dass die Fluggesellschaften erst ab 4 Stunden Verspätung zahlen müssen.
0: Das kommt nicht. Reisende haben weiter ab 3 Stunden Anspruch auf Entschädigung. Auch die Höhe bleibt gleich. Ab 250 Euro gibt es. Über die neuen Fluggastregeln muss in der EU noch final abgestimmt werden. Das gilt aber als Formsache.
1: Für Veggie-Schnitzel oder Veggie-Wurst soll heute festgeschrieben werden, wie sie heißen dürfen. Das EU-Parlament entscheidet drüber.
0: Namen wie Schnitzel, Burger und Nuggets sollen auch für vegetarische Produkte erlaubt bleiben. Andere Begriffe sollen für Fleisch exklusiv werden, wenn Tiere oder Teile von Tieren genannt werden, wie Hühnchen, Steak oder Bacon.
1: In Ungarn soll es kein Comeback für Ex-Regierungschef Orbán geben. Das Parlament hat die Amtszeit für Ministerpräsidenten auf 8 Jahre begrenzt und die hat Orbán schon.
0: Orbán steht in der Kritik, Ungarn antidemokratisch und korrupt umgebaut zu haben. In der EU hat er wichtige Entscheidungen blockiert. Im April wurde er abgewählt.
1: Spanien ist ein Favorit für den Fußball-WM-Titel und gegen seinen ersten Gegner nicht angekommen, den Underdog Kapverden. Im Spiel gab es nur ein 0:0.
0: 1Live-Reporter Philipp Weiskirch sagt, das ist schon eine Sensation.
2: Es ist zumindest ein gefühlter Sieg, dieses 0:0 gegen Spanien. Was ist das für eine Geschichte? Kapverde ja zum ersten Mal überhaupt bei einer WM dabei. Ja, und zu den Spaniern, was soll man da sagen? Das war einfach zu schwach. Das war zu ideenlos, kein Tempo im Spiel, am Ende auch keine Torgefahr.
0: Auch der Iran hat sein erstes Spiel in den USA gehabt. Da stand es zum Schluss 2:2 gegen Neuseeland.
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1: Der Tag bringt zuerst wieder viele Wolken und auch etwas Regen. Später kommt dann öfter die Sonne raus. Dazu in Siegen und Herford heute 21 Grad. Essen und Schleiden kommen auf 24 und Erftstadt auf 26 Grad.
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0: A4 Olpe Richtung Aachen zwischen Kreuzköln-Ost und Kreuzköln-Süd. 10 Minuten länger, 4 Kilometer Stau. Dann die A42 Dortmund Richtung Kamp-Lindfort zwischen Gelsenkirchen-Schalke und Kreuzessen-Nord. 15 Minuten länger, 6 Kilometer Stau. A46 Wuppertal Richtung Düsseldorf zwischen Wuppertal-Kronenberg und Erkrath. 15 Minuten mehr, 6 Kilometer. Und A516 Abzweig Oberhausen zwischen Kreuz-Oberhausen und Oberhausen-Eisenheim. 15 Minuten plus, 4 Kilometer Stau.
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4: So, wir haben eben ein bisschen extra Liebe rausgegeben an den Pott und vor allem auch nach Duisburg. Ich habe Selina gefragt, was den Pott so ausmacht.
5: Ja, erstmal sagt man nicht Duisburg, sondern man sagt Duisburg. Da kannst du dich schon mal dran gewöhnen, Fräulein.
4: Okay, Entschuldigung.
5: Ja.
4: Marcel aus Oberhausen hat sich gemeldet und geschrieben, dass er findet, dass der Pott vor allem halt durch die Leute ausgemacht wird, weil die eben so direkt sind und auch immer einen frechen Spruch auf den Lippen tragen. Besonders eben in Duisburg. Kannst du das unterschreiben?
5: Marcel kommt zwar aus Oberhausen, aber ich freue mich auf jeden Fall auch für die Leute aus Oberhausen, weil die sind ähnlich wie Duisburg. Liegt ja aneinander quasi.
4: Jetzt hast du selber Duisburg gesagt in Duisburg.
5: Ja, guck mal, ich habe schon ganz schlechte Angewohnheiten wegen dir.
4: Mann!

0: Harry Styles war das mit American Girls.
1: Ja, apropos Girls, unser Duisburger Girl. Jessica aus Duisburg.
2: Hey!
1: Hi! Werden Sie nicht. Los, sie ist immer noch in der Leitung für Bad Bunny Tickets.
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4: Hey Sektor, ich bin's Topic und hier meine neue Single Sorry Papi zusammen mit Becky G hier in 1 Live. 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

0: Papi. Das wäre irgendwie auch so ein WM-Song, so ein Torhymnes-Song. Immer wenn wir Tor geschossen haben, wäre so Sorry Papi.
1: Fände ich auch ganz geil eigentlich.
2: Wäre so ein geiler Move, wirklich. Naja, gestern ist der Song nicht gespielt worden, aber vielleicht können wir es ja noch etablieren. Dafür gab es einfach mal eine der größten Fußball-WM-Sensationen.
0: Ja.
2: Naja, Pierre Nielsen aus dem 1Live-Sportteam ist bei uns und wir sind alle völlig gehypt.
0: Ja.
2: Und zwar wegen einem 0:0. Selbst du bist fix und alle, Pierre.
0: Ja, komplett. Aber es war ja auch nicht einfach irgendein 0:0, sondern Kap Verde hat 0:0 gegen fucking Spanien einfach quasi gewonnen.
2: Ich wollte gerade sagen, es ist Spanien,
0: ja,
2: Leute.
0: Eben. Ja, die Reporter in Kap Verde sind mindestens genauso on fire wie wir. Ja, ich habe ehrlicherweise nicht so wahnsinnig viel verstanden, aber Victoria, habe ich gedacht, das heißt Sieg. Und so fühlt sich dieser Punkt für Kap Verde halt auch einfach an.
1: Ja, ich sag's gern nochmal. Es ist gegen Spanien,
0: ja.
1: Leute. Ein Fußballgigant, ein absoluter Favorit. So viel weiß ich auf jeden Fall. Zu Kap Verde weiß ich eher nichts. Pia, bitte hilf mir.
0: Ja, ist der drittkleinste WM-Teilnehmer aller Zeiten. Mhm. Das ist ihre erste WM-Teilnahme. Es ist, muss man sagen, eine völlig zusammengewürfelte Mannschaft. Die haben 26 Spieler aus 26 verschiedenen Vereinen.
1: What?
0: Aus 14 verschiedenen Ligen.
1: Wow.
0: Und alleine die Teilnahme feiern die so krass ab. Also die Mannschaft wurde schon von der Regierung geehrt, so höchst offiziell. Es wurde zum Auftaktspiel einfach ein Feiertag ausgerufen.
1: What?
0: Ich liebe das. Und dann haben die jetzt einfach gegen den Top-Favoriten, Europameister, Weltranglisten, Zweiten, Spanien, 95 Minuten lang 0:0 gespielt.
1: Und
0: also wirklich, das hier ist die einzige richtige Reaktion darauf. Der Typ ist mein Spirit Animal. Ja, wirklich, spätestens ab der 70. Minute saß ich eigentlich im Fernseher drin. Ich habe wirklich, ich habe so mitgefiebert. Ich habe beim Abpfiff wirklich lauter geschrien als am Sonntagabend beim Deutschlandspiel. Kein Scheiß. Das ist einfach, es ist das erste Märchen dieser WM und für mich ist es auch jetzt definitiv schon das Schönste.
1: Oh.
0: Weil die Kap Verdier feiern einfach, als wären sie Weltmeister geworden.
3: Wir haben einen Punkt gegen Spanien geholt. Unglaublich. Unglaublich. Wir haben Herz, Leidenschaft. Wir schaffen es. Wir werden weit kommen.
0: Ja, aber ich bin auch voll dafür. Ich glaube, der Titel ist drin.
2: Ich würde das auch so feiern. Es wäre so eine schöne Geschichte.
0: Ja.
2: Aber kurz durchatmen. Ich will uns nicht so doll bremsen. Aber Pia, du bist ja unsere Sportexpertin. Könntest du einmal noch kurz aufs Sport eingehen? Wir müssen einmal.
0: Na gut, wenn es sein muss. Ja, also Spanien, muss man sagen, hat einfach krass underperformed. Kann man nicht anders sagen. Die waren einfach krass ideenlos, langsam. Kap Verde wiederum, überragend verteidigt. Das war wirklich Bilderbuch und auch einfach super fair. Die haben nur ein einziges Foul begangen im ganzen Spiel. Das hat noch nie eine Mannschaft geschafft. Und Mann des Spiels, natürlich ganz klar, Torwart Businha, der hat da einfach Weltklasse-Paraden hingelegt. 40 Jahre alt ist der Mann, kommt aus der portugiesischen zweiten Liga und der ist über Nacht einfach mal eben zum Social-Media-Star geworden, hatte vorher niemand auf dem Schirm oder ja, zumindest 40.000 Leute hatten ihn auf dem Schirm, so viele haben ihm gefolgt, jetzt sind es 5,5 Millionen und der hat nach dem Spiel auch die ganze Zeit geflennt vor Freude. Also es ist wirklich, es ist einfach alles nur schön.
1: Ich glaube, wir haben so ein bisschen unser Roman Empire gerade auch hier gefunden an dieser Stelle. Ich finde es total schön. Kap Verde sichert sich den wertvollsten Punkt der WM und schreibt das erste WM-Märchen mit ihrem 0:0 gegen Spanien.
2: Ein

0: das um 8.18 Uhr. Jessica aus Duisburg.
1: Hey!
0: Oh, mach's doch nicht so spannend. Ein halber Herzinfarkt. Jessica aus Duisburg ist noch in der Leitung und hat die Chance auf Bad Bunny Tickets für diesen Samstag. Jessica, was soll das? Du sollst innerhalb von 3 Sekunden dein Ey rausholen und du diese Millisekunde, ja, die immer Verzögerung da ist, du machst mir einen Herzinfarkt.
1: Ja, ich will ja unbedingt die Tickets, da muss ich ja wohl drum kämpfen.
2: Ja, und man muss, glaube ich, auch immer kurz checken.
1: Deswegen bin ich die ganze Zeit auf Abruf.
2: Ja, ja, genau. Ich glaube, man braucht immer so eine kurze Sekunde, checke, okay, ich muss jetzt Ey rufen. Ich glaube, das ist diese Denksekunde, die man einfach in die... Mhm. Immer, wir haben 8.19 Uhr auf dem Dienstag, weil der war, also da fand ich schon sehr stabile Leistung von Jessica.
0: Jessica, sind wir bei
1: ich
0: dir?
1: Ich bin so motiviert, so keine Ahnung. Ich höre nur Jessica oder Duisburg und bin direkt am Hörer.
0: Hey. Jessica, sind wir bei dir auf Kopfhörer oder sind wir auf Lautsprecher im Büro?
1: Auf Lautsprecher.
0: Oh, geil. Sitzt du alleine oder müssen die anderen uns jetzt auch ertragen gerade?
1: Nee, die anderen, die haben tatsächlich meine Tür zugemacht. Drück mir ganz doll die Daumen. Ich weiß auch schon von ein paar Leuten, die hören auch extra eins live, um mir zuzuhören.
2: Oh.
1: Und drück mir von weiter weg die Daumen.
0: Das sind, sehr gut.
2: Das sind nicht nur Arbeitskollegen, es sind fast Freunde, würde ich sagen. Würdest du von denen dann einen mit zum Bad Bunny-Konzert nehmen, frage ich mich, weil du hast ja vorhin schon gesagt, deine Freunde, die haben den Hype von Bad Bunny so ein bisschen verpasst auch, ne?
1: Ja, die haben wirklich den Hype ein bisschen verpasst. Jetzt habe ich schon meiner Schwester trotzdem versprochen, auch wenn sie am Anfang nicht mit wollte. Aber trotzdem sind die Leute hier, glaube ich, alle ganz cool drauf, dass sie auf jeden Fall auch mit mir Spaß hätten.
0: Okay. Und hoffentlich deine Schwester auch. Ich hoffe, die weiß das zu schätzen, dass du hier wirklich stundenlang kämpfst um diese Bad Bunny-Tickets.
1: Ja.
0: Jessica, wir haben noch bis 10 Uhr Sendung. Das heißt, bis dahin könnten wir theoretisch noch weiterziehen. Wir gucken mal, wie lange du jetzt hier noch in der Leitung bleiben musst, ja, okay? Mann.
2: Bleib stabil, Jessica!
1: Ja. Ich bleib hier.
0: Geil. Sehr gut.

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2: Jessica aus Duisburg?
3: Ey!
2: Da ist sie, sie ist immer noch in der Leitung für Bad Bunny Tickets.
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4: Um 8.30 Uhr mit Raphael Krämer.
5: Und mit Christina Wilkes. Wer am Handy viel Datenvolumen verbraucht, darf in bestimmten Situationen weiter gedrosselt werden. Das hat ein Gericht in Münster im Eilverfahren entschieden. Durch ist die Sache damit aber noch nicht.
4: Dabei geht es darum, dass das Netz in einer Funkzelle überlastet ist. Ein Mobilfunkanbieter hatte in so einem Fall die Übertragung bei Kunden mit sehr viel Datenvolumen gedrosselt. Dadurch war zum Beispiel Streaming in sehr hoher Bildqualität nicht mehr möglich oder lief ruckelig.
5: Die Bundesnetzagentur findet, das geht nicht. Wenn Kunden für ein bestimmtes Datenvolumen bezahlen, dann muss der Anbieter das auch gewährleisten, selbst wenn die Funkzelle überlastet ist. Vertragsklauseln mit Ausnahmen seien nicht zulässig.
4: Das Oberverwaltungsgericht in NRW hat dem jetzt erstmal nicht zugestimmt. Das Drosseln ist erstmal weiter okay, bis der Europäische Gerichtshof eine endgültige Entscheidung dazu getroffen hat.
5: Beim Fliegen bleibt es wohl auch in Zukunft so, dass die Regeln fürs Handgepäck bei jeder Airline anders sind. EU-Länder und Parlament hatten lange gestritten, am Ende aber nicht festgeschrieben, wie groß Gepäckstücke sein dürfen.
4: Fest steht nur, ein kleines Handgepäckstück muss bald immer inklusive sein. Darüber hinaus kann es extra kosten.
5: Ein russischer Künstler und Kritiker von Präsident Putin ist offenbar in Polen ermordet worden, wo er Schutz gesucht hatte. Nach Polizeiangaben wurde der Mann auf einem Parkplatz erschossen. Die Polizei geht davon aus, dass die Tat geplant war.
4: In den USA sind zwei Basejumper bei einem Sprung ums Leben gekommen. Die beiden Extremsportler waren über einer Schlucht in Utah abgesprungen.
5: Unter ihnen war einer der bekanntesten Basejumper der USA. Er war bekannt dafür, seinen Fallschirm immer erst besonders spät zu öffnen.
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4: Es kann erst noch regnen und es ist oft bewölkt. Später wird es sonniger und es bleibt dann auch meistens trocken. Es wird wärmer als in den letzten Tagen. In Lemgo und Olpe 21 Grad, in Duisburg und Wuppertal 24 und in Euskirchen sind 26 Grad möglich.
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5: Geht los auf der A3 Oberhausen Richtung Arnheim zwischen Dienstlaken Nord und Wesel. Plant eine Viertelstunde extra ein, 3 Kilometer Stau nach einem Unfall. A42 Dortmund Richtung Kamp-Lindfort zwischen Gelsenkirchen-Schalke und dem Kreuz Essen Nord. Eine Viertelstunde auch da und top, es stockt auf 7 Kilometern. Dann auf die A46 Wuppertal Richtung Düsseldorf zwischen Wuppertal-Kronenberg und Erkrath. 20 Minuten dauert es da länger, 6 Kilometer Stau. Und zum Schluss die A516 Abzweig Oberhausen zwischen Kreuz Oberhausen und Oberhausen-Eisenheim. Eine Viertelstunde länger, 4 Kilometer Stau.
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2: Hallo.
6: Also ich respektiere ja alle Menschen, die Sport machen und so, ne? Aber sag doch, heute Morgen bin ich hier zur Arbeit, da war es so 20 nach 3. Mhm. Da fahre ich vorbei am Grüngürtel hier in Köln und dann ist da so ein Opa, der so joggt.
2: Oh, wow.
6: Und es ist so 3.20 Uhr morgens. Oh. Und ich war so, okay, Respekt, aber warum?
2: Ich habe eine Schwäche für alte Menschen sowieso, aber Sporty-Opas immer auf die 1.
6: Und vor allem um 3 Uhr.

0: Alex Warren, Ruhe jetzt, weil wir gehen jetzt rein.
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0: Ja, eine Mischung aus allem habt ihr an die Spitze gewählt, Sektor. Die Top 3 gibt es jetzt hier. Nämlich ein Mix aus allem, was wir aber irgendwie auch schon kennen, muss man sagen.
1: Platz 3.
2: Runter von der 2 auf die 3 geht's für das Paar, wo Selina und ich sagen, wenn du denkst, du bist in einer sehr gesunden Beziehung, dann kommt dieses Paar hier in den O-Ton-Charts und du denkst ja,
0: wenn du so miteinander bist,
2: dann hast du das Endlevel von einer gesunden Beziehung auf jeden Fall erreicht.
3: Also wir haben gestern den 8. Hochzeitstag gehabt.
4: Nein, dann herzlichen Glückwunsch vom RBB. Letzte Frage, was ist ein Garant für eine glückliche Ehe?
3: Dass man sich gegenseitig so akzeptiert, wie man ist.
5: Lutschen, gut lutschen. Vor allem gut lutschen.
4: Gut lutschen?
5: Lutschen.
4: Gut, dann erstmal vielen, vielen Dank dafür.
1: Platz 2.
0: So nämlich, sie sind ein cutes Volk, muss man sagen, wie es ist. Und irgendwie, ich zähle mich selbst auch so dazu mittlerweile. Ich habe das Gefühl, ich gehöre zu dieser Familie, weil sie sind aus den O-Ton-Charts einfach nicht mehr wegzudenken, Sektor. Entdeckt hatten wir sie bei Kaum zu glauben in der ARD-Mediathek.
6: Insgesamt tragen 72 Menschen in unserer Kleinstadt Laube-Bernsbach diesen Namen.
7: Um die vielen Fickers auseinanderzuhalten, setzen sie einfach ihren Job vor den Namen.
8: Klick auf! Wir sind die Heizungsficker.
9: Ich bin der Sauerkrautficker.
10: Wir sind die Elektroficker.
9: Ich trage den Namen stolz, weil der Name Ficker ist hier bei uns im Ort eine Institution, ist bekannt und ich bin gern ein Ficker. Ja, einen Hühnerficker gibt es auch, ja.
1: Platz 1.
2: Ja, und nicht nur die Ficker sind für euch unumstößlich hier in den O-Ton-Charts, sondern auch diese etwas in die Jahre gekommene Dame, die wirklich jetzt mittlerweile seit über einem Jahr dabei ist aus der NDR-Nord-Reportage. Ja, sie weiß, wie man sich das Leben schön macht.
11: Rosinen und Zwiebeln.
12: Sie kauft für ihr Frühstück ein.
13: Die Rosinen, die lege ich in Whisky ein und ich komme morgens auf meinen Joghurt mit drauf. Ja, ich bin morgens schon gleich ein bisschen tüdel. Ja, so ist das. Man muss das Leben genießen.
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0: Jessica aus Duisburg.
1: Hey!
0: Unser Girl
1: ist immer noch in der Leitung für die Bad Bunny Tickets.
0: Gott sei Dank, ey. Sie arbeitet im Büro bei DDRL. Erstmal Grüße gehen raus an alle Kollegen und Kolleginnen. Jessica hat sogar die Tür hinter sich zugemacht, weil sie seit circa anderthalb Stunden uns einfach auf Lautsprecher hört. Jessica, meine Frage an dich. Hast du schon mal so intensiv in deinem Leben eins live gehört? Und sag jetzt nichts Falsches.
2: Noch nie.
0: Aha, so.
2: Noch nie. Ich höre natürlich immer gerne zu, aber so intensiv glaube ich noch nicht.
0: Na, da hat sie sich nochmal gerettet,
1: wollte ich gerade sagen. Hat sie mal die Kurve, die hat sie nochmal gekriegt. Ja, Jessica, du hast wirklich geliefert. Du warst immer da, auch wenn du uns ein kurzen Herzinfarkt immer gegeben hast mit deiner Sekunde Verzögerung hier.
0: Ja.
1: Naja, ich würde trotzdem vorschlagen, einfach weil wir ja nicht so sind. Wir erlösen dich. Du bist dabei, Jessica.
2: Ja! Oh mein Gott!
0: Das ist das Bad Bunny quietschen. Ich hab's genau gehört. Das, so quietscht man nur, wenn man Tickets für Bad Bunny am Samstag in Düsseldorf gekriegt hat. Ey!
1: Geil, Mann!
2: So. Oh mein Gott, ich freue mich so, ich weiß gar nicht, was ich jetzt sagen soll. Ich habe das damit jetzt nicht gerechnet.
1: Aber hast du nicht gerechnet, Jessica, aber du hast doch so abgeliefert. Deswegen, du gehst mit deiner Schwester als deine plus eins. Es soll ja richtig heiß werden, ne? 40 Grad im Schatten. Habt ihr schon Outfits oder müsst ihr jetzt noch aufs Wutsch gehen?
2: Nee, wir gehen auf sowas von jetzt noch shoppen, wahrscheinlich heute erst direkt.
1: Ja, geil. Ah,
0: Jessica, es ist ja auch ein bisschen Girl-Math, weil du hast jetzt zwei Tickets von uns quasi geschenkt bekommen. Das heißt, eure Outfits sind jetzt quasi geschenkt und umsonst. Ihr könnt euch richtig gönnen, Alter.
2: Ja, deswegen, also wenn man so viel bei den Tickets spart, dann kann man sich halt eben ja auch echt richtig gute Sachen holen.
0: Sehen wir genauso, Jessica.
1: Das ist die Logik. Also Jessica, du bist bei Bad Bunny am Samstag dabei in Düsseldorf plus eins. Zur Einstimmung gibt's jetzt natürlich auch Bad Bunny. Und Sektor, wenn ihr euch jetzt denkt, Mann, warum habe ich hier nicht gewonnen, warum habe ich nicht mitgemacht? Morgen früh gibt's eine neue Chance. Gar keine Sorge. Viel Spaß, Jessica.
2: Danke, ciao.
0: Tschüss.

0: Jackson war das mit Lush Life. Wir haben noch gar nicht über den Bürohund gesprochen, den wir im Moment ausnahmsweise mitbringen dürfen. Sie ist heute noch nicht, sie hat nicht stattgefunden heute. Was ist das? Was
1: süßen,
0: sind wir?
1: Süßen kleinen Pumpkin haben wir da.
0: Ja, meine Nichte ist hier, Leute. Und die will jetzt spielen, deswegen sorry, wir müssen jetzt hier in die Musik gehen. Bis gleich.

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1: Um 9 Uhr mit Raphael Krämer.
2: Und mit Christina Wilkes. Und wir gucken zuerst auf ein Thema, das Anfang des Jahres groß war. Da war der Chatbot Grok in den Schlagzeilen, weil man da Nacktbilder von Frauen erstellen lassen konnte. Die KI hat Frauen auf normalen Fotos quasi ausgezogen. Und erst nach heftiger Kritik wurde die Funktion eingeschränkt.
1: Die EU will da jetzt dran und Nudifier-Apps verbieten. Das EU-Parlament stimmt heute darüber ab. Ziel ist, alle Tools, mit denen ohne Erlaubnis intime Aufnahmen erzeugt und verschickt werden können, zu verbieten. So soll die Polizei mehr Möglichkeiten bekommen, einzugreifen.
2: Die Regeln sind Teil eines größeren allgemeinen KI-Konzepts, das die EU umsetzen will. Es richtet sich zum Beispiel auch an Unternehmen, die schon mit künstlicher Intelligenz arbeiten. Sie sollen jetzt noch mehr als ein Jahr Zeit bekommen, um ihre Technik auf die EU-Standards zu KI anzupassen.
1: Mein Datenvolumen ist meins. Wer so denkt, hat gerade vom Oberverwaltungsgericht Münster einen Dämpfer gekriegt. Erstmal gilt weiter, Mobilfunkunternehmen dürfen Daten drosseln bei Kunden mit besonders viel Datenvolumen, wenn es im Netz eng wird.
2: Dagegen will die Bundesnetzagentur vorgehen. Sie sagt, was der Anbieter verkauft, muss er auch liefern.
1: Deutschland ist letztes Jahr etwas geschrumpft, was die Anwohnerzahl angeht. Laut Statistischem Bundesamt haben da 110.000 Menschen weniger hier gelebt als 2024.
2: Damit fällt auch das letzte Jahr aus dem Trend, denn grundsätzlich geht die Zahl der Einwohner in Deutschland seit langem hoch. Sie liegt aktuell bei etwa 83,5 Millionen Menschen.
1: Der Iran hat seinen WM-Auftakt in den USA gespielt und gegen Neuseeland gab es ein 2:2. Noch nie gab es die Situation, dass der Gastgeber und ein WM-Teilnehmer im Krieg sind.
2: Gegen das Spiel gab es Proteste, unter anderem von diesem Iraner in den USA.
3: Das ist nicht unser Nationalteam. Es ist das Team der Regierung und von ihr zusammengestellt. Dieselbe Regierung, die friedliche Proteste blutig niederschlägt. Wir sind hier, um gegen diese Regierung zu demonstrieren, die Iran seit 47 Jahren besetzt.
2: Im Stadion wurden auch alte iranische Fahnen geschwenkt, als Zeichen gegen das Regime im Iran.
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1: Es bleibt erstmal bei Wolken mit etwas Regen. Heute Nachmittag ist dann auch öfter die Sonne zu sehen. Es wird spürbar wärmer in Gütersloh und Lüdenscheid mit 22 Grad, in Recklinghausen und Lippstadt mit 23 und in Bonn mit 25 Grad.
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2: Geht los auf der A4 Olpe Richtung Aachen. Zwischen Kreuz Köln-Ost und dem Kreuz Köln-Süd plant mit einer Viertelstunde extra. Es stockt auf 7 Kilometern wegen Bauarbeiten. A45 Hagen Richtung Gießen. Zwischen Ehringshausen und Wetzlar-Ost. 20 Minuten dauert es da länger. 5 Kilometer Stau nach einem Unfall. Dann auf die 46 Wuppertal Richtung Düsseldorf. Zwischen Wuppertal-Kronenberg und Erkrath. Da stockt es auf 4 Kilometern, dauert etwa 10 Minuten länger. Und zum Schluss die A516 Abzweig Oberhausen. Zwischen Kreuz Oberhausen und Oberhausen-Eisenheim. 20 Minuten müsst ihr mehr mitbringen. 4 Kilometer Stau.
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4: Da war wieder jemand schlauer und schneller als ich. Ich habe tatsächlich mal drüber nachgedacht, so ein Side-Business aufzumachen. Mhm. Rückenkraulen. Einfach Rücken kraulen.
5: Aber es du willst... Nee,
4: ich kraul. Ich zieh mir so Dinger, ich stülp mir so Dinger drüber, damit das immer so aussieht, als wenn ich so richtig lange, spitze Nägel hätte und dann kraul ich einfach Rücken.
5: Weißt willst du nicht lieber gekrault werden?
4: Ja, natürlich, aber Business, ich würde, ja, mal gucken. Auf jeden Fall wurde mir gerade ein TikTok reingespielt von einem Laden in meiner Home City, wo jetzt jemand Rückenkraulen anbietet. Und ich denke mir so, wie schlau kann man eigentlich sein?
5: Also ich glaube, ich wäre Kundin, aber ich wäre nie die Businessfrau dafür.
4: Ich wäre Kundin.
5: Kannst du nicht auch mal meinen Rücken kraulen? Du hast noch nie meinen Rücken gekrault.
4: Nee, finde ich irgendwie komisch. Nee, wirklich nicht. Auch nicht, wenn du meine Freundin bist.
5: Mann!
0: Mit dir.

0: Urban Legend war das von Bibi Rexha.
1: So, Freunde, gestern kam der neue Bildungsbericht für Deutschland raus. Unter anderem zeigt er, unsere Mathe-Skills, die werden immer schlechter. Ja, ist irgendwie auch no surprise so, ne?
0: Ja, aber auch ehrlich gesagt trotzdem was, was ich überhaupt nicht nachvollziehen kann, denn Girl Math ist überall und geht ja wohl immer.
2: Girl Math, das ist irgendwie, wenn man sich Sachen zusammenrechnet, irgendwie, wenn man sich irgendwie versucht... Nee, ich weiß nicht genau, wie man das macht. Ehrlich gesagt, habe ich das auch noch nie getan.
1: Ja, Abbruch.
0: Habe ich noch nie getan.
1: Sein Gehirn so Abbruch an dieser Stelle. Ich checke aber, ist auch alles sehr komplex, die ganze Geschichte. Pass auf, Freddy aus Köln, wir regeln das mal ganz kurz hier. Girl Math, gleich. Wir rechnen uns unseren Kaufrausch einfach quasi schön. Sarah und AJ aus Köln, die haben Klassiker.
3: Ja, wenn man Bargeld ausgibt, das ist kein echtes Geld, weil so, guck mal, es ist einfach in der Tasche, wenn ich es ausgebe, ist es weg. So, ich sehe nicht mal, dass ich ein Minus gemacht habe.
4: Leute haben so viel Bargeld.
3: Ja, aber nein, guck mal, wenn ich 10 Euro Bar habe, ne, und mir jetzt ein Matcha kaufen gehe, sagen wir 6 Euro. Guck mal, die 6 Euro sind weg, ich weiß nicht mal, dass ich die ausgegeben habe. Guck mal, erinnere mich später, ich habe 6 Euro ausgegeben, ich weiß das nicht. Wenn ich auf meiner Karte später nachgucke, dass ich 6 Euro ausgegeben habe, sehe ich das.
1: Ich liebe sie.
0: Ja, und man kann da auch gar nichts gegen sagen, das ist für mich eine lückenlose Logik, Freunde.

0: Also meine For You ist full. Ich sehe da gerade nichts anderes als Tom Holland in einem schwarzen Anzug mit rotem Hemd und Zendaya in einem ultra, natürlich hotten schwarzen Kleid mit so Fransen. Sie hat eine geile neue Kurzhaarfrisur.
1: Ja.
0: Die beiden, die sehen wirklich so gut aus und die zeigen sich vor allem auch zum ersten Mal seit Ewigkeiten wieder zusammen auf einem roten Teppich.
1: Und das heilt mich. Ich liebe das, wenn ich die beiden zusammen sehe. Muss ich sagen, Annika Wasenmüller aus dem 1 Pop Team, ich liebe ja Zendaya sowieso. Sie ist meine Lieblingsschauspielerin. Also was ist der Anlass? Hau raus,
2: bitte. Na, die sind gerade in Madrid unterwegs für den neuen Spider-Man-Film, machen da so ein bisschen Promo, geben ein paar Interviews und zeigen sich halt, wie du schon meintest, auch zusammen auf dem roten Teppich.
1: Mhm.
2: Und genau das sorgt jetzt für den übelsten Full-Circle-Moment.
1: Full-Circle-Moment, weil?
2: Weil die sich ja damals bei den Dreharbeiten zum ersten Spider-Man Homecoming-Film kennengelernt haben, also Tom Holland und Zendaya. Das war 2016. Dann beim zweiten Film, Spider-Man Far From Home 2019, da waren sie sozusagen beste Freunde und haben sich da die ganze Zeit zusammen gezeigt. Beim dritten Film, Spider-Man No Way Home 2021, haben sie dann ihre Beziehung öffentlich gemacht.
1: Oh.
2: Und jetzt, beim kommenden vierten, zeigen die sich auf dem roten Teppich das erste Mal als verheiratetes Paar.
1: Mit Gänsehaut.
0: Das ist wirklich, es ist eine Geschichte, die hätte Hollywood in einem Film nicht besser schreiben können.
2: Oder? Ich finde das einfach ganz, ganz fein. Und Social Media eskaliert deswegen auch komplett, weil die beiden ja ganz offiziell den Spider-Man-Fluch gebrochen haben.
1: Den was? Warum? Wie? Hä?
2: Den Spider-Man-Fluch.
1: Okay.
2: Also, bisher haben sich ja alle männlichen Spider-Man-Schauspieler in ihre jeweiligen Kolleginnen bei den Dreharbeiten verliebt.
0: Also, das ist so krass, wirklich.
2: Ne? Tobey Maguire damals mit hier Kirsten Dunst, dann Andrew Garfield mit Emma Stone, die waren ja auch zusammen.
0: Roman Empire auch.
2: Ist so, aber beide Beziehungen haben ja nicht gehalten, obwohl wir es uns wahrscheinlich alle gewünscht hätten.
1: Stimmt.
2: Aber Tom Holland und Zendaya, die beweisen, Spider-Man-Liebe kann auch im echten Leben halten.
1: Oh.
0: Das ist anscheinend die Rolle für Dauersingles, die niemanden gefunden haben bisher, weil das ist richtiger Liebesgarant einfach. Ich freue mich richtig auf die beiden und ich freue mich vor allem auch richtig auf den Film.
1: Ja, Mann. Mhm.

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1: Hello, my name is Marcus. Yeah. I have a question. Can you see this man on the picture?
2: No.
1: Alles klar. Thanks.
2: Thank you.
1: Oh, dann müssen wir weiter. Hallo.
2: Hi.
1: Marcus, my name. Yeah. I have a question. Can you see this man on the picture? No?
2: No.
1: So ist das nochmal hier.
3: Ja, ist trotzdem unverschämt, dass sowas kein Deutsch kann oder kein Englisch. Sowas muss man gelernt haben. Hallo. Can you see this man?
4: No.
3: Okay, thank you. 1, 2.

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0: halb zehn. Wir sind Johanna Schmidt
1: und Christina Wilkes. Und wir starten mal mit ein bisschen Ekstase.
2: Wir haben einen Punkt gegen Spanien geholt. Unglaublich. Wir haben Herz, Leidenschaft. Wir werden weit kommen.
1: Das ist ein Fan von Kap Verde. Die Inselgruppe bei Afrika ist zum ersten Mal bei einer Fußball-WM dabei. Und das Premierenspiel endete gleich mit einer Sensation. Gegen Europameister Spanien gab es 0:0.
0: Damit hatte wohl niemand gerechnet, auch Wettprofis nicht. Eine britische Zeitung schreibt heute über den glücklichsten und den Worst Case auf einer US-Plattform. Da hat jemand $1 Million verloren, weil er auf einen Sieg der Spanier gegen Kap Verde gewettet hatte.
1: Ein anderer hatte getippt, dass Spanien nicht gewinnt, und dafür gab es umgerechnet etwa 4 Millionen Euro. Thema ist heute aber auch das erste Spiel der Iraner bei der WM.
0: Das war besonders, weil das Land mit Co-Gastgeber USA im Krieg ist, aber genau dort spielen musste. Die FIFA hatte es abgelehnt, die Partie nach Mexiko zu verlegen. Am Ende stand es für den Iran 2:2 gegen Neuseeland.
1: Fake News im Internet, Anschläge aufs Stromnetz, Drohnen über Flughäfen. Oft sind sehr wahrscheinlich Geheimdienste schuld daran aus dem Ausland. Sowas gab es in letzter Zeit immer wieder.
0: Gegen solche Bedrohungen eröffnet jetzt gerade ein neues Abwehrzentrum in Berlin. Die Polizei und deutsche Geheimdienste sollen da ihre Ermittlungen zusammenbringen.
1: Das EU-Parlament stimmt heute über ein Verbot von KI-Angeboten ab, die Nacktbilder von Personen erstellen können. Anbieter sollen Schutzsysteme einbauen.
0: Das Verbot soll für Bilder und Videos, aber auch für Audios gelten. Anfang des Jahres hatte vor allem Grok von X viel Kritik ausgelöst. Da gab es sogar Werbung dafür, Frauen mit solchen KI-Fakes auszuziehen.
1: In Norddeutschland ist heute eine letzte Ladung Atommüll angekommen, der mal von Deutschland ins Ausland gebracht wurde. Die Ladung kam per Schiff aus Großbritannien.
0: Dorthin und nach Frankreich wurden früher oft Brennstäbe aus Atomkraftwerken gebracht, um sie wieder aufzubereiten. Den Atommüll davon muss Deutschland zurücknehmen.
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1: Geht heute meistens grau los, seltener auch mal nass. Nachmittags wird es dann oft sonniger, auch im Bergland einzelne Gewitter. Dazu wird es wärmer als die letzten Tage. In Gütersloh und Lüdenscheid 22 Grad, in Recklinghausen und Lippstadt 23 und in Bonn werden es 25 Grad.
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0: Ihr braucht ihr am längsten. A3 Köln Richtung Oberhausen zwischen Solingen und Mettmann. 10 Minuten plus, 5 Kilometer stockt's da. Die A40 Duisburg-Essen ist zwischen Mülheim-Winkhausen und Heißen in beiden Richtungen dicht bis nächsten Montag. A45 Hagen Richtung Gießen zwischen Eringshausen und Wetzlar-Ost braucht ihr 20 Minuten länger. 7 Kilometer Stau gibt's da nach einem Unfall. A46 Wuppertal nach Düsseldorf zwischen Wuppertal-Wichlinghausen und Faresbeck. 10 Minuten extra, 6 Kilometer stockend. Und noch A516 Abzweig Oberhausen-Eisenheim Richtung Oberhausen zwischen Eisenheim und Kreuz Oberhausen. Meine Güte, eine Viertelstunde plus 3 Kilometer Stau.
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4: Oh, sag doch, ich hatte gerade so crazy Déjà-vu einfach.
5: Warum?
4: Weiß ich nicht. Selina sitzt mir so gegenüber. Ich gucke so vom Handy hoch. Ich gucke so hier auf unsere Bildschirme. Ich habe das Gefühl, es kommt mir so bekannt vor. Selina guckt mich an und sagt so, muss so lachen. Ich frage, was los? Sie sagt so, ey, so witzig die Story und so. Und ich denke so, ich schwöre, ich habe das schon mal erlebt. Und ich bin ja großer Verfechter. Ich bin großer Verfechter von der Theorie, dass man Déjà-vu hat, quasi wie in so einem Computerspiel, dass man halt gestorben ist. Und dass man dann quasi zurückgeht zum letzten Speicherort. Und das ist halt jetzt gerade der Punkt. Das heißt, ich bin gestorben, irgendwann in den nächsten Wochen oder Monaten.
5: Mein
4: und
5: Gott.
4: Fang jetzt wieder von diesem Punkt an für vorne an.
5: Du kannst uns gerne mal regelmäßig mit in dieses komische Universum Jule Blase nehmen, weil man blickt bei dir wirklich auch manchmal nicht durch. Was da in deiner Birne manchmal abgeht, ist crazy.

0: Olivia Dean ist das. Mit So Easy. Spätestens nach dem Kapverde-Spiel gestern ist klar, dass wir über die Underdogs dieser Fußball-WM auf jeden Fall jetzt auch mal sprechen müssen. Die Neulinge, die zum ersten Mal bei einer WM dabei sind. Kapverde hat ja gestern einfach 0-0 gegen fucking Spanien gespielt. Die Fans, die rasten aus.
1: Das liebe ich am allermeisten. Wir sind auch so alle ein bisschen so im Underdog-Fieber, würde ich sagen. Pia Nielsen aus dem 1-Live-Sportteam. Was haben die dann, also erstmal, wie haben die das eigentlich da angestellt?
2: Das ist einfach die Underdog-Magic. Ja. Die kommen einfach mit so unfassbar viel Bock in diese Turniere rein. Die haben ja auch einfach nichts zu verlieren. Da hauen dann einfach alles rein, was sie irgendwie irgendwo haben. Mhm. Und die Favoriten schonen sich halt währenddessen noch, lehnen sich so ein bisschen zurück. Und Kapverde, muss man sagen, die haben dann gestern einfach da überragend verteidigt. Die haben sich offensichtlich mega gut auf dieses Spiel einfach vorbereitet. Mhm. Und das muss man ja mal sagen, obwohl die Mannschaft wirklich völlig ein bisschen random zusammengewürfelt ist. 26 Spieler aus 26 verschiedenen Vereinen aus 14 verschiedenen Ligen. Einen von ihren Spielern haben wir einfach, ich liebe das, über LinkedIn kontaktiert. Ich dachte erstmal, das wäre Scam. Weil, also, ne, who the fuck sammelt seine Spieler über LinkedIn zusammen? War aber ernst gemeint. Geil. Naja, und dann mit so einer bisschen random Mannschaft hast du dann natürlich auch einfach einen Überraschungseffekt, weil keiner kann dich einschätzen.
1: Mein persönlicher Lieblingsspieler gestern war auf jeden Fall der Torwart von Kapverde. Mhm. Der hat ja völlig, also darf ich sagen, überperformt,
2: ja,
1: oder
2: absolut,
1: was?
2: Absolut, das waren Weltklasse-Paraden. Wo sind ja, ist zu Recht Spieler des Spiels geworden. 40 Jahre ist der alt, kommt aus der portugiesischen zweiten Liga. Jetzt kennen ihn spätestens alle. Mhm. Vor dem Spiel hatte der noch 40.000 Insta-Follower. Jetzt sind es 5,5 Millionen. Ja, findet er selbst auch einfach nur crazy.
3: Crazy, yeah. Ist er loco.
2: Ja, der hat nach dem Spiel auch einfach nur die ganze Zeit geheult vor Freude.
4: Mann, das ist doch so schön. Ich habe die ganzen Videos auch schon gesehen. Ja. Hat der Coach von Curaçao ja aber allerdings auch.
2: Ja.
4: Nur waren das nicht so Freudentränen, weil die haben ja gegen uns 7-1 verloren.
2: Ja, aber trotzdem haben die ja richtig gut performt.
4: Stimmt.
2: Also ja, Deutschland hat sich halt einfach nur dann gut genug auf die eingestellt. Im Gegensatz zu Spanien gestern. Naja, aber ja, gewinnen ist für den Underdog Curaçao halt auch ein dehnbarer Begriff.
5: We won. One goal against Germany, we won.
2: Statement. Ja, wirklich. Tor gegen Deutschland reicht halt, um sich als Sieger zu fühlen. Bei dem Tor hat der Coach ja tatsächlich auch Freudentränen vergossen. Und mit diesem Mindset, muss man einfach sagen, schreibt man dann WM-Märchen.
1: Oh, Kapverde und Curaçao haben also gut vorgelegt, kann man sagen. Wir lieben Underdogs. Gibt's noch mehr Underdogs, auf die man so ein bisschen
2: noch mehr
1: gespannt sein kann einfach.
2: Ja, es gibt noch Usbekistan und Jordanien zum Beispiel. Die sind auch zum ersten Mal mit dabei. Mhm. Sind beide noch dran, morgen und übermorgen. Ich bin mal gespannt. Nach Spaniens Blamage, glaube ich, werden sich jetzt, spätestens jetzt alle Favoriten sehr, sehr große Mühe geben, dass denen das nicht passiert.
1: So nämlich.
4: Aber so macht Fußball doch auch Spaß, wenn nochmal die ein oder andere Überraschung ist. Deswegen gucke ich keine Bundesliga, gewinnt eh immer die gleichen, so, wisst ihr?
1: Das hast du jetzt gesagt. Ja. Da halten Pia und ich.
2: Wir halten uns auf raus. Die Eins.
4: So, Kapverde vor WM 2026.
1: Ja.

0: Forever Young ist das, David Guetta, Ava Max und Alphaville hier in 1 Live. Ja, muss man nochmal, man muss es nochmal betonen, Freunde, sonst wäre es nicht fair. 1,5 Stunden, also quasi 1,5 Stunden, hat diese Frau hier knallhart durchgezogen.
1: Ich bin so motiviert, so keine Ahnung. Ich höre nur Jessica oder Duisburg und bin direkt am Hörer.
0: Sie ist direkt da. Jessica aus Duisburg hat sich heute nämlich 2 Gästelistenplätze für Bad Bunny geklärt am Samstag in Düsseldorf. So geil einfach. Wie hat sie nur, fragt ihr euch vielleicht, Sektor. Mit Geduld und ganz genauem Zuhören, sagen wir da.
2: Genau, denn wir haben mit ihr in der Leitung gezockt. Heißt, wir haben sie über 1,5 Stunden immer wieder hier und da, ganz egal wann, random angesprochen und sie hat rasiert. Was ist vielleicht auch das Motto von Jessica aus Duisburg?
1: Hey! Ja.
0: Jessica aus Duisburg?
1: Hey!
0: Hi. Jessica aus Duisburg?
1: Hey!
0: Jetzt fällt mir auf, dass sie es immer genau gleich mit derselben Tonfrequenz gesagt hat. Und auch diese Sekunde Verzögerung, die hat uns heute Morgen ein bisschen auseinandergenommen. Und sie sagt, sie hat immer Angst, dass sie nicht mehr da ist oder so. Aber 3 Sekunden hatte Jessica Zeit, mit einem Ey auf uns zu reagieren. Sonst wäre sie auch einfach knallhart rausgeflogen. Ist so.
2: Aber ist sie ja nicht. Sie hat es gerockt und sie hat auf jeden Fall verdient gewonnen.
1: Ja! Oh mein Gott!
2: Das sogenannte Bad Bunny quietschen.
0: Ich schwör, so quietschig. Freuen könnt ihr euch dann, wenn ihr wollt, wenn ihr mögt, auch morgen wieder, weil da haben wir die nächsten Tickets für Bad Bunny raus in Düsseldorf.

0: komisches Gefühl, dass wir beide hier noch nicht drüber geredet haben. Wir zerschweigen so ein bisschen auch das Thema, was wir morgen machen in unserer Sendung.
1: Guck, ist da.
0: Ja.
1: Morgen ist Tag der Freundschaft.
0: Ja.
1: Und morgen früh gibt es bei uns nicht nur nochmal Tickets für Bad Bunny,
0: ja,
1: sondern Selina und ich testen auch ein bisschen unsere Freundschaft. Mit der Frage, wie gut sollten wir unsere Freunde eigentlich so kennen?
0: Ja, und was müssen wir auch kennen? Es gibt ja vielleicht auch Dinge, die wir gar nicht wissen müssen, wo man manchmal ein bisschen übertreibt, wo man dann sagt, wie, du weißt nicht meinen Aszendenten, sondern nur mein Sternzeichen oder so. Also wir reden einfach mal drüber. Ich weiß nicht, hast du schon von jemandem auch was geschickt gekriegt, ja, so aus dem Team? Vielleicht mögliche Fragen und sowas?
1: Ja, unser 1Live-Reporter Felix Feldmann,
0: ja,
1: der hat mir schon Fragen gestellt, die ich über mich beantworten soll. Wahrscheinlich die auch Fragen, die du über,
0: ja,
1: dich beantworten,
0: aber wir haben heute
1: soll,
0: noch nicht darüber geredet.
1: Nee, gar nicht. Wir wollen ja auch nicht schummeln.
0: Ja.
1: Das Ding ist, ich habe damit super viel Druck, weil ich glaube, dass Selina mich viel besser kennt als ich. Ich kann mir Sachen nicht gut merken.
0: Ja.
1: Das ist ganz schwierig.
0: Ja.
1: Ich bin da wirklich, das ist gar nicht gut.
0: Ich bin der aufmerksamere Mensch vielleicht auch. Obwohl immer, wenn du Geschenke machst, und das machst du oft, dann triffst du genau ins Schwarze bei,
1: ja,
0: mir.
1: Ja, das sind andere, wir haben da unterschiedliche Love Languages,
0: ja,
1: was das angeht.
0: Das.
1: Unterschiedliche Prioritäten. Deswegen, wir gucken mal, wer hier den Freundschaftstest,
0: ja,
1: gewinnt morgen früh. Wie gesagt, dann gibt es auch noch Bell Bunny Tickets.
0: Ja.
1: Das machen Selina und ich aber erstmal Feierabend.
0: Genau.
1: Ab 10 übernimmt die Kollegin Donja Farani hier. Auch schön.
0: Sektor, macht's gut und bis morgen, okay? Okay.
1: Wir sagen tschüss.
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1: Es ist 10 Uhr, ich bin Johanna Schmidt.
2: Und ich Christina Wilkes. Wer am Handy viel Datenvolumen verbraucht, darf in bestimmten Situationen weiter gedrosselt werden. Das hat ein Gericht in Münster im Eilverfahren entschieden. Durch ist die Sache damit aber noch nicht.
1: Es geht um Zeiten, in denen eine Funkzelle überlastet ist. Ein Mobilfunkanbieter hatte in so einem Fall die Übertragung bei Kundinnen und Kunden mit sehr viel Datenvolumen gedrosselt. Dadurch war zum Beispiel Streaming in sehr hoher Bildqualität nicht mehr möglich oder lief ruckelig.
2: Die Bundesnetzagentur findet, das geht nicht. Wenn Kunden für ein bestimmtes Datenvolumen bezahlen, dann muss der Anbieter das auch gewährleisten, selbst wenn die Funkzelle überlastet ist. Vertragsklauseln mit Ausnahmen seien nicht zulässig.
1: Das Oberverwaltungsgericht hat dem jetzt erstmal nicht zugestimmt. Das Drosseln ist damit weiter okay, bis der Europäische Gerichtshof eine endgültige Entscheidung dazu getroffen hat.
2: An Bundesinnenminister Dobrindt gibt es gerade Kritik und die kommt von der Deutschen Umwelthilfe und dem Bündnis Böller-Ciao. Demnach will Dobrindt die Petition für ein Böllerverbot nicht persönlich annehmen.
1: Die Petition haben mehr als 1 Million Menschen unterschrieben. Sie fordern ein bundesweites Böllerverbot an Silvester.
2: In Köln ist heute Startschuss für ein neues europaweites Krisenzentrum. Es geht um den Ernstfall, also um eine plötzliche Notsituation, wenn zum Beispiel überall der Strom ausfällt.
1: In dem Krisenzentrum soll die Kommunikation von Behörden, Polizei, Feuerwehr und Katastrophenschutz zusammenlaufen, abhörsicher. In ganz Europa gibt sowas insgesamt nur 2-mal.
2: In den USA sind 2 Basejumper bei einem Sprung ums Leben gekommen. Die beiden Extremsportler waren über einer Schlucht in Utah abgesprungen.
1: Unter ihnen war einer der bekanntesten Basejumper der USA. Er war bekannt dafür, seinen Fallschirm immer erst besonders spät zu öffnen.
2: Das überraschende Unentschieden im WM-Auftaktspiel von Spanien ist für einen Sportwetten-Fan teuer ausgegangen. Er hat fast 1 Million Dollar auf den Sieg von Spanien gesetzt und durch das 0:0 gegen Kap Verde hat er die dann verloren.
1: Besser lief's für einen anderen Tipper, der hatte drauf gesetzt, dass Spanien nicht gewinnt und 4,7 Millionen Dollar gewonnen.
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2: Viele Wolken mit einzelnen Schauern gerade. Am Nachmittag kommt die Sonne häufiger raus und es bleibt dann meistens trocken. Nur im Bergland sind Gewitter möglich. Dazu in Münster und Remscheid bis 22 Grad, in Düsseldorf und Castrop-Rauxel 24 und in Kerpen bis 26 Grad.
1: Morgen gibt es eine Mischung aus Wolken und Sonne. Nass kann es vor allem nachmittags werden bei bis 27 Grad. Am Donnerstag dann noch wärmer.
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2: Geht los mit der 1 Dortmund Richtung Köln. Zwischen Burscheid und dem Kreuz Leverkusen-West plant mit 10 Minuten extra, es stockt auf 4 Kilometern. A3 Köln Richtung Oberhausen zwischen Solingen und Mettmann, da stockt auf 6 Kilometern, dauert eine Viertelstunde länger. Auf die A4 Olpe Richtung Aachen zwischen Kreuz Köln-Ost und Kreuz Köln-Süd, da dauert es 10 Minuten länger, es stockt auf 4 Kilometer wegen Bauarbeiten. Und zum Schluss noch die A45 Hagen Richtung Gießen zwischen Ehringshausen und Wetzlar-Ost. 7 Kilometer Stau nach einem Unfall, dauert 20 Minuten länger.
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3: Hello Leute, nächste Woche heiratet mein Bruder seine indische Verlobte. Die Hochzeit geht 3 Tage und ich habe einen sehr wichtigen Job dabei. Leider erzähle ich euch nach 2 Songs hier in 1 live. Oh Gott, steh mir bei.

0: Leute, nächste Woche heiratet mein Bruder. Seine Verlobte kommt aus Indien. Ihre Eltern und Geschwister, die reisen an und auch Freunde von ihr. Wir treffen sie alle zum allerersten Mal. Jetzt kommen meine Eltern aus dem Iran. Es wird eine persische Zeremonie geben, die macht da meine Mutter. Und die soll auf Englisch sein, damit ihre Familie das halt auch versteht. Und jetzt ratet mal, wer das auf Englisch übersetzen soll. Ich. Und das Beste ist, dass meine Mutter in dem Family-Chat geschrieben hat, hallo Donja, danke, dass du angeboten hast, die Zeremonie auf Englisch zu übersetzen. Hier ist mein Test. Was? Ich habe überhaupt gar nichts angeboten. Ich würde das niemals anbieten, aber okay. Jetzt kann ich da auch nichts machen. Was meine Mutter im Family-Chat schreibt, das gilt auch irgendwie bei uns. So, jetzt könnte man sagen, ja, Farahani wird schon, aber ich sage euch, ich kann eine persische Zeremonie nicht mal auf Deutsch übersetzen. Das heißt, mein Hirn muss von Persisch auf Deutsch, von Deutsch auf Englisch. Ich habe Angst, dass es am Ende so klingt.
1: I, Petra Maria Husel, I call upon all persons here present to witness that I, Petra Maria Husel, to take you, Dirk Weyer,
0: was?
1: To be my lawful husband.
2: Can I say in Germany?
0: Yes. Ich will auch in Germany.

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1: Die Tour durch die Sektorhörsäle ist gestartet. Mit 5 Comedy-Newcomerinnen und Newcomern haben wir die Uni Paderborn zum Beben gebracht, oder?
2: Sehr, sehr lustig.
3: Ach, war mega lustig.
4: Das ist richtig lustig und ich habe viel Spaß.
5: Mega, mega.
6: Ich fand's auch super. Das war mein erstes Mal und nächstes Jahr auf jeden Fall wieder.
1: Dieses Wochenende, also letztes Wochenende, mit dabei waren Elisa Homuchu, Josefa Walter, Björn von Morgenstern, Moderatorin Maria Ziffi und Abdulkader Schein. Ein unfassbar sympathischer und lustiger Kerl aus dem Ruhrgebiet, der gerne auch mal von seiner Heimatstadt auf der Bühne erzählt.
7: Wer stoßlüftet? Applaus. Derselbe Applaus. Boah, und jetzt fängt die Show hier richtig an. Pass auf. Ich habe ja nichts dagegen. Aber warum muss so eine simple Aktivität so ein aggressives Wort haben? Stoßlüften, das hört sich an, als würde der General das sagen gerade, weißt du? So ganz einfache Bewegung, du lässt frische Luft rein. Du greifst nicht Polen an oder so, weißt du? Es ist, bleib locker. Also in Duisburg heißt das wirklich Stoßlüften? Wenn du so vom Fenster aus einbrichst. Ist auch so eine Win-Win-Situation, du kriegst frische Luft rein und dein Fernseher geht raus.
1: Paderborn war unsere erste Station. Andere Hörsäle im Sektor stehen noch an. 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
1: 10:30 ist es gleich, hier dauert es länger. Auf der A1 Dortmund Richtung Köln zwischen Burscheid und Kreuz Leverkusen West. 3 Kilometer Stau plant mit 10 Minuten extra. A3 Köln Richtung Oberhausen zwischen Kreuz Hilden und Mettenmann 4 Kilometer Stau. Dann auf die A4 Olpe Richtung Aachen zwischen Kreuz Köln Ost und dem Kreuz Köln Süd. Da dauert es eine Viertelstunde länger. Es stockt auf 7 Kilometern an der Baustelle. Die A40 Essen Richtung Dortmund zwischen Bochum Zentrum und Bochum Harpen 2 Kilometer Stau. A42 Kamp-Lintfort Richtung Dortmund zwischen Kreuzkamp-Lintfort und Duisburg-Baal 10 Minuten extra 2 Kilometer Stau. Die A45 Hagen Richtung Dortmund zwischen Kreuzhagen und Westhofener Kreuz, da stockt es auf 4 Kilometern. Und zum Schluss nochmal die 45 Hagen Richtung Gießen, diesmal zwischen Ehringhausen und Wetzlar Ost 10 Minuten extra, es stockt auf 4 Kilometern.
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2: Hello, wenn ihr Bock

0: mega viel Spaß, hat Urs Han Güney uns erzählt. Der war, hat er auf der Album Listening Party erzählt.
1: Wir waren so 10 Leute im Raum. Wir waren alle am Tanzen. Haben gar keine Musik mehr gemacht, sondern uns nur auf die Energie fokussiert. Die Energie, die wir da geschaffen haben.

0: Ich weiß nicht, ob es euch aufgefallen ist, aber sehr viele Fußballspieler bei der WM, die haben den gleichen Koffer, damit sie unterwegs zocken können. Zum Beispiel Wirtz, Neymar, Lamine Yamal, Musiala, Havertz, Braun, Tah, Amiri, Goretzka, Pavlovic, oder hier Kai Havertz.
1: Hier ist ein Bildschirm drin. Genau, und da kannst du hier Controller, alles reinpacken. Für uns halt perfekt, weil wir halt generell viel auf Reisen sind. Vor allem bei der Nationalmannschaft, wenn du halt dann anderthalb Wochen oder im Trainingslager mit Chelsea oder so, ist das echt praktisch.
0: Ein spezieller Gaming-Koffer zum Zocken, entwickelt nicht im Silicon Valley, nein. Bei uns hier im Sektor in Düsseldorf, Hubbelrad. Die Erfinder dieses Teils, dieses Koffers, sind bei mir im Studio. Benny Reichert und Ingo Böhm, hallo.
2: Hi. Hallo,
0: schön, dass ihr da seid. Ihr habt auch den Koffer dabei, den super viele Fußballprofis bei der WM dabei haben. In Rot hatte ich den jetzt, glaube ich, bei keinem Superstar gesehen, aber ihr habt den in Rot für mich hier dabei. Also für mich in Anführungsstrichen, zum Angucken für mich. Und ich sehe da eine PlayStation drin, zwei Fächer für die Controller. Das war's. Ach so, ein Bildschirm, jetzt zeigst du so drauf. Ja, okay, da ist noch ein Bildschirm drin. Was heißt das für mich? Ich kann damit unterwegs auch spielen, wenn ich im Bus sitze oder wo auch
3: immer. Genau, richtig. Also unsere Kunden, jetzt in dem Fall die Fußballspieler, die nutzen das natürlich während der Busreisen viel in dem Hotel. Na, oft kann man da ja nicht einen Fernseher anschließen und im Prinzip ist hier alles drin, was man braucht. Man braucht nur einen Stecker anschließen.
0: Ich wollte gerade sagen, weil Strom brauchst du ja schon, ne?
3: Das braucht man auch. Man kann natürlich eine weitere Batterie anschließen, aber dann passt das aber soweit, genau.
0: Sieht ein bisschen unspektakulär aus, oder? Was kostet das Teil?
3: 969 Euro oder gibt verschiedene Varianten.
0: Ohne Konsole, ne? Die muss man ja auch noch dazu holen. Wie seid ihr drauf gekommen? Seid ihr so zockersüchtig und habt euch gedacht, so, boah, ich brauche das selber?
4: Genau, der Eingang, also einer fehlt hier, das ist der Moritz Schoppelkamp, ehemaliger Mannschaftskollege von mir, Freund und Partner, Mitgründer. Er hatte da eigentlich die Idee und zwar war er absoluter Konsolengamer. Wir als Fußballspieler oder ehemalige Fußballspieler kannten das Thema auf Reisen, aber keine Möglichkeiten, ein Device dabei zu haben. Und so sind wir eigentlich auf die Idee gekommen. Am Anfang war es eine Spaßidee, aus der sehr schnell ernst geworden ist.
0: Also statt die PlayStation irgendwie im Koffer zwischen Socken und irgendwie so zu verstauen, dass sie nicht kaputt geht, habt ihr gesagt, okay, wir bauen einfach in Anführungsstrichen einen Koffer, wo alles perfekt reinpasst und ein Bildschirm ist auch noch dabei.
4: Genau, wir sagen dazu Plug and Play 2.0. Also wie du gerade gesagt hast, man braucht nur ein Stromkabel.
0: Einen coolen Namen braucht man natürlich auch.
4: Richtig. genau, super einfach und sieht einfach aus, aber wir haben da schon sehr viel Schweiß und Arbeit reingesteckt.
0: Vor allem in was quasi? Also was ist so das Aufwendigste daran gewesen?
4: Am Ende des Tages geht es ja um Qualität. Also A, was die Technik angeht und B, auch was dann den Schutz angeht. Die Jungs sind da, oder natürlich auch Mädels, damit sehr viel unterwegs und da muss das geschützt sein und soll auch cool aussehen und von daher sind wir da zufrieden. Ich meine, am Ende des Tages ist, glaube ich, immer ein Gesamtkonzept, ähnlich wie meinem Smartphone.
0: Jetzt kaufen super viele Fußballstars eure Koffer. Sie können sogar so spezielle Designs bestellen. Wer welche Wünsche hatte und welcher Fußballer nicht so lange warten konnte und jemanden per Flugzeug geschickt hat, damit der Koffer abgeholt wird. In Düsseldorf-Hubbelrad, da reden wir drüber nach zwei Songs hier in 1Live.

0: habe ich hier in 1 Live zu Gast, Benny Reichert und Ingo Böhm. Die haben einen Koffer erfunden zum Zocken, den haben super viele Fußballer mit zur WM genommen. Ihr habt vielleicht die Bilder gesehen von Flo Wirtz, Neymar hat einen, Lamine Yamal, Musiala, Havertz. Ich kann gar nicht, also Dani Olmo, ich glaube, ich kann gar nicht, die Liste kann ich einfach so stundenlang weiterführen. Und diese Koffer, die haben die alle aus Düsseldorf-Hobelrad, hier aus dem Sektor. Das ist ein Koffer, da ist ein Bildschirm drin, Lautsprecher, Platz für Konsolen, Controller, alles Mögliche. Und man braucht eigentlich nur noch Strom und dann kann man von unterwegs zocken. Sag mal ihr beiden, Ingo, bei welchem Superstar, der sich gemeldet hat, hast du gedacht, oh mein Gott, ich kann nicht mehr?
1: Und zwar der Österreicher Marko Nautovic. Das ist jetzt schon ein paar Jahre her. Wir personalisieren ja auch die Koffer. Der hat den gesehen über Instagram und sagte, ey, ich will so einen haben. Ich bin aber im Hotel schon am Freitag, das war Mittwoch, und wollte das zum Spiel haben. Und zwar haben wir das dann alles schnell fertig gemacht. Er hat extra ein Personal rübergeschickt per Flugzeug zum Düsseldorfer Flughafen.
0: Der hat seinen Assistenten zum Düsseldorfer Flughafen geschickt.
1: Und wir sind dann früh morgens am Donnerstag rüber, damit er das dann auch noch Freitag dann schon im Hotel hat. Und danach hat er nochmal angerufen und sagte, ey, wir haben ein Problem, die ganze Mannschaft will bestellen, wann kriegt ihr das hin?
0: Was für eine Mannschaft war das?
1: Das war damals in England West Ham, glaube ich.
0: Und dann hat er bestellt für die ganze Mannschaft. Ja. Einfach mal ein Taui fürs Fünfer. Okay, geil. Und bei welchem Fußballer hast du gedacht, oh mein Gott, Benny?
2: Oh, da gibt es viele Namen tatsächlich, aber eine coole Geschichte war vielleicht auch ein paar Jahre her in der Corona-Zeit. Dann sind die Mannschaften ja alle dann ins Corona-Hotel 2 Wochen. Und dann kam freitags nachts quasi die Anfrage. Die sind Samstagabend zum Hotel gegangen. Da haben wir das über Nacht personalisiert.
0: Von wem kam die Anfrage?
2: Bayern München, war David Alaba, Javi Martinez, also ein paar Jungs. Genau, und dann haben wir samstags einen Fahrer rübergeschickt, der die Koffer noch rechtzeitig ins Hotel gebracht hat. Und ist auch Teil unseres Jobs. Wir wissen ja, dass die Athleten da auch, wenn die was haben wollen, das relativ zügig haben wollen.
0: Ich wollte gerade sagen, melden die sich selber? Nee, ne? Die haben noch Assistenten.

0: sind oder Casual Gamer, die auf Montage sind. Das Produkt kann man ja in vielerlei Hinsicht benutzen. Seefahrer, gibt es ganz explizite Berufe auch. Und genau, wir customizen die. Die Ina, die Frau von Moritz, die macht die Designs und das ist immer ganz cool, weil die schicken in der Regel Bilder von der Familie, von Haustieren, Initialien, Nummern und Ina bastelt dann fertige
1: Beispiele.
0: Designs drauf.
1: Nehmen wir Beispiele.
0: Beispiele ist eigentlich relativ gleich das Schema erstmal, ne? Also es ist oftmals Familie, Haustiere und dann Name, Initialien. Aber es ist ja gar nicht so einfach, dann auch ein cooles Design daraus zu basteln, was jemand auf seinem Koffer haben will. Und das schafft die Ina ganz gut, Gott sei Dank.
1: Ja, wunderbar. Dann danke ich euch dafür, was ihr hier alles macht, beziehungsweise, dass ihr hier Düsseldorf-Hobelrad-Fame macht. Überall durch eure Koffer. Benjamin Reichert und Ingo Böhn aus Düsseldorf sind mit ihrem Gaming-Koffer viral gegangen und haben jetzt schon seit einiger Zeit ziemlich viele Weltfußballer als Kunden. Danke euch für euren Besuch in 1Live.
0: Dankeschön.

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1: Es ist 11 Uhr, wir sind Johanna Schmidt
2: und Christina Wilkes. Und los geht's mit ein bisschen Ekstase.
3: Wir haben einen Punkt gegen Spanien geholt. Unglaublich. Wir haben Herz, Leidenschaft. Wir werden weit kommen.
2: Das ist ein Fan von Kap Verde. Die Inselgruppe bei Afrika ist zum ersten Mal bei einer Fußball-WM dabei und das Premierenspiel endete gleich mit einer Sensation gegen Europameister Spanien. Gab's ein 0:0.
1: Damit hatte wohl niemand gerechnet, auch Wettprofis nicht. Eine britische Zeitung schreibt heute über den glücklichsten und den Worst Case auf einer US-Plattform. Da hat jemand eine Million Dollar verloren, weil er auf einen Sieg der Spanier gegen Kap Verde gewettet hatte.
2: Ein anderer hatte getippt, dass Spanien nicht gewinnt und dafür gab's umgerechnet etwa 4 Millionen Euro. Thema ist heute auch das erste Spiel der Iraner bei der WM.
1: Das war besonders, weil das Land mit Co-Gastgeber USA im Krieg ist, aber genau dort spielen musste. Die FIFA hatte es abgelehnt, die Partie nach Mexiko zu verlegen. Am Ende stand es beim Iran gegen Neuseeland 2:2.
2: Die Zahl der Menschen, die in Deutschland leben, ist letztes Jahr leicht gesunken, zum ersten Mal seit 10 Jahren. Insgesamt haben offiziell 83,5 Millionen Menschen hier gewohnt.
1: Seit 2011 waren diese Zahlen immer gestiegen, außer in einem Corona-Jahr. Dass hier weniger Menschen leben, liegt zum Beispiel daran, dass weniger Kinder geboren werden.
2: Wer für sein Handy viel oder sogar unbegrenzt Datenvolumen hat, kann in bestimmten Fällen trotzdem gedrosselt werden. Dabei geht es um Zeiten, in denen das Netz überlastet ist.
1: Ein Mobilfunkanbieter hatte Kunden mit viel Datenvolumen währenddessen gedrosselt. Die Bundesnetzagentur findet das nicht okay. Bis der Europäische Gerichtshof entschieden hat, ist das Drosseln aber erstmal weiter in Ordnung.
2: In Herne ist bald wieder Kranger Kirmes und ab heute kann man Tickets kriegen. Dafür muss man aber viel Zeit mitbringen, sagt 1Live-Reporterin Kira Preuß.
4: Mehr als 3 Stunden vor dem Start standen hier schon die ersten Kirmes-Fans vor der Vorverkaufsstelle und seitdem wächst die Schlange in der Fußgängerzone immer weiter. Die einen haben Campingstühle fürs Warten mitgebracht, andere lesen Zeitung oder frühstücken hier erstmal.
1: Das Schlangestehen für die Kranger Pässe ist Tradition. Pro Pass kann man auf der Kranger Kirmes 5 Euro sparen.
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2: Gerade oft noch grau und manchmal auch nass. Später kommt die Sonne dann öfter raus. Nur im Bergland, da gibt's immer noch einzelne Gewitter. Dazu in Bielefeld und Ebenbüren heute 22 Grad. In Gelsenkirchen und Siegen 24 und in Köln bis 26 Grad.
1: Morgen Wolken, Sonne und selten auch mal ein bisschen Regen bei 23 bis 27 Grad. Ab Donnerstag wird's dann richtig heiß.
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2: A1 Dortmund Richtung Köln zwischen Burscheid und dem Kreuz Leverkusen-West. Plant da mit einer Viertelstunde extra 3 Kilometer Stau. Dann auf die 3 Köln Richtung Oberhausen zwischen Kreuz Hilden und Mettmann. Da dauert es 10 Minuten länger, es stockt auf 4 Kilometern. Die A40 Essen Richtung Dortmund zwischen Bochum Zentrum und dem Kreuz Bochum. 3 Kilometer Stau da, dauert etwa eine Viertelstunde länger. Und zum Schluss die A46 Wuppertal Richtung Düsseldorf zwischen Wuppertal-Wichtinghausen und Katernberg. 20 Minuten extra, 5 Kilometer Stau.
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5: Hello, so viel wurde, glaube ich, noch nie in einem Hörsaal gelacht. Mit 5 Comedy-Newcomerinnen und Newcomern waren wir am Wochenende in der Uni Paderborn in einem Hörsaal. Die sind da aufgetreten und haben euch zum Lachen gebracht. Einen Ausschnitt daraus habe ich für euch nach 2 Songs hier in 1Live von Elisa Omochu,

0: So viel habt ihr in einem Hörsaal, glaube ich, noch nie gelacht.
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0: Wir haben uns die besten Comedy-Newcomerinnen und Newcomer Deutschlands, die haben wir uns geschnappt und euch auf eine Bühne gestellt und stellen sie euch auch noch auf eine Bühne. Genauer gesagt ist die Bühne ein Hörsaal. Hörsaale im Sektor gibt es ja genug und einige haben wir uns ausgesucht und ja, befüllen diese Hörsäle den ganzen Juni lang mit den besten Comedy-Newcomerinnen und Newcomern. Die erste Station war ja an der Uni Paderborn. Comedienne Elisa Homoucu, für sie war es das erste Mal.
2: Ja, ich bin dankbar, dabei sein zu dürfen bei dieser 1 Live Comedy Hörsaal-Tour. Und ja, es hat sehr Spaß gemacht.
0: Und die von euch, die auch da waren, wie fandet ihr Elisas Auftritt?
3: Mega, mega.
4: Ich denke, dass sie auf jeden Fall noch viele Jahre in der Comedy-Branche vor sich hat.
5: Die fand ich auch gut. Ich finde es krass, dass sie noch so jung ist. Respekt. Also ich bin auch 22, werde jetzt 22 dementsprechend, wenn man dem Alter schon sowas macht, feiere ich.
6: Fand ich sehr erfrischend, muss ich ganz ehrlich sagen. Also fand ich gut, ja.
0: Ja, dann hören wir doch mal rein. Ein Ausschnitt von ihrer Performance gibt's jetzt für euch.
7: Weiß irgendwer, was das Artemis in Berlin ist? Ist ein Puff. Ja, ist ein Puff, ist richtig. Guck mal, mein Vater hat mich früher ganz oft zu Auftritten gefahren. Wir sind ganz oft am Artemis vorbeigefahren. Nur ich habe ein kleines Problem. Ich dachte so, Artemis, ich weiß, das ist ein Puff, aber ich verwechsel das ganz oft mit dem Tempodrom. Das ist eine Event-Location in Berlin. Und ich bin mal mit meinem Vater am Puff, am Artemis vorbeigefahren, dachte, es wäre das Tempodrom und meinte, boah, Baba, irgendwann will ich auch auf dieser Bühne stehen. Und mein Vater, der ist locker, der hat mich einfach angeguckt und meinte, ja, würdest du mehr Geld machen als mit Comedy? Ich so,
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Olivia Rodrigo für euch. In dem Song geht's darum. Sie steht auf einen Typen, der ist Zwilling, sie ist Fisch. Sternzeichenkenner sagen, oh je, je, herausfordernde Kombination. Zwillinge stehen für Verstand, Fische sind sehr emotional. Also Olivia, viel Glück mit dem Typen.

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3: Es ist 11:30 und es dauert hier am längsten Grad. A1 Dortmund Richtung Köln zwischen Burscheid und Kreuz Leverkusen-West. Eine Viertelstunde länger, 3 Kilometer Stau. Die A40 Duisburg-Essen ist zwischen Mülheim-Winkhausen und Halsen in beiden Richtungen bis nächsten Montag gesperrt. A40 Essen Richtung Dortmund zwischen Bochum-Zentrum und Kreuz-Bochum. Da braucht ihr gerade 10 Minuten länger durch 2 Kilometer Stau. A46 Wuppertal Richtung Düsseldorf zwischen Wuppertal-Oberbarm und Katernberg. 1/2 Stunde on top, 6 Kilometer Stau. Da gab es einen Unfall. Und A61 Mönchengladbach Richtung Koblenz zwischen Rheinbach und Grafschaft Ringen. Da stockt es auf 3 Kilometer.
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2: Hello, Leute, liebt ihr euren Job so sehr, dass wenn ihr 3 Wochen im Urlaub seid, weint, weil ihr euren Job so vermisst? Also Milena, 28, aus Leverkusen, bei der ist das so. Milena arbeitet in einer Tankstelle. Ein Job, wo viele sagen so, boah, was ist das für ein langweiliger Beruf? Ah, findet sie gar nicht. Hört

0: frage euch hier in 1 Live jede Woche, welchen Job findet ihr richtig, richtig langweilig? Ihr meldet euch rein, so wie Nele aus Köln. Sie will nicht in einer Tankstelle arbeiten.
1: Da geht die Zeit nicht rum. Ich finde Tankstelle Horror. Also du sitzt da die ganze Zeit nur alleine, du hast keine Mitarbeiter.
0: Jetzt gucke ich, ob der Job wirklich so langweilig ist, mit Milena, 28, aus Leverkusen. Sie führt eine eigene Tankstelle, von ihrem Papa übernommen. Sie war letztens 3 Wochen im Urlaub und hat ihren Job so vermisst, dass sie weinen musste. Milena, erzähl, was genau hast du so doll vermisst?
2: Also ich muss sagen, ich habe tatsächlich den Kundenkontakt vermisst, da meine Kunden wirklich meine zweite Familie sind. Also man kommt halt wirklich in den Laden und natürlich, es gibt Tage, ne, die langweilig sind, das hat man überall. Aber tatsächlich macht mir der Job richtig Spaß, weil halt immer so viel passiert. Man hat wirklich so viele verschiedene Gesprächsthemen, ob es wirklich richtig ins Diepe geht oder wirklich, man lacht sich so kaputt.
0: Aber dann sag mal, was passiert denn so Spannendes? Weil meine Erfahrungen mit Tankstellen sind eigentlich eher, ich fahre dahin, tanke und dann fahre ich wieder weg.
2: Ja, natürlich, das ist, ne, bei 90% Leuten, die das denken, ist natürlich, also wenn ich tanken gehe, ne, denke ich mir auch jetzt nicht, okay, komm, ich gehe jetzt rein und mach voll die Action mit dem Verkäufer dort. das tatsächlich, es beginnt natürlich so normal tanken, ne, hallo, tschüss, so, und ich versuche halt wirklich so, wenn ich den Kunden sehe, so schon allein mein Lächeln, so, hi, welche Säule, und dann kommen halt die meisten so von wegen, oh, du hast ja gute Laune, ne? Und dann sage ich halt immer, ja, das bin halt ich so. Und dann kommen wir so ins Gespräch. Oder der Kunde holt sich einen Snickers und dann mache ich so einen Satz wie, ja, Schokolade sehr wichtig. Dann kommt man auch ins Gespräch. Und genau, so Situationen, die passieren einfach.
0: Und dir macht das Spaß? Also das ist ja so Smalltalk, ne? Und also hast du Spaß
2: genau,
0: daran?
2: Richtig. Ja, voll. Also ich muss sagen, es passieren wirklich manchmal Sachen. Zum Beispiel ein Kunde, dem fällt was hin. Oder der andere Kunde macht irgendwas, wo wir alle lachen müssen. Oder ich, sehr oft, will vom Kühlhaus raus, knall gegen die Türe. Also generell, diese Situation immer, ist halt jeden Tag irgendwas anderes. Immer Action.
0: Welche Action genau, hört ihr gleich auch hier in 1 Live in 6 Minuten. Teilweise wird es in der Tankstelle nämlich auch gruselig und gefährlich.

0: Männer, ist 28, arbeitet in einer Tankstelle in Leverkusen. Oft heißt es ja, arbeiten in einer Tankstelle voll langweilig, findet Milena überhaupt nicht. Sie liebt den Job so sehr, dass sie, als sie mal 3 Wochen im Urlaub war, den Job so vermisst hat, dass sie geweint hat. Sie sagt, in der Tankstelle ist immer Action. Meistens lustig, aber auch mal gruselig, aber nie langweilig.
1: Ist auch schon passiert, dass sich 2 Frauen geprügelt haben, ich dann dazwischen stehen musste oder jemand mit einer Bierflasche, die im Laden kaputt gemacht hat, weil er gerade sauer war.
2: Oh.
1: Ja, und ne, dann ruft man natürlich die Polizei, die kommen dann immer direkt und dann wird das geregelt. Ja, oder halt ein Mann, der nicht weiß, wo er wohnt. Er ist 80, kam dann hin, sagt, ja, ich wohne bei meinen Eltern und wusste aber nicht, wo sein Zuhause ist. Und dann musste ich auch hier Rettungsdienst holen und dann haben die erstmal versucht, irgendwie zu herauszufinden, woher er kommt. Das ist Gott sei Dank nicht häufig, ne? Es ist ab und zu nur so.
0: Jetzt sag mal, für wen ist das Arbeiten in der Tankstelle was?
1: Also ich muss sagen, für jeden, der wirklich Lust auf Arbeiten hat, für jeden, der Lust auf Süßigkeiten einräumen hat, der wirklich arbeitet mit Spaß, also der jetzt nicht die ganze Zeit da rumsitzt, natürlich, ich sag immer, sitzen soll man, man soll den Körper schonen, aber halt, ich liebe das, wenn wirklich alles immer aufgefüllt ist. Ich liebe es, wenn Kunden in den Laden kommen und sagen, wow, der Laden sieht da schön aus oder sauber oder aufgefüllt.
0: Das ist ja ein Ausbildungsberuf, ne? Du hast eine Ausbildung gemacht.
1: Genau, richtig. Tatsächlich habe ich dann eine Ausbildung gemacht, was gar nicht geplant war. Ich wollte mal Köchin werden oder Fußballerin, eins von beiden. Ich habe die Ausbildung dann spontan gemacht bei meinem Papa, da meine Mama erkrankt ist und ich da meine Familie unterstützen wollte. Und dann hat es mir sehr gefallen, dass ich dann irgendwann dort geblieben bin, komplett.
0: Und jetzt, wie viele Tage kannst du dich von deiner Tankstelle trennen, ohne dass du traurig wirst?
1: Also eine Woche ist human, kann man sagen, eine Woche.
0: Aber mehr geht nicht.
1: Nee, da, ich bin halt immer so traurig, weil, also ich lache so viel mit denen. Das ist, also ich habe ja Kunden, die wirklich jeden Tag kommen. Und wenn die kommen, ich fange da an zu schreien, ey, hi, wie geht's? Oder ich laufe da wie so ein kleines Kind, hüpfe rum, so, weil ich mich so freue, dass die Person gerade kommt.
0: Okay, also ja. bei dir an der Tankstelle ist Happening, ey. Ich glaube, ich muss auch mal nach Leverkusen tanken.
1: Es ist wirklich Happening, ohne Spaß. Es macht einfach wirklich so Spaß. Auch im Sommer, ich lade die Kunden einfach zum Eis ein oder ich gebe mal einen Kasten Bier aus oder so.
0: Also, ja, Milena, ich freue mich, dass du deinen Job in der Tankstelle so sehr liebst. Es klingt auch gar nicht mehr so langweilig jetzt, wo ich das
1: höre. Na, es ist wirklich cool. Das Ding ist halt, wenn ich die Leute auch einstelle, ich sag halt immer, ey, guck mal, ihr sollt chillen, ne? Ihr dürft auch am Handy sein. Aber lasst den Laden wirklich alle zusammen richtig schön machen. So.
0: Danke, Milena. Schöne Grüße an deinen Papa. Tschüss, tschüss.
1: Danke, vielen lieben Dank. Schönen Tag noch.
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0: Ich habe für euch Ed Sheeran. Gleich in 1,5 Minuten für euch genießen wir den Song, weil Ed Sheeran, der will eine Auszeit machen. Demnächst hat er gestern, haben wir das hier auch besprochen in 1 Live. Und dann ist erstmal Schluss mit neuer Musik. Sapphire habe ich aber für euch in 1 Minute hier in 1 Live. Bis gleich.
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0: Um 12, wir sind Johanna Schmidt
1: und Lukas Rosendahl. Wenn das Lieblingscomputerspiel nach ein paar Jahren abgeschaltet wird, ist das mega frustrierend, passiert aber gar nicht so selten, weil die Entwickler den Server, auf dem das Spiel läuft, offline nehmen. Dagegen wehrt sich die europäische Initiative Stop Destroying Video Games und heute beschäftigt sich auch die EU-Kommission damit.
0: Das Ding ist nämlich, dass viele Spiele mittlerweile komplett online laufen. Ohne Server geht also nichts. Die laufen zu lassen kostet die Entwickler aber Geld, darum werden die oft irgendwann abgeschaltet.
1: Auch wer für das Spiel gezahlt hat, kann dann nicht mehr spielen. Dagegen hat eine europäische Petition mehr als 1 Million Unterschriften gesammelt. Darum muss die EU-Kommission jetzt checken, ob man dagegen was mit Gesetzen machen kann.
0: Die Gamer-Initiative schlägt vor, dass die Community die Spiele auf eigenen Servern laufen lassen könnte. Da wäre aber das Problem, dass niemand mehr auf so Sachen wie Jugendschutz achten würde.
1: Wenn euer Lieblingsspiel schon mal abgeschaltet wurde, erzählt uns mal welches per Sprachnachricht an die 1Live-App.
0: Und dann geht's um Organespenden. Seit gut 2 Jahren gibt's jetzt ein offizielles Register dafür. Da kann man online eintragen, ob man nach dem Tod Organe spenden will oder nicht.
1: Das haben seit Anfang des Jahres deutlich mehr Menschen gemacht. 570.000 Leute sind jetzt eingetragen. Die meisten haben zugestimmt, dass ihre Organe gespendet werden, vor allem Jüngere.
0: Am Dortmunder Hauptbahnhof konnten gestern eine Zeit lang keine Züge fahren. Jetzt hat die Polizei gesagt, warum.
1: 2 Schulklassen aus Verl bei Bielefeld sind mit ihren Lehrern über die Gleise gelaufen. Sie hatten mit dem Bus hinterm Bahnhof geparkt und wollten schnell in die Innenstadt. Die Polizei schaut sich den Fall jetzt noch mal genauer an.
0: Gerade ist ja Erdbeerhochsaison. Die Erdbeerbäuerinnen und Bauern in NRW sind bisher aber nicht so zufrieden mit der Ernte.
1: Es gab zu viel Regen und es war zu kalt. Dadurch können die Erdbeeren Pilze kriegen oder faul werden. Allein die Erdbeerbauern im Münsterland rechnen gerade mit 40% weniger geernteten Erdbeeren.
0: Das iranische Team zu Gast bei Kriegsgegner USA. Das ist besonders heikel bei der Fußball-WM. Letzte Nacht hatte der Iran sein Auftaktspiel gegen Neuseeland mit einem 2:2.
1: Für mehr Aufsehen als das Spiel selbst hat das drumherum gesorgt. Mit Protesten vor dem Stadion, auf der Tribüne mit alten iranischen Flaggen.
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0: Viele Wolken mit einzelnen Schauern gerade. Am Nachmittag kommt die Sonne dann öfter raus und es bleibt meistens trocken. Nur im Bergland sind Gewitter möglich. Dazu in Minden und Attendorn bis 21 Grad, in Herne und Wuppertal 24 und Frechen kommt auch bis 25 Grad.
1: Morgen gibt's eine Mischung aus Wolken und Sonne. Nass kann es vor allem nachmittags werden, bei bis zu 27 Grad. Am Donnerstag dann noch wärmer.
0: Ja, braucht ihr am längsten. A1 Dortmund Richtung Münster zwischen Hamberg-Hamm und Ascheberg. 10 Minuten plus, 5 Kilometer stockt's da wegen Bauarbeiten. A3 Köln nach Oberhausen zwischen Duisburg-Wedau und Oberhausen-Lierich 3 Kilometer stockender Verkehr. A3 Köln Richtung Frankfurt zwischen Bad Honnef-Linz und Neuwied müsst ihr eine Dreiviertelstunde mehr einplanen. 7 Kilometer Stau gibt's, da muss die Feuerwehr gerade einen brennenden LKW löschen. Die A40 Duisburg-Essen ist zwischen Mülheim-Winkhausen und Heißen in beiden Richtungen noch bis nächsten Montag gesperrt. Und A46 Wuppertal Richtung Düsseldorf zwischen Wuppertal-Wichlinghausen und Katernberg. Halbe Stunde on top, 6 Kilometer Stau nach einem Unfall.
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3: Schönen Mittag euch. Es wird einen neuen Herr-der-Ringe-Film geben. Und jetzt wurde bekannt gegeben, wer mitspielt. Ist ein Mix aus alten Stars und neuen. Neu dabei ist Anya Taylor-Joy. Und wenn sie euch jetzt nichts sagt, kein Problem, googelt mal ihren Namen. Wenn ihr ein Foto seht, wisst ihr direkt Bescheid. Wieso sie so gut reinpasst bei der Herr-der-Ringe-Reihe und wer noch dabei ist, reden wir drüber nach 2 Songs hier in 1Live.

0: Ringe-Film. Fans erkennen es schon hier an dieser Musik im Hintergrund. Wer da alles mitspielen wird, das ist jetzt raus. Annika Wasenmüller aus Mainz Live Pop Team. Also Hollywood-Schauspielerin Anya Taylor-Joy, die ist mit dabei.
1: Ja, und das ist ja einfach ganz, ganz fein. Das wurde jetzt offiziell rausgehauen. Und Fans haben sich diese Meldung seit Ewigkeiten gewünscht. Anya Taylor-Joy ist nämlich einfach die perfekte Wahl.
0: Aber sag mal, warum? Also warum haben sich alle Fans das gewünscht?
1: Naja, sie ist eine heftige Schauspielerin. Ne? Wir kennen sie ja zum Beispiel aus der Schachserie Das Damen-Gambit oder auch dem Horrorfilm The Menu oder auch aus der Dune-Trilogie. Sie hat diese weißblonden langen Haare und so ein elfenhaftes Gesicht. Und im neuen Herr der Ringe, Die Jagd nach Gollum-Film, da wird sie die Rolle Sirin spielen. Das ist so eine Grauelbin aus Mittelerde und das ist ja einfach ein Perfect Match.
0: Und wann kommt das raus?
1: Das dauert noch ein ganz kleines bisschen, Mitte Dezember 2027. Oh. Das wurde jetzt auch offiziell bestätigt. Aber die Dreharbeiten, die starten halt vermutlich auch jetzt erst so im Herbst.
0: Aber ein paar bekannte Herr der Ringe-Schauspieler, die sind doch auch noch am Start, oder?
1: Mhm, auf jeden Fall. Sir Ian McKellen kommt als Gandalf zurück, Elijah Wood als Frodo und Andy Serkis, der diesen Film auch neu produziert, der wird auch wieder in seine ikonische Rolle kommen.
2: Mein Schatz.
0: Gollum. Boah, da werden sich alle freuen.
1: Ja, übelst. Und auch hinter den Kulissen kommen halt viele bekannte Gesichter zurück. Zum Beispiel auch Regisseur Peter Jackson.
0: Okay.
1: Mhm. Und nicht nur die ganzen originalen Herr der Ringe-Leute machen die Fans halt gerade sehr, sehr glücklich und Bock auf dieses neue Abenteuer. Weil neben Anya Taylor-Joy sind auch neu Kate Winslet, Jamie Dornan und Leo Woodle mit dabei. Also es kann eigentlich nur ein krasses Spektakel werden.
0: In 1,5 Jahren. Da soll der neue Herr der Ringe-Film rauskommen. Die Jagd nach Gollum mit ein paar, ich sag mal, originalen Herr der Ringe-Schauspielern und ein paar neuen.

Pampers City mit ihrem allerersten Hit Self-Aware. Und das hier ist Peter Fox. Der hat mit Seed allein schon mindestens 18 Hits. Also Songs, die auch in den Charts waren. Und als Solokünstler auch nochmal 10 locker. Unter anderem den Song hier, Haus am See, ein 1 Live Original.

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5: Halb eins und es gibt drei Meldungen. Geht los mit der A1 Dortmund Richtung Münster zwischen Hamburg, Hamm und Ascheberg. Da gibt es gerade 4 Kilometer Stau wegen Bauarbeiten. Dann A3 Köln Richtung Frankfurt zwischen Bad Honnef-Linz und Neustadt-Wied. Ungefähr eine halbe Stunde plus 2 Kilometer Stau. Da muss die Feuerwehr weiter einen brennenden LKW löschen. Und die A40 Duisburg-Essen ist zwischen Mülheim-Winkhausen und Mülheim-Heißen in beiden Richtungen bis Montag gesperrt.
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6: Hello, Alex Warren habe ich jetzt für euch aus seinem zweiten Album den Song Fever Dream. Das neue Album kommt am 28. August

0: bringt ihn von seinem Ziel ab. Ein Slive-Hörer Adio Kai aus Solingen, 20 Jahre alt, ist am 1. Juni losgelaufen. Seitdem ist er unterwegs. Er läuft von seiner Heimatstadt Solingen in den Kosovo über 1800 Kilometer. Jeden Tag läuft er mindestens einen Marathon, eher zwei. Seit Anfang an begleiten wir ihn hier in 1 Live. Heute ist Tag 16 und gerade läuft's nicht so gut. Adi läuft nicht, er geht. Schienbeinprobleme.
1: Es ist nichts Schlimmes, soweit ich jetzt weiß. Und so, ich habe mit ein, zwei Orthopäden aus Solingen wieder gesprochen, telefoniert gehabt, bisschen was gezeigt, rumgesprochen. Und es ist anscheinend normale Überbelastungsreaktion.
0: Und deswegen geht aktuell Adi die Strecke. Und damit er einigermaßen in der Zeit bleibt, geht er jeden Morgen um 4 Uhr los und läuft 16 Stunden bis 20 Uhr. Geht 16 Stunden. Es gibt keine Ausreden, er zieht durch.
1: Wenn es mit Gehen auch nichts wird, dann müsste es halt mit Krücken werden. Irgendwie muss ich ins Ziel kommen. Wenn ich Krücken, dann Kabeln, eins zum irgendwas muss er kommen. Ich muss ja irgendwie ins Ziel kommen.
0: Unterwegs ist Adi mit zwei Kumpels, Ole und Lukas. Ole begleitet ihn auf dem Fahrrad und Ole ist mit dem Auto dabei. Der trägt dann die Campingausrüstung. Übernachtet wird nämlich im Zelt und manchmal gibt's keine Duschmöglichkeiten. Es ist, wie es ist. Die Hälfte hat Adi geschafft, aufgeben ist nicht. Wenn er mal einen Hänger hat, dann weiß er, was er zu tun hat.
1: Ich kann das ja mal sagen. Ich schaue mir ab und zu auch gerne noch so ein Video an. Auch so Memos von meinen Eltern oder von Freunden, was die noch so gesagt haben. Und ich glaube, das schaue ich mir jeden Morgen einmal an. Und dann denke ich nur noch daran, weiterzumachen.
0: Wie es Adi gerade geht, was sein Schienbein macht und wie es ist, ja, 16 Tage rund um die Uhr mit den Jungs zusammen zu sein, das hört ihr nach zwei Songs hier in

0: 1 Live-Hörer Adi Ukay aus Solingen, der läuft jeden Tag mindestens einen Marathon, eher zwei, und das nicht irgendwo bei sich. Nein, er hat ein Ziel. Von Solingen in den Kosovo in 30 Tagen, dahin dann zu Fuß. Wir begleiten Adi sagt Tag 1 bei der Challenge seines Lebens. Aktuell hat Adi Probleme mit dem Schienbein. Deswegen ist er gestern gegangen, nicht gelaufen. Und damit er im Zeitplan ja einigermaßen drin bleibt, ist der Plan 4 Uhr morgens losgehen und bis 20 Uhr gehen. Ich habe ihn vorhin erreicht. Er ist in Österreich, in Obertauern.
1: Hi.
0: Hallo Adi, hier ist Donja von 1 Live.
1: Hallöchen.
0: Adi, erzähl, bist du heute wieder seit 4 Uhr morgens unterwegs?
1: Leider ist der Wecker erst um 4.30 Uhr gewesen, aber seit 4.45 Uhr bin ich dann losgegangen.
0: Okay, warum hast du deinen Wecker falsch gestellt?
1: Ja, keine Ahnung, ich habe die Uhrzeit, ich habe die 4 richtig eingetippt und dann habe ich das andere falsch gemacht. Ich war sehr müde gestern noch und dann kam das.
0: Aber es ist immer noch sehr, sehr früh. Wie geht's denn deinem Schienbein?
1: Also jetzt, wo ich gehe und sowas, ist es auf jeden Fall besser geworden. Ja, also es fühlt sich, ich habe jetzt, seitdem ich jetzt gehe, auch seit gestern, wo ich 12 Stunden gegangen bin, habe ich auf jeden Fall keine Schmerzen.
0: Meinst du, du kannst bald wieder laufen oder bleibst du beim Gehen?
1: Ich werde ab Slowenien wieder versuchen zu gehen. Zu laufen meine ich. Das sind noch so 180 Kilometer. Wenn das klappt, dann auch Kroatien, Bosnien, Montenegro.
0: Du bist ja nicht alleine unterwegs. Dein Kumpel Ole, der begleitet dich auf dem Rad, ne? Lukas, dein Kumpel fährt das Auto mit eurem Camping-Equipment. Wie läuft's denn da? Ihr seid 2 Wochen jetzt rund um die Uhr zusammen. Gibt's Streit?
1: Ich glaube, wie in jeder Beziehung irgendwo gibt es immer ein bisschen Streit oder ein bisschen Streitpunkte, die den anderen stören. Aber da haben wir es gut geregelt, haben einfach offen miteinander geredet.
0: Was war der Punkt? Streit.

0: Enkel noch davon erzählen. Oh, damals, als ich jung war.
1: Damals sind wir gelaufen.
0: Gelaufen.
1: Ja, aber läuft alles sehr gut. Die Straßen sind nur nervig hier in Österreich gerade.
0: Warum?
1: Ich laufe hier nur auf einer Landstraße. Also die LKWs, Autos fahren schon sehr eng an mir vorbei.
0: Oh Gott, dann pass mal auf dich auf.
1: Ja, danke schön.
0: Halte durch. Gute Besserung für dein Schienbein und wir hören uns.
1: Perfekt, super. Ja, wir hören uns. Bis dann.

0: Kings of Leon habe ich für euch in 2,5 Minuten mit Sex on Fire. Bis gleich.
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1: Um 13 Uhr, wir sind Johanna Schmidt
2: und Lukas Rosendahl. Heute geht was an den Start, dass Deutschland besser gegen Spionage, Sabotage und Fake News schützen soll. In Berlin macht ein Abwehrzentrum dagegen auf. Die Idee ist, dass man von da Angriffe aus dem Ausland besser erkennen und abwehren kann. Wir sagen euch, was das genau bedeutet.
1: Zuletzt gab es ja immer wieder Aktionen von ausländischen Geheimdiensten, die zum Beispiel für Russland in Deutschland spioniert haben sollen. Das ist gefährlich, weil so geheime Informationen an Staaten kommen können, die gegen uns arbeiten.
2: Darum sollen die Bundesländer in dem neuen Abwehrzentrum zum Beispiel zusammen mit dem Verfassungsschutz dafür sorgen, dass Spione erkannt werden und vor Gericht kommen. Es geht da vor allem um mehr Zusammenarbeit zwischen den Behörden für mehr Informationsaustausch.
1: So was Ähnliches gibt's auch schon für Cyber- und Drohnenabwehr. Aber es gibt auch Fachleute, die vor zu vielen von solchen Abwehrzentren warnen, weil Absprachen mit mehr Leuten auch Probleme machen können und stressig sein können.
2: Und wir gucken nach Erkrad bei Düsseldorf. Da hat die Polizei auf einen bewaffneten Mann geschossen. Eine Sprecherin sagt, dass der Mann mit einem Messer auf die Einsatzkräfte zugelaufen ist.
1: Er wurde schwer verletzt ins Krankenhaus gebracht, schwebt aber nicht in Lebensgefahr. Jetzt ermittelt die Düsseldorfer Polizei.
2: Vielleicht hattet ihr das auch schon mal. Ihr wollt online wie ein Game zocken, aber das geht nicht mehr, weil die Anbieter den Server abgestellt haben, oft aus Kostengründen.
1: Dagegen gibt's eine Petition, die 1 Million Menschen in Europa unterschrieben haben. Heute beschäftigt sich die EU-Kommission damit.
2: Ab Ende nächster Woche müssen Pendler rund um Köln wieder starke Nerven haben. Die Bahn erneuert ab dem 26. Juni 4 Wochen lang die Schienen im Rhein-Erft-Kreis.
1: Dadurch fallen Züge aus, zum Beispiel immer mal wieder der RE1 und 9 zwischen Düren und Köln und der RB38 zwischen Horrem und Köln-Messe-Deutz. Im Fernverkehr gibt's Umleitungen.
2: Bundeskanzler Merz hat US-Präsident Trump überrascht mit einem Geschenk nachträglich zum 80. Geburtstag. Er hat ihm ein Deutschland-Trikot gegeben beim G7-Gipfel in Frankreich. Da sprechen die führenden demokratischen Wirtschaftsmächte der Welt gerade unter anderem über den Ukraine-Krieg.
1: Trump hat sich offenbar nur so mittel übers Trikot gefreut. Er hat es schnell zur Seite gelegt.
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2: Gerade ist es noch auch grau und manchmal auch nass. Später kommt die Sonne öfter raus und in Berlhand und nur im Bergland gibt's auch einzelne Gewitter dazu. Mit diesen Temperaturen in Höxter auf 22 Grad, Iserlohn und Herten auf 24, Pulheim und Langenfeld schaffen 26 Grad.
1: Morgen gibt's dann Wolken, Sonne und selten auch mal Regen bei 23 bis 27 Grad und ab Donnerstag wird's dann ziemlich heiß.
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2: Da geht's los mit der A3 Köln Richtung Oberhausen. Zwischen Solingen und Mettmann 4 Kilometer stocken gerade. Nochmal die 3 Köln Richtung Frankfurt. Zwischen Bad Honnef-Linz und Neustadt-Wied. Da braucht er so eine Dreiviertelstunde länger 4 Kilometer Stau. Da muss die Feuerwehr einen brennenden LKW löschen. Dann auf der A40 Duisburg-Essen. Die ist zwischen Mülheim-Winkhausen und Mülheim-Heißen in beide Richtungen bis zum nächsten Montag gesperrt. Und auf der A44 Dortmund Richtung Kassel. Zwischen Unna-Ost und Kreuz-Werl braucht er 10 Minuten mehr, 5 Kilometer stockend.
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3: Hello Leute, ich weiß, es ist nur ein Song und Iliver und Apache waren nie zusammen. Aber offenbar kann ich das nicht trennen, weil ich denke so, boah, Apache.

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0: sowie dein WM-Trip in die USA. 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
1: Hello, my name is Marcus. Yeah. I have a question. Can you see this man on the picture?
2: No,
3: no, no,
1: no. No? Alles klar. Thanks.
2: Thank you.
1: Oh, dann müssen wir weiter. Hallo.
2: Hi.
1: Marcus, my name. Yeah. I have a question. Can you see this man on the picture? No?
2: No.
1: So ist das nochmal hier.
4: Ja, ist trotzdem unverschämt, dass sowas kein Deutsch kann oder kein Englisch. Sowas muss man gelernt haben. Hallo. Can you see this man?
5: No.
4: Okay, thank you. 1, 2.

habe Teddy Swims jetzt für euch in 1 Live. Also, dass der tätowiert ist, das wissen wir ja. Das ist ja jetzt nichts Neues. Wir wissen auch, dass er sehr, sehr viele Tattoos hat. Aber jetzt hat er rausgehauen, 90% seines Körpers ist voller Tattoos. Er sagt sogar, ich habe einen Sohn, aber es ist jetzt kaum Platz auf meinem Körper für noch mehr Kinder, weil die müssen ja auch sich irgendwie auf meinem Körper verewigen und ich weiß gar nicht, wohin damit. Also Teddy, ich sag mal so, ich habe einen Vorschlag für dich und zwar verewige die doch in deinen Songs. Das kannst du doch machen. Hier ist zum Beispiel Teddy Swims mit Mr. Know-It-All. Da könntest du quasi den einbauen von wegen, ich wusste, dass es anstrengend wird mit einem Kind, 100%.

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2: Um kurz nach 13:30 geht's los mit der A3 Köln Richtung Oberhausen. Zwischen Solingen und Mettmann braucht ihr gerade eine Viertelstunde länger als sonst durch 4 Kilometer Stau. Die A3 Köln Richtung Frankfurt ist zwischen Neustadt-Wied und Neuwied nach einem LKW-Unfall gesperrt, dadurch 8 Kilometer Stau ab Bad Honnef-Linz. A4 Köln nach Olpe zwischen Overath und Bielstein gibt's gerade 2 Kilometer Stau. Die A40 Duisburg-Essen ist zwischen Mülheim-Winkhausen und Heißen in beiden Richtungen bis nächsten Montag gesperrt. A40 Dortmund Richtung Essen zwischen Dortmund-Dorstfeld und Lütgendortmund 10 Minuten plus 3 Kilometer Stau an einer Baustelle. A42 Dortmund Richtung Kamp-Lintfort. Zwischen Duisburg-Beek und Moers-Nord plant da mal 20 Minuten mehr ein 4 Kilometer Stau. A43 Recklinghausen Richtung Münster. Zwischen Nordhulln und Senden 10 Minuten plus 3 Kilometer. Und A555 Bonn Richtung Köln. Zwischen Köln-Godorf und Kreuz-Köln-Süd auch 10 Minuten plus durch 3 Kilometer Stau.
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3: Ich liebe das ja.
4: Oh mein Gott!
3: So sehr hat sich Jessica aus Duisburg gefreut, als sie heute Morgen Tickets für Bad Bunny in Düsseldorf gewonnen hat. Ihr könnt euch auch Tickets für diese ausverkaufte Konzert klar machen. Wie, erzähle ich euch in 6

0: Jeden Tag hauen wir Tickets raus für das Bad Bunny Konzert in Düsseldorf. Eine Frau wollte sie unbedingt haben, Jessica aus Duisburg. Sie hat alles dafür gegeben heute Morgen in der 1 Live Morning Show.
1: Ich bin so motiviert, so keine Ahnung. Ich höre nur Jessica oder Duisburg und bin direkt am Hörer.
0: Das war nämlich die Aufgabe. Jessica war über 1,5 Stunden bei uns in der Leitung und jedes Mal, wenn sie von meinen Kolleginnen Jule und Selina angesprochen wurde, musste sie mit Ey antworten, wie Bad Bunny quasi.
2: Was ist vielleicht auch das Motto von Jessica aus Duisburg?
1: Ey!
3: Ja.
2: Jessica aus Duisburg?
1: Ey!
2: Jessica aus Duisburg?
1: Ey!
0: Boah, diese kleine Verzögerung da immer, ne? Boah, dann denkt man immer so, oh nein, sie hat gerade gepennt, sie kriegt die Tickets. Aber am Ende ist alles gut und Jessica hat die Tickets gekriegt.
1: Ja! Oh mein Gott!
0: Ihr könnt auch Tickets haben für Bad Bunny. Es läuft morgen ab 5 Uhr, eigentlich genauso ab wie bei Jessica aus Duisburg. Ihr kommt in die Leitung und müsst dann aufmerksam sein. Jedes Mal, wenn ihr angesprochen werdet, dann müsst ihr Ey sagen. Und dann könnt ihr Samstag Bad Bunny live erleben, wenn alles gut geht.
4: Hallo.

0: Wir wollen euer Blut. Deswegen sind wir die ganze Woche im Sektor unterwegs, um Blutspenden zu sammeln. Im Sommer kann es manchmal zu Engpässen kommen und deswegen wollen wir vorsorgen. Gestern war Kollege Ron Kühler, hello.
1: Tag.
0: Der war in Hagen. Heute ist Matthias Kammel live in Münster. Bist du da?
2: Korrekt.
0: Sehr
2: wunderbar.
0: Ich bin sowas
2: von da.
1: Wo bist du denn in Münster?
2: In der Innenstadt am Stäubentor in der Nähe, also wirklich sehr zentral um die Ecke vom von mir ja groß angekündigten Prinzipalmarkt.
0: Schön, dass ihr so schön miteinander so freundlich redet, weil es ist ja eigentlich eine Challenge, ne? Wir schauen, wer von euch beiden kann mit Hilfe des Sektors mehr Blutspenden sammeln.
1: Ja.
0: Jetzt sag mal, Ron, in Hagen, wie viel Liter hast du klargemacht?
1: Oh, in Liter müsste ich jetzt mal kurz 21,5 Liter. Es waren 43 Personen gestern, die gespendet haben.
0: Okay.
1: Es macht jetzt aber auch keinen Sinn, dass ganz Münster heute zu Blutspende geht, weil dann haben die 4 Tage zu viel Blut. Es ist ja, habe ich gestern gelernt, ich weiß gar nicht mehr, ob es Plättchen oder Plasma war im Blut, was nur 4 Tage haltbar ist. Die können das nicht einfrieren oder so, das ist immer nur 4 Tage haltbar. Das heißt, sie müssen regelmäßig Blutspende haben. Und da waren ja gestern bei mir auch Leute, die da zum 74. Mal waren. Und beim 100. Mal kriegst du dann, glaube ich, auch so einen 100. So einen goldenen Ausweis. Also es lohnt sich, das durchaus mal im Hinterkopf zu halten, vielleicht auch, wenn man heute nicht kann.
0: Kammel, du brauchst 22 ja. Liter, dann kannst du ja. Ron ins Gesicht spucken quasi.
2: Ich bin schon in Vorleistung gegangen,
0: ja,
2: denn ich habe hier schon die Randa legen. Die Randa, du darfst mal Hallo sagen.
3: Hallo.
2: Die Randa macht das heute tatsächlich zum allerersten Mal. Die Sendung hat noch nicht mal gestartet und die Randa sitzt hier schon in einem von diesen roten Sesseln.
0: Und ist sie aufgeregt? Tut das weh?
2: Sie macht tut es weh, die Randa, oder ist es für dich entspannt gerade?
3: Nee, ist es alles okay.
0: Ach, sie ist gerade schon angeschlossen. Ihr wird gerade eben Blut abgenommen.
2: Korrekt, sie ist eigentlich fast schon durch. Sie sitzt hier, macht einen tiefen, entspannten Eindruck, hat die Füße hochgelegt, der linke Arm ist angezapft und die Randa macht das hier ganz tapfer.
1: Achtung.
2: Und ist ein leuchtendes Beispiel.
1: Ich hoffe, ihr geht's gut.
0: So, ich lasse dich, Kammel, mal weiter in Münster Blutspenden sammeln. Viel Erfolg.
1: Ich kriege heute Besuch.
0: Ron ist schon voller Vorfreude, weil heute kommt Blumengarten in seine Show. Du bist nicht da, er kann sich austoben, deswegen ist er jetzt so gerade. Vielleicht zapfe ich hier noch ein bisschen Blut ab, ich guck mal. Kamil, viel
2: ich
0: Spaß.
2: Ich melde mich aus Münster.
0: Tschüss.
2: Ciao, ciao, bis später.
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0: das gleich mit unserer 1Live Blutspendeaktion live aus Münster. Und ab 16 Uhr kommt Blumengarten live rein hier ins Studio. Ich bin raus, habt eine gute Woche. Tschüss, tschüss.
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0: Wir haben 14 Uhr, wir sind Johanna Schmidt
1: und Lukas Rosendahl. Darüber, wie Veggie-Produkte heißen dürfen, haben wir hier ja schon öfter gesprochen. Jetzt hat das EU-Parlament dazu eine Entscheidung getroffen und damit ist der Streit quasi entschieden.
0: Vegetarische Produkte dürfen in der EU nicht mehr was mit Speck, Hühnchen oder Rippchen heißen. Also alles, was ein Tier oder ein Stück davon ist, geht nicht mehr mit Veggie-Namen. So Sachen wie Tofu, Wurst oder Veggie-Burger sind aber okay.
1: Der ursprüngliche Vorschlag von einigen EU-Abgeordneten ist damit abgeschwächt worden. Die hatten letztes Jahr vorgeschlagen, dass auch Namen wie Sojaschnitzel verboten werden sollen, mit der Begründung, dass man so auch die Leute im Supermarkt vor Verwechslung schützen könne.
0: Darüber haben sich dann viele Leute lustig gemacht und es kam auch Kritik aus der Wirtschaft. Wenn viele Produkte umbenannt werden müssen, sei das schlecht fürs Geschäft.
1: Jetzt müssen die EU-Mitgliedstaaten noch ihr Go für die neue Regel geben, das gilt aber als sicher.
0: Und das EU-Parlament hat noch was Wichtiges beschlossen. Ein Verbot für sexualisierte Deepfakes, also zum Beispiel Bilder, die so mit KI verändert werden, dass vorher angezogene Frauen plötzlich nackt zu sehen sind.
1: Solche Bilder konnte man zum Beispiel mit dem Chatbot Grok erstellen und es gibt auch extra Apps dafür.
0: Fake News im Internet, Anschläge auf Stromnetz, Drohnen über Flughäfen, oft sehr wahrscheinlich gesteuert von Geheimdiensten aus dem Ausland. Sowas gab es in letzter Zeit immer wieder.
1: Gegen solche Bedrohungen ist heute ein neues Abwehrzentrum in Berlin eröffnet worden. Die Polizei und deutsche Geheimdienste sollen da ihre Ermittlungen zusammenbringen.
0: Diese Woche wird's wieder richtig heiß. In Deutschland könnt ihr dann in fast allen Seen, Flüssen und Meeren ohne Sorge baden, was die Wasserqualität angeht.
1: Das zeigt ein Bericht der Europäischen Umweltagentur. Darin steht, dass das Wasser bei über 90% der Badestellen, die in Deutschland untersucht wurden, sehr gut ist.
0: Und gerade ist ja auch Erdbeerhochsaison. Die Erdbeerbäuerinnen und Bauern in NRW sind bisher aber nicht so zufrieden mit der Ernte.
1: Es gab zu viel Regen und war zu kalt. Dadurch können die Erdbeeren Pilze kriegen oder faul werden. Alleine die Erdbeerbauern im Münsterland rechnen gerade mit 40% weniger geernteten Erdbeeren.
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0: Meistens bleibt es trocken im Bergland, können aber hier und da noch ein paar Gewitter runterkommen. Später kommt die Sonne dann öfter raus und dazu in Aalen und Soest bis 23 Grad, in Ratingen und Troisdorf 25 und in Heinsberg bis 26.
1: Morgen Wolke, Sonnen und selten auch mal Regen bei 23 bis 27 Grad. Am Donnerstag wird's dann heiß.
0: Hier braucht ihr am längsten. A3 Köln Richtung Frankfurt. Zwischen Bad Honnef-Linz und Neuwied braucht ihr eine Stunde länger. 10 Kilometer Stau wegen Bergungsarbeiten. Die A40 Duisburg-Essen ist zwischen Mülheim-Winkhausen und Heißen in beiden Richtungen weiter gesperrt. Das dauert noch bis Montag. A42 Dortmund Richtung Kamp-Lindfort zwischen Duisburg-Beek und Moers-Nord. 20 Minuten extra, 4 Kilometer Stau. A43 Recklinghausen Richtung Münster zwischen Dülmen-Nord und Senden. 10 Minuten, 3 Kilometer. Und noch A59 Dienstlacken Richtung Duisburg zwischen Duisburg-Alt-Hamborn und Kreuz-Duisburg. Plant da mal eine halbe Stunde mehr ein als sonst. 5 Kilometer Stau, da steht ein kaputtes Fahrzeug.
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3: Münster spendet Blut. So, damit habe ich beide Themen, die wir heute in der Sendung haben, eigentlich ins Eins gepackt. Münster spendet Blut, Kamel ist vor Ort und dann kommen noch Blumengarten nachher vorbei. Du bist gut genug. Ich habe einen Ohrwurm und die ganze Redaktion teilt ihn mit mir. Ich gucke mal, ob ich ihn auch gleich Kamel ins Ohr setzen kann. Wir schalten gleich nach Münster vor den Blutspendebus. Wenn ihr in Münster seid und drüber nachdenkt, warum habe ich eigentlich noch nie Blut gespendet, das ist eure Gelegenheit heute.

0: Kamel und Kühler haben auch eine neue Religion, Blutspenden. Heute wird in Münster Blut gespendet, wieder am Deutschen Roten Kreuz Blutspendebus. Ich durfte mir den gestern ja auch schon angucken, dieses Riesengefährt, mit dem die da durch die Gegend ziehen und Blut zu spenden. Und heute ist das Kamelchen in Münster. Hallöchen.
1: Hallöchen, liebes Kühlerchen, Hallöchen, Sektor. Ganz genau, ich melde mich aus Münster, aus dem gleichen Gefährt wie der Kühler gestern in Hagen. Allerdings nicht aus demselben, habe ich schon gelernt. Es ist wirklich wieder so ein großer Bus. Es stehen auch heute wieder 6 rote Liegen bereit, die im Moment tatsächlich alle auf Spender warten. Aha. Aber dafür sind hier schon Lisa, Marie und Lea und Jan, Dirk und Anna und Ralf bei mir. Ihr dürft mal alle Hallo sagen in die Runde.
2: Hallo!
1: Das ist das freundliche Team vom DRK, das hier fleißig auf euch wartet. Und Ralf ist direkt hier bei mir. Du bist heute der Leiter der ganzen Sache.
3: Ja, wir sagen das mal, so ein kleiner Teamleiter, der Ansprechpartner sind für Spender, für allgemeine Fragen. Und dann gucken, dass das auch vernünftig läuft hier. Ne? Wenn Fragen sind an Kollegen, die fragen mich dann auch, ob alles in Ordnung ist. Ja, dann bin ich in dem Moment heute, der was zu sagen hat, also Verantwortung trägt.
1: Und tatsächlich die Basic-Frage, die sich mir jetzt so gar nicht so gestellt hätte, aber weswegen ihr auch schon ein paar Leute wieder wegschicken müsstet, es ist an was ganz Einfachem gescheitert, ne?
3: Ja, Fakt ist, dass jeder Spender einen gültigen Personalausweis dabei haben muss. Und wenn er keinen Personalausweis dabei hat, muss ein Reisepass da sein oder ein Führerschein, der noch aktuell ist. Das ist für uns ganz wichtig, dass wir seine Daten aufnehmen müssen und dass die Ärzte kontrollieren, ja, er ist es.
1: Ihr habt's gehört. Also, ihr könnt gerne vorbeikommen. Ihr könnt das nicht verfehlen. Stubengasse in Münster, mitten in der Innenstadt, nicht weit von Dom, von Prinzipalmarkt entfernt. Und ihr habt Ralf gehört. Bringt ein bisschen Blut mit, das kann nicht schaden. Und irgendein Ausweisdokument, damit die hier auch wissen, aha, er ist es.
0: Ja, und wenn ihr noch Tipps von mir haben wollt, ich habe das ja gestern schon mal beobachtet, esst vorher ordentlich, weil wenn ihr vorher nicht genug esst und am Tag vorher noch Sport gemacht habt, dann kann es sein, dass euch das in Kreislauf ein bisschen weghaut. Aber wenn ihr eigentlich dann mit normaler Konstitution hingeht und gut gegessen habt, dann sollte euch da nichts passieren und ihr seid dann nach einer halben Stunde wieder raus und habt was sehr Gutes getan.
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0: Mal Smith mit Nice to Meet You in 1 Live. Sektor, habt ihr Lust auf, Moment, Marmeladenglas-Momente? Mhm. Oder habt ihr Bock auf Fetzerei mit den Pygmäen? Mhm. Oder habt ihr Bock auf eine entspannte Zeit im Wohnwagen mit Sprotte, Trude, Wilma, Melanie und Frieda?
1: Ja.
0: Es ist die Welt von Annika Wasenmüller aus dem 1 Live Pop. Für mich sind es Neuigkeiten und für euch gibt's jetzt auch Neuigkeiten aus der Welt, eben dieser Welt, in die wir uns jetzt reinbegeben.
1: Ich helfe dir weiter, Ron. Bitte. Es geht darum.
0: So. Das hilft mir nicht.
1: Wirklich nicht?
0: Nein.
1: Es geht um die wilden Hühner.
0: Ach so.
1: Okay, du musst nochmal reagieren. Es geht um die wilden Hühner.
0: Das ist.
1: Nee, das reicht mir immer noch nicht.
0: Das ist ein Buch, ne?
1: Das ist eine Buchreihe und zwar eine der erfolgreichsten aller Zeiten. Die Geschichten sind alle Top-Tier und auch die Buchverfilmungen dazu, die gehören für ganz, ganz viele zu so richtigen Komfortfilmen seit Jahren.
0: Dann sag mir doch einfach und allen, die es interessiert, was gibt's denn Neues?
1: Was Schönes. Autorin Cornelia Funke, die macht nämlich Fans ganz, ganz große Hoffnung auf ein Comeback der wilden Hühner. Im Gespräch mit Mona Amisian, also unserer WDR Kollegin, hat sie nämlich vor ein paar Tagen verraten, dass die 6 Drehbücher geschrieben hat.
2: Eine kurze Serie, könnte man sagen. Da geht es darum, wie sind denn die Hühner jetzt?
1: Weil es ist ja eigentlich eine Kinderbuchreihe und jetzt sind die wilden Hühner erwachsen und darüber hat sie halt eine Geschichte geschrieben. Und das klingt für Fans halt perfekt. Das Problem ist nur, dass bisher noch niemand angebissen hat.
2: Ganz viele entscheidende Personen, so bei den Streamern und auch im Fernsehen, sind wahrscheinlich Jungs.
1: Ja, und die checken die Hühner halt nicht, sagen Cornelia Funke und Mona Amisian.
0: So, jetzt kenne ich die wilden Hühner nicht, ne? Aber ich weiß, dass Cornelia Funke ja, also vielleicht sogar die bekannteste Autorin Deutschlands ist. Da wäre das ja vielleicht gar nicht so dumm, sowas zu machen. Also, ist die Idee vielleicht gut, aber umgesetzt dann doch nicht?
1: Doch, also beziehungsweise die Hoffnung stirbt zuletzt, weil Cornelia Funke sich jetzt auf Social Media nämlich nochmal zu dem Thema gemeldet hat. Und jetzt schreibt sie, dass nach diesem Post den ganz, ganz viele Firmen und Produzentinnen auf sie zugekommen sein sollen. Und die haben halt Bock, die neuen wilden Hühner zu verfilmen. Sieht also ganz gut aus.
0: Mhm. Dann können sich ja die ganzen wilden Hühner im Sektor freuen.
1: Ja.
0: Dann freut euch.

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2: Um 14:30 A1 Köln Richtung Euskirchen zwischen Hürth und Kreuz Bliesheim braucht ihr gerade 10 Minuten länger durch 4 Kilometer stockenden Verkehr. A3 Köln nach Oberhausen zwischen Duisburg-Wedau und Oberhausen-Lierich auch da 10 Minuten plus 5 Kilometer stockt's. A3 Köln Richtung Frankfurt zwischen Bad Honnef-Linz und Neuwied, da dauert's gerade eine Stunde länger, 10 Kilometer Stau. Die Polizei sagt, da laufen Bergungsarbeiten und das kann noch ungefähr 2 Stunden gehen und die A3 kann immer wieder gesperrt werden. Die A40 Duisburg-Essen ist zwischen Mülheim-Winkhausen und Mülheim-Heißen in beiden Richtungen bis nächsten Montag gesperrt. A42 Dortmund Richtung Kamp-Lindfort zwischen Duisburg-Beek und Moers-Nord 20 Minuten extra, 4 Kilometer Stau. A43 Recklinghausen Richtung Münster zwischen Dülmen-Nord und Senden 10 Minuten on top, 3 Kilometer Stau. A59 Dienstlaken nach Duisburg zwischen Duisburg-Alt-Hamborn und Kreuz-Duisburg rechnet da mal mit einer halben Stunde mehr durch 5 Kilometer Stau. Da steht ein kaputtes Fahrzeug. Und noch A555 Bonn Richtung Köln zwischen Köln-Godorf und Kreuzköln Süd, 10 Minuten plus 4 Kilometer Stau.
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3: Heute müsste es eigentlich richtigerweise heißen: Kamel da und Kühler hier, weil Kamel ist in Münster am Blutspendebus. Hallöchen.
4: Sogar im Blutspendebus, ich kann das Wort nicht mal mehr aussprechen, so aufregend finde ich das hier alles. Und der Blutspendebus füllt sich, die Kanülen füllen sich. Und bei mir steht Lea, die hier, jetzt musst du es selber nochmal sagen, Lea, du bist was genau?
5: Die Punktionskraft.
4: Wir haben uns aber auf Piekskraft geeinigt.
5: Ganz genau.
4: Und du hast hier gerade eben schon wahnsinnig gut gepiekst, das sieht nach einer wirklich wunderschönen gemalten Vene aus, das Blut fließt. Und wie zufrieden bist du bisher?
5: Ich bin sehr zufrieden, ja, solange es läuft, ist alles wunderbar.
4: Jetzt haben wir ja gerade spontan schon Jan verhaftet, der am Bus vorbeikam und meinte, alles klar, ich habe das Schild gesehen, ich habe die Fahnen gesehen, das ist meine Aufgabe heute, ich werde hier Blut spenden gehen. Was macht Jan für einen Eindruck auf dich?
5: Ein guter Spender, immer gern gesehen.
4: Wunderbar, wir bleiben dran an Jan, der füllt gerade noch den Fragebogen aus und wird dann hier auch gleich Platz nehmen auf der Liege, um zu spenden.

0: A, B und Null ist heute unser Thema. Wir spenden Blut in Münster mit dem Deutschen Roten Kreuz. Und wir haben ja eben schon gehört, der Kamel hat da jemanden bereit sitzen für die nächste Blutspende. Wie geht's der Person? Hat die noch alle Kreisläufe beieinander?
1: Im Moment, der Kollege hier hat alle Kreisläufe beieinander. Hallo, war vorhin ganz unhöflich, ich habe nicht mal nach dem Namen gefragt.
2: Jörg.
1: Der Jörg hat das hier schon durch, hat auch schon gesagt, er macht das heute nicht zum ersten Mal. Jörg hat 500 wunderschöne gemalte Milliliter Blut abgegeben. Ich habe ja eigentlich ein bisschen auf Jan gesetzt, der spontan hier in den Bus vom Deutschen Roten Kreuz mitten in Münster reingekommen ist und auch hier Oberpiekserin Lea hat gesagt, jawohl, Jan macht einen stabilen Eindruck, war deine Ansage, ne?
3: Ganz genau, aber leider ist es dazu nicht gekommen.
1: Wir wissen nicht genau, was los ist. Jan, jetzt öffnet sich gerade die Tür. Jan, komm gleich mal zu uns. Oh, großes Ohr für Jan.
4: Oh.
1: Nee, musst du nicht, aber du darfst nicht heute, ne?
4: Nee, genau, ich darf nicht.
1: Bist du ein bisschen erleichtert oder?
4: Nö, ich bin enttäuscht, weil jetzt habe ich ja hier so das Prozedere auf mich genommen und wollte was Gutes tun und durfte nicht, ja.
1: Aber ich würde behaupten, der Wille zählt. Für mich Spender der Herzen heute, Jan. Und es ist aber kein genereller Ausschluss. Also
4: Schalke 04 des Blutspendens, oder? das ist kein genereller Ausschluss. Ich hatte einen Magen-Darm-Infekt in den letzten 4 Wochen und das ist leider ein K.O.-Kriterium.
1: Ah. Und du hast mir aber vorhin auch schon verraten, das wäre nicht deine erste Spende heute gewesen. Gib mal kurz ein paar motivierende Worte raus, warum das eine gute Sache ist, Blutspenden zu gehen.
4: Naja, wir wissen alle, dass Blutkonserven nicht ausreichend vorhanden sind und deswegen sollten alle gesunden Menschen, die in der Lage sind, das zu tun, auch die Bereitschaft zeigen, denn wir könnten ja alle mal darauf angewiesen sein.
1: Besser kann man es nicht zusammenfassen.
0: Ja, dann wünsche ich dir viel Glück, dass da noch ein paar Leute, aber wir werden da ja auch so einen Fragebogen, müsst ihr da ausfüllen und wenn ihr jetzt denkt, so, ich könnte nicht hingehen, am Ende darf ich nicht, man kann sich natürlich auch im Internet informieren, aber so ist es, ja, hätte ich jetzt auch nicht gewusst, dass man nach 4 Wochen nach so einem Infekt nicht darf, aber es ist, wie es ist. Hast du denn da einen Überblick, wie viele der Liegen sind aktuell gerade belegt?
1: Gerade null, aber es sind auch wieder Leute, die dabei sind. Unter anderem Lars hat hier schon den Fragebogen ausgefüllt. Lars ist auch nicht alleine gekommen, der hat noch eine Lady im Schlepptau. Also hier werden gleich wieder die Liegen besetzt sein.

0: von drei gibt es einen Song von einer Frau namens Rebecca Marie Gomez, die besser bekannt ist unter ihrem Künstlernamen Becky G mit Schauer gleich für euch.
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0: Infos. Es ist 15 Uhr, ich bin Johanna Schmidt.
1: Und ich bin Lukas Rosendahl. Es ist eine absolute Horrorvorstellung. Aus einem ganz normalen Foto wird plötzlich ein Nacktbild, ohne dass man das will. Möglich ist das mit KI und Nudifier-Apps, die Deepfake-Nacktbilder erstellen können. Das EU-Parlament hat jetzt entschieden, sowas zu verbieten.
0: In einem neuen KI-Gesetz soll geregelt werden, was genau verbotene sexuelle Inhalte sind und was nicht. Wenn die KI realistische Bilder oder Videos vom Intimbereich erstellen kann, greift das Verbot. Bilder im Bikini, die ohne das Einverständnis der darauf zu sehenden Person gemacht wurden, sollen aber erlaubt bleiben.
1: Die Abgeordneten mussten nämlich abwägen. Einerseits sollen Menschen vor sexualisierten Deepfakes geschützt werden, vor allem Frauen sind ja oft betroffen, aber KI soll nicht zu heftig eingeschränkt werden, damit wir auch die Vorteile davon nutzen können.
0: Bis das neue KI-Gesetz so richtig entschieden ist, müssen noch die EU-Staaten zustimmen, das wird aber wahrscheinlich klappen.
1: In der EU ist jetzt außerdem was zu Veggie-Produkten beschlossen worden, über das viel diskutiert wurde, wie sie genau heißen dürfen.
0: Vegetarische Produkte dürfen nicht mehr so genannt werden wie das Fleisch, das sie ersetzen. Also sowas wie Typ Hühnchen geht nicht mehr. Sowas wie Veggie-Gyros oder Tofu-Wurst ist aber weiter erlaubt.
1: Zwischen den USA und der EU ist jetzt der Handel wieder etwas besser planbar. Das Europaparlament hat einen Zolldeal zugestimmt.
0: Die meisten Produkte aus den USA können damit bald zollfrei in die EU. Andersrum kommen auf die meisten EU-Produkte maximal 15% obendrauf, wenn sie in die USA geliefert werden.
1: Und dann geht's ums Organespenden. Seit gut 2 Jahren gibt es jetzt ein offizielles Register dafür. Da kann man online eintragen, ob man nach dem Tod Organe spenden will oder nicht.
0: Das haben seit Anfang des Jahres deutlich mehr Menschen gemacht. 570.000 Leute sind jetzt eingetragen. Die meisten haben zugestimmt, dass ihre Organe gespendet werden, vor allem Jüngere.
1: Am Dortmunder Hauptbahnhof konnte gestern eine Zeit lang keine Züge fahren. Jetzt hat die Polizei gesagt, warum.
0: 2 Schulklassen aus Verl bei Bielefeld sind mit ihren Lehrern über die Gleise gelaufen. Sie hatten mit dem Bus hinterm Bahnhof geparkt und wollten schnell in die Innenstadt. Die Polizei schaut sich den Fall jetzt nochmal genauer an.
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1: Es ist jetzt meistens trocken und auch mal sonnig. Schauer kommen nur noch selten runter. Im Bergland kann es aber weiter Gewitter geben. Dazu in Bad Salzuflen und Menden 22 Grad. Solingen und Bottrop kommen auf 24 und Bedburg auf 25 Grad.
0: Morgen gibt es dann Sonnewolken und selten wird es auch kurz mal nass bei 23 bis 27 Grad. Am Donnerstag dann sehr sonnig und sogar bis 32 Grad.
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1: Da geht's los mit der A3 Köln Richtung Frankfurt. Wird bis zum nächsten Nachmittag zwischen Bad Honnef-Linz und Neuwied immer wieder wegen Bergungsarbeiten gesperrt. Gerade sind da 10 Kilometer Stau. Dann die A4 Aachen Richtung Köln zwischen Kreuz Köln-West und Köln-Klettenberg. Da braucht er so 20 Minuten länger 5 Kilometer Stau wegen Bauarbeiten. Auf der A40 Duisburg-Essen, die ist zwischen Mülheim-Winkhausen und Mülheim-Heißen in beide Richtungen bis nächsten Montag gesperrt. Dann die A42 Dortmund Richtung Kamp-Lindfort zwischen Duisburg-Beek und Moers-Nord. 20 Minuten mehr einplanen, 4 Kilometer Stau. Und zum Schluss noch die A61 Koblenz Richtung Mönchengladbach. Zwischen Zwistal und Kreuz Bliesheim eine Viertelstunde mehr, 7 Kilometer stockend.
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3: Heute räumlich getrennt. Der Kollege Kamel sammelt Blutspenden in Münster. Und wir haben ja gestern schon festgestellt, dass der Kamel bisher immer dachte, dass er kein Blut spenden darf, weil er sich damals zur BSE-Zeit in Großbritannien länger aufgehalten hat. Aber dann habe ich gestern erfahren in diesem Blutspendebus vom DRK, dass da wohl was geändert wurde. Es gibt nämlich nur noch statt 30 29 Fragen in dem Fragebogen, den man ausfüllen muss. Und wenn ich das gestern richtig verstanden habe, ist die 30. Frage diese BSE-Frage gewesen. Jetzt ist natürlich immer noch die Frage, darf der Kamel Blut spenden oder nicht? Wir finden das gleich mit ihm zusammen raus nach 2 Songs.

0: Das ist eins live bei euch im Radio, das euch Alan Walker spielt mit Faded. Heute an diesem Dienstag, an dem in Münster ein Blutspendemobil steht. Und in oder vor dem Mobil steht Kollege Matthias Kammel, der vielleicht sogar selber noch zum Blutspender wird. Zumindest haben wir jetzt mal geguckt, wir fragen mal medizinisch nach, ob es möglich wäre.
1: Im Mobil stehe ich tatsächlich, nämlich hier im Eingangsbereich. Es gibt hier so wie in so einem Hostel eine kleine Rezeption, wo die Leute erstmal in Empfang genommen werden oder in dem Fall jetzt leider gerade zurückgeschickt werden, weil unter 50 Kilo, da bist du raus, da darfst du kein Blut spenden. Und neben mir steht Anna, sie ist heute hier die betreuende Ärztin. Und Anna, es ist nicht das einzige Ausschlusskriterium mit dem Gewicht, ne?
2: Nee, das stimmt. Also da gibt es noch andere Ausschlusskriterien, auf die wir achten müssen.
1: Da kommen wir nämlich jetzt sofort drauf zu sprechen. Ich wollte mal, es ist ein paar Jahre her, Blut spenden, hab das alles ausgefüllt, gemacht und dann hieß es, oh Herr Kammel, Sie sind ja in Großbritannien geboren, da war ja mal was mit BSE, Sie dürfen leider gar nicht. Jetzt habe ich irgendwie erfahren, das ist scheinbar nicht mehr aktuell.
2: Ja, das ist richtig. Also die Regelung, die wurde vor kurzem jetzt aufgehoben. Das heißt, wenn man in Großbritannien gelebt hat oder sich oder dort geboren ist, dass man dann eben auch wieder zur Spende zugelassen werden darf.
1: Ich weiß jetzt gerade nicht, ob das gute oder schlechte Nachrichten für mich sind, weil ich habe mich bisher immer sehr gedrückt mit, ich würde ja, klar, Dienst an der Gesellschaft ist ja wichtig, aber leider sind mir die Hände gebunden. Jetzt steht hier Anna mit einem absoluten Gewinnerlächeln vor mir. Was sagst du?
2: Ja, also wenn keine anderen Ausschlusskriterien zutreffen, dann darfst du natürlich wieder Blut spenden.
1: Ich habe gehört, es gibt eine Schokolade.
2: Das ist richtig.
0: Was wären denn die anderen Kriterien, die dich ausschließen könnten?
1: Jetzt ist die Frage, nennen uns doch nochmal noch so zwei, drei andere Kriterien. Jetzt haben wir gerade schon gehört, Gewicht ist eines. Was sind denn noch so Sachen, weswegen ich da heute von euch leider wieder heimgeschickt würde?
2: Genau, also das Gewicht ist auf jeden Fall ein großer Faktor. Man muss über 50 Kilogramm wiegen. Was auch sehr wichtig ist, ist die Vorbereitung auf die Spende. Also, dass man ausreichend gegessen und getrunken hat. Also, das Essen sollte nicht länger als 4 Stunden her sein. Und beim Trinken ist es natürlich immer so ein bisschen die Frage, welche Tageszeit wir jetzt haben, aber da empfehlen wir auf jeden Fall wirklich eine ausreichende Trinkmenge. Ansonsten Vorerkrankungen und Medikamente, das muss man immer individuell klären, da kann man keine pauschale Aussage zu treffen. Genau, und natürlich, wenn man sich krank fühlt oder einfach von vornherein schon weiß, dass Ausschlusskriterien zutreffen, dann braucht man natürlich nicht zur Blutspende kommen.
1: Ich habe heute Morgen sogar extra noch Folsäure genommen. Ich werde das gleich nochmal mit Anna unter 4 Augen klären, ja. Weil ich bin leider echt eine kleine Pussy und ja. Habe ein bisschen die Nasennebenhöhlen zu. Ja. Wir schauen gleich mal.
0: Ja, mal gucken, ob die Nasennebenhöhlen dich doch davon abhalten können. Aber da bin ich ja jetzt richtig gespannt. Ihr könnt dann sogar vielleicht neben Kammel liegen bei eurer Blutspende. In Münster, ich habe schon gefragt, du musst nochmal sagen, wo das ist, irgendwo am Dom, ne?
1: Ja, genau, in der Innenstadt auf dem, oh Gott, jetzt Stuben. Jetzt sag mal, Klarissengasse. Wir stehen an der Klarissengasse am Stubenplatz.
0: Kommt diese vorbei. Namen, ne? Von den ganzen Menschen auch um einen rum, die man sich alle merken
1: ich
0: muss.
1: Ich sag's dir, ja.
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0: Ihr habt gewählt. Es ist alles eure Entscheidung, was hier in den Top 5 los ist, in den O-Ton Charts. Jedes Jahr. Ja, jedes Jahr auch, aber vor allem jede Woche. Geben wir euch 8 Töne zur Auswahl. Am Ende bleiben 5 übrig und hier sind eure beliebtesten Töne der Woche.
1: Platz 5.
0: Einen Platz runter für die neue Brücke in MacPom. Manuela Schwesig, die Ministerpräsidentin von Mecklenburg-Vorpommern, hat eine ganz besondere Brücke eingeweiht. Besonders ist die Brücke, weil der Name besonders ist.
2: Das ist die neue Peenestrombrücke und die wird hier gebaut. Mit der neuen Peenestrombrücke können wir die neue Ortsumgehung Wolgast vollenden und endlich den quälenden Verkehr, wenn man auf Usedom will, beenden. Brückenbau statt Dauerstau. Das ist unser Motto.
1: Platz 4.
0: Auf Platz 4 haben wir die einzige Neuvorstellung der Woche. Ein Reality-Star, Cosimo. Der macht mit beim Kampf der Reality-Stars bei RTL Plus und es ist ein Mann vom Planeten Duden.
3: Die Sache ist halt, das hieß die Stärksten. Und wer sind die Stärksten? Die Männer. Das ist halt das Problem. Georgina ist die stärkste Frau, vom mentalischen und vom kämpferischen her.
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5: Um 3:30 mit über 100 Kilometern Stau. Hier steht er gerade am längsten. Auf der A1 Köln Richtung Euskirchen zwischen Gleuel und Kreuz Bliesheim braucht er so 10 Minuten länger, 5 Kilometer stocken gerade. Dann die A3 Köln Richtung Frankfurt. Bis zum späten Nachmittag zwischen Bad Honnef-Linz und Neuwied immer wieder wegen Bergungsarbeiten gesperrt. Gerade gibt es da 10 Kilometer Stau. Dann die A4 Aachen Richtung Köln zwischen Frechen-Nord und Köln-Klettenberg. Da braucht er so eine Viertelstunde länger, 6 Kilometer Stau wegen Bauarbeiten. Nochmal die 4 Olpe Richtung Aachen zwischen Kreuz Köln-Ost und Kreuz Köln-Süd. 10 Minuten mehr einplanen, 4 Kilometer stockend, auch wegen Bauarbeiten. Dann die A40 Duisburg-Essen, die ist zwischen Mülheim-Winkhausen und Mülheim-Heißen in beide Richtungen bis zum nächsten Montag gesperrt. Auf der A45 Gießen Richtung Dortmund zwischen Hagen-Süd und Westhofener Kreuz müsst ihr 10 Minuten obendrauf rechnen, 4 Kilometer stockend. Dann die A46 Düsseldorf Richtung Wuppertal zwischen Wuppertal-Sonnborn und Wuppertal-Barmen, eine Viertelstunde mehr, 4 Kilometer Stau. Und zum Schluss noch die A61 Koblenz Richtung Mönchengladbach zwischen Miel und Kreuz Bliesheim, mehr als 20 Minuten on top, 10 Kilometer stockend.
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6: Erstmal schönen guten Tag und ich freue mich sehr. Es ist natürlich wieder eine Beleidigung, die ich dem Kollegen Kamel nach Münster schicke. Kamel, du bist ja doch zu was zu gebrauchen.
7: Ja, Frechheit. Aber ja, es scheint wohl so. Ich habe mich hier breitschlagen lassen. Ich werde jetzt heute zum allerersten Mal in meinem Leben Blut spenden. Und das unterscheidet mich von Rolf, der hier neben mir steht. Wie oft hast du das schon gemacht?
8: Beim UKM, also hier im Uniklinikum, bestimmt 10-mal schon mit der WG zusammen.
7: Ich habe dich hier gerade auf der Liege liegen sehen. Das sah für mich aus wie Wellnessurlaub bei dir.
8: Ja, also ist auf jeden Fall bequem. Muss ein bisschen den Arm pumpen, dass das Blut rausläuft. Aber am Ende kein Problem.
7: Ich bin ja so ein Pumpertyp. Insofern, Rolf, schon mal vielen Dank. Und ich wandere einmal von Rolf zu Ralf, der mir hier in den Finger gepiekst hat. Ich hatte einen richtig guten Hämoglobinwert, ne?
9: Ja, so ein Hämoglobinwert, der ist ja täglich, geht da auch mal rauf und runter, hat mit der Ernährung zu tun, habe ich gut geschlafen, ist ja ein Sauerstoffträger, ne? Und der muss bei Männern einen bestimmten Wert sein, um spenden zu dürfen. Ich sage jetzt mal, für Männer muss er mindestens 13,5 Gramm Deziliter.
7: Ich hatte 16,1.
9: Wow. Das ist Bombe.
7: Ja, also das ist Champions League, Leute. Ihr wisst, was los ist. Füll hier weiter den Fragebogen aus und dann hänge ich hier gleich an der Kanüle.
6: Ja, bitte warte mit dem Einstich mindestens noch 7 Minuten, dann werden die 2 Songs durch, die wir noch haben.
7: Ich beeile mich oder ich gucke, ja.
6: Das ist der erste, Don't She With Anxiety. Dann gibt es noch Taylor Swift mit dem Toy Story Song, I Knew It, It Knew You. Und dann wird der Kamel hier live angezapft im Radio.

0: Taylor Swift in 1 Live. Und ich habe euch versprochen, nach Taylor Swift wird Kammel angezapft, aber Kammel ist noch im Arztzimmer. Da muss noch das Vorgespräch geführt werden und da sind wir mal schön nicht dabei, weil es gibt ja immer noch sowas wie ein Arztgeheimnis in Deutschland. Und dann warten wir einfach, bis der Kammel da gleich rauskommt. Und die Zeit nutze ich, um euch zu sagen, was hier gleich nach 16 Uhr noch passiert. Nach 16 Uhr wird hier nämlich nicht nur Blut gespendet, sondern werden auch Ohrwürmer verpflanzt. Und zwar in euer Ohr.
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0: Garten sind da nach 16 Uhr in meinem Live-Studio und dann werden wir mal über diesen internationalen Ohrwurm mit denen reden. Junge, geht das durch die Decke, dieses Ding. Aber erstmal spendet Kammel.

0: Fast 3:45 im 1Live-Sektor, auch in Münster am Blutspendebus, wo der Kammel sitzt, der jetzt wohl doch kein Blut spenden darf. Kammel, was ist denn jetzt los?
1: Ja, korrekt. Ich habe mich ja hier wirklich quatschen lassen und als es dann hieß, Großbritannien als Geburtsort ist kein Ausschlusskriterium mehr, alles klar, mir wurde den Finger gepiekst, ich hatte fantastische Hämoglobinwerte, ich habe den Fragebogen ausgefüllt und jetzt sitze ich hier direkt am Eingang im Ärztinnenzimmer, so ein kleines Kabuff direkt vorne am Bus zusammen mit Ärztin Anna und Anna, ich darf nicht.
2: Nee, leider nicht.
1: Weil bei mir noch so eine kleine Erkältung ist, ne?
2: Genau, also wenn man einen akuten Infekt hat, unkompliziert, also ohne Fieber etc., dann empfehlen wir nicht, Blut zu spenden und wenn die Symptome aufhören, auch eine Schonfrist von einer Woche einzuhalten.
1: Ich habe von deinem Kollegen Ralf so eine Tasse geschenkt bekommen, weil ich mich bereite, darf ich die wenigstens behalten? Ja. Immerhin das. So, und jetzt hat Kühler mir schon verraten, während Musik lief, auch der Sektor hat noch Fragen an Anna.
0: Ja, sind zwei reingekommen, die sich auch relativ ähnlich sind. Ich fange mal an mit der ersten. Hier schreibt Daniel, er bekam selber mal eine Blutspende von fast 3 Litern nach einem Gewaltverbrechen. Er war lebensgefährlich verletzt worden, also er wurde durch Blutspenden gerettet. Und er würde gern was zurückgeben und fragt sich, darf er als Raucher spenden?
1: Also Daniel hat sich reingemeldet und sorry für euch alle, ich muss nochmal wiederholen, weil Anna nicht Radio nebenher hört. Er hat mal fast 3 Liter an Blutspende bekommen, würde gerne was zurückgeben, ist aber Raucher. Darf er?
2: Genau, also Nikotinkonsum ist an sich jetzt erstmal kein Ausschlusskriterium. Wir empfehlen aber 3 bis 4 Stunden vor der Spende am besten auch am selben Tag nicht zu konsumieren, also nicht zu rauchen.
0: Mhm. Da schließe ich dann direkt die Frage von Patrick an, der hat nämlich auch reingeschrieben, kann man auch Blut spenden, wenn man Drogen konsumiert? Und er sagt zum Beispiel Cannabis, also ne, Nikotin rauchen und was mit Cannabis rauchen?
1: Bei Patrick geht es in eine ähnliche Richtung, der raucht nicht nur Tabak, da sind auch noch ein paar Kräuter mit drin. Wie sieht's aus mit Cannabis?
2: Genau, also Cannabis ist ja schon seit längerer Zeit in Deutschland auch legalisiert. Deswegen haben wir unsere Richtlinien da auch ein bisschen angepasst. Da kommt es immer drauf an, wie oft der Konsum stattfindet, ob da Suchtpotenzial dabei ist. Und jetzt insbesondere bei Cannabis empfehlen wir 10 Tage nach dem letzten Konsum, wenn kein Suchtverhalten da ist, zu spenden. Also dass man 10 Tage Pause machen sollte.
0: So, Frage beantwortet.
1: Anna gehört.
0: Ja. Ja. Wenn ihr auch noch eine Frage habt, gerne rein ins Studio, ja? Was willst du noch?
1: Ja, ich will mich also erstmal bei Anna entschuldigen. Sie hat nämlich noch wahnsinnig viel Papierkram jetzt hier mit mir. Die muss mit mir noch diesen Fragebogen durchgehen, obwohl sie nicht mal Blut von mir bekommt. Aber ich verspreche, Anna, ich gehe jetzt hier raus aus dem Bus, schön auf die Straße hier in Münster. Ihr könnt auch vorbeikommen. Ich greife dir nochmal 2, 3 Leute ab, die meinen Ausfall kompensieren.
2: Ja, so machen wir das.
0: Also ab mit euch nach Münster, in der Nähe vom Dom. Ich konnte mir den Namen von dem Platz auch wieder nicht merken, aber der Bus vom DRK ist so groß.
1: Die Klarissengasse.
0: Klarissengasse, jetzt habt ihr es nochmal, liebe Münsteraner.

0: Vielleicht hattet ihr eben den Gedanken, Mensch, ich habe ja lange nicht mehr Kygo und One Republic gehört mit Chasing Paradise. Also müsst ihr einfach nur kurz dranbleiben, gibt's gleich in 1 Live.
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0: Infos. Um 16 Uhr, wir sind Antje Kiesler
1: und Lukas Rosendahl. Wenn das Lieblingscomputerspiel nach ein paar Jahren abgeschaltet wird, ist das mega frustrierend. Passiert aber gar nicht so selten, weil die Entwickler den Server, auf dem das Spiel läuft, offline nehmen. Dagegen wehrt sich die europäische Initiative Stop Destroying Video Games. Und heute beschäftigt sich auch die EU-Kommission damit.
0: Das Ding ist nämlich, dass viele Spiele mittlerweile komplett online laufen. Ohne Server geht also nichts. Die laufen zu lassen, kostet die Entwickler aber Geld. Und darum werden die oft irgendwann abgeschaltet.
1: Auch wer für das Spiel gezahlt hat, kann da nicht mehr spielen. Dagegen hat eine europäische Petition mehr als 1 Million Unterschriften gesammelt. Darum muss die EU-Kommission jetzt checken, ob man dagegen was mit Gesetzen machen kann.
0: Die Gamer-Initiative schlägt vor, dass die Community die Spiele auf eigenen Servern laufen lassen könnte. Da wäre aber das Problem, dass niemand mehr auf so Sachen wie Jugendschutz achten würde.
1: Wenn euer Lieblingsspiel schon mal abgeschaltet wurde, erzählt uns das doch gerne mal, welches es war, per Sprachnachricht in der 1Live-App.
0: Das EU-Parlament hat ein Verbot für sexualisierte Deepfakes beschlossen. Also zum Beispiel Bilder, die so mit KI verändert werden, dass vorher angezogene Frauen plötzlich nackt zu sehen sind.
1: Solche Bilder konnte man zum Beispiel mit dem Chatbot Grok erstellen und es gibt auch extra Apps dafür. Dann geht's um Taxifahrer, die in Düsseldorf oft am Flughafen auf die nächste Fahrt warten. Einige finden, dass die Bedingungen dabei zu schlecht sind.
0: Es gäbe zu wenige Dixi-Klos und Möglichkeiten, sich unterzustellen. Sie haben deshalb einen Brief an den Flughafen geschrieben und es gab Gespräche. Und jetzt wurden schon mal separate Klos für Männer und Frauen hingebracht.
1: In Bochum hatten manche gestern einen ziemlich aufregenden Morgen. Die Polizei hatte mehrere Straßen abgesperrt, weil sie einen Tatort untersuchen wollten.
0: Ihr Verdacht, da ist eine Blutlache neben einem Auto. Jetzt gab es aber Entwarnung, das auf dem Boden war einfach nur Saft von einem Lebensmittel.
1: Bundeskanzler Merz hat US-Präsident Trump überrascht mit einem Geschenk nachträglich zum 80. Geburtstag. Er hat ihm ein Deutschland-Trikot gegeben beim G7-Gipfel in Frankreich.
0: Da sprechen die führenden demokratischen Wirtschaftsmächte der Welt gerade unter anderem über den Ukraine-Krieg. Trump hat sich offenbar nur so mittel übers Trikot gefreut, er hat es schnell zur Seite gelegt.
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1: Heute bleibt's bei Sonne, Wolken und einzelnen Schauern bei 15 bis 24 Grad.
0: Auch morgen gibt's Sonne und Wolken und vor allem in Westfalen auch mal einen Schauer. Die Temperaturen gehen weiter hoch. In Dortmund 23 Grad, in Bocholt und mal 24 und in Königswinter und Eschweiler 26 Grad. Donnerstag dann bis zu 32 Grad.
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1: Fast 200 Kilometer Stau gerade. Hier steht er am längsten. Geht los mit der A3 Köln Richtung Frankfurt. Die wird bis zum späten Nachmittag zwischen Bad Honnef-Linz und Neuwied immer wieder wegen Bergungsarbeiten gesperrt. Gerade sind da 10 Kilometer Stau. Dann die A30 Rheine Richtung Osnabrück zwischen Langenbeck und Lotte. Da ist auch eine Sperrung. Da wird ein LKW geborgen. 5 Kilometer Stau gibt's da gerade. Dann die A40 Duisburg-Essen. Die ist zwischen Mülheim-Winkhausen und Mülheim-Heißen in beide Richtungen bis zum nächsten Montag gesperrt. Auf der A44 Dortmund Richtung Kassel zwischen Warburg und Zierenberg. Mehr als eine Stunde müsst ihr da mehr einplanen. 7 Kilometer Stau, nach einem Unfall ist nur noch eine Spur frei. Und zum Schluss die A61 Koblenz Richtung Mönchengladbach. Zwischen Biel und Kreuz Bliesheim mehr als 20 Minuten plus 10 Kilometer stockend.
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3: Wir bekommen heute noch Besuch. Und zwar in dieser Stunde zwischen 16 und 17 Uhr wurde mir angekündigt, dass die beiden Jungs von Blumengarten vorbeigucken, die gerade wirklich den Ohrwurm des Jahrtausends abgeliefert haben mit Gut genug. Und wir sind auch weiterhin in Münster am Blutspendemobil. Wenn ihr noch nie Blut gespendet habt, könnt ihr zumindest drüber nachdenken. Wir haben ja heute schon gemerkt, es darf nicht jeder spenden. Aber vielleicht sollte es jeder mal rausfinden, ob er es darf oder nicht. Weil am meisten haben mich gestern die Leute beeindruckt, die so eine Sammelkarte, ich weiß nicht, so eine Mitgliedskarte hatten vom Deutschen Roten Kreuz. Und da waren also über 70 Spenden teilweise und das Ziel war dann auch die 100 zu schaffen. Man darf das ja auch öfter machen, wenn man Blut spenden darf und es wird sehr gut gebraucht, dieses Blut, wenn ihr da nämlich denkt, wofür braucht man das? Wir haben ja auch gerade eine Nachricht bekommen von Christina aus Bochum, medizinisch-technische Assistentin im Krankenhaus. Komme gerade aus dem Labor, 2 Ausrufezeichen. Wir kämpfen um jede Konserve, 3 Ausrufezeichen. Bitte geht Blut spenden.

0: Kamerad mit Hack Yourself in 1 Live. Und wir versuchen heute und gestern ja auch schon Blutspenden zu akquirieren, weil wir auch gestern schon gelernt haben, das ist durchaus wichtig, weil man kann jetzt auch nicht davon ausgehen, man spendet da einmal Blut und das kann man dann 10 Jahre lang verwenden. Das ist relativ schnell abgelaufen. Es gibt sogar, hab schon wieder vergessen, welcher Bestandteil ist, aber der hält nur 4 Tage. Das heißt, die müssen eigentlich dafür sorgen, dass alle 4 Tage da Leute Blut spenden, weil wenn sonst ein Unfall passiert oder irgendwelche Leute da sind, die das Blut brauchen, die haben dann ein dickes Problem. Deswegen ist das Kammelchen heute in Münster im Blutspendebus des Deutschen Roten Kreuzes.
1: Das ist korrekt und ich stehe hier genau neben Johanna, die hier auf einer dieser roten Liegen Platz genommen hat und schon stabile 327 Gramm Blut abgezapft hat. Johanna, wie geht's dir?
2: Mir geht's wunderbar.
1: Weil du das auch nicht zum ersten Mal machst, ne? Okay.
2: 54. Mal heute.
1: Kannst du dich noch an dein erstes Mal erinnern?
2: Das war in Ruxel, ja.
1: Und sag mal, heute spontan hier vorbeigekommen und gesagt, es wäre mal wieder an der Zeit?
2: Ach, ich bin gerade mit meiner Tochter hier vorbeigegangen und da hatten wir keine Zeit. Und dann habe ich gesagt, komm, gehst du mit zu deiner Nachhilfe und ich bin spontan hier reingekommen.
1: Das war eine sehr pragmatische Lösung. Hast du auch selber schon mal Bluttransfusionen in Anspruch nehmen müssen oder bist du bisher nur Geberin?
2: Ich bin nur Geberin.
1: Warum ist es aus deiner Sicht so wichtig?
2: Weil man ja Leben helfen kann.
1: Ja, so auf die ganz einfache Formel kann man es bringen. Und weil man auch noch einen Gutschein für eine Burgerkette in die Hand gedrückt bekommt, wie ich hier gerade sehe.
2: Das ist Nebensache. Ich mache das alles ehrenamtlich.
1: Nein, das war auch natürlich nicht ganz ernst gemeint. Aber es ist ja trotzdem auch ganz nett, wenn man dann mit so einer Kleinigkeit noch irgendwie entschädigt wird, oder?
2: Ja, na klar.
1: Wunderbar. Also hier ist noch durchaus Platz. Es sind noch ein paar Liegen frei aktuell. Und es lohnt sich nicht nur, weil man was Gutes tut und danach noch einen Gutschein für Essen bekommt, sondern es ist auch angenehm klimatisiert hier drin. Also die Innenstadt von Münster ist gerade wirklich schwül und heiß. Und hier drin haben wir entspannte 22 Grad. Allein dafür lohnt es hier vorbeizukommen.
0: Ist Corky auch wieder dabei?
1: Corky habe ich noch nicht gesehen, oh. Aber dafür, jetzt muss ich nochmal rüber steuern zu Johanna, du hast nämlich da noch was bekommen, darf ich nochmal kurz,
2: ja,
1: das ist,
2: schenke ich dir.
1: Ach, das schenkst du mir
2: ja,
1: auch noch.
2: Eiswürfeln, Form mit Herzen, glaube ich sogar.
1: Ja, so ein Eiswürfelform in Blutstropfenform bekommt man da.
0: Ja, das gibt's vorne am Eingang, also zumindest gab's das gestern in Hagen, waren am Eingang zwei Leute mit so einem Tischchen, da gab's Gummibärchen und eben auch Corky, so ein Kronkorken aus Plastik, mit dem man seine Flasche im Sommer verschließen kann, damit da keine Wespen reinfliegen.
1: Ja, wunderbar. Ihr habt's gehört. Ähnliches gibt's auch in Münster und vor allem gibt's was für die Gesellschaft und für die gute Tat. Insofern kommt gerne noch vorbei.

0: did it again. Und ihr habt's auch wieder getan.
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0: Abgestimmt mit euren Klickfingern in der 1Live-App und auf 1Live.de. Es ist euer Ergebnis, was wir euch hier präsentieren. Wir haben die besten Töne der Woche.
2: Germany.
0: Nein, da.
1: Platz 3.
0: Einen Platz runter geht's für das Pärchen, das Live-Fernsehen durchgespielt hat. Im RBB-Fernsehen war der Reporter live drauf in der Sendung Der Tag in Berlin und Brandenburg. Und die Protagonisten nutzen die Gelegenheit, den Reporter mal richtig sprachlos zu machen.
3: Also wir haben gestern den 8. Hochzeitstag gehabt.
4: Nein! Dann herzlichen Glückwunsch vom RBB. Letzte Frage, was ist ein Garant für eine glückliche Ehe?
3: Dass man sich gegenseitig so akzeptiert, wie man ist.
5: Lutschen, gut lutschen. Freund, gut lutschen.
4: Gut lutschen?
5: Lutschen.
4: Gut, dann erstmal vielen, vielen Dank dafür.
1: Platz 2.
0: So, einer der beiden Töne, die jetzt seit über einem halben Jahr dabei sind, festgetackert an der Spitze der O-Ton-Charts. 34. Woche für die Menschen aus dem Ort Lauter-Bernsbach. Die Menschen, von denen erraten werden sollte, was sie gemeinsam haben, in der Sendung Kaum zu glauben in der ARD-Mediathek.
6: Insgesamt tragen 72 Menschen in unserer Kleinstadt Lauter-Bernsbach diesen Namen.
7: Um die vielen Fickers auseinanderzuhalten, setzen sie einfach ihren Job vor den Namen.
8: Klick auf! Wir sind die Heizungsficker.
9: Ich bin der Sauerkrautficker.
10: Wir sind die Elektroficker.
11: Ich trage den Namen stolz, weil der Name Ficker ist hier bei uns im Ort eine Institution, ist bekannt und ich bin gern ein Ficker. Ja, einen Hühnerficker gibt es auch, ja.
1: Platz 1.
0: Ja, was soll ich sagen? Immer noch Platz 1. Die Frau, die in einem fahrenden Supermarkt einkauft und dabei gefilmt wurde von der NDR Nord-Reportage. Sie ist mittlerweile Spirit Animal der 1Live-Redaktion und die Work-Life-Balance-Beauftragte der O-Ton-Charts.
12: Rosinen und Zwiebeln.
13: Sie kauft für ihr Frühstück ein.
14: Die Rosinen, die lege ich in Whisky ein und die kommen morgens auf meinen Joghurt mit drauf. Ja, ich bin morgens schon gleich ein bisschen tüdel. Ja, so ist das. Man muss das Leben genießen.
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3: Um 16:30 mit über 200 Kilometern Staugrad. Hier steht er am längsten. Auf der A1 Köln Richtung Euskirchen zwischen Gleuel und Kreuz Bliesheim braucht er gerade eine Viertelstunde länger, 8 Kilometer stockend. Dann die A3 Köln Richtung Frankfurt. Die wird bis zum späten Nachmittag zwischen Bad Honnef-Linz und Neuwied immer wieder wegen Bergungsarbeiten gesperrt. Gerade sind da 9 Kilometer Stau. Dann die A4 Aachen Richtung Köln zwischen Frechen-Nord und Köln-Klettenberg. Eine halbe Stunde obendrauf, 5 Kilometer Stau wegen Bauarbeiten. Nochmal die 4 Olpe Richtung Aachen zwischen Kreuz Köln-Ost und Kreuz Köln-Süd, 20 Minuten on top, 5 Kilometer Stau, auch wegen Bauarbeiten. Dann die A30, Rheine Richtung Osnabrück, zwischen Langenbeck und Lotte, da ist eine Sperrung, weil ein LKW geborgen wird, 5 Kilometer Stau sind gerade. Auf der A40 Duisburg-Essen, die ist zwischen Mülheim-Winkhausen und Mülheim-Heißen in beide Richtungen bis zum nächsten Montag gesperrt. Die A44 Dortmund Richtung Kassel, zwischen Warburg und Bräuner, eine halbe Stunde mehr rechnen, 4 Kilometer Stau wegen Bergungsarbeiten. Und zum Schluss die A61 Koblenz Richtung Mönchengladbach, zwischen Miel und Kreuz Bliesheim, 20 Minuten plus 10 Kilometer stockend.
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4: Ja, Kamel ist in Münster und der Kühler kriegt Besuch. Sorry Leute, ich hab einfach denselben Ohrwurm, den ihr wahrscheinlich habt, wenn ihr diesen Song von Blumengarten schon gehört habt.
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4: Song zusammen mit Kitsch Creek und Shereen David gemacht, Blumengarten. Und ja, auf der ganzen Welt geht das Ding rauf und runter.

0: Auch die Amis sind schon dran.
1: Du bist groß genug. Du bist groß genug.
0: So, mal gucken, wie die beiden Jungs vom Blumengarten mit dem Hype umgehen. Ob das überhaupt so genehm ist. Und was wir da noch erwarten können. Ich sehe schon durch die Glasscheibe, dass die beiden im Anmarsch sind. Ihr dürft noch zwei Songs dranbleiben. Oder sogar drei. Und dann sind sie da.

0: 1 live bei euch im Radio. Nicht mehr der Kühler alleine ohne den Kamel, sondern ich habe jetzt Besuch von Blumengarten. Hallöchen, jetzt muss ich erstmal wieder tricksen hier.
1: Hallo,
0: was geht? Ryan kann jetzt schon mit mir sprechen. Der Sammy leider noch nicht, weil ich das hier noch nicht geregelt habe. Aber ich bin ja ein Fuchs, ich bin relativ schnell in den Sachen. So, jetzt nämlich, hallo Sammy.
2: Hallo Sektor, hört ihr mich?
0: Nee, leider nicht, weil ich den Knopf noch nicht gedrückt habe.
1: Hallo Sektor, hört ihr mich?
0: Ja, der Sektor kann dir nicht antworten, ist bewusst bei Radio, ne? Ja.
1: Doch, ich höre euch.
3: Wir spüren die Liebe, Liebe.
0: Ja, ihr spürt gerade sowieso so viel Liebe, ne? Ja, also jetzt auch weltweit.
3: Ja, voll.
0: Was ist denn da passiert?
1: Was ist da passiert? Das kann nur Gott erklären.
3: Das kann wirklich keiner sagen. Das ist der Algorithmus. Irgendwer da oben hat uns gern.
0: Ja, ich nerv die Leute hier heute im Sektor auch schon, weil es ist auch mein Ohrwurm und ihr habt ihn jetzt auch, falls ihr ihn noch nicht gehört habt, Leute.
4: Du bist gut genug.
0: Oh, war geil.
3: Läuft jetzt der ganze Song?
0: Nee.
3: Okay.
0: Erstmal nur die Hook, die allen im Ohr bleibt. Ja. Sogar, es gibt Videos von Lizzo, die es gehört hat. Es gibt Videos auf Niederländisch. Versteht einer von euch beiden Niederländisch?
3: Nicht mal ein kleines bisschen, ehrlich gesagt.
0: Ich hatte nämlich auch keine Ahnung, was er genau singt, aber ich nehme mal an, er sagt sowas wie, du bist gut genug auf Niederländisch.
3: Nehme ich auch mal einfach an.
0: Wisst ihr, wo es angefangen hat? Wer der Erste war, der bei TikTok oder sonst wo den Song benutzt hat?
1: Wir waren die Ersten.
3: Ja, ich denke, ich weiß es nicht. Also von bekannten Leuten weiß ich nicht. Aber da ist damals ein Testreel von Kitschkrieg, damals vor 7 Tagen, ein Reel von Kitschkrieg viral gegangen in Amerika. Das hatte dann über Nacht 1 Million Views. Und ich weiß nur, dass der Dominik Falk das damals geliked hatte. Mhm. Das ist ein Sänger, den wir sehr feiern. Und da war schon so ein bisschen, okay, das ist schon verrückt, dass der das überhaupt sieht. Und ja, dann war es einfach ein Schneeball und es wurde immer größer und größer und größer.
0: Ja, aber eigentlich doch der Start der internationalen Karriere. Ihr müsst euch bald umnennen in Flower Garden.
3: Nee, ich glaube genau das macht ja den Charme aus an der ganzen Sache, dass wir kein internationaler Act sind, sondern deutscher Act hier aus dem Sektor.
0: Ihr wisst, wie schnell das geht.
3: Ja, aber das ist jetzt nicht so nach. Wir streben nach der großen internationalen Karriere. Es macht natürlich gerade super Spaß und wir sind super dankbar, sowas erleben zu dürfen.
1: Und wir nehmen auf jeden Fall alles mit. Also aber wir freuen uns über die ganze Liebe, die wir weltweit bekommen und wir werden auf jeden Fall vielleicht mal die ein oder andere Show auch jetzt im Ausland spielen, aber die größten Shows und die coolsten Shows werden wir immer hier in Köln spielen.
0: Wenn das geplant gewesen wäre, dann hätte ich euch jetzt aber auch nochmal einen extra Preis. Also wenn man mit einem deutschsprachigen Nahhook sowas planen kann.
3: Das kann man gar nicht planen. Nee. Das ist nämlich das Ding. Auch super viele Leute fragen, was ist irgendwie die Marketingstrategie dahinter oder wer hat sich das überlegt und so. Und das so, dafür kann man nicht bezahlen. So, es geht nicht so, weil sonst hätten wir das jede Woche. Das ist einfach ein einmaliger Moment. Und so versuchen wir es auch zu behandeln und zu würdigen.
0: Wie ist es denn? Also es werden ja einfach Leute auf euch aufmerksam. Merkt ihr dann auch an den anderen Songs, die gestreamt werden, dass da plötzlich mehr los ist?
3: Tatsächlich schon. Also ich glaube, der Gut genug hat einfach gerade so eine große Strahlkraft, dass die Leute einfach den ganzen Katalog durchgehen und einfach gucken, so ob da was für sie noch dabei ist. Und man merkt schon bei einigen Songs, dass da auch so ein bisschen die nachziehen und da Leute auch sagen, ey, warte mal, das ist auch cool oder Gut genug ist scheiße, der ist aber dafür ganz cool oder so. Da gibt es auch ganz viele lustige Videos zu. Es macht einfach gerade alles Spaß zu sehen.
0: So, wenn ihr den alle noch nicht gehört habt, dann dürft ihr jetzt die nächsten 3 Minuten den Ohrwurm, also er ist eigentlich nach 2 Sekunden schon da, Leute. Hier ist aber mal der ganze Song. Kitschkrieg featuring Blumengarten und Shirin David mit Gut genug.

0: Ich werde immer gefoltert im Keller von Ryan.
1: Weil die BPM-Zahlen auswendig lernen.
2: Ja, genau, wenn er die nicht kennt, dann muss er wieder runter.
1: Wie viel BPM hat gut genug?
0: 122.
1: So Leute, Sammy weiß wirklich alles in Sachen BPM über die Blumengarten-Songs. Und ihr habt jetzt auch einen Ohrwurm geerntet von 1Live, wenn ihr ihn nicht sowieso schon hattet. Gut genug.
2: Genau.
1: Und jetzt gibt's aber auch im Netz, es gibt ja den Part von Shirin David auch in dem Song. Und es gibt ja, jetzt zum Beispiel auch Heidi Klum hat sich dazu geäußert, wie ich gelesen habe. Sie hat dazu geschrieben, I love only his part. Mhm. So nach dem Motto, ihr Part aber nicht. Und es gibt wohl auch hier bei dieser Suche bei TikTok oder bei den Suchvorschlägen, ist der zweite Top-Hit Gut genug Without Girl wird da gesucht.
2: Das ist krass. Also erstmal, das mit Heidi habe ich wirklich nicht verstanden. Heidi Klum, wir lieben dich, aber was zur Hölle hast du da gekocht? Wir stehen alle hinter Shirins Part, wir feiern Shirins Part. Ohne Shirins Part wäre der Song nicht das, was der Song heute ist.
1: Ja.
2: Shirin David ist eine kontroverse Figur in unserer Popkultur. Ich glaube, ganz viele Leute hassen sie aus was auch immer für Gründen. Wir sind super glücklich, sie auf dem Song zu haben, weil wir finden, sie zeigt sich da auch einfach textlich von einer Seite, von der man sie sonst nicht so kennt. Ich check, dass die Amis vielleicht nicht so wissen, weil ich glaube, die checken einfach nicht, was sie für ein kulturelles Phänomen hier in Deutschland ist.
1: Mhm.
2: Und der Part ist halt eher introspektiv und weniger auf Abriss angelehnt. Deswegen, glaube ich, checken die gar nicht, was das für ein Value hat. Aber als wir den Part gehört haben, waren wir unfassbar glücklich und happy. Und auch beim Videodreh, es war super krass, mit ihr zu arbeiten. Und wir würden es jedes Mal genauso machen.
1: Oder das Video auch wieder einen extrem guten Look hat. Mit diesem Blumengartenschrift im Hintergrund, dieses Schwarz-Weiß.
2: Ja, voll. Also da alles, was Ästhetik betrifft, da sind die Kitschkrieg-Boys einfach so ausgecheckt. Da gibt es ganz wenige, die das so präzise hinbekommen, immer wie die.
1: Ja. So, aber es gibt jetzt immer, da es jetzt so viral gegangen ist, auch in den USA und so, man könnte das Ganze ja auch noch mit einem internationalen Star aufnehmen. Also, keine Ahnung, irgendeine englische Stimme, die einen englischen Rap-Part macht.
2: Ja, vielleicht gibt es da ja sogar bald was, aber ja. Vielleicht oder vielleicht gehen wir das jetzt an, nachdem du das uns hier gepitcht hast.
3: So, hast du Vorschläge? Fällt dir da jemand ein?
1: Ja, also wie ich das Lizzo-Video gesehen habe, wäre natürlich sehr naheliegend, einfach Lizzo zu beten, 16 Bars einzurappen.
2: Shoutout Lizzo, aber sie wird es wahrscheinlich nicht werden. Aber
1: wen hättet ihr denn am liebsten?
2: Also am
3: Steve
2: liebsten.
3: Steve Lacy.
2: Am liebsten drauf hätte ich, glaube ich, ich weiß nicht, Ed Sheeran.
1: Okay, direkt in das ganz große Regal gegriffen, ja.
3: Man darf doch noch träumen hier.

0: entdeckt habt mit Gut genug. Sie haben noch sehr viel andere sehr gute Musik. Also ruhig mal Blumengarten in euren Suchalgorithmus eingeben. Ja. Und ihr beiden kommt bitte immer gerne wieder.
1: 100%, ey. Wir checken es immer aus.
0: Vielen Dank, dass ihr da wart.
2: Natürlich. Danke für die Einladung.
0: Und diesen Hype, mit, dass man das alles umtextet mit heute spenden wir Blut. Das habt ihr auch schon mitbekommen.
1: Das haben wir auch mitbekommen. Und solange es eine positive Message ist, stehen wir auch dahinter. Wir haben auch ein paar negative Sachen gesehen, aber die positiven feiern wir.
0: Was ist mit Arbeitszeitbetrug?
2: Stehen wir voll hinter.
1: Das ist auch eine Sache, die wir unterstützen.
2: Ja, Mann.
0: Danke, Sammy. Danke, Ryan.
2: Danke, Ice Life. Danke, Sektor. Wir sehen uns.

0: Die Imagine Dragons in 1 live. Und wenn ihr noch ein bisschen dran bleibt bei 1 live, dann bekommt ihr vor 17 Uhr noch den neuen von Yücel, Jamaican Bam Bam.
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1: 17 Uhr ist es. Wir sind Antje Kiesler
2: und Lukas Rosendahl. Ab jetzt wird's jeden Tag heißer. Freitag und am Wochenende sind über 30 Grad drin und für viele heißt es dann ja Schwimmen im See. Da passt es gut, dass die Europäische Umweltagentur gerade gecheckt hat, wie sauber die Badegewässer in Deutschland so sind.
1: Und es sieht echt gut aus. Untersucht wurden knapp 2300 Badeplätze an Seen, Flüssen und auch am Meer. Bei mehr als 90% war die Wasserqualität richtig gut. Im europäischen Ranking landet Deutschland damit auf Platz 7 von 29. Die beste Wasserqualität gibt es in Zypern.
2: Laut Umweltagentur sind die europäischen Badegewässer in den letzten 10 Jahren generell deutlich sauberer geworden. Vor allem, weil weniger dreckiges Abwasser da reingeleitet wird.
1: Wichtig ist nochmal, es geht hier um sichere Badestellen, wo also Rettungsleute im Notfall helfen können. Das ist bei uns in NRW ja nicht an allen Baggerseen so. Und im Rhein schwimmen ist eh fast überall verboten.
2: Die EU-Kommission erteilt Gamerinnen und Gamern eine Absage. 1 Million haben eine Petition unterschrieben. Es ging darum, dass Unternehmen manchmal die Server für Games abstellen und man die dann nicht mehr spielen kann, obwohl man sie gekauft hat.
1: Eine Initiative wollte, dass die EU was dagegen macht. Die will da aber nicht ran. Ein Grund: neue Gesetze seien für Firmen zu teuer.
2: Zu einem Messerangriff auf eine Politikerin in Herdecke im Ruhrgebiet gibt's was Neues. Vor 8 Monaten war die SPD-lerin Iris Stalzer lebensbedrohlich verletzt worden.
1: Jetzt ist ihre 17 Jahre alte Tochter deswegen angeklagt worden, wegen gefährlicher Körperverletzung. Stalzer war 4 Wochen nach dem Messerangriff zur Bürgermeisterin von Herdecke vereidigt worden. Künstliche Intelligenz in der Schule ist ja so ein Thema. Die Frage ist, wer sie wie nutzen darf und soll.
2: Lehrkräfte sollen jetzt gezielt mit KI-Angeboten unterstützt werden. Schulministerin Feller hat mehrere KI-Assistenten vorgestellt, die Lehrkräfte ab jetzt nutzen dürfen, zum Beispiel um Unterricht weiterzuentwickeln.
1: In Mönchengladbach hat der Zufall die Polizei zu einer illegalen Grasplantage geführt. Ein Zeuge hatte an einem leeren Gebäude einen Rohrbruch bemerkt.
2: Einsatzkräfte haben sich das Haus dann angeschaut und rund 1000 größere Cannabispflanzen entdeckt, plus Belüftungs- und Bewässerungsanlage.
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1: Heute bleibt es noch bei Sonne, Wolken und einzelnen Schauern bei 15 bis 24 Grad.
2: Auch morgen gibt es Sonne und Wolken, vor allem in Westfalen auch mal ein paar Schauer. Die Temperaturen steigen weiter nach oben. In Porta Westfalica und Meinerzhagen wird es 23 Grad. Velbert und Bad Münstereifel schaffen 24 und in Viersen sogar 25 Grad. Donnerstag dann bis zu 33 Grad ist richtig und schwül.
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1: Hier mehr als 200 Kilometer insgesamt. Hier ist besonders viel los. A3 Köln nach Frankfurt zwischen Bad Honnef-Linz und Neuwied. Da braucht ihr gerade 45 Minuten Länge, 8 Kilometer Stau. Wegen Bergungsarbeiten habt ihr nur eine Spur, wahrscheinlich noch so bis 19 Uhr. A4 Aachen nach Köln zwischen Frechen-Nord und Köln-Klettenberg. Es wird gebaut, 5 Kilometer Stau, halbe Stunde einrechnen. A30 Rheine Richtung Osnabrück zwischen Laggenbeck und Lotte. 6 Kilometer Stau und Stocken, 20 Minuten länger. Die A40 Duisburg-Essen ist zwischen Mülheim-Winkhausen und Heißen in beiden Richtungen bis zum nächsten Montag dicht. Und zum Schluss noch die 44 Dortmund nach Kassel zwischen Warburg und Bräuner. Nach Bergungsarbeiten 3 Kilometer Stau. Ihr braucht 20 Minuten länger.
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3: Der eine im 1 Live Studio und der andere in Münster am Deutschen Roten Kreuz Blutspendebus. Und ich kann ja immer auch reinhören in das, was Kamel da macht in Münster. Und ich habe gehört, dass er da gerade wieder 2 Leute angesprochen hat.
4: Absolut, direkt hier auf der Straße verhaftet, nämlich Finn war es hier, ne?
3: Genau.
4: Und neben dir ist die?
5: Xenia.
4: Und ihr zwei seid natürlich nur nach Münster gekommen, um jetzt heute hier Blutspenden zu gehen. Ihr hattet gar nichts anderes vor, richtig?
5: Ja, genau. So in etwa.
4: Glatt gelogen. Was wolltet ihr eigentlich machen?
6: Wir wollten eigentlich uns die Stadt angucken, einen schönen Tag hier verbringen in der Sonne, es gibt das Wetter, bisschen durch die Läden gucken.
4: Das heißt, ihr seid eigentlich Touris hier?
6: Ja, sozusagen.
4: Wo kommt ihr eigentlich her?
5: Scheid.
6: Ja, näher Köln halt.
4: Okay, wunderbar. Ja, pass auf, hier ist die Treppe. Wir stehen hier am Eingang zum DRK-Bus. Ich finde das fantastisch, dass ihr beiden spontan sagt, ihr schaut euch das wenigstens mal an. Und vielleicht klappt's ja, vielleicht seid ihr heute die glücklichen 100. Spender hier heute. Dann einmal die Treppe hoch und einen großen Applaus für Finn und Xenia aus Remscheid.
3: Und wenn
4: Spaß
3: ihr,
4: euch beiden.
3: Ja, wenn ihr gerade in Münster seid und denkt so, ach, ich habe auch nichts vor, bis 18 Uhr könnt ihr noch Blut spenden. Jetzt müsste ich wieder, was war's? Kapellenstraße?
4: Clarissengasse, Ecke, Stufengasse. Ihr könnt das nicht verfehlen. Ein Riesenmobil, deutsches Rotes Kreuz, Blut spenden. Also da müsst ihr schon mit sehr geschlossenen Augen durch die Stadt rennen, um das zu übersehen.
0: Hier, hier.

0: Proof von LaRue in 1 Live. Wir sind in Münster mit dem Blutspendebus vom Deutschen Roten Kreuz und wir haben schon einiges gelernt heute. Zum Beispiel als Raucher sollte man am besten 3-4 Stunden vorm Blutspenden nicht rauchen und als Kiffer sollte man am besten 10 Tage vorm Blutspenden nicht kiffen. Es kommen aber weiter Fragen rein. Die nächste Frage ist von jemandem, der eine Sprachnachricht geschickt hat.
1: Hi, hier ist Alex aus der Lutherstadt Wittenberg, ehemals fast Kölner, Rommerskirchen, 60 Kilometer von Köln entfernt, bin ich aufgewachsen.
0: Ja, und er hat eine Frage, die, da hat sich auch wieder was geändert. Wir haben gehört, BSE war mal ein Ausschlussgrund, mittlerweile ist BSE kein Ausschlussgrund mehr. Also wenn man sich damals zu der BSE-Zeit in Großbritannien aufgehalten hat. Und bei Klaus geht's um Homosexualität, weil Homosexuelle durften auch kein Blut spenden und vielleicht hat sich das ja geändert.
1: Aber da Homosexualität ja nun auch lange Zeit legalisiert ist, genauso wie Cannabis, würde mich interessieren, ob denn mittlerweile homosexuelle Menschen spenden dürfen.
0: Wie ist denn das, Kamel?
2: Wir geben die Frage direkt weiter an die Oberpiekserin Lea, die neben hier steht. Klaus hat sich reingemeldet. Blutspenden als schwuler Mann. Früher ging es nicht. Wie sieht's heute aus?
3: Heute ist das grundsätzlich kein Problem mehr. Im Fragebogen werden diesbezüglich Fragen beantwortet. Und natürlich testen wir auch nochmal auf Infektionserkrankungen. Also da gibt es keinen Grund zur Sorge.
2: Ist das ein Unterschied, wenn ich als Adliger spende und blaues Blut habe?
3: Das wäre schön, ja, aber grundsätzlich nicht, nein.
2: Und ich habe dich jetzt auch gerade schon gefragt, während wir noch LaRue Bulletproof gehört haben, fand ich ganz spannend, was du da erzählt hast. Man kann jedes Blut, das gespendet wird, überall auf der Welt einsetzen, aber es gibt trotzdem so ein bisschen Unterschiede, ne?
3: Natürlich, also in den Blutgruppen gibt es nochmal Untergruppen und die sind je nach Kontinent auch nochmal unterschiedlich, aber das wird auch alles hier getestet, also da braucht man sich als Spender gar keine Sorgen drum machen.
2: Ja, heißt übersetzt auch als Düsseldorfer darf ich Blut aus Köln annehmen.
3: Sehr gerne.
0: Kannst du für mich noch eine Frage beantworten?
2: Ja, ich gebe die gleich weiter. Der Kollege Kühler hat noch eine Frage, die er mir jetzt aufs Ohr sagt, dann sage ich sie dir.
0: Wie viel Blut braucht man denn so am Tag in Deutschland? Von wie vielen Litern sprechen wir da und für welche Leute braucht man das?
2: Was ist denn so der Umfang an Blutspenden, die täglich in Deutschland benötigt werden, wenn man es so in Litern vielleicht sagen kann?
3: Oh, das ist gerade eine schwere Frage für mich. Also grundsätzlich sind wir mit unserem Team aus Münster immer im ganzen Münsterland unterwegs und da haben wir viele Blutspenden täglich in ganz Deutschland, kann ich das gar nicht genau sagen.
2: Wenn wir es aus Münsterland runterbrechen, wie viel an einem normalen Tag, wie viel nehmt ihr da an Litern mit heim nach einem ganzen Tag Blutspenden?
3: Also an einem guten Blutspendertermin nehmen wir mit Sicherheit so 50 Liter mit nach Hause.
0: Okay.
3: Das wird natürlich nochmal auf verschiedene Blutspenden aufgeteilt. Also eine Konserve geht nachher an 3 verschiedene Empfänger. Mhm. Und somit ist es natürlich ordentlich was benötigt wird. Und die müssen auch alle reingeholt werden.
2: Sagt die Oberpiekserin Lea. Und hier füllt sich der Bus nach und nach. Die Leute stehen Schlange. Und ihr könnt natürlich auch noch weiterhin fleißig vorbeikommen bis 18 Uhr.
4: Oh boy.

0: Temper City mit Self Aware in 1 live an diesem Tag, an dem auch wieder Fußball-WM gespielt wird. Also ich sag ja immer, heute spielen die, weil für mich ist bis morgen früh, bis ich aufwache, ist ein Tag. Und heute, also heute Nacht, morgen früh um 6 Uhr sind die Österreicher dran, Leute. Österreich gegen Jordanien, um 6 Uhr wird das angepfiffen. Und in Österreich geht gerade ein sehr, sehr witziges Video viral.
1: Welcome to Austria. The World Champion Country.
0: The World Champion Country. Dieses Video, was da viral geht, ist ein offensichtlich mit KI generiertes Video. Und das Video spielt in der Zukunft, 30 Jahre nach dem Jahr 2026.
2: Weltmeister!
0: Österreich hat's gemacht, 2026, das ist die Geschichte, die da erzählt wird, und 30 Jahre später blicken die Spieler darauf zurück, auf ihren größten Erfolg. Zum Beispiel auch Marcel Sabitzer, der erzählt, wie Österreich diesen Tag begeht.
3: Es gibt ja so Tage im Jahr, wo man frei hat. Aber so genau weiß eigentlich keiner warum. Pfingstmontag zum Beispiel. Und dann gibt's halt den 19. Juli.
0: Juli ist natürlich der Tag des WM-Finals 2026. Und dann sieht man am Ende dieses Videos noch Marko Arnautovic, seines Zeichens österreichischer Nationalspieler, wie er in einem recht herrschaftlichen Gebäude sitzt.
4: Es gibt Kinder, die waren 2026 noch gar nicht geboren. Und trotzdem, die wissen ganz genau, wo sie damals waren.
5: Herr Bundespräsident.
6: Natürlich.
5: Ihr nächster Termin wartet.
0: Ja, also Marko Arnautovic ist 2056 Bundespräsident von Österreich. Österreich wird dieses Jahr Fußball-Weltmeister. Das Video ist gleichzeitig witzig und echt emotional. Also es macht echt, das macht so ein bisschen Gänsehaut. Falls ihr es euch angucken wollt, ihr findet das auf den Online-Kanälen der Zeitung Heute aus Österreich.

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8: Halb sechs, hier ist es gerade besonders voll. Erstmal die A2 Hannover nach Dortmund zwischen Wunsdorf, Kohlenfeld und Launau. Da stockt es auf 7 Kilometern. Ihr braucht eine Viertelstunde länger als sonst. A3 Köln Richtung Oberhausen zwischen Duisburg-Wedau und Oberhausen-Lierich. 5 Kilometer stockend, 10 Minuten plus. A3 Köln nach Frankfurt zwischen Bad Honnef-Linz und Neuwied. 8 Kilometer Stau, eine Dreiviertelstunde müsst ihr da einplanen. Wegen Bergungsarbeiten ist weiter nur eine Spur frei, wahrscheinlich noch so 1,5 Stunden. Dann die A4 Aachen Richtung Köln zwischen Frechen-Nord und Köln-Klettenberg. Es wird gebaut. 5 Kilometer Stau. Ihr müsst eine 1/2 Stunde einplanen. Nochmal die 4 Olpe Richtung Aachen zwischen Kreuzköln-Ost und Kreuzköln-Süd. Wegen Bauarbeiten 5 Kilometer Stau. Mehr als 15 Minuten drauf. Die A40 Duisburg-Essen ist zwischen Mülheim-Winkhausen und Mülheim-Heißen in beiden Richtungen noch bis Montag gesperrt. Dann haben wir die A61 Koblenz Richtung München-Ladbach zwischen Miel und Kreuz-Bliesheim. 8 Kilometer stocken. 1/4 Stunde müsst ihr mitbringen. Und zum Schluss nochmal die A61 andere Richtung Mönchengladbach nach Koblenz zwischen Miel und Grafschaftringen 5 Kilometer stockend und 10 Minuten plus.
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9: Ein fröhliches Hallo vom Kühler im 1 Live Studio und ich gebe direkt weiter mit einem genauso fröhlichen Hallo nach Münster zum Kammelchen.
10: Dass ich hier aufnehme. Ihr habt hier vor einer 1/2 Stunde Xenia und Finn aus Remscheid kennengelernt, die ich hier spontan beim Münsterbesuch abgefrühstückt habe. Beide gemeinsam in den Blutspendebus vom Deutschen Roten Kreuz reingeschickt habe. Ja, Finn ist noch drin und Xenia steht hier neben mir. Hallo Xenia.
11: Hi.
10: Woran hattet ihr gelegen, dass du nicht spenden konntest?
11: Bei mir liegt es daran, ich habe einen starken Eisenmangel und deswegen kann ich leider kein Blut spenden.
10: Von dem wusstest du ohnehin schon oder den haben sie dir jetzt gerade festgestellt und mitgeteilt?
11: Nee, das wusste ich schon. Also ich muss jede Woche eigentlich zur Eiseninfusion gehen. Deswegen war das eigentlich klar, dass das leider nicht funktioniert.
10: Ach, das hättest du mir mal vorher sagen müssen. Also ich finde es umso besser, dass ihr euch da jetzt zur Verfügung gestellt habt. Ich habe, Xenia, ich besteche sie hier auch mit Müsli-Riegeln und Sprudelwasser, um die Wartezeit zu überbrücken. Aber wir wissen alle, und vor allem Xenia weiß es, Finn tut dir gerade einen guten Dienst an der Gesellschaft.
11: Ja, finde ich schön.
10: Wie stolz bist du auf ihn auf einer Skala von 1 bis unendlich?
11: Sehr.
10: Doch. Stand gar nicht zur Auswahl, aber nehme ich auch.
9: Ja, dann möchte ich jetzt aber gleich nochmal wissen, wie sich Finn fühlt. Hat er die Nadel schon im Arm?
10: Finn war gerade bei der Ärztin, bei Anna, zum Gespräch und wird jetzt in...
9: Da kannst du ja gleich die Nadel
10: setzen. Hier nicht sehen. Nee, das überlasse ich den Profis.
9: Ist auch besser so. Aber dann gucken wir uns gleich nochmal die Nadel bei Finn im Arm an, in Münster, im Blutspendebus. Hier ist 1 Live.

0: Finn ist drin, hat Kamel eben gesagt. Und zwar im Blutspendebus des Deutschen Roten Kreuzes in Münster. Ist denn auch schon die Nadel drin im Arm?
1: Das noch nicht. Gerade wird hier Fett aufgepumpt an dem Arm, damit dann da die Venen ordentlich rauskommen. Aber Finn liegt schon bereit. Finn, es ist kurz vor Anstoß. Wie fühlst du dich?
2: Ja, soweit eigentlich ganz gut. Ich habe nur das Gefühl, dass bei mir nicht viel gepumpt werden muss, weil die schon alle da sind.
1: Ja, das sind wirklich, also Leonardo da Vinci hätte keine schöneren Venen malen können. Das kannst du so ins Louvre hängen. Und Finn hat eben auch gerade schon verraten, du bist Erstspender, ne?
2: Ich bin tatsächlich Erstspender, ja.
1: Weil du vorher nie irgendwie auf die Idee gekommen bist, weil es sich nie ergeben hat, oder wie war's?
2: Ja, ich hatte vorher einfach, also ich bin jetzt erst seit einem Dreivierteljahr 18, deswegen kam das für mich vorher nie in Frage und jetzt durch einen Zufall sozusagen am Wagen vorbeigelaufen und dann von ihnen angesprochen worden.
1: Ja, ich übersetze mal den Zufall. Ein Tag in Münster mit seiner Freundin Xenia und dann kommt der Kammeltrottel mit meinem Live-Mikrofon vorbei und hat die beiden schnell mal hier verhaftet. Xenia darf leider nicht, aber Finn ist jetzt gleich dran und wird dir heute nochmal zum allerersten Mal Blut spenden.
0: Ja, ich weiß... Du bist wahrscheinlich ähnlich wie ich, Kammel. Also ich kann Spritzen ganz gut vertragen. Ich mag halt nur überhaupt nicht hingucken. Also wenn die mir eine Spritze irgendwo hinsetzen, dann gucke ich immer weg. Und wenn die dann drin ist, dann kann ich auch wieder hingucken.
1: Was ist Finn so für ein Typ? Das ist jetzt auch der Moment. Finn, schau mich an, nicht hingucken. Und zack, schon ist es drin. Hat er fantastisch gemacht. Wie fühlt es sich an?
2: Gut. Also mir geht's gut.
1: Das wird ja auch weiterhin gut gehen. Und da sehe ich auch schon den ersten roten Saft. Das ist sehr, sehr gutes Blut, was da bei Finn rauskommt. Das sehe ich direkt schon. Das sind tolle Werte. Da wird sich irgendjemand sehr drüber freuen, dass bei Finn jetzt hier gleich 500 Gramm fantastisches Remscheider Blut aus der Vene gesaugt werden.
0: Kennt Finn denn seine Blutgruppe?
1: Finn, wer ist das, deine Blutgruppe? Deine Blutgruppe, weißt du die?
2: Selber nicht.
1: Ja. Ah, okay. Ja.
0: Weißt du so bald? Nee, weil die erfährt man ja immer im Nachgang dann. Das Blut wird ja auch getestet. Irgendwann weiß man die. Und wenn ihr Leute jetzt auch denkt, hey, warum berichten jetzt am zweiten Tag schon über Blutspenden? Leute, weil das ein wichtiges Thema ist. Weil Blut gebraucht wird in den Krankenhäusern unseres Landes. Und wenn es das Blut nicht gibt, dann sterben Menschen. Also wäre es gut, wenn ihr könnt, dass ihr regelmäßig zur Blutspende geht. Und wenn ihr nicht könnt, man kann auch Geld spenden. Damit können die auch was anfangen.

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1: Hello, my name is Marcus. Yeah. I have a question. Can you see this man on the picture?
2: No.
1: Alles klar. Thanks.
2: Thank you.
1: Oh, dann müssen wir weiter. Hallo.
2: Hi.
1: Marcus, my name. Yeah. I have a question. Can you see this man on the picture? No?
2: No.
1: So ist das nochmal hier.
3: Ja, ist trotzdem unverschämt, dass sowas kein Deutsch kann oder kein Englisch. Sowas muss man gelernt haben. Hallo. Can you see this man?
4: No.
3: Okay, thank you.

0: Wenn ihr schon den ganzen Nachmittag 1 live hört, dann habt ihr schon einen der ersten Hits von Becky G gehört, nämlich Shower. Jetzt gibt's den aktuellsten Hit.
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2: Hey Sektor, ich bin's Topic und ihr habt meine neue Single Sorry Papi zusammen mit Becky G hier in 1 live.

0: Tja, Leute, Kammel und Kühler für heute wieder vorbei und morgen sind Kammel und Kühler auch wieder an einem Ort zusammen. Morgen ab 14 Uhr Kammel und Kühler in einem Studio und gleich Freddy Schüreck für euch im Studio. Ab 6 macht's euch noch schön, ne? Tschüss.
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1: Es ist 18 Uhr, wir sind Antje Kiesler
2: und Lukas Rosendahl. Wer sich gerade ein Deutschland-Trikot bestellen will, der könnte Probleme bekommen. Zumindest, wenn hinten ein Name mit dem Buchstaben V aufgedruckt werden soll.
1: Bei Adidas, also dem Ausrüster der Nationalmannschaft, ist das V nämlich ausgegangen. Trikots von Kai Havertz, Alexander Pavlovic und Dennis Undav kann man online darum gerade nicht bestellen. Liegt wohl daran, dass gerade besonders viele Leute Trikots von ihnen haben wollen.
2: Das Business mit den DFB-Trikots und anderen WM-Sachen ist übrigens eine richtig große Nummer. Adidas sagt, dass die damit zu aktuellen WM 1 Milliarde Euro Umsatz machen. Wie viel davon mit Trikots, sagen sie nicht.
1: Zum nächsten Turnier kommen die Deutschland-Trikots dann aber von Nike. Der DFB hat ab 2027 einen neuen Ausstatter, weil es ein besseres Angebot gab.
2: Das Problem mit dem fehlenden V will Adidas aber schnell wieder in den Griff kriegen. Ein Sprecher sagt, dass man V-Trikots in Kürze wieder online bestellen kann.
1: Viele Gamer sind wohl enttäuscht. 1 Million in Europa haben eine Petition unterschrieben. Sie wollen verhindern, dass Unternehmen Gaming-Server abstellen und man dadurch gekaufte Spiele nicht mehr zocken kann.
2: 1Live-Hörer Henry erinnert sich noch, als Monster Hunter Tri auf der Wii plötzlich down war.
3: Wir wollten an dem Abend eine LAN-Party machen, Kollege und ich. Wir wollten anfangen zu spielen. Wir wundern uns, warum er sich nicht mit den Servern verbinden kann, bis wir dann auf Google nachrecherchiert haben, dass die Server offline genommen wurden. Das hat mir an dem Tag schon sehr mein Herz gebrochen, ja.
2: Die EU-Kommission sagt jetzt aber, die Gesetze bleiben, wie sie sind.
1: Es wird wieder richtig heiß. In Deutschland könnt ihr dann in fast allen Seen, Flüssen und Meeren ohne Sorge baden, was die Wasserqualität angeht. Das zeigt ein Bericht der Europäischen Umweltagentur.
2: Laut dem ist das Wasser bei über 90% der Badestellen, die hier untersucht wurden, sehr gut. Im Rhein zum Beispiel ist Baden aber gefährlich und deshalb fast überall in NRW verboten.
1: In Österreich hat eine Lieferung an eine Firma für ziemliches Aufsehen gesorgt. Da waren Leichenteile drin. Eigentlich hatte das Unternehmen Kunststoffteile bestellt.
2: Die Polizei hat das aber schnell aufgelöst. Die Pakete mit den Leichenteilen sollten eigentlich in ein Labor zur Forschung. Beim Senden ist was verwechselt worden.
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1: Der Abend hat mal Sonne und mal Wolken dabei, manchmal auch einzelne Schauer bei noch 15 bis 24 Grad.
2: Morgen ganz ähnlich, vor allem in Westfalen kommen dann Schauer runter. Die Temperaturen gehen weiter nach oben, in Bad Berleburg dann 22 Grad, Dorsten und Hamm kommen auf 24 und St. Augustin und Dormagen auf 26 Grad. Donnerstag dann bis zu 32 Grad und schwül.
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1: Hier braucht ihr gerade besonders viel Geduld. Wir haben erstmal die A3 Köln nach Frankfurt zwischen Bad Honnef-Linz und Neuwied. Da braucht ihr 45 Minuten länger, 6 Kilometer Stau wegen Bergungsarbeiten. Es gibt nur eine Spur, wahrscheinlich noch eine Stunde. A4 Aachen Richtung Köln zwischen Frechen-Nord und Köln-Klettenberg wegen Bauarbeiten auch eine halbe Stunde plus 5 Kilometer. Dann die A4 Olpe nach Aachen zwischen Kreuzköln-Ost und Kreuzköln-Süd. Es wird gebaut, mehr als 15 Minuten braucht ihr länger, 4 Kilometer. Die A40 Duisburg-Essen ist zwischen Mülheim-Winkhausen und Mülheim-Heißen in beiden Richtungen gesperrt, noch bis nächsten Montag. Und zum Schluss die 61 München-Ladbach nach Koblenz zwischen Rheinbach und Grafschaft-Dringen. 10 Minuten einplanen, es stockt auf 4 Kilometern.
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4: Ja, ihr habt es gerade bei uns in den Infos gehört. Den Herstellern der Trikots, der Fan-Trikots, die wir jetzt zum Rudelgucken vielleicht anziehen. Den, ja, ist das V ausgegangen? Gerade werden keine Namen mit V beflockt. Na gut, bei mir könnt ihr euch reinmelden über die 1FF. Ich mache wie immer hier ganz seriös die Teilnehmerliste dieser Radioshow. Wenn ihr gerade zuhört und teilhabt, dann meldet euch über die 1FF. Ich schreibe euch auf die Teilnehmerliste. Schreibt einfach über die 1Live-App. Wobei, Namen mit V kann ich leider nicht schreiben. Das V ist ja leider aus heute.

So. Benedikt hat direkt schon ein Problem geliefert. Achso, hallo alle. Erstmal, mein Name ist Freddy. Es ist 10 nach 6. Ich habe ja gerade hier die Teilnehmerliste eröffnet und habe gesagt, schreibt mir, wenn ihr Teil dieser Show seid, dann setze ich euch auf die Teilnehmerliste. Benedikt schreibt, ich bin natürlich am Start, setz mich bitte auf die Liste. Jetzt habe ich aber gerade gesagt, das V ist ja aus. Ne? Wie bei den Herstellern der WM-Trikots. Die haben gerade kein V mehr. Falls ihr einen Spieler mit V bestellen wolltet fürs Rugel, ist aus. V ist aus. Und Benedikt kommt aus Frieden mit V. Nee, also deinen Ort kann ich nicht hinschreiben, aber Benedikt schreibe ich auf. Außerdem Ariana Grande, habt ihr gerade gehört, die ist jetzt bei einem Konzert in Los Angeles. Ist die richtig krass in Tränen ausgebrochen? Ja, sie war so berührt davon, wie viel Jubel und Applaus sie von ihren Fans bekommen hat, dass sie wirklich richtig krass geheult hat. Ja, es ist 7 Jahre her, dass sie so richtig auf Tour war, meint sie. Und deswegen ist sie jetzt extra emotional, wo sie jetzt wieder auf Welttournee unterwegs ist. Und sie hat dann aber auch noch gesagt auf der Bühne, gerade sieht sie zum ersten Mal ihre Fans so richtig. Denn sie trägt zum ersten Mal beim Konzertespielen Kontaktlinsen. Ja, ehrlicherweise sollte das den Fans ein bisschen auch zu denken geben, wenn der große Star anfängt zu heulen, wenn er dich zum ersten Mal so richtig sieht. Ich weiß nicht, ob es ein Kompliment ist. So, dann habe ich gerade noch eine Nachricht bekommen von Frieda, die will auch noch auf die Teilnehmerliste. Kommt aus Bocholt, schreiben wir auf. Ihr könnt euch weiter melden über die 1Live-App. Ich schreibe alle Namen hier auf der Liste. Zumindest alle, die ich mit meinen Kontaktlinsen gerade lesen kann.

0: Ofenback in 1Live. Mein Lieblingskollege Benny Bauerdick ist da, denn Sektor 1Live-Hörer Ben hat uns geschrieben, ob wir mit ihm samstags live im Radio einen Fallschirmspring machen wollen. In unserer Show.
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2: Ja, Freddy, ich würde sagen, also 150 Meter Windrad hast du geschafft.
3: Jetzt geht's noch höher hinauf!
0: Du bist schon vom 10-Meter-Brett hier live in der Sendung gesprungen. Du könntest das jetzt hier eigentlich machen. Sektor, wir fangen kurz von vorne an und sortieren unsere Anspannung und unser Adrenalin. Ihr wisst ja, Benny Bauerdick und ich, wir erkunden jeden Samstag einen anderen Ort im Sektor in unserer fantastischen Show 1Live 396.
2: Ja, wir erkunden eure Heimatorte und sagen dabei immer, ihr seid das Navi dieser Show. Ihr entscheidet, wo wir als nächstes hinkommen und ihr entscheidet auch, was wir dann samstags zwischen 9 und 14 Uhr machen. Da haben wir eine ganz fantastische, größenwahnsinnige Einladung bekommen.
0: Ja, also wir sind am Samstag in Stadtlohn von 9 bis 14 Uhr, weil wir eingeladen worden sind zu einem großen Kartturnier. Machen wir natürlich gerne. So, und dann haben wir jetzt eine Nachricht bekommen. Ja, wenn ihr schon in Stadtlohn seid, dann kommt mal bei uns vorbei, denn wir bieten an...
2: Ein Fallschirmsprung.
0: Und
2: wir sind, seitdem wir diese Einladung bekommen haben, uns eigentlich dabei zu betteln, wer jetzt tatsächlich wirklich in dieses Flugzeug steigen muss, um dann in so einem Tandem-Ding da irgendwie quasi 3.000-4.000 Meter auf die Erde runter zu fliegen.
0: Das kann ich wirklich nicht.
2: Aber once in a lifetime, Freddy. Viele Menschen würden alles dafür geben.
0: Würden sie?
2: Einmal.
0: Würdet ihr, Sektor, würdet ihr das wollen?
2: Also ich könnte mir schon vorstellen, dass es bestimmt da draußen den einen oder die andere gibt, die sagt, geil, wollte ich sowieso immer mal schon mal machen.
0: Ja, dann ist jetzt euer Moment. Schreibt uns doch gerne mal über die 1Live-App. Wir probieren gleich mal, euch als Joker einzusetzen und unterzubringen, dass wir vielleicht dann euch einfach fliegen lassen. 9 bis 14 Uhr am Samstag senden wir aus Stadtlohn. Eventuell mit einem von euch, der beim Fallschirmsprung dabei ist. Jetzt muss man auch sagen, ist Tandemsprung steht in der Mitte.
2: Tandem. Bist du Jack? Also alles andere.
0: Kann man nicht beim ersten Mal alleine.
2: Also kannst du gerne mal probieren. Ich weiß nicht, ob wir uns dann nochmal wieder hören.
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WM-Song 2026. 5:07 ist es und Christian aus Gelsenkirchen, der hat genauso Schiss wie ich. Der schreibt gerade, Freddy, nein, auf gar keinen Fall würde ich einen Fallschirmsprung machen. Wir haben ja gerade gehört, ein Zeitführer Ben aus Stadtlohn hat Benny und mich eingeladen, dass wir zu zweit am Samstag bei uns in der Show, wo wir euch immer die Orte im Sektor vorstellen, ja, Fallschirm springen können. So, und Christian aus Gelsenkirchen meint, ich will's nie im Leben machen. Ich habe eh schon Flugangst, dann soll ich noch aus dem Flugzeug rausspringen. Das könnt ihr schön selber machen. Ja, aber Christian, wir haben doch auch Schiss. Sektor, wenn es von euch irgendjemanden gibt, der sagt, warte mal, Fallschirmsprung, habe ich schon mein Leben lang von geträumt. Ja, dann bleibt mal hier dran. In 10 Minuten versuchen wir, einen Seilführer Ben zu überzeugen, dass wir euch als Joker einsetzen können. Dann könnt ihr das mal machen mit dem Team. Wir haben doch samstags schon alles gemacht. Wir waren schon auf dem Windrad, wir waren schon Heißluftballon fahren. Jetzt seid ihr mal dran.

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3: 6:30. Erstmal die A3 Kölner Frankfurt zwischen Bad Honnef-Linz und Neuwied. Da braucht ihr gerade noch eine halbe Stunde länger. 6 Kilometer Stau wegen Bergungsarbeiten. In einer halben Stunde sollen wieder mehr Spuren frei sein. A30 Rheine nach Osnabrück zwischen Lotte und Hasbergen-Gaste. Nach einem Unfall 3 Kilometer Stau. Viertelstunde länger. Die 40 Duisburg-Essen ist zwischen Mülheim-Winkhausen und Mülheim-Heißen in beiden Richtungen gesperrt bis Montag. A43 Wuppertal nach Recklinghausen zwischen Sprockhövel und Wittenherbede 3 Kilometer Stau, da müsst ihr 10 Minuten einplanen. Und zum Schluss noch die A562 Abzweig Bonn-Süd, Bonn-Rheinau Richtung Bonn-Ost. Zwischen Bonn-Bad Godesberg und Kreuz Bonn-Ost gerade 2 Kilometer Stau.
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4: Boah, ich krieg schon Schiss, wenn ich eure Nachrichten nur lese. Ne? Hallo alle, mein Name ist Freddy Gänsehaut-Schürheck. Ja, ihr habt es ja gerade gehört, ein Cypherer Ben hat uns geschrieben, weil wer samstags immer eine andere Stadt im Sektor kennenlernt, von allen 396, die es gibt, sind mein Kumpel Benny und ich am Samstag in Stadtlohn und ein Cypherer Ben meint, ja, ich bin Fallschirmspringer aus Stadtlohn, wir können zusammen dann den Sprung machen. Wir trauen uns nicht, aber vielleicht könntet ihr übernehmen. Hier Daria hat geschrieben und meint, Freddy, ich würde den Fallschirmsprung gerne für dich machen, der steht auf meiner Bucketlist vor 30 und ich werde im Oktober 30. Liebe Grüße. Dann hat Pierre geschrieben und meint, ich habe auch immer gesagt, ich will niemals Fallschirm springen. Danach wollte ich mehr. Liebe Grüße, Pierre. Ja, also Leute, wisst ihr was? Wir müssen jetzt erstmal von vorne organisieren, ob das überhaupt möglich ist, dass ihr als Joker für uns einspringt und dann springt. Gleich mal in 5

0: Purple Disco Machine, hier ist 1 Live für euch um 20 vor 7 mit Freddy und Benny und mit 1 Live-Hörer Ben aus Stadtlohn. Die Stadt, aus der wir am Samstag von 9 bis 14 Uhr unsere 1 Live-Show 396 senden werden.
1: Hallöchen.
2: Ja, hör mal, du hast gesagt, wenn ihr zwei mit 1 Live 396 in Stadtlohn seid, dann dann geht's für euch mal hoch hinaus und dann aber auch ganz schnell wieder nach unten. Du hast was klar gemacht für uns.
1: Ja, das kann man so sagen, genau. Ich habe ja mitbekommen, dass ihr nächstes Wochenende bei uns in Stadtlohn seid und da habe ich direkt gedacht, dass ihr bei uns vorbeikommen könnt. Wir sind ja die Sky Factory, machen Fallschirmsprünge in Stadtlohn und haben am Samstag und am Sonntag Sprungbetrieb geplant und das würde dann ganz gut passen und da habe ich gedacht, lade ich euch mal ein.
0: Hör mal, also erstmal, du hast alles richtig gemacht. Sektor, ihr habt Gott, ich merke schon, ich bin direkt schon richtig nervös, ne? Wir sagen ja auch immer, ihr seid das Navi unserer Show. Ihr könnt uns immer schreiben über die 1Live App, in welche Stadt sollen wir kommen. Aber jetzt muss man sagen, oh Benni.
2: Also Ben, vielleicht sollte man auch mal dazu sagen, wir sind einfach beide sehr ängstliche Menschen.
0: Und wir machen sonst wirklich alles. Wir sind Heißluftballon gefahren. Wir sind neulich auf ein Windrad hochgeklettert. In 150 Meter Höhe saßen wir auf einem Windrad. Also wir sind zu wirklich... Naja, fast allem bereit.
1: Aber da seid ihr eigentlich schon gut vorbereitet.
0: Ne? Ja,
2: aber
0: wir trauen uns nicht.
2: Wir sagen es, wie es ist. Es traut sich keiner von uns beiden, aus so einem Flugzeug zu springen und einmal die Erde von oben sich anzugucken. Aber wir dachten, vielleicht können wir ja einfach das von jemand anderem machen lassen.
0: Ja, vielleicht können wir unsere Joker-Karte ziehen und den Sektor antreten lassen. Wäre das in Ordnung, dass wir jemanden schicken?
1: Das würde ich so gerade eben durchgehen lassen.
0: Okay, gut, Sektor, dann seid ihr jetzt dran. Wenn ihr jetzt sagt, ihr wolltet immer schon mal Falltippen springen, könnt ihr euch melden, dann machen wir das möglich. Samstag, 9 bis 14 Uhr in unserer Show 396. Jetzt sag mal ganz kurz, ich meine, du machst das ja schon ewig mit dem Fallschirmspringen. Was ist das besondere Gefühl daran?
1: Ja, man kann es wirklich mit diesem uralten Traum vom Fliegen vergleichen. Ne? Also, ne, man ist in dieser Höhe, man hat eine tolle Aussicht, man hat natürlich auch die Geschwindigkeit und man kann seinen Körper wirklich komplett im Luftstrom steuern. Es ist halt wirklich was ganz Besonderes. Und wenn man in einem Flugzeug drinne sitzt, dann fliegt man so ein bisschen mit dem Flugzeug mit, hat auch so ein bisschen diese Aussicht durch das Fenster. Und wenn man sich jetzt vorstellt, da ist kein Fenster und egal wie man sich umdreht, man sieht diese tolle Aussicht und man spürt die Luft um einen drumherum. Das ist halt, man kann das echt wirklich schwer in Worte fassen, man muss es wirklich erleben.
0: Naja, oder erleben lassen von euch, Sektor. Denn ihr habt es gerade gehört, ihr seid jetzt unser Joker. Schreibt uns über die 1Live-App. Warum wolltet ihr schon immer mal Fallschirm springen und wollt am Samstag in unserer Show 1Live 396 für uns diesen Sprung übernehmen? So, und was machen wir jetzt?
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0: sorry, Sektor, ich bin gerade ein bisschen beschäftigt. Ich gucke hier gerade den Semesterplan durch an den Sektor Unis und gucke, wann es sich denn mal lohnt, zur Uni zu gehen. Hier am Freitag zum Beispiel, Uni Wuppertal, Samstag, Uni Essen. Da gibt's.
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0: Ja, wir sind wieder mit den besten Nachwuchs-Comedians auf Tour durch die Hörsäle im Sektor. Mit dabei ist zum Beispiel auch Björn von Morgenstern. So, und bevor wir jetzt gleich hier die Benotung durch euch hören und wie der Björn sich so gemacht hat, soll er erstmal ein bisschen Leistung liefern. Das war Björn im Hörsaal.
2: Ich wollte früh anfangen mit Arbeiten und es gab aber keine Möglichkeiten bei uns im Wald so richtig. Das Einzige, was da gab, ja, es gab ein Sägewerk. Und dann bin ich mit 14 dahin und meinte so, yo, kann ich hier arbeiten? Und die so, wie alt bist du? Ich so, ich bin 14. Die so, geht erst ab 16. Ich so, ich bin 16. Und die so, wirklich? Ich so, ja, wirklich, wirklich. Und dann habe ich im Sägewerk angefangen. Und dann wollte ich, 2 Jahre später wollte ich noch ein bisschen mehr arbeiten. Und dann bin ich zum Förster. Und dann meinte ich so, kann ich hier arbeiten? Er so, wie alt bist du? Ich so, 16. Er so, geht erst ab 18. Ich so, ja, ich bin 18. Er so, wirklich? Ich so, ja, wie soll ich denn sonst schon 2 Jahre im Sägewerk gearbeitet haben?
0: Ich finde den so witzig. Björn von Morgenstern. Ich finde ihn super. Was gibt ihr ihm für eine Note?
3: Mega.
4: Wahnsinn. Ja.
5: Björn war top. Also Björn war wirklich, der hat die Hütte richtig angehalten. Das hat richtig Spaß gemacht.
3: Mega. Da hatte mein Freund schon gesagt, dass der richtig gut ist und alle Erwartungen übertroffen sogar.
6: War tatsächlich mein Highlight. Sehr, sehr lustig.
7: Ich habe mich sehr darauf gefreut und alle Erwartungen wurden überboten. Also war eine gute Show.
0: Sehr gut. Ich übersetze das kurz in Notendeutsch. 1 mit Sternchen.
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0: Oh, oh, oh, da wird schon wieder gestöhnt. Da war wahrscheinlich schon wieder ein bisschen die Kaffeemaschine auf der Arbeit von Tayo Cruz kaputt. Bis zu den Infos gibt's für euch gleich noch To Love Somebody.
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1: 19 Uhr ist es, ich bin Antje Kiesler und ab jetzt wird es jeden Tag heißer. Ab Donnerstag sind über 30 Grad drin. Für viele heißt es dann auch mal gerne Schwimmen im See. Da passt es gut, dass die Europäische Umweltagentur gerade gecheckt hat, wie sauber die Badegewässer in Deutschland sind. Lukas Rosendahl sagt, es sieht echt gut aus.
2: Untersucht wurden knapp 2300 Badeplätze an Seen, Flüssen und auch am Meer. Bei mehr als 90% war die Wasserqualität richtig gut. Im europäischen Ranking landet Deutschland damit auf Platz 7 von 29. Die beste Wasserqualität gibt's in Zypern. Laut Umweltagentur sind die europäischen Badegewässer in den letzten 10 Jahren generell deutlich sauberer geworden. Vor allem, weil weniger dreckiges Abwasser da reingeleitet wird. Wichtig ist, es geht da um sichere Badestellen, wo also Rettungsleute im Notfall helfen können. Das ist nicht an allen Baggerseen so und teils ist das Baden in Flüssen verboten oder zumindest nicht empfohlen wegen Strömungen.
1: Dann geht's um Taxifahrer, die in Düsseldorf oft am Flughafen auf die nächste Fahrt warten. Einige finden, dass die Bedingungen dabei zu schlecht sind. Es gebe zu wenige Dixi-Klos und Möglichkeiten, sich unterzustellen. Sie haben deshalb einen Brief an den Flughafen geschrieben und es gab Gespräche. Jetzt wurden schon mal separate Klos für Männer und Frauen hingebracht. Ein Store des Online-Händlers Shein hat in Paris für viel Aufsehen gesorgt. Der wurde vor einem halben Jahr in einem Luxuskaufhaus eröffnet, unter viel Protest. Jetzt soll der Laden wohl zum Jahresende wieder ausziehen. Laut einer Pariser Zeitung sei es ein Fehler gewesen, den Shein-Store in dem Kaufhaus zu erlauben. Und zum Schluss zur Fußball-WM. Wer sich gerade ein Originaltrikot vom deutschen Team holen will, hat nicht so eine große Auswahl wie sonst. Hersteller Adidas hat Probleme mit dem Buchstaben V. Die Spieler Havertz, Pavlovic und Undav sind so beliebt, dass das V ausgegangen ist. Es soll aber schon bald wieder online bestellbar sein. Je nach Qualität kostet das 100 bis 150 Euro.
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1: Heute gibt's noch Sonne und Wolken und nur ganz selten mal einen Schauer bei höchstens 24 Grad. In der Nacht gehen die Temperaturen runter auf 16 bis 11 Grad. Morgen dann wieder Sonne, Wolken und vor allem in Westfalen auch mal etwas Regen. Es wird noch wärmer als heute. In Winterberg 19 Grad, in Warburg und Nümbrecht 24 und in Düren und Leverkusen 26. Ab Donnerstag noch heißer und auch schwüler.
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1: A3 Köln nach Frankfurt zwischen Bad Honnef-Linz und Neuwied. Mehr als 20 Minuten braucht ihr da gerade. 4 Kilometer Stau wegen Bergungsarbeiten. A3 Aachen nach Köln zwischen Kreuz Köln-West und Köln-Klettenberg. Viertelstunde einrechnen, 3 Kilometer Stau an der Baustelle. Die A40 Duisburg-Essen ist zwischen Mülheim-Winkhausen und Heißen in beiden Richtungen bis zum nächsten Montag gesperrt. Und zum Schluss die 43 Wuppertal nach Recklinghausen zwischen Sprockhövel und Wittenherbede. Da gerade 3 Kilometer Stau.
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3: Boah, allein schon beim Gedanken kriege ich Schiss, ne? Hallo alle, erstmal, mein Name ist Freddy Schürheck. Jeden Samstag, da erkunden mein Lieblingskollege Benny Bauerdick und ich ja zusammen mit euch den Sektor. Wir feiern immer eine der 396 Städte ab in unserer Show 1Live 396, wo wir schon überall waren. Das seht ihr in der 1Live-App ganz unten. Da ist eine riesen Bildergalerie und eine Sektorkarte. Diesen Samstag sind wir in Stadtlohn. 1Live-Hörer Ben hat gesagt, wenn ihr hier seid, dann könnt ihr mit mir Fallschirm springen. Wir haben gesagt, wir trauen uns nicht. Deswegen brauchen wir euch als Joker. Schreibt uns über die 1Live-App, warum wolltet ihr schon immer mal einen Fallschirmsprung machen?
4: Hallo zusammen, grüßt euch. Ich habe eben euch im Radio gehört, dass ihr jemanden sucht fürs Fallschirmspringen und das ist so ein Lebenstraum von mir und das würde ich echt gerne mal machen. Ich bin auf jeden Fall angstfrei und würde das Ganze super gern machen. Also ja, ich bin Tim aus Köln.
3: Alles klar, Tim, ich habe dich hier schon mal notiert. Wir haben super viele Nachrichten schon bekommen von Leuten, die Joker sein wollen. Felix schreibt auch um ein Moin, hallo ihr zwei. Also ich wäre auch total gern beim Fallschirmsprung dabei. Ich habe zwar auch Angst, aber wenn man so eine Gelegenheit erhält, muss man diese wahrnehmen, schreibt Felix. Ich denke mir, wenn man so eine Gelegenheit erhält, muss man sie an den Sektor weiterreichen.
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0: Na, Sektor, seid ihr noch am Radio oder seid ihr gerade schon wieder im Discord gelandet? Viele von uns lieben es ja zu zocken, schön Games zu spielen, vor allem abends, gerne online. Ist ja auch geil, weil man mit vielen anderen zusammenspielen kann. Aber was, wenn das Spiel, das man sich mühsam erarbeitet hat, manchmal über Monate, auf einmal weg ist, weil die passenden Server abgestellt worden sind. Ein Seilführer Henry zum Beispiel, der erinnert sich noch, als Monster Hunter auf der Wii plötzlich down war.
1: Wir wollten an dem Abend eine LAN-Party machen, ein Kollege und ich. Wir wollten anfangen zu spielen. Wir wundern uns, warum er sich nicht mit den Servern verbinden kann, bis wir dann auf Google nachrecherchiert haben, dass die Server offline genommen wurden. Das hat mir an dem Tag schon sehr mein Herz gebrochen, ja.
0: Ja, und so wie ihm ging es bisher vielen Gamerinnen und Gamern in Europa. Deswegen gab es jetzt eine Bürgerinitiative, die heißt Stop Destroying Video Games, also hört auf, Videospiele zu zerstören. Und bei dieser Bürgerinitiative wurden schon 1,3 Millionen Unterschriften gesammelt. Und das bedeutet, heute musste sich die EU damit beschäftigen. Sarah Schröer-Lopez ist für uns in Brüssel. Was genau fordern die Gamerinnen und Gamer jetzt hinter der Initiative?
2: Ja, die sagen, es kann nicht sein, dass man irgendwie 70 oder 80 Euro für ein Spiel ausgibt und dann geht das plötzlich nicht mehr, weil die Unternehmen entschieden haben, wir stellen die Server ab, wie bei Henry halt zum Beispiel. Da gab es mehrere Fälle zuletzt und Alberto von der Initiative, der ist Spanier, der sagt, das war nicht immer so.
3: Früher konnte man ein Spiel kaufen und niemand konnte es einem wegnehmen. Und jetzt, weil wir von physischen Datenträgern aufs Digitale umgestiegen sind, fangen die Anbieter an, den Zugang zu sperren. Und so landen wir in einer für die Verbraucher schlechten Situation. Sie haben weder das Spiel noch ihr Geld.
2: Und das Prinzip kann man auch auf andere Dinge übertragen, also zum Beispiel E-Books, die einfach von E-Readern verschwinden. Und weil das so viele in der EU unfair finden, also 1,3 Millionen Unterschriften wurden ja eben gesammelt, musste sich die EU damit beschäftigen. Letzten Monat gab es eine Debatte im EU-Parlament, da gab es sehr viel Support für die Initiative. Und heute gab es eben die Antwort von der EU-Kommission, die ja Gesetzesvorschläge macht.
0: So, und was hat die EU-Kommission jetzt gesagt?
2: Ja, die hat eine ziemlich klare Absage an die Initiative erteilt. Also die sagt, Unternehmen dürfen weiter Videospiele stilllegen. Das hat die einmal mit dem Urheberrecht begründet. Und die Kommission sagt auch, das wäre zu teuer für Unternehmen, wenn es da jetzt eine Gesetzesänderung gibt. Und ja, an der Entscheidung der Kommission, da gibt's jetzt schon viel Kritik aus dem EU-Parlament. Von Timo Wölken zum Beispiel, der ist EU-Parlamentarier für die SPD. Und der wirft der Kommission vor, dass ihr wichtige Themen gerade von jungen EU-Bürgern egal sein und dass sie auch das Instrument der Bürgerinitiative entwerte. Stop Destroying Video Games ist nämlich erst die 14. Bürgerinitiative in 14 Jahren, die genug Unterschriften gesammelt hat, um überhaupt so eine Antwort der EU-Kommission zu bekommen.
0: Und wie geht's denn jetzt genau weiter, Sarah?
2: Die Kommission, die hat so eine Art Trostpreis angekündigt. Okay. Also die will jetzt mit Vertretern von der Videospielindustrie und auch von Verbrauchern sprechen und dann will man da ja so einen Verhaltenskodex erarbeiten. Das heißt, konkret, vielleicht gibt's irgendwann einen Sticker auf der Verpackung vom Videospiel, wo drauf steht, ja, das kann auch irgendwann auslaufen. Also sicher ist, vielleicht passiert was Kleines, aber so eine große Veränderung, die gibt's nicht.
0: Also das Thema ist noch nicht ganz Game Over, aber so gut wie. Ich kann mir denken, was die Gamerinnen und Gamer aus der Initiative dazu heute sagen.
1: Das hat mir an dem Tag schon sehr mein Herz gebrochen, ja.
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0: Also wir sind schon Wasserski gefahren. Live im Radio, dann waren wir Eisbaden im Winter, dann waren wir im Segelflugzeug live on air. Ja, 1Live 396, das ist die Show, in der wir jeden Samstag mit euch Abenteuer erleben.
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0: Ja, und das immer in einer der 396 Städte und Gemeinden, die es gibt im Sektor. Diesen Samstag sind wir schon in Ort Nummer 76 am Start. Da machen wir unsere Show von 9 bis 14 Uhr aus Stadtlohn. So, Benny, und jetzt?
2: Wir haben eine Einladung bekommen von Ben, der gesagt hat, hey, wir bieten am Wochenende Fallschirmsprünge an. Und weil Freddy und ich beides so Schisser sind, haben wir gesagt, ihr seid unser Joker, ihr dürft live am Samstag in dieser Show 1Live 396 3 bis 4.000 Meter aus einem Flugzeug auf die Erde runterprasseln.
0: Oh Gott, aber viele von euch wollen tatsächlich der Joker sein. Ihr könnt euch weiter melden über die 1Live App. Am Donnerstag wird dann entschieden, wer tatsächlich hier den Flieger macht. Janis zum Beispiel hätte richtig Bock.
3: Hallöchen, ihr zwei. Es geht darum, bei dem Fallschirmsprung mitzumachen. Und zwar habe ich vor einigen Jahren mal ein Geschenk bekommen von meiner Ex-Freundin. Und ja, wir haben uns dann in der Zwischenzeit dann einfach getrennt. Und es hat nie funktioniert. Und es war schon immer ein Traum von mir, einen Fallschirmsprung zu machen. Und da ihr das jetzt eventuell möglich machen könntet, würde ich mich auf jeden Fall freuen, falls ihr euch für mich entscheidet. Ich fahre durch ganz Deutschland für diesen Fallschirmsprung. Liebe Grüße aus Aachen. Janis, ciao, ciao.
0: Ja, durch ganz Deutschland müsstest du noch nicht mal. Wir sind ja schließlich immer nur im Sektor unterwegs. Ihr seht auch in der 1Live-App, wo ihr euch bewerben könnt um den Fallschirmsprung, indem ihr uns sagt, warum ihr den unbedingt wollt, wo wir überall schon unterwegs waren. Ja, Benny, ich glaube am Samstag da mit dem Sprung, das wird richtig laut.
2: Ich glaube, da wird geschrien. Aber das, wenn wir ehrlich sind, ist es ja auch das, was wir eigentlich hören wollen, oder?
0: Ich habe schon gehört, manche Leute werden ohnmächtig direkt, wenn sie rausspringen. Einfach so wegen des ganzen Adrenalins, dann sind die ohnmächtig, während die da.
2: Dann ist natürlich doof, da hört man im Radio relativ wenig.
0: Also wir drücken die Daumen, dass ihr nicht ohnmächtig werdet. Wir sind gespannt. Meldet euch über die 1Live-App. Ihr sagt, Fallschirmspringen.
2: Machen wir. War schon immer mein Traum. Dann meldet euch auf jeden Fall bei uns.
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1: Hello, my name is Marcus. Yeah. I have a question. Can you see this man on the picture?
2: No.
1: Alles klar. Thanks.
2: Thank you.
1: Dann müssen wir weiter. Hallo.
2: Hi.
1: Marcus, my name. Yeah. I have a question. Can you see this man on the picture? No?
2: No.
1: So ist das nun mal hier.
3: Ja, ist trotzdem unverschämt, dass sowas kein Deutsch kann oder kein Englisch. Sowas muss man gelernt haben. Hallo. Can you use this man?
4: No.
3: Okay, thank you. 1.

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1: Es ist 19:30, drei Meldungen noch. A3, Kölner Frankfurt zwischen Bad Honnef-Linz und Neuwied. Wegen Bergungsarbeiten weiter nur eine Spur frei. 4 Kilometer Stau, da braucht ihr gerade mehr als 20 Minuten länger. A4, Aachen nach Köln zwischen Kreuz Köln-West und Köln-Klettenberg an der Baustelle. 3 Kilometer Stau, eine Viertelstunde kommt obendrauf. Und die A40 Duisburg-Essen ist zwischen Mülheim-Winkhausen und Mülheim-Heißen in beiden Richtungen noch bis Montag gesperrt.
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3: Oh, hallo alle erstmal, mein Name ist Freddy Schirk. Geiles Wetter wieder im Sektor, oder? Wie ist die Liegelage am Pool?
4: Am Pool ist ein bisschen was los.
3: Ah, okay, dann bitte früh das Handtuch rauslegen. Auch bei der deutschen Nationalmannschaft. Hier Kimmich, gerade gehört, hat jetzt auf einer Pressekonferenz vorm Spiel gegen die Elfenbeinküste, das ist ja am Samstag, ein bisschen was zum Thema Teamzusammenhalt gesagt und er meinte...
4: Viele Experten sagen, dass sie früher mal zusammen ein Saufen waren. Ja, und dann war danach alles super. Aber andersrum daran glaube ich nicht.
3: Nee, daran glaubt er nicht. Aber er meinte tatsächlich, auf dem Platz, da kommt der Zusammenhalt.
4: Aber andersrum glaube ich dran, dass wenn du auf dem Platz zusammen alles reinhaust, dann kannst du das schon verstärken, indem du mal am Abend ein stilles Wasser miteinander trinkst.

0: Mr. Know-It-All, Teddy Swims in 1 Live.
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2: Hey, darf ich dir kurz was sagen? Ich stehe gerade auf einem Konzert und tanze wild und singe laut mit. Die Frau hinter mir tippt mir auf die Schulter und ehrlich gesagt denke ich, oh nee, bitte nicht, kein Bock. Ich habe Schiss, dass die mir jetzt sagt, ich hüpfe zu viel oder tanze zu wild oder ich soll bitte nicht so laut mitsingen. Sagen wir mal so, es wäre nicht das erste Mal, dass mir das passiert. Aber bevor ich Nein sagen kann, schreit sie mir ins Ohr, dein Kleid, es ist so schön, das wollte ich dir den ganzen Abend sagen, es steht dir hammergut. Und schon habe ich ein fettes Grinsen im Gesicht und strahle die fremde Frau an und bin einfach nur happy. Wie wunderschön ist das bitte? Ich grinse und tanze und hüpfe weiter und drehe mich noch 5-mal um und bedanke mich. Mein Kumpel neben mir denkt, glaube ich, jetzt hat die einen völligen Knall. Aber das ist mir gerade relativ egal. Oh Mann, wenn es immer so einfach ist, andere glücklich zu machen, dann will ich ab jetzt viel öfter fremden Menschen ein Kompliment machen. Ein passendes Kompliment bringt für die, die es bekommen, die Welt zum Grinsen und zum Tanzen. Das kannst du glauben, habe ich erfahren. Rieke Bartmann, Münster.
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0: So, kurzer Umfragesektor. Wer will am Samstag in 1 Live so 3.000-4.000 Meter mit einem Fallschirm aus dem Himmel auf den Sektor runterspringen? In unserer Show?
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0: 396 Städte und Gemeinden gibt's im Sektor und wir haben uns zum Ziel gesetzt, jeden Samstag für euch aus einer anderen Stadt zu senden. Am Samstag sind wir in Ort Nummer 76 in Stadtlohn, wo wir überall schon waren. Das checkt ihr mal in der 1Live-App. Und da könnt ihr mir auch schreiben, wenn ihr sagt, ihr wollt in Stadtlohn gerne einen Fallschirmsprung machen. Denn wir haben das Angebot bekommen von 1Live-Hörer Ben, der meint, ey, wenn jemand will, mit mir Tandem springen, live in der Show, macht doch. Ja, Benni und ich haben gesagt, wir trauen uns nicht, deswegen müsst ihr als Joker ran. Lisa hat geschrieben und meint, naja, ihr Freund will vielleicht. Der hat sowieso Geburtstag, die braucht noch ein Geschenk.
2: Hallo?
0: Hallo Lisa, hier ist die Freddy von 1 Live.
2: Hi!
0: Du, ich wollte nur mal nachfragen, ne? Also, ja. Will dein Freund wirklich Fallschirm springen oder hast du nur kein Geschenk?
2: Nee, ja, beides.
0: Das habe ich mir doch fast gedacht. Nee, jetzt sag mal, wann hat er denn Geburtstag? Morgen oder wie?
2: Ja, genau, morgen.
0: Shit, und du hast wirklich noch kein Geschenk?
2: Ja, wir haben uns schon länger, also wir sind ja schon ein paar Jährchen zusammen und dann schenkt man sich ja auch nicht unbedingt immer so jedes Mal was, weil man dann zwischendurch mal größere Sachen holt.
0: Und wo bist du gerade unterwegs? Du klingst ehrlicherweise so, als wärst du gerade selbst schon mit dem Fallschirm aus dem Flugzeug gesprungen. Wo bist du gerade?
2: Wir sind gerade mit dem Hund unterwegs gewesen und jetzt wieder auf dem Weg nach Hause.
0: Du und dein Freund, oder was?
2: Genau.
0: Dann gib mich doch mal weiter an den Kai.
2: Mach ich.
3: Hallo.
0: Hallo Kai, hier ist die Freddy von 1 Live.
3: Ja, hi.
0: Hör mal, hat deine Freundin dir gesagt, dass sie dich quasi angemeldet hat hier bei uns?
3: Nee, das hat sie jetzt alles wahrscheinlich heimlich gemacht. Wir haben es gerade im Radio gehört,
0: zu
3: aber...
0: Zu einem Fallschirmsprung.
3: Ja.
0: Pass auf, ich würde dich hier mal auf die Bewerberliste setzen, weil das Ding ist, wir haben super viele Bewerbungen. Wir werden das auslosen müssen am Ende tatsächlich. Aber wenn
3: ja,
0: du mir jetzt sagst... Exakt. Wenn du mir jetzt wirklich sagst, du möchtest auf die Liste, dann schreibe ich dich hier auf die Bewerberliste drauf. Ne? Dann könnte auf es wirklich sein, Fall. Dass du einen Fallschirmsprung machen musst am Samstag.
3: Auf jeden Fall.
0: Okay, dann werde ich das jetzt hier mal notieren.
3: Bin sofort dabei.
0: Okay. Und bist du denn sehr überrascht, dass die Lisa dich heimlich angemeldet hat?
3: Ja, also ich muss gerade ganz ehrlich sagen, ich bin auch total am Schwitzen, weil wann hat man die Chance, auch mal mit dir zu telefonieren? Und ne?
0: Ach geil. Ja. Ey, pass auf, du stehst auf jeden Fall jetzt hier auf der Bewerberliste. Die ist echt schon ein paar Seiten lang. Aber wir drücken natürlich allen die Daumen. Und solltest du tatsächlich unseren Sprung gewinnen, dann sehen wir uns am Samstag in Stadtlohn.
3: Ja, perfekt. Auch das ist ja nicht mal so weit.
0: Wo wohnt ihr denn?
3: Da komme ich ja fast... In Herne.
0: In Herne, Gelsen, super.
3: Gelsen, Bochum. Ach, da warst du doch auch schon.
0: Ja, da waren wir natürlich. Herne haben wir auch schon Sendung gemacht. Dann hab morgen einen ganz schönen Geburtstag.
3: Danke, danke, danke.
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0: Und wenn ihr jetzt sagt, nein, ich will im Radio einen Fallschirmsprung machen, dann meldet euch rein über die 1Live-App. Ein paar Seiten habe ich noch frei auf der Bewerber.

0: Addison Rae, Diet Pepsi. Hier ist eins live mit eurem sprechenden Energy Drink namens Freddy Schürheck. Ich bin so gut wie raus. Tillmann Kölner ist schon da. Was hast du dabei?
1: Sprechende Musiksendung bin ich, ja. Ich habe Blumengarten getroffen, die Hype Band der Stunde mit ihrem Gut genug. Und sie haben aber auch ein neues Tape draußen, was Radio heißt. Was natürlich perfekt bei uns reinpasst und wirklich wunderschön ist. Also so eine geile Sektorband heute zur Gast in 1 Live Plan B.
0: Super. Und sie haben es Radio genannt?
1: Ja.
0: Nicht 1 Live? Ich hätte die ja nicht ins Haus gelassen.

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1: 20 Uhr ist es, ich bin Antje Kiesler. Wer wenig Geld hat, kann Mieten an manchen Orten kaum bezahlen. Deshalb gibt es eigentlich extra Wohnungen, die vom Staat gefördert werden und deshalb weniger kosten, sogenannte Sozialwohnungen. In NRW ist die Zahl solcher Wohnungen letztes Jahr aber wieder runtergegangen um mehr als 18.000. Mehr dazu von Sebastian Moritz.
2: Bei den Sozialwohnungen bekommt der Investor einen Zuschuss vom Staat und verpflichtet sich im Gegenzug dazu, die Wohnungen für einen bestimmten Zeitraum zu niedrigen Mieten anzubieten. In NRW gibt es aktuell rund 400.000 Sozialwohnungen. Die Zahl sinkt jedoch seit Jahren. Die Landesregierung will gegensteuern und investiert eine Rekordsumme von 2,4 Milliarden Euro in Wohnungen für Menschen mit wenig Einkommen.
1: Es wird wieder richtig heiß. In Deutschland könnt ihr dann in fast allen Seen, Flüssen und Meeren ohne Sorge baden, was die Wasserqualität angeht. Das zeigt ein Bericht der Europäischen Umweltagentur. Laut dem ist das Wasser bei über 90% der Badestellen, die hier untersucht wurden, sehr gut. Im Rhein zum Beispiel ist Baden aber gefährlich und deshalb fast überall in NRW verboten. Künstliche Intelligenz in der Schule ist ja so ein Thema. Die Frage ist, wer sie wie nutzen darf und soll. Lehrkräfte sollen jetzt gezielt mit KI-Angeboten unterstützt werden. Schulministerin Feller hat mehrere KI-Assistenten vorgestellt, die Lehrkräfte ab jetzt nutzen dürfen. Zum Beispiel, um Unterricht weiterzuentwickeln. Und wir schauen auf eine Baumarktkette Hellweg. Bei der läuft's schlecht, deshalb hat sie Insolvenz angemeldet. Das Unternehmen ist aus Dortmund. Etwa 2.900 Leute arbeiten dafür. Die rund 70 Märkte sollen erstmal offen bleiben. Hellweg versucht noch wieder auf die Beine zu kommen. In Bochum hatten manche gestern einen ziemlich aufregenden Morgen. Die Polizei hat mehrere Straßen abgesperrt, weil sie einen Tatort untersuchen wollte. Ihr Verdacht, da ist eine Blutlache neben einem Auto. Jetzt gibt's aber Entwarnung, dass auf dem Boden war einfach nur Saft von einem Lebensmittel.
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1: Heute Nacht meistens trocken und 11 bis 16 Grad. Morgen gibt's wieder eine Mischung aus Sonne und Wolken. Etwas Regen kommt am ehesten mal in Westfalen runter. Es wird noch wärmer und schwüler als heute. In Steinfurt und Arnsberg 24 Grad, in Meerbusch 25 und Wesseling und Aachen kommen auf 26. Donnerstag dann noch mehr Sonne und bis zu 32 Grad.
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1: Zwei Meldungen, A4 Aachen Richtung Köln zwischen Kreuz Köln-West und Köln-Klettenberg an der Baustelle 1 Kilometer. Und die A40 Duisburg-Essen ist zwischen Mülheim-Winkhausen und Mülheim-Heißen in beiden Richtungen noch bis Montag gesperrt.
3: Antje, du bist doch auch viel im Internet unterwegs.
1: Mhm,
3: hast du schon gut genug Video-Umsetzung gemacht?
1: Nein.
3: Zu dem Song, weißt du?
1: Mm-mm.
3: Dann wird es jetzt mal höchste Zeit. Da bist du eine von wenigen auf der Welt, die das noch nicht gemacht hat. Okay. Hör weiter zu, dann lernst du mehr. Danke.
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3: Daniel Vogelin auch da. Tilman Kölner,
4: ja,
3: da.
4: Hallo.
3: Du bist gut genug, Daniel, wollte ich dir mal sagen.
4: Dankeschön,
3: ja.
4: Möchte ich auch nochmal sagen an der Stelle.
3: Und die Urheber dieses viralen Welthits sozusagen, die haben mich heute besucht, Blumengarten aus dem Sektor und den Hype, den feiern wir heute hier zusammen ab. Sie haben aber auch ein neues Tape draußen. Jetzt aber erstmal Juju, Shorty.

0: Dominik Feig. In 1 Live Plan B. Dominik Feig war übrigens einer der ersten, der mit Blumengarten so Kontakt aufgenommen hat, haben sie mir erzählt. Also der hat irgendwie ein Video geliked von denen oder so, wo sie dann dachten, ah, krass, das ist so einer, den finden wir so gut. So ein internationaler Künstler.
1: Geil.
0: Und der nimmt uns wahr. So, ne? Und jetzt gehen sie international viral. Dazu später mehr in dieser Sendung. Jetzt aber gute neue Musik von Jungle aus Großbritannien, die mal wieder den Sound zum Sommer liefern mit The Wave.
1: Es ist doch das perfekte Intro für das Wetterchen, was ansteht,
0: auf
1: oder?
0: Auf jeden Fall.
1: Also hier Ende der Woche ballern schon die 30 Grad durch.
0: So sieht's aus.
1: Und da passt doch The Wave.
0: Ja, würde ich sagen. Selbst bei so einem Drinni wie dir, ne?
1: Ja, aber tatsächlich würde ich auch sagen, ich bin generell so ein bisschen Zaungast bei dem Song. Aber mit offenem Mund.
0: Weil du auch nicht ansatzweise dich so bewegen kannst wie die Menschen in dem Video.
1: So ist es. Ich muss wirklich sagen, das ist die krasseste Tanzperformance, die ich in meinem Leben gesehen habe in diesem Musikvideo. Es lohnt sich komplett, da mal reinzuschauen. Und wir wissen ja beide, wenn es ums Tanzen geht, da bin ich eher so der Fels in der Brandung. Oder einfach eine steife Hüfte in Person. Aber ich finde es einen ganz grandiosen Song und es ist nicht nur tanzbar, es ist auch einfach Song gewordenes Daydrinking oder irgendwie Poolchillerei oder einfach auch viel zu gute Getränke.
0: Und ich glaube, da können sich alle irgendwo wiederfinden jetzt in The Wave von Jungle in 1 Live.

0: Primetime, Viertel nach acht. Ihr hört Primetime, neue Musik in 1 Live Plan B. Und wir haben natürlich auch immer Musik, die schon eine ganze Weile da ist und uns immer noch bewegt oder jetzt gerade wieder total am Start ist. Sind euch Menschen auch sofort vertrauter, wenn die eure Lieblingsmusik auch mögen? Das habe ich mich gefragt, weil darum dreht sich eine Szene im Kultfilm 500 Days of Summer. Da ist ein Typ im Aufzug und hört über Kopfhörer seine Lieblingsband. Dann kommt sein Crush, eine Kollegin, in den Aufzug dazu. Die erkennt die Musik, die er hört.
1: I love the Smiths.
2: Sorry.
1: I said I love the Smiths. You've good taste in music.
2: I like the Smiths.
1: Yeah. To die by your side is such a heavenly way to die.
0: Beide lieben The Smiths und daraus entsteht eine intime Situation. The Smiths, eine berühmte britische Band. In der Szene geht es um den Riesenhit There's a Light That Never Goes Out.

0: Das ist ein Song aus dem Album The Queen Is Dead und das feiert heute 40. Geburtstag. Die Smiths sind schon lange getrennt. Sänger Morrissey ist auch wegen hochproblematischen Aussagen zuletzt aufgefallen. Aber die Smiths sind Popgeschichte. Noel Gallagher, Phoebe Bridgers, die Arctic Monkeys, Peter Doherty, Tokotronic. Sie alle sind von The Smiths inspiriert. Auch Addison Rae mag die Band sehr gerne, hat sie mal gesagt. Einzigartig an den Smiths war, dass Morrissey oft so aus der Außenseiterperspektive gesungen hat. Auf The Queen Is Dead geht es um Einsamkeit, Literatur, auch um den Tod. Aber trotzdem klang The Smiths immer sehr poppig und fröhlich. Auch Arlo Parks, britische Künstlerin, die wir hier sehr gerne spielen, verehrt das Album. Generell den Sound der Band, das hat sie uns erzählt.
1: Ich habe immer geliebt, welche Akkorde die Band spielt und auch ihre Produktion. Das hat sie unverkennbar gemacht. Wenn ich bestimmte Klangfolgen höre, denke ich sofort, das sind The Smiths. Ich liebe Künstlerinnen und Künstler, die einen ganz eigenen Klangstempel haben.
0: Für den hat Smiths-Gitarrist Johnny Marr gesorgt und den verehrt auch Youngblood, der ja gerade sehr am Start ist. Das hat er im Podcast Lips Service erzählt.
2: Who would I put on guitar? Fuck it, I put Johnny Marr on guitar because it'll just be so melodic.
0: Sehr melodisch ist zum Beispiel dieses Album eben, von dem wir jetzt ein Song spielen, The Queen Is Dead, das heute 40. Geburtstag feiert. There's a Light That Never Goes Out, einer der größten Songs von The Smiths überhaupt in 1 Live.

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5: 8:30, 2 Meldungen. A2 Dortmund nach Hannover zwischen Herford Ost und Kreuz Bad Oeynhausen 3 Kilometer Stau. Und die A40 Duisburg-Essen ist zwischen Mülheim-Winkhausen und Mülheim-Heißen in beiden Richtungen noch bis Montag gesperrt.
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6: Mit Zillmann Kölner und das B in Plan B steht heute für das gut genug Hype-Duo der Stunde. Blumengarten sind da, hello.
7: Yo, was geht?
6: Ryan und Sammy, erstmal, wie geht's euch bei dem ganzen Wahnsinn gerade?
8: Es ist ein Gefühlschaos auf und ab. Es ist immer verrückt, wenn irgendwie so eine Situation über einen hinaus wächst und man die Kontrolle darüber verliert. Aber zum Glück sind wir beide in Therapie. Ich hatte auch vorhin, hatte ich noch eine Therapiestunde. Meine Therapeutin war selber ein bisschen überwältigt, als ich ihr so erklärt habe, was abging. Sie konnte selber nicht so richtig glauben. Ich habe jetzt auch so eine Atemübung geschickt bekommen vom Fizzle, vom Kitschkrieg. Die mache ich auch jeden Morgen. Das hilft alles schon sehr.
6: Wir atmen uns jetzt erstmal ganz entspannt rein in diese halbe Stunde und gleich mehr von Blumengarten, die gerade in den USA viral gehen. Hier sind Tampa City erst.

0: Disclosure, Sam Smith, Ledge, Lizzo, sämtliche Profifußballer. Die ganze Welt singt gefühlt gerade diesen Song. Auf dem Weg zum internationalen Sommerhit 26, Blumengarten mit Kitsch Creek und Shirin David, gut genug. Und Ryan und Sammy vom Blumengarten waren heute kurz hier. Sie leben ja im Sektor, können es gerade überhaupt nicht verarbeiten. Wir haben es schon gehört von ihnen und jetzt, wie perfekt getimt, mit diesem Hit kam am Freitag ihr neues Tape raus. Das da heißt, für uns perfekt sozusagen Radio.
1: Und das ist perfektes Timing gewesen, ja.
0: Und Sammy, du hast irgendwie auch gepostet die Tage sowas sehr Emotionales, wo ich gemerkt habe, da brennt echt was so in dir jetzt, unser Jahr, so jetzt geht.
2: Das ist so witzig, ich sag das schon die ganze Zeit. Und das
1: sagt man auch jedes Jahr eigentlich.
2: Das sagt wahrscheinlich wirklich jeder jedes Jahr, aber dieses Jahr habe ich das wirklich gesagt und das war am Anfang eher aus einer Trauer raus. Ich glaube, jeder hatte einen sehr schwierigen Start in das Jahr, auch aus sehr persönlichen Gründen, und deswegen habe ich mir das immer wieder gesagt, ey, das wird unser Jahr. Und wenn ich sage auch, der Sommer gehört uns, dann rede ich nicht von mir und Ryan, von Blumengarten, sondern dann ist das immer so eine Nachricht an alle Leute, der Sommer gehört uns. Lass was ganz Schönes aus diesem Jahr und aus diesem Sommer machen. Und es ist so schön zu sehen, dass aus dieser Prophezeiung und aus dieser, wie nennt man das, Manifestierung, dass das wirklich funktioniert. Und ich persönlich bin sehr excited für den Sommer. Ja.
0: Was ich halt auch mega schön finde, das ist ja eine super positive Message, die der Song hat.
1: Komplett.
0: Ja. Und ein Kumpel hat mir vorhin erzählt, er ist aus der Bahn ausgestiegen. Mhm. Und da sind so ein paar Jungs eingestiegen, die haben dann so beim Reingehen in die Bahn so aufeinander Acht gegeben und haben so gesagt, ey, du bist gut genug.
1: Oh, das ist wunderschön. Ja, man hört alle möglichen schönen Geschichten. Also meine Mutter zum Beispiel ist eine sehr gläubige Frau und die hat immer große Probleme damit, irgendwie säkuläre oder nicht christliche Musik zu hören einfach. Und den Song hört sie und den hören sie auch in der Kirche einfach, weil der so nicht offensive ist quasi. Und die Kids singen den alle und so alle feiern den. Und das ist irgendwie super schön für mich so zu hören, dass die da einen Song haben, zu dem die Party machen können.
0: Den hören wir natürlich auch noch heute Abend, den Song. Jetzt wollen wir aber auch nochmal dieses neue Tape von Blumengarten highlighten. Gibt es einen Key-Track, wenn ihr sagt, nur den hören? Der spiegelt es am besten wieder, das Tape.
1: 3, 2, 1, tiefer fallen.
0: Okay, warum?
2: Stark, Ryan.
1: Ist stark.
0: Ja, nicht schlecht.
2: Wenn ich nur für mich rede, ich als Produzent, das ist wahrscheinlich meine stolzeste Arbeit. Und ich würde sagen, der fasst eigentlich die letzten 4 Jahre extrem gut zusammen. Das ist so der Peak von meiner Produktion. Und wenn man dann auch auf Writing von Ryan guckt, ich glaube, das ist der erste Song. Ich glaube, das war das erste Mal, als wir das aufgenommen haben, ja. Dass Ryan seinen eigenen Namen sagt. Wir fanden das so interessant. Ich weiß, ich fand das am Anfang, dachte ich, okay, er sagt so, Ryan, kannst nicht lieben. Ich dachte so, hast du gerade wirklich Ryan gesagt?
1: Aber ja, es ist so introspektiv, ja, genau. Und der fasst so ein bisschen die Mission vom ganzen Projekt sehr gut zusammen. So, egal wie unique man denkt, seine Lebenserfahrung ist, es gibt immer jemanden, der das Gleiche durchmacht oder durchgemacht hat und dem das irgendwie helfen kann.

auch das sind Blumengarten. Es muss nicht immer nur gut genug sein, Leute. Hört euch dieses wirklich fantastische Tape an, das Blumengarten am Freitag rausgebracht haben. Es heißt Radio oder Radio oder wie auch immer. Und es ist wundervoll, gefühlvoll, viel Akustikgitarre, sehr sommerlich. Ich empfehle es euch, leg's euch ans Herz. Wir hören auch später nochmal rein. Jetzt hören wir Revin Lenay mit Love Me Not.

0: Scooby Scoot Canoe. Das verstehen die Amis da und singt gerade gefühlt halb Amerika hoch und runter. Und auch sonst auf der Welt werden Blumengarten und ihr gut genug zu absoluten Lieblingen wegen ihrem Song eben mit Kitschkrieg und Shireen David, der wie ein Lauffeuer viral geht. Ryan und Sammy vom Blumengarten haben mich heute besucht. Sie sind ja aus dem Sektor völlig aufgedreht und fertig waren sie von dem, was da gerade um sie rum abgeht. Ich habe sie gefragt, wann habt ihr gemerkt, dass das wird wirklich krass? Also da passiert gerade irgendwie was weltweit.
1: Das war vor ungefähr 7 Tagen, als ein Reel viral gegangen ist von den Kitschkrieg-Jungs in Amerika. Also die Kitschkrieg-Jungs haben ja jahrelang in Amerika gearbeitet und dort auch Alben produziert und sich dadurch, glaube ich, so ein bisschen so eine kleine amerikanische Fanbase auch aufgebaut. Und dadurch, glaube ich, vermuten wir, dass eins der Reels von für den Song Gut Genug im amerikanischen Instagram-Algorithmus irgendwie dann gelandet ist und dann geshared wurde und hochgeshared wurde. Und eine Sache, die direkt auffällig war, weil wir hatten schon wir haben schon den ein oder anderen viralen Moment, sage ich mal, hinter uns. Da waren teilweise Kommentare mit so 40.000 Likes drunter. Und wenn man das sieht, dann heißt es, die Leute sind sehr into, was sie da sehen. Und dann waren auf TikTok dann 10.000 Creations, dann 20.000, dann 30.000 an einem Tag, dann 100, dann 170.000, zum Punkt, wo wir jetzt bei über 1 Million Mal wurde der Sound jetzt benutzt von Menschen auf der ganzen Welt. Und ja, es ist einfach crazy, was das für ein Schneeballeffekt gerade ist. So, ne?
0: Ja, das Absurde finde ich ja auch, dass der Song ja fast schon mal draußen war, wenn er zurückgezogen wurde, weil ihr noch Sachen zu klären hattet.
1: Voll.
0: Und jetzt ist es vielleicht der weltweite Sommerhit 2026.
1: Ja, also das zeigt nur, wie das Leben manchmal spielt. Ne?
2: Das hätte man nicht planen können. Auf eine lustige Art und Weise müssen wir jetzt dankbar sein, dass der Song erst jetzt rauskommt. Die Weltmeisterschaft ist jetzt und wir sehen jetzt Fußball-Edits. Die New York Knicks haben gewonnen. Ich sehe jetzt David-Edits. Das kann man nicht planen.
1: Shoutout Angelo Stiller.
0: Ja, Shoutout. Also was kriegt ihr so für Shoutouts? Ihr seid ja auf Augenhöhe jetzt mit den absurdesten Idolen auch, oder? Mit denen ihr irgendwie.
1: Ich würde nicht auf Augenhöhe sagen. Das würde ich mich noch.
2: Danke, Tillmann.
1: Mir noch nicht zutrauen. Es ist verrückt, ne? Von alle möglichen Fußballvereine bis hin zu ein paar der größten Musiker irgendwie für uns persönlich. Steve Lacy, ein Riesenbeispiel allen voran, aber auch jemand, der vielleicht unerwarteter ist und nischiger. So das Team von Fake Mink, auch der britische Rapper, hat irgendwie uns kontaktiert und uns eingeladen zur Show und so, was so verrückt ist zu denken.
0: Habt ihr so

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1: Um 21 Uhr, ich bin Antje Kiesler. Erstmal schauen wir auf eine Absage, die Gamerinnen und Gamer heute von der EU bekommen haben. 1,3 Millionen hatten eine Petition unterschrieben, damit Unternehmen Games nicht einfach irgendwann von ihren Servern nehmen können und man dadurch gekaufte Spiele nicht mehr zocken kann. Sarah Lopez sagt, was die Kommission jetzt dazu entschieden hat.
2: Ja, das war eine ziemlich klare Absage an die Gamer. Also die EU-Kommission will Unternehmen weiter erlauben, Videospiele quasi stillzulegen. Das begründet die Kommission mit Urheberrechten, aber auch mit den Kosten, die auf Unternehmen bei einer Gesetzesänderung zukommen würden. Die Kommission hat dafür angekündigt, dass sie mit Vertretern der Videospielindustrie und von Verbrauchern sprechen will, um so eine Art Verhaltenskodex zum Lebensende von Spielen auszuarbeiten.
1: Wer in NRW auf eine günstige Wohnung angewiesen ist, hat weniger Möglichkeiten. Es gibt immer weniger Sozialwohnungen. Die werden vom Staat gefördert, sodass Mieten bezahlbarer sind. Letztes Jahr ist die Anzahl in NRW wieder runtergegangen um 18.000. Die Landesregierung gibt mehr als 2 Milliarden Euro, um das zu ändern. Zu einem Messerangriff auf eine Politikerin in Herdecke im Ruhrgebiet gibt's was Neues. Vor 8 Monaten war SPD-lerin Iris Stalzer lebensbedrohlich verletzt worden. Jetzt ist ihre 17 Jahre alte Tochter deswegen angeklagt worden, wegen gefährlicher Körperverletzung. Stalzer war 4 Wochen nach dem Messerangriff zur Bürgermeisterin von Herdecke vereidigt worden. Der nächste Spieltag der Fußball-WM geht los, beziehungsweise die nächste Spielnacht. Gerade starten unsere Nachbarn Frankreich gegen den Senegal. Frankreich gilt als einer der Favoriten. Außerdem hat um 3 Uhr Titelverteidiger Argentinien sein erstes Spiel gegen Algerien. Ab morgen bereitet sich die deutsche Mannschaft dann auf ihr nächstes Spiel am Samstag vor gegen die Elfenbeinküste.
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1: In der Nacht gehen die Temperaturen auf 16 bis 11 Grad runter. Morgen dann wieder Sonne, Wolken und vor allem in Westfalen mal etwas Regen. Es wird noch wärmer als heute. In Mainz-Hagen 22 Grad, in Essen und Neuss 24 und Bergheim und Aachen kommen auf 26. Ab Donnerstag noch heißer, auch schwüler und bis zu 32 Grad. A2 Dortmund nach Hannover zwischen Herford Ost und Kreuz Bad Oeynhausen. 3 Kilometer Stau, da braucht ihr gerade 10 Minuten durch. Und die A40 Duisburg-Essen ist zwischen Mülheim-Winkhausen und Mülheim-Heißen in beiden Richtungen bis nächsten Montag dicht.
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3: Mit Tilman Kölner und mit Go von den Chemical Brothers geht gerade wieder viral. Und gleich lernt ihr einen kennen, der kennt nicht nur den Bürgermeister aus Löhne, der fordert da sogar einen neuen Dönerladen und ist da so eine richtige Nummer, ist aber eigentlich ein Newcomer-Künstler, der unter 20 ist. Mehr dazu gleich, Chemical Brothers jetzt.

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1: Und der kommt diese Woche aus dem Sektor, genauer gesagt aus Löhne im Kreis Herford bei Bielefeld. Und zwar mit Ausrufezeichen. So nennt er sich nämlich, der Künstler Benno. Und hinten dran ein Ausrufezeichen, Daniel Vogrin. Hast du ihm noch was hinzuzufügen?
2: Ja, ich würde sagen, dieses Ausrufezeichen hat er sich auf der ersten Tour, auf der ersten eigenen Tour auch direkt mal gesetzt. Weil so hat sich's angehört, wenn Benno auf die Bühne gekommen ist.
1: Okay.
2: Genau, also es ist ein bisschen so, wenn da du in den Sender kommst, ist er ähnlich tatsächlich. Er hat nicht nur in Berlin gespielt, wie man hier hören kann, auch im Sektor in Köln. Und diese Zuneigung, die gibt's nicht nur von den Fans, sondern die Likes hagelt's auch von der Prominenz höchstpersönlich, unter anderem von Casper, von Blumengarten, von Nico Santos.
1: Guck an.
2: Und tatsächlich auch Shirin David, die richtig Fan ist, die hat sogar einen Song von Benno selbst bei Social Media verwendet. Und alles in allem würde ich mal sagen, da ist viel los für jemanden, der gerade sein Abi-Zeugnis abgeholt hat und in 3 Tagen erst 19 Jahre alt wird.
1: Absolut. Benno heißt der junge Mann mit einem Ausrufezeichen. Löhne ist jetzt auch nicht unbedingt die Stadt, die man im Zusammenhang mit Musik ständig hört. Deswegen freuen wir uns über Sommer 18.

0: 2018.
1: Das war Benno aus dem Sektor, sehr UK-lastig, hat aber auch Wurzeln im Britischen. Genau wie Alopax zurzeit.

0: Two-Sided, Arlo Parks. Und Two-Sided ist auch manchmal das Leben. Schöne Momente prallen auf traurige Momente. Ihr habt es wahrscheinlich mitbekommen, wenn ihr euch intensiver mit Musik beschäftigt. Oliver Tree, amerikanischer Multimillionen-Streams, schwerer Künstler, Entertainer, Internet-Personality und Musikvideoregisseur, ist am Wochenende im Alter von nur 32 Jahren bei einem Hubschrauberabsturz in Brasilien ums Leben gekommen. Mit 5 anderen Menschen. 2023 war er noch kurz hier bei mir zu Gast. Und da hat man gemerkt, dass das wirklich, seitdem er denken kann, ein Künstler mit Leib und Seele war.
1: Pretty much 25 years of my life has been solely dedicated to being an artist. In order for it to not be a complete waste and be forgotten, for it to make its goal, which is to inspire people and impact the world and bring a little bit of color to the darkness.
0: Ja, er wollte Leute inspirieren mit seiner Kunst und mit seinen, ja doch auch sehr unterhaltsamen Videos und lustigen Outfits, einfach ein bisschen Farbe in die manchmal so dunkle Welt bringen. Und Blumengarten, die heute hier waren, die waren auch Fans und auch die kannte Oliver Tree. Ihr hättet es auch schon früher in den USA schaffen können übrigens. Ich habe, ihr habt es mitbekommen, Oliver Tree?
2: Ja.
0: Ich habe mit ihm gesprochen.
1: Amazing. I don't know how to say it. It's with a B. Something is these two guys. One, I don't know how to say it, but there's
2: German guys?
1: Yeah, something Bullgarden or something like this.
2: Blumengarten.
1: So good. Amazing. Shout out to them. They played me this song and I was like, I want to steal this song next.
0: Das war Oliver Tree 2023.
2: Das ist verrückt. Also erstmal Rest in Peace an ihn. Er war ein riesengroßer Künstler. Eine Naturgewalt, wirklich von Liebe und positiver Energie.
3: Wir haben ihn 2023 getroffen bei Jan Böhmermann.
2: Ja.
3: Das war bei Jan Böhmermann und er hatte so ein unglaublich positive Energie. Und dann hat er 2 Wochen später hat er uns in seine Story gepostet und hat zu allen gesagt, yo, you guys need to check out these two from Germany. Und wir sind privat auch große Fans einfach von seiner Musik und von seinem Leben.
2: Ja, er hat uns auch noch vor nicht langer Zeit hat er uns auch noch eine super liebe, lange Nachricht geschrieben. Und das war natürlich bittersüß, dann mit den Nachrichten von seinem Ableben. Das hat uns alle sehr, sehr schwer getroffen. Und unsere Liebe und unser Mitgefühl geht raus an seine Familie auf jeden Fall.
3: Das zeigt nur, wie kurz unsere Zeit hier auf diesem Planeten ist und dass niemand bestimmen kann, wann es vorbei ist.
0: Ja, sagen Blumengarten und dem ist nichts mehr hinzuzufügen. Oliver Tree ist mit nur 32 Jahren gestorben und wir hören seine Musik. Hier ist er drin in diesem Song, der größte Hit ist mit seiner Stimme, der weltweit losging. Miss You, Southstar.

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3: Es ist 21:30 A2 Dortmund nach Hannover zwischen Herford Ost und Kreuz Bad Oeynhausen. Eine Viertelstunde braucht ihr da gerade länger, 2 Kilometer Stau. A4 Köln nach Aachen zwischen Köln-Klettenberg und Kreuz Köln-West, gerade 1 Kilometer Stau. Und die A40 Duisburg-Essen ist zwischen Mülheim-Winkhausen und Mülheim-Heißen in beiden Richtungen bis zum nächsten Montag gesperrt.
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4: Mit Tilman Kölner. Und wenn es bei euch nicht so richtig läuft, Daniel Vogrin, ich gucke explizit dich an.
5: Ja, das passt ja, ne?
4: Wenn es ein bisschen dauert einfach, bis Sachen laufen, dann macht euch nicht so viel Stress.
5: Ich frage mich, was du damit sagen willst, aber
4: in einer halben Stunde geht es um eine Künstlerin, die seit über 10 Jahren Musik macht und jetzt richtig durch die Decke geht und das aber nicht wirklich planbar war. Also manchmal passieren einfach Dinge. Es geht um Slater aus den USA. Jetzt gibt's aber erstmal Calvin Harris und Jazzy. Oder hast du noch was hinzuzufügen?
5: Nee, ich gehe da mal in mich, wo wir da eigentlich hin wollten gerade, aber wird schon.

0: Greek Tragedy in 1 Live Plan B. Und um euch alle mal ein bisschen neidisch zu machen, ich bin es nämlich. Kollege Daniel Vogrin aus dem Team hat schon Urlaub gemacht in diesem Jahr.
1: Das ist absolut richtig.
0: Du siehst total erholt aus.
1: Dankeschön.
0: Und damit hast du was gemeinsam mit dem nächsten Künstler auf der Playlist, Bibica aus Wien. Stimmt. Der war nämlich auch im Abwesenheitsnotizmodus unterwegs, oder?
1: Ja, und wir waren beide am Meer tatsächlich.
0: Zusammen?
1: Nee, das nicht.
0: Okay.
1: 3 Tage am Meer hat er aber gepostet. Bitte call my manager, hat er auch noch gepostet.
0: Okay.
1: Also richtig schön Auszeit genommen und
0: aber ja. Du ohne Manager, dafür aber länger als 3 Tage am Meer, muss man sagen.
1: Ja, stimmt, würde ich auch immer so unterschreiben. Also lieber ohne Manager, aber dafür länger am Meer.
0: Ich bin unterwegs, ich habe heute keine Zeit, bin für niemanden erreichbar. Das singt Bibica auch im Refrain seines neuen Songs unterwegs.
1: Ja, aber ich würde trotzdem sagen, da gibt es dann doch einen heftigen Kontrast zwischen meiner und seiner Auszeit, weil im Song geht es für Bibica ja nach Kolumbien, aber auf dem Flieger, nicht im Flieger. Und er selbst will auch hoch hinaus durch Konsum.
0: Aha.
1: Und die To-Do-Liste hat er auch noch ins Wasser geschmissen. Das würde ich alles jetzt so nicht machen, aber ich bin ja auch nicht Bibica.
0: Nee, deswegen siehst du wahrscheinlich auch so gesund aus nach dem Urlaub, weil du
1: ja
0: eher es entspannt angehen lässt. Jetzt hier vorwärts unterwegs, Bibica aus Wien, ganz neu in 1 Live.

0: Plan B, jetzt geht's um das schlimmste Mädchen Amerikas. Damit macht gerade eine 29-jährige Sängerin Marketing, beziehungsweise heißt ihr Album so, Worst Girl in America. Es geht um Slater mit 3 Y geschrieben in der Mitte, die schon mit Charlie XCX in einem Remix zu hören war und vor allem in der Queer-Community schon seit mehreren Jahren wirklich eine feste Größe ist. Jetzt geht's auch im Mainstream für sie los. Ich habe mich letzte Woche mit ihr unterhalten, zuvorkommend, gut gelaunt, sympathisch kam sie rüber. Gar nicht wie das Worst Girl, aber genau das ist eben das Ding. Sie sagt, sie wird oft so wahrgenommen, weil sie gerne über die Stränge schlägt, zu laut ist, zu viel trinkt und feiert, und damit können eben viele Menschen nur umgehen, wenn sie jemanden abwerten.
1: Being the worst girl in America is kind of something that's projected onto you. I feel like there's been times where I'm maybe like the drunkest person at the party and people are kind of like side-eyeing me or like looking over, like thinking I'm being too much. A lot of the title comes from that and kind of comes from like reclaiming people not liking you and being like, well, that's okay. Like, I'm just the worst and that's all I'll be. And like kind of making that something to be proud of and like wearing it as a badge of honor almost.
0: Die Schlechteste zu sein, dreht sie in was Positives und ist sogar stolz drauf, wenn sie damit anecken kann. Finde ich irgendwie einen ganz spannenden Aspekt. Mit dem Song Dance geht's bei ihr gerade richtig ab. Vielleicht, weil das so einen Retro-Dance-Nerv trifft. Mich hat's an Justice und Ed Banger erinnert, und das ist exakt so ihre Main-Inspiration, hat Slater mir erzählt.
1: I feel like all like kind of Ed Banger adjacent artists, that was always like so cool to me growing up. I feel like that was just kind of the coolest sector of electronic and still is, you know. I love Justice, all of the like kind of artists on that label, I feel like are huge influences for me.
0: Und das hört man sowas von in diesem Song. Hier ist Dance in 1 Live Plan B.

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1: Annemarie Kantereit, oft gefragt und oft gehört, auch gerne. Barry Can Swim, Return to Bebo. Hören wir noch hier vor den Infos um 10 und danach weiter neue Musik, unter anderem von Bilderbuch aus Österreich.

0: Infos. 22 Uhr ist es. Ich bin Antje Kiesler. Wer sich gerade ein Deutschland-Trikot bestellen will, der könnte Probleme bekommen. Zumindest, wenn hinten ein Name mit dem Buchstaben V drauf gedruckt werden soll. Warum, sagt Lukas Rosendahl.
1: Bei Adidas, also dem Ausrüster der Nationalmannschaft, ist das V nämlich ausgegangen. Trikots von Kai Havertz, Alexander Pavlovic oder Dennis Undav kann man online darum gerade nicht mehr bestellen. Liegt wohl daran, dass gerade besonders viele Leute Trikots von denen haben wollen. Das Business mit den DFB-Trikots und anderen WM-Sachen ist übrigens eine richtig große Nummer. Adidas sagt, dass die damit zur aktuellen WM 1 Milliarde Euro Umsatz machen. Wie viel davon mit Trikots, sagen sie nicht. Zum nächsten Turnier kommen die Deutschland-Trikots dann aber von Nike. Der DFB hat ab 2027 einen neuen Ausstatter, weil es ein besseres Angebot gab.
0: Das Problem mit dem fehlenden V will Adidas aber schnell wieder in den Griff kriegen. Ein Sprecher sagt, dass man V-Trikots in Kürze wieder online bestellen kann. Viele Gamer sind wohl enttäuscht. Mehr als 1 Million in Europa haben eine Petition unterschrieben. Sie wollen verhindern, dass Unternehmen Gaming-Server abstellen und man dadurch gekaufte Spiele nicht mehr zocken kann. Ein Live-Hörer Henry erinnert sich noch, als Monster Hunter Tri auf der Wii plötzlich down war.
2: Wir wollten an dem Abend eine LAN-Party machen, ein Kollege und ich. Wir wollten anfangen zu spielen. Wir wundern uns, warum er sich nicht mit den Servern verbinden kann, bis wir dann auf Google nachrecherchiert haben, dass die Server offline genommen wurden. Das hat mir an dem Tag schon sehr mein Herz gebrochen, ja.
0: Die EU-Kommission hat jetzt aber gesagt, die Gesetze bleiben, wie sie sind. Und es geht um etwas, das im Ärmelkanal passiert ist, der Meerenge zwischen England und Frankreich. Da hat ein russisches Kriegsschiff in Richtung einer Yacht geschossen. Das russische Verteidigungsministerium spricht von Warnschüssen, weil die Segeljacht seinem Schiff zu nahe gekommen sei. Der Vorfall soll jetzt von Großbritannien untersucht werden. In Österreich hat eine Lieferung an eine Firma für ziemliches Aufsehen gesorgt. Da waren Leichenteile drin. Eigentlich hatte das Unternehmen Kunststoffteile bestellt. Die Polizei hat das aber schnell aufgelöst. Die Pakete mit den Leichenteilen sollten eigentlich in ein Labor zur Forschung. Beim Senden wurde was verwechselt.
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0: Heute Nacht meistens trocken und 11 bis 16 Grad. Morgen gibt's wieder Sonne und Wolken. Etwas Regen kommt am ehesten mal in Westfalen runter. Es wird wärmer und schwüler. In Warendorf und Menden 22 Grad, in Moers 24 und Hürth und Heinsberg kommen morgen auf 25 Grad. Donnerstag noch mehr Sonne und bis zu 32 Grad.
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0: Die A1 Meppen-Lingen ist zwischen Twist und Geste wegen Bauarbeiten gesperrt. Und noch eine Sperrung, die 40 Duisburg-Essen ist zwischen Mülheim-Winkhausen und Heißen in beiden Richtungen auch noch bis nächsten Montag dicht.
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4: Mit Tilman Kölner und einem fantastischen Popsong von Tove Lo. Die ist wieder voll am Start. I'm Your Girl, Right. Heißt der, und eure Boys für die nächste Stunde noch heißen Daniel Vogrin und Tilman Kölner.
5: Hallo.

0: Es ist wirklich, man muss hier wirklich die ganze Zeit sich umschauen. Überall Mücken hier, die kommen hier rein. Daran merkt man dann doch, dass irgendwie Sommer ist, ne?
1: Was ich ja ganz herrlich finde, dass die irgendwie nur bei dir sind.
0: Ist das so? Ja, ja. Ich habe halt irgendwie süßes Blut.
1: Nicht nur süßes Blut.
0: Sagt man ja immer so schön, ne? Aber ich bin auch irgendwie gerade dabei, mich nochmal so richtig schön durchzuoptimieren, ja.
1: Wow.
0: Vielleicht habe ich auch einfach noch so diesen Schweiß vom Workout, der kommt raus und der zieht dann auch die Mücken an. Ne?
1: Ran an die 110%, würde ich sagen.
0: So geht's los im Song Push Reality von Bilderbuch, der ja als nächstes auf der Playlist steht.
1: Ja, und die fokussieren sich an dem Track eher so am Hier und Jetzt oder wollen das Hier und Jetzt herausstellen und sich auf die echte Welt konzentrieren.
0: Du hast dich ja intensiver mit denen beschäftigt, Daniel Vogrin aus dem Team und weißt auch was über ein neues Album, was da kommt.
1: Genau, das wird heißen Unendlichkeit plus eins, kommt im September und dieser Song wird auch auf der Platte sein. Und interessanterweise würde ich dieses Unendlichkeit und noch viel weiter, dieses Phänomen, auch wieder im Push Reality Song vorfinden, weil man kann es eigentlich als Kritik verstehen an dieser Idee, irgendwie immer mehr, immer noch einen drauf, immer noch mal einen selbst optimieren, 120%, wenn es sein muss. Und auch an der Idee von Longevity zum Beispiel.
0: Oh, Longevity, dieser Begriff, ne, der macht mich schon ein bisschen wahnsinnig.
1: Genau, also ewiges Leben, da geht noch mehr, ne, ein Leben ist viel zu kurz. Wird auch kritisiert im Track, aber auch Retreats, auch passives Einkommen, auch diese Abnehmspritze Ozempic. Ja, am Ende ist es Selbstoptimierung.
0: Push Reality, Bilderbuch in 1 Live, Bambi.

0: geht schon vorwärts Richtung Wochenende, könnte man meinen.
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0: Tyler, the Creator, Sugar und My Tang. Jetzt machen wir ein bisschen melancholisch weiter. Wenn das auch was für euch ist, melancholische, gitarrenlastige Musik, dann sind The Smiths was für euch. Eine britische Band, die wichtig war für Künstler, die wir heute hören. Casper, Bieber Doobie oder auch Mark Ronson. Auch Addison Rae, die ja gerade ziemlich am Steil gehen ist, mag die Band. Das, was Sie im Hintergrund hören, ist ein Klassiker von The Smiths. There's a Light That Never Goes Out. Habe ich euch heute schon gespielt, weil das Album The Queen Is Dead, auf dem das drauf ist, heute vor genau 40 Jahren rausgekommen ist und die bis heute mit diesem 80er-Jahre-Sound immer noch extrem die Musikwelt prägen. Immer wieder junge Künstlerinnen wie Phoebe Bridgers zum Beispiel. Sie hat in einem Song sogar The Smiths zitiert. Und diese Band hat sich damals wirklich auch von anderen Rockbands abgegrenzt. Ja, Frontmann Morrissey hat viel über Einsamkeit, Schmerz, ja, so introspektive Themen gesungen. Das war auch für Drangsal, der ja auch ein guter Freund und Künstler ist, mit dem Casper zusammenarbeitet, sehr inspirierend.
2: Die Smiths waren für mich Schuppen von den Augen. Ich glaube, das war der letzte Arschtritt, den ich dann brauchte damals. Es war die richtige Musik zur richtigen Zeit einfach. Ich wusste, okay, das ist es. Und das ist auch Songwriting und so eine, ich nenne es mal, übertriebene, zur Schau gestellte Melancholie, die fast schon ins Absurde geht, die sich so in meiner songwriterischen DNA verkeilt hat.
0: Ja, verstehe ich. Fast schon so ein bisschen kitschig auch, könnte man es vielleicht framen, aber eben immer noch tasty. Auf The Queen Is Dead spielt Melancholie eine riesige Rolle. Für die Künstlerin Arlo Parks, die wir ja auch hier viel spielen in 1 Live Plan B, ist es das beste Album der Band. Sie hat es in einem Plattenladen in London selbst gekauft.
3: Ich war zum ersten Mal bei Rough Trade und habe dieses Albumcover gesehen. Ich weiß auch noch, wie ich die Musik später auf meinem iPod Nano beim Skateboarden gehört habe. Es war das erste Album der Band, das ich für mich entdeckt habe. Vielleicht macht es mich auch deshalb so sentimental.
0: Die Smiths wurden vor allem berühmt wegen Morrisseys eigenwilliger Texte und dem schnellen Gitarrenspiel von Johnny Marr. Auf The Queen Is Dead hört man es besonders gut raus in Big Mouth Strikes Again. Und den hören wir uns jetzt mal an hier in 1 Live Plan B von diesem Album, was gerade 40 Jahre alt geworden ist und immer noch prägend. The Smiths.

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2: Um 10:30 habe ich noch eine Meldung für euch aus dem Sektor. Die A40 Duisburg-Essen ist zwischen Mülheim-Winkhausen und Mülheim-Heißen in beiden Richtungen bis nächsten Montag gesperrt. Wo immer ihr hin müsst, kommt gut, sicher und hoffentlich entspannt durch.
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3: Hallo Sektor, hört ihr mich?
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2: Ja, wir spüren die Liebe auch, die rund um Blumengarten sich sammelt, wegen ihres Songs Du bist gut genug. Das sehen aber nicht alle nur grundlegend so. Heidi Klum hat sich geäußert zu Shirin Davids Part in dem Song und hat gesagt, sie findet den Part jetzt nicht so gut. Ryan von Blumengarten hat eine ganz klare Ansage hier heute gemacht in die Richtung.
5: Das mit Heidi habe ich wirklich nicht verstanden. Heidi Klum, wir lieben dich, aber was zur Hölle hast du da gekocht? Wir stehen alle hinter Shirins Part, wir feiern Shirins Part. Ohne Shirins Part wäre der Song nicht das, was der Song heute ist.
2: Ja.
5: Und wir würden es jedes Mal genauso machen.
2: So, Word, Ryan, und jetzt aber mal Du bist gut genug beiseite. Es gibt ja noch 8 andere fantastische neue Songs von Blumengarten, die seit Freitag draußen sind. Hören wir rein in der nächsten halben Stunde hier, und das ist Noah Kahn.

Muramasa Neo Firefly, die Band der Stunde, hat mich besucht. Blumengarten, du bist gut genug. Ryan und Sammy aus Fellbad, / Köln im Sektor. Und absurderweise haben sie zu dem kranken internationalen Erfolg, den dieser Kitschkriegssong ihnen gerade beschert, am Freitag auch ein neues Tape rausgebracht. Das heißt Radio und klingt wundervoll.

0: Also ich würde sagen, dass unser Tape auch mit dem Sound, den wir auf dem Tape probiert haben zu erzielen, sehr gut anschließt an gut genug, aber auch an allem, was wir davor gemacht haben. Das war, glaube ich, die goldene Mitte. Ich habe gestern einen UK-Streamer gesehen, wie der auf Schmetterlinge fangen reagiert hat. Der saß oberkörperfrei in seinem Stream. Irgendwie sitzen die immer oberkörperfrei in ihren Streams. Und er hat auf Schmetterlinge fangen reagiert. Das ein Track von unserem Tape Radio. Und er war so, er hat kein Wort verstanden, aber er hat es geliebt. Er hat es geliebt und das war so schön zu sehen, weil ich glaube, die Songs, die können sehr gut da anschließen, ja.
1: Voll. Wiz Khalifa hat ja auch oberkörperfrei gepumpt.
2: Stimmt, Maschine, alle Oberkörper. Der Typ, wirklich Maschine. Aber
0: wenn ich so einen Körper hätte, würde ich auch oberkörperfrei posten.
2: Ich glaube, ich hätte gar keine T-Shirts, wenn ich diesen Körper hätte.
1: Wiz Khalifa, auch einer von vielen internationalen Superstars, die schon ein Video zu gut genug gepostet haben. Ein wirklich so schön verspieltes, positives Tape ist das jetzt aber geworden, was ja gar nichts mit gut genug eigentlich zu tun hat. 8 Songs, die jetzt danach von Bloomgarten released wurden, mit viel Akustikgitarre, wunderschönen Harmonien und Pop-Refrains. Trotzdem klingt es irgendwie Indie, Left Field, erinnert an Frank Ocean, aber auch an McGee, Dijon und andere internationale Artists, die gerade den Indie Sound so prägen.
3: Und Schmetterlinge fangen wäre für mich so der zentrale Track, weil er auch eure Sektorheimat.
2: Yes, Sir, 42551. Stand up!
3: Felbert, was ja aber nicht mehr eure faktische Hood ist, in der
2: ihr. Nee, leider nicht mehr. Ja, genau, aber ich finde es irgendwie, also das ist also Blumengarten ist auch immer irgendwie Hip-Hop und das ist irgendwie, das gehört für mich dazu, so zu claimen, von wo man herkommt, so da stolz drauf zu sein. Also wir sind keine Fans von normalen Patriotismus, aber Lokalpatriotismus ist schon cool und dafür wird es auch immer Platz in unserer Musik geben. Also Felbert, NRW, Köln, das claimen wir alles, ja.

0: schönes Bängerchen hier noch. 10 vor 11. Turn on the lights again. Fred again. Swedish House Mafia. Und jetzt gibt's ja was Intimes.
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0: Eure Sendung über Sex, Sexualität, Beziehungen und das Wohlbefinden auch im Allgemeinen. Immer hier dienstagsabends für euch in 1 Live. Elias ist 21, als er von einer längeren Reise wiederkommt. Und eigentlich ist alles wirklich gut. Oder besser gesagt, es sollte alles gut sein. Ist es aber nicht. Elias geht's richtig mies und irgendwie fühlt er sich auch total lost.
2: Und das war für mich so der Moment, ich gehe jetzt zum Männercamp. Ich hatte Angst. Ich wusste auch nicht im Männercamp, was kommt da auf mich zu, ja?
0: Elias möchte für sich herausfinden, was es heißt, ein Mann zu sein, erwachsen wirklich zu werden oder zu sein. Und das erzählt er meiner lieben Kollegin Katrin Altschner in der aktuellen 1 Live in

0: Und damit definiert er für sich Männlichkeit neu und jenseits von bisher so geglaubten Erwartungen und Stereotypen auch.
1: Ich würde eine Gradlinigkeit darunter verstehen. Probleme anzugehen, innere Sachen anzugehen. Das hat für mich viel, ich weiß nicht, ich habe da so ein Bild im Kopf. Es ist schwierig so zu formulieren, aber es ist eine Ehrlichkeit sich selber gegenüber.
0: Wie kann Männlichkeit jenseits von Alpha-Males und so maskuliner Männlichkeit gedacht werden und wie schafft man eine Männlichkeit so daraus Vorbilder hervorzubringen, ohne andere klein zu machen? Und warum Elias diese Zeit nur unter Männern wirklich heilsam fand, darum geht's in der aktuellen Intimbereich-Folge. Hört ihr hier gleich oder überall auch, wo es Podcasts gibt oder in ARD Sounds. Und das sind die Giant Rooks Want It Back.

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1: Die Nachrichten mit Steffi Orbach. Guten Abend. KI-Anwendungen, mit denen man Menschen auf Fotos oder Videos quasi ausziehen kann, sollen bald verboten werden. Das hat das EU-Parlament beschlossen. Solche Deepfake-KIs sind ab Dezember in der EU illegal. Die EU-Staaten müssen formell noch zustimmen. Lukas Rosendahl, WDR aktuell.
2: In einem neuen KI-Gesetz soll geregelt werden, was genau verbotene sexuelle Inhalte sind und was nicht. Wenn die KI realistische Bilder oder Videos vom Intimbereich erstellen kann, dann greift das Verbot. Bilder im Bikini, die ohne das Einverständnis der darauf zu sehenden Person gemacht wurden, sollen aber erlaubt bleiben. Die Abgeordneten mussten nämlich abwägen. Einerseits sollen Menschen vor sexualisierten Deepfakes geschützt werden, vor allem Frauen sind ja oft betroffen, aber KI soll nicht zu heftig eingeschränkt werden, damit wir auch die Vorteile davon weiter nutzen können.
1: Bundeskanzler Merz ist optimistisch, dass die Zusammenarbeit mit US-Präsident Trump in Zukunft besser funktioniert, vor allem wenn es um ein Kriegsende in der Ukraine geht. Auf dem G7-Gipfel im französischen Evian forderte Trump Russland auf, den Krieg zu beenden. Bisher hatte der US-Präsident eher die Ukraine in der Pflicht gesehen, Zugeständnisse an Russland zu machen. Nach 3 Tagen an der Börse ist die US-Weltraumfirma SpaceX mehr wert als Amazon. Die Firma von Elon Musk kommt auf rund 2,75 Billionen Dollar. Letzten Freitag konnte man die ersten SpaceX-Aktien für 135 Dollar pro Stück kaufen. Mittlerweile sind sie 209 Dollar wert. Durch den Börsengang wurde Elon Musk zum ersten Billionär der Welt. 8 Jahre zu spät hat eine Familie aus Osnabrück ein Geldgeschenk zur Taufe eines ihrer Kinder erhalten. Eine Frau entdeckte einen Umschlag mit 300 Euro in einem aussortierten Glückwunschbuch in einem öffentlichen Büchertauschschrank und übergab ihn der Polizei. Die konnte die zu beschenkende Familie mittels Taufregister und anderen Daten finden, obwohl auf der Karte kein Nachname stand.
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1: Die Baumarktkette Hellweg ist insolvent. Betroffen sind bundesweit fast 3000 Mitarbeiter. Cordula Krell, WDR Dortmund.
3: Das Dortmunder Unternehmen hat Insolvenz in Eigenverwaltung angemeldet. Nach eigenen Angaben hat das Amtsgericht Essen dem Insolvenzantrag stattgegeben. Die Baumarktkette betreibt bundesweit 68 Baumärkte, vor allem im Rhein-Ruhr-Gebiet und in Berlin. Alle Standorte und auch der Onlineshop sollen geöffnet bleiben. Die 2900 Mitarbeitenden bei Hellweg sollen in den kommenden 3 Monaten Insolvenzgeld von der Bundesagentur für Arbeit bekommen.
1: Das Wetter in Nordrhein-Westfalen. Die Nacht bleibt trocken bei bis zu 16 Grad. Morgen mal Sonne, mal Wolken und in Westfalen etwas Regen. In Wermelskirchen 23, in Gütersloh 24 und in Jülich bis 27 Grad. Das war WDR aktuell.
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4: Da dachte ich, ach du Scheiße, so ein Männercamp. So, das war mein erster Gedanke. Könnt ihr das verstehen?
5: Ja, klar.
6: Auf einer bestimmten Ebene auf jeden Fall.
5: Ja, klar.
4: Hast du auch am Anfang so gedacht, Männercamp?
5: Ja, natürlich.
4: Oder?
5: Also ich hatte da natürlich, also was, man hat natürlich Assoziationen zu dem Begriff, ja.
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4: Mit mir Katrin Eischner. Vor ein paar Monaten habe ich eine Mail bekommen und da stand so drin, hey Katrin, wir machen ein Männercamp in der Eifel. Ist es nicht was für den Intimbereich? Willst du nicht mehr darüber berichten? Und ich kann euch sagen, dass meine ersten Assoziationen wenig positiv waren. Ich habe an Alpha-Male-Culture gedacht, ich habe irgendwie an Drillen im Wald gedacht und Lagerfeuer und auch, what the fuck, warum brauchen Männer eigene Räume? Zum Glück bin ich ja ein Mensch, der sich nicht mit dem ersten Gedanken zufrieden gibt. Und deswegen habe ich innegehalten und gedacht, aber was, wenn das nur Vorurteile sind? Was, wenn es vielleicht wirklich Orte braucht, wo Männer verletzlich sein können und eine heilsame Art von Männlichkeit erleben können? Naja, und dann habe ich sie eingeladen. 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

0: Dienstagnacht, hier ist der 1 Live Intimbereich mit mir, Katrin Alschner. In diesen Zeiten reden wir viel über Männlichkeit. Für die einen ist es etwas, was sie bedroht, für die anderen etwas, wofür sie sich schämen müssen. Und ganz andere wollen sie krass beweisen. Aber kann es nicht vielleicht auch eine positive, vitale Männlichkeit geben? Und wie kann die aussehen? Oder noch spannender, wie kann man die finden oder entwickeln? Ihr wisst, ich habe mir vorgenommen, hier immer wieder den Raum zu öffnen und vielsichtige, männliche Perspektiven zu zeigen, in denen es nicht nur um Dominanz oder Rückzug geht, sondern auch um Nähe, Unsicherheit, Begehren, Verletzlichkeit und darum, wie Männer sich selbst verstehen. Und damit zu meinen heutigen Gästen. Wer seid ihr, was macht ihr?
1: Ich bin Elias Traut. Ich war vor 2 oder 3 Jahren auf einem Männercamp, geleitet von Axel, der neben mir sitzt.
0: Ja.
1: Und jetzt bin ich hier.
0: Wie alt bist du?
1: Oh, gute Frage, 24.
2: Ja, mein Name ist Axel Roger Schmidt. Ich bin Gründer und Leiter von Projekt Gegenwart und begleite seit 35 Jahren Menschen auf ihren oder in ihren Prozessen. Und unter anderem biete ich halt auch Seminare an für Wachstum, für Persönlichkeitsentwicklung und so weiter.
0: Was ist das für ein Seminar gewesen, bei dem du teilgenommen hast?
1: Das hieß das Männercamp 107.
0: 107, wie bist du drauf gekommen?
1: Ich habe mit dem Designer der Website von dem Männercamp 2 Jahre lang Theater gespielt, in einem Ensemble.
0: Okay.
1: Und wir haben uns immer mal wieder über solche Themen unterhalten. Mhm. Also was ist es jetzt? Das Männercamp oder was ist es, Mannsein und so weiter. Und dann war ich in einer Krise. Ich kam gerade wieder von einer längeren Reise, die mich über den Balkan, Griechenland bis nach Indien geführt hat. Und da kommen ja dann so Sachen hoch auf so Reisen.
0: Mhm.
1: Und die Reise war gut, aber ich kam wieder und ich kam direkt in eine Krise rein.
0: Ja, ja.
1: Da saßen wir bei einem Bier in der Kneipe, Markus und ich. Ich meinte, ich weiß nicht weiter. Und dann sagte Markus, ja. Geh jetzt zum Männercamp. Das fängt übrigens übermorgen an.
0: Ja, okay, manchmal ist aber auch geil, wenn man nicht so lange hat zum Nachdenken.
1: Absolut, ich hätte es, glaube ich, abgesagt, ja, weil ich war sehr nervös. Und dann bin ich dann irgendwie 2 Tage später losgefahren.
0: Ins
1: Ungewisse. Ja, in die Eifel.
0: Axel, was macht man da? Rauft man da? Das denke ich mir, was Männer machen. Ich raufe ja, ich bin eine ambitionierte Rauferin. Ich finde es schade, dass Menschen nicht mehr so viel raufen wollen.
2: Ja, vielleicht um mit den Worten von Elias weiterzugehen. Also im Grunde genommen ist es eine Reise.
0: Mhm.
2: Und die Reise lädt ein, 7 Tage und 7 Nächte wirklich in diese inneren Räume zu reisen und sich den inneren eigenen Themen auch zu lernen zu stellen. Das ist ja ein großes Thema in unserer Männergesellschaft, finde ich. Bin jetzt seit über 35 Jahren auch viel mit Männern unterwegs und merke immer wieder, wie schwierig das für viele Männer ist, sich mit diesen inneren eigenen Themen auch auseinanderzusetzen. Mhm. Die Frage, die du stellst, was macht man im Männercamp? Die meisten haben ja Bier trinken und Boxen und ja, das ist ganz schön, das machen wir nicht.
0: Bier trinken habe ich auch nicht gedacht.
2: Nein, aber das kommt ja bei vielen, ne? Bei vielen Männercamp und dann kommen die zusammen und dann raufen, machen die da was. Nein, also das ist halt dieser initiatische Ansatz, den ich da vertrete. Das heißt, dass die Männer lernen, dem Teil zu begegnen, den sie häufig gelernt haben, auszuweichen. Und das Schöne ist eben halt, dass das Männercamp in der Natur stattfindet, weil ich so überzeugt bin, die Natur ist die Heimat des Mannes.
0: Mhm.
2: Natürlich von der Frau auch, aber.
0: Des Menschen?
2: Ja, des Menschen, ja. Genau, kann man auch so sagen. Und die Erfahrung, die ich gemacht habe, daraus ist ja auch das Männercamp entstanden, ist im Kontakt mit der Natur zu sein, dass das innere zelluläre Öffnungen mit sich bringt. Und das ist für die Prozesse natürlich sehr förderlich.
0: Gut, das ist ja sogar tatsächlich auch, also sowas wie Waldbaden ist ja tatsächlich ganz gut belegt, dass das insgesamt total positive Wirkungen auf uns hat.
2: Ja,
0: also das kann man ja auch schon sagen, das ist ja nicht nur, was du jetzt aus einer Erfahrung raus sagst, sondern da wissen wir, das ist ja relativ evident, in der Natur sich aufzuhalten, dass wir da...
2: Naja, wenn man auf die Wirklichkeit schaut, würde ich sagen, die meisten Menschen sind entkoppelt von der Natur.
0: Ja.
2: Deswegen, also ich, wir haben vorhin auch mal gesprochen, also ich habe noch nie in meinem Leben in der Stadt gewohnt und ich glaube, wenn ich in der Stadt leben würde, ich würde eingehen wie eine Primel, weil ich brauche einfach den Kontakt zur Natur, ich brauche Grün, nicht eine Betonwand. Und ich glaube, das ist etwas, was die meisten Menschen, in dem Fall auch die Männer, häufig gar nicht mehr so abrufen können.
0: Mhm. Ich habe übrigens auch nur das mit dem Raufen so explizit gesagt, das ist nicht despektierlich gemeint, nur die Sache ist die, wenn man natürlich etwas klar gendert und klar framed mit etwas, also Männercamp, dann muss man natürlich auch damit rechnen, glaube ich, dass man dann stereotypische Ideen dazu hat.
2: Ist leider so.
0: Ja.
2: Also man sagt ja, jedes Wort oder jede Situation erzeugt irgendwie Vorstellungsbilder oder die machen Bilder von etwas. Und insofern sind das so, ich sag mal, so stereotypische Bilder, ne, die dann so abgerufen werden. Nein, aber das Camp selber ist natürlich ein ganz anderer Erfahrungsraum.
0: Ja.
2: Da geht es ihm halt wirklich, sagst du manchmal so ans Eingemachte, also diesen Teil, den wir vielleicht viele Jahre haben lernen müssen zu unterdrücken.
0: Mhm. Also ich verstehe natürlich, das sind natürlich sehr viele Wörter, die das umschreiben, mhm, aber es bleibt für mich trotzdem noch ein bisschen nebulös. Wenn ich jetzt dein Kumpel wäre oder deine Freundin, ne?
1: Jawohl.
0: Und du kommst jetzt nach 7 Tagen wieder und ich sage, was habt ihr da gemacht?
1: Dann würde ich dir erstmal relativ wenig sagen.
0: Weil du denkst, das war eine gute Sache und du möchtest, dass ich das vielleicht auch noch mache und deswegen willst du mir nicht zu viel verraten?
1: Weil die Prozesse, die stattfinden, so wie ich sie erlebt habe, erstmal schwer auszudrücken sind. Also man erlebt sehr viel auf einer Ebene, die, ich komme ja so ein bisschen aus dem künstlerischen Bereich, ich würde es als lyrisch bezeichnen. Mhm. Also man kommt in so ein lyrisches Empfinden rein und man könnte es vielleicht am ehesten in einem Gedicht ausdrücken, wenn man dann in der Lage ist, ein Gedicht zu schreiben. Ja. Und das dann zu erzählen, so in einem Alltagsgespräch, ja, wie war es denn? Ja, da geht die Hälfte kaputt, mehr als die Hälfte. Also es sind erstmal Sachen, die sind so tief berührend, dass es schwierig, das in Worte zu fassen.
0: Das glaube ich zu verstehen. Ich meine, ich bin ja auch Mensch mit Therapieerfahrung und weiß ich nicht, es gibt Sachen, die einfach schwer, also zum Beispiel, ich habe in meiner Therapie wir haben viel mit Teilhypnose gearbeitet und bei dem einmal, also wirklich, Leute denken, ich spinne, wenn ich denen das erzähle. Aber in dieser Teilhypnose hatte ich plötzlich das Gefühl, mir würde flüssiges Gold über den Kopf laufen und ich habe keine Substanzen genommen. So. Also das ist etwas und manche Sachen sind ja auch voll schwer zu beschreiben. Deswegen glaube ich das, aber man muss doch da ankommen, isst man da zusammen, kocht man zusammen, benutzt man Teile. Was ist das? Theaterpädagogik? Ich weiß das in solchen Sachen. Ich habe Freunde, die sind zu diesen Heldenreisen gegangen. Ich weiß, dass da viel Theaterpädagogik auch teilweise drin steckt.
2: Ja, nach Rebellion, oder was meinst du? Heldenreise. Ja. Es gibt ja verschiedene Formen. Ja. Ich habe ja auch lange Jahrzehnte Heldenreisen angeboten. Ja, aber eben halt nicht nach Rebellion, sondern eher so archetypische Reise.
0: Ja.
2: Das Camp, es heißt ja Camp, deswegen wir campen ja mit Zelten, wir sind in der Natur. Und wir machen alles von morgens bis abends zusammen. Mhm. Wir haben dann einen Koch, der bekocht uns. Mhm. Wir haben Abläufe, wobei ich immer sage, das ist kein stereotypischer Ablauf. Jedes Camp ist anders, weil das ja mit den Männern auch anders besetzt ist. Und diese Abläufe richten sich auch so ein bisschen nach dem, wie die Männer mit ihren Themen auch in diesen Kreis reinkommen. Und wenn du fragst, was machen wir da? Wir sind natürlich irgendwie sehr körperorientiert. Wir nehmen sehr viel den Körper mit in diese Prozesse rein. Und versuchen eben halt, deswegen sagte ich gerade, ne, so, wie schön es ist, wenn Männer wieder auf einmal entdecken, wie lebendig sie sein können, wie viel Freude, wie viel, Lust auch in denen ist.
0: Ja.
2: Und jetzt können wir ja immer fragen, ne, was treibt denn Männer dazu, in so ein Männercamp zu gehen, wenn die nicht irgendwie auch welche Themen in sich tragen? Und in gewisser Weise, so vielleicht, wie der Elias ja auch vorhin gesagt hat, irgendwie auch ein Bedürfnis haben, eine andere Erfahrung zu machen, um sich etwas tiefer kennenzulernen.
0: Ja. Wir reden jetzt schon sehr lange über Männer und ein Männercamp. Deswegen zwingt sich mir die Frage dann auf, was ist denn eigentlich für euch Männlichkeit?
2: Das ist eine ganz spannende Frage, die ich dir so einfach nicht beantworten will.
0: Weil?
2: Weil das irgendwie viel zu komplex ist, als dass man das so schnell, ich sag mal, in so eine Form gießen wollte.
0: Ja.
2: Also ich kann dir sagen, was ich als männlich ersehe oder so wahrnehme. Und ich glaube, wenn ein Mann den Mut hat, sich selbst zu hinterfragen, wenn ein Mann den Mut hat, wirklich mal so Fragezeichen in sein Leben zu bringen. Zum Beispiel, wer bin ich eigentlich? Was will ich eigentlich? Mit wem will ich und wohin will ich? Das sind so, wie sagen das so, sind so initiatische Fragen und die werden unser Leben ja immer begleiten. Und diese erste Frage, wer bin ich, den kann man ja nicht so einfach beantworten. Ne? Ich meine, ich habe jetzt in der Vorbereitung dachte ich auch, ja, der Grönemeyer, der hat ja schon in den 70er Jahren, glaube ich, Männer geschrieben. Und ich wollte den damals immer irgendwie kontaktieren und sagen, was hat ihn eigentlich dazu veranlasst, dieses Lied zu schreiben?
0: Männer sind auf dieser Welt einfach unentbehrlich. Männer sind so.
2: Aber auch verletzlich.
0: Ja, so. Männer sind so verletzlich.
2: Genau. Nein, das ist natürlich schon ein Ausdruck auch von einer Entwicklungssituation und ich glaube, da haben wir uns letztendlich nicht viel weiterentwickelt. Ich glaube einfach, dass auch jetzt die ganze, was ich ja sehr gut finde, ne, dass die Frauen sozusagen für sich gehen so und nicht mehr in dieser Abhängigkeit zum Männlichen so stehen. Dadurch ist der Mann eigentlich noch tiefer in die Krise gerutscht, in der er eigentlich vorher auch schon war. Und die Frage ist, wie gehen die Männer eins mit dieser Krise um? Deswegen auch, wenn du mich fragst, was macht ein Mann aus, dann würde ich sagen, der bereit ist, den Mut zu haben, herauszufinden, wer er wirklich in der Tiefe ist.
0: Ja.
2: Und das ist ein ganz individueller eigener Prozess. deswegen, ne, wir haben vorhin auch gesprochen, ne, haben gesagt, ja, Männerrolle. Mhm. Rolle impliziert immer, dass wir meinen, wir müssen eine Rolle spielen. Mhm. Und Rolle hat mit der Wirklichkeit des Männlichen nicht viel zu tun. Mhm. Und ich will das auch vielleicht so klar und deutlich sagen, dass die meisten Männer Mannsein spielen.
3: Ja.
2: Weil die nicht in sich gegründet und verbunden sind.
3: Ja, also ich glaube.
2: Und ich sage jetzt nicht, weil die da Bock drauf haben.
3: Nee, nee.
2: Sondern da kommen wir vielleicht zu einem Punkt, der mir sehr am Herzen liegt. Und das ist einfach, dass in unserer Gesellschaft auch das, was so an Entwicklung für das Männliche wirklich bedeutsam ist, total irgendwie rausgefallen ist. Und das ist Initiation. Was heißt das, ne?
3: Ja, ja, jeder kennt, glaube ich, Initialzündung, also vielleicht, also quasi Initiation im Sinne von, dass man, meinst du sowas wie ein Ritual?
2: Genau, das ist ja eigentlich ein ganz bewusster Vorgang, wo, ich sag mal, ein Initiant in eine bestimmte Wirklichkeit hinein initiiert wird. Mhm. Und das impliziert so etwas wie diesen Prozess von stirb und werde.
3: Ja.
2: Das heißt, Altes hört auf, damit Neues geschehen kann. Das ist ja eigentlich die Wirklichkeit unseres Lebens. Mhm. Wir können ja nichts halten.
3: Ja.
2: Wenn wir ehrlich sind, würden wir sagen, Allzeit, jederzeit stehen wir in einer Veränderung. Ne? Und ich glaube, dass das so gesellschaftlich so rausgefallen ist, dass wir keine Übergangsrituale mehr haben. Mhm. Und das, glaube ich, auch ist eine Folge. Man kann ja mal schauen, wie die Männer sozusagen immer noch meinen oder aus der Not, ich sage jetzt wirklich aus der Not heraus, glauben, sie müssten das Weibliche unterdrücken, beherrschen, kontrollieren. Da steckt eine ganz tiefe Angst hinter.
3: Mhm. Ne? Das glaube ich auch. Wer hat es gesagt? Jetzt komme ich leider nicht drauf. Es ist eine Frau, die hat gesagt, Männer haben Angst, von Frauen ausgelacht zu werden und Frauen haben Angst, von Männern umgebracht zu werden. Nein, aber ich glaube, diese Angst irgendwie nicht so, da steckt ja was Wahres drin. Nämlich das, was du im Grunde genommen gerade gesagt hast, diese Angst irgendwie aus irgendeiner Grundausweise lächerlich zu sein, nicht sein Mann zu stehen. All das steckt ja in diesem, jemand lacht über mich drin.
2: Also,
3: weißt du, was ich meine?
2: Ja, na, unbedingt. Ich glaube, die größten Ängste, die Männer in sich tragen, ist erstmal, also wenn es um das Weibliche geht, erstmal die größte Angst ist, verlassen zu werden. Mhm. Das ist eine unglaubliche Urangst auch. Das hat ja eine Geschichte. Die zweite Angst ist schon so, von der Frau vereinnahmt zu werden. Mhm. Also, dass die Frau sagt, so, komm her. Ja, ja. Ne, so. Und da wehren sich natürlich viele, und das wäre wieder für mich so ein Ausdruck davon, dass bestimmte Prozesse nicht gelaufen sind. Mhm. Und ich würde sagen, ein Mann, der eine gewisse Autonomie in sich nicht initiieren konnte, bleibt in einer Abhängigkeit. Und das macht ihn irgendwann böse auf das Weibliche.
3: Was ist für dich Männlichkeit?
1: Ich kann das jetzt natürlich nicht so schön formulieren, weil ich mich auch nicht so in dem Umfang damit befasse wie Axel. Aber ich würde daraus in
3: Warte mal eben, aber ich will nicht wissen wie Axel. Ich meine dich persönlich. Du musst das nicht schön sagen, weißt du?
1: Deswegen setze ich jetzt an.
3: Ja.
1: Ich würde eine Gradlinigkeit darunter verstehen. Mhm. Also eine Gradlinigkeit, Probleme anzugehen, innere Sachen anzugehen. Das hat für mich viel, ich weiß nicht, ich habe da so ein Bild im Kopf. Es ist schwierig so zu formulieren, aber es ist eine Gradlinigkeit, eine Ehrlichkeit sich selber gegenüber. Ja.
3: Ich glaube, ich habe nämlich selber auch jetzt, also in Vorbereitung auf dieses Gespräch, habe ich gedacht, na gut, wenn ich euch die Frage stelle, was ist denn für euch Männlichkeit? Dann wird mir ja vielleicht auch die Frage gestellt, was ist für dich Männlichkeit oder was ist für dich Weiblichkeit? So. Und dann ist mir aufgegangen, dass mich das nicht so sehr juckt. Also es hört sich jetzt komisch an, aber ich glaube ich bin eine Frau. Punkt. Mhm. So. Offensichtlich, dann habe ich drüber nachgedacht, gut, was macht denn eine Frau aus? Ja gut, die kann Kinder bekommen. Dann habe ich gesagt, ja gut, irgendwann auch nicht mehr. Manche auch gar nicht, sind ja trotzdem Frauen. So, ne? Irgendwann habe ich auch keine Periode mehr. Irgendwann habe ich mehr Testosteron, bin ich immer noch eine Frau. So, ne? Und dann habe ich das alles überlegt und ich weiß nicht, ob es vielleicht daran liegt, auch wie ich aufgewachsen bin, weil ich glaube, ganz vielen Menschen geht's nicht so. Also ich sehe das ja auch in meinem Umfeld. Es ist ja auch viele Frauen, die ihre weibliche Energie kennenlernen wollen und etc. etc. Und ich glaube, ich bin aber einfach die total falsche Person für, weil mich interessiert es nicht so. Also ich finde nämlich auch alle Sachen, die ihr aufgezählt hat, sind für mich menschliche Sachen. Also es ist ja nicht so, als würde man als Frau nicht auch irgendwann sich die Frage stellen, so fuck, was heißt es eigentlich, erwachsen zu sein? Und wann hat man endlich dieses Gefühl? Weil ich sag euch, mit 40 zweifle ich manchmal noch dran. Und dann merke ich so, also dann denke ich so, ja gut, aber vielleicht ist das nie so, weil das Leben immer Prozess ist und sich immer verändert, die ganze Zeit. Und diese Idee, ich bin irgendwann diese erwachsene Person, die initiiert im Leben steht, wird wahrscheinlich nicht so sein, wie ich es mir vorgestellt habe.
2: Sehe ich genauso.
3: Ja.
2: Ich würde sagen, das ist wirklich ein Prozess, der immer während weitergeht.
3: Ja.
2: Also wir werden meiner Meinung nach auch im und vom Leben immer wieder eingeladen, vielleicht innezuhalten und zu schauen, wie und wo stehe ich gerade im Leben.
3: Ja.
2: Und du sagst das so schön, wenn du sagst, ja, ich bin eine Frau. Mhm. Ne, so, das finde ich super. Ich würde auch sagen, ich bin auch Mann.
3: Ja. Ne?
2: Aber wie ich für mich in mir Mannsein definiere, das ist ein ganz ureigener Prozess.
3: Mhm.
2: Wenn ich mich loskopple von dem, was so das Mainstream-Bild irgendwie gerne möchte, ne, dann stehe ich erstmal vielleicht mit mir alleine da.
3: Ja.
2: Ne, und ich finde, das zum Beispiel ist auch eine männliche Qualität. Also für sich lernen, einzustehen, wahrhaftig zu sein, vielleicht auch diese Radikalität, also aus der Wurzel heraus zu leben.
3: Mhm. Ach, ich tue mich immer so schwer, wenn wir dann noch mehr diese, ne, das ist für Frauen, das ist für Männer und so. Da habe ich eben so meine Probleme mit, weil ich, also ich habe natürlich, also ich habe auch viel als Frau performt in meinem Leben. Viele Sachen von denen, also gerade in meiner Pubertät. Ich konnte erst Motocross fahren und dann Fahrrad. Mein Vater ist Motorradfahrer gewesen. Ich war ein kleines Mädchen, was bis die 12 halt zu Motocross-Rennen gefahren ist. Jedes Wochenende und Rennen gefahren ist. Und da waren keine anderen Mädchen. Ich habe nur mit Jungs meine Wochenenden verbracht. Und dann bin ich irgendwann in die Pubertät gekommen. Und dann habe ich gedacht, oh nee, das ist, ich habe voll die krassen Oberarme. Ich habe voll die muskulösen Oberarme. Nein, früher wirklich vom Motocross fahren. Das geht ja nur in die Arme und in den Bauch. Und dann habe ich schon angefangen zu struggeln, weil ich dachte, ich bin zu muskulös. Dann bin ich auch noch gewachsen. Ich bin groß. Ich bin ja, ich glaube 1,76, 77 ist groß. Dann habe ich damit Probleme gehabt. Dann habe ich angefangen, mich ganz viel zu schminken. Dann habe ich mir die Haare ganz lang wachsen lassen. Dann habe ich ehrlich, ihr hättet mich sehen sollen, mit 16 hatte ich eine Phase, da bin ich mit Absatzschuhen in die Schule gegangen, weil ich dachte, ich müsste so überweiblich irgendwie sein. Und noch heute habe ich manchmal Momente, wo ich zum Beispiel zu meinem Partner sage, weil ich bin total, also ich bin extrem goofy auch oft, ne? Ich bin nicht sexy, ich bin nicht so femme fatale, ich bin nicht geheimnisvoll, ich bin witzig, so. Und manchmal gibt es sogar heute noch Momente, wo ich sage, du, es tut mir leid. Vielleicht hättest du auch eher so eine femme fatale zu Hause gehabt. Es tut mir leid, dass ich leider dein witziger Freund bin. So, und dann denke ich auch nochmal, also das habe ich schon auch. Diese Ansprüche an Weiblichkeit gibt's ja auch.
1: Ja, also ja. Um das nochmal, was mir gerade für ein Gedanke kam, warum jetzt Männercamp? Ne? Das basiert ja auf der Frage, warum ist das jetzt ein Männercamp und nicht irgendwie ein Menschencamp oder was auch immer. Ich glaube jetzt mal aus der rein pragmatischen Sicht, als Teilnehmer ist es so, dass wenn du in ein Camp gehst, wo lauter Männer sind, kannst du dich ganz anders mit gewissen Themen öffnen, als wenn da Frauen sind.
3: Ja.
1: Es entsteht ein ganz anderes Feld.
3: Das verstehe ich.
1: Weil es gibt ja auch so Beobachtungen irgendwie und Sozialstudien, die ich jetzt nicht im Detail auflisten kann, aber wo irgendwie Männer allein beobachtet werden und Frauen allein beobachtet werden und dann irgendwelche Rückschlüsse gezogen werden, was da für unterschiedliche Sozialdynamiken entstehen. Wo ja auch immer unterschiedliche Dinge entstehen, wo man dann deutliche Tendenzen sehen kann. Und so würde ich sagen, ist es sehr auf eine Art und Weise befreiend, in einem Feld oder in einer Gruppe, wo nur Männer sind, sich einmal auch emotional zu öffnen. So, ist ganz anders.
3: Ja.
1: Ich meine, ich habe auch einige gute Freundinnen zum Beispiel, mit denen ich über Themen reden kann, über Emotionen oder so. Aber es hat eine ganz andere Qualität, wenn man das mal unter Männern macht. Dann steht was ganz anderes. Ich könnte es jetzt nicht beschreiben oder nicht klassifizieren oder nicht so. Und das habe ich als sehr heilsam wahrgenommen oder vom Effekt.
3: Aber erstaunlich, schade, dass wir nicht schaffen, uns diese Räume im Alltag zu schaffen. Machst du das jetzt aktiver? Versuchst du das im Alltag mehr zu leben jetzt?
1: Ja. Natürlich ist es immer ein Kampf auf eine Art und Weise, weil es ist ja nicht in allen Bereichen des Lebens Common Sense, sich so zu verhalten, stößt auch viel auf Unverständnis oder ich stoße viel auf Unverständnis immer wieder, aber ich versuche es trotzdem zu tun. So ein geschützter Rahmen wie ein Camp ist natürlich klar, man hat einen Rahmen, die Dinge sind geschützt, im Alltag hast du das nicht, da musst du dann drum kämpfen, dass du sowas hast.
3: Ja.
1: Oder das etablieren. Und das versuche ich schon.
3: Ja, Mann.
1: Ja.
3: Euphorisches Händerecken.
1: Ja.
2: Naja, und wenn man das mal genauer betrachtet, ist es ja wirklich so, dass Männercamp, so wie ich das verstehe, oder auch die anderen Seminare, man kann so unglaublich tolle Seminare machen. Nur wenn ich diese Essenz der Seminare nicht weiter in mein Leben trage, nutzt das nichts.
3: Ja.
2: Also kann ich mir das auch sparen. Und da vermisse ich manchmal wirklich so diese Bereitschaft, auch das Leben zu verändern. Also wie viele Menschen leiden immer noch und sind nicht bereit, wirklich was zu tun? Dann frage ich mich, okay, Was ist so ein Grund, ne, dass die Menschen in der Weise nicht den Mut haben und die Bereitschaft haben, ihr Leben zu verändern?
3: Naja, ich glaube schon, dass viele Menschen, und ich bin da sicherlich nicht von frei, haben halt Angst immer von dem Unbekannten. Also, ja. Also ich sage es euch danke. Ehrlich, und das meine ich halt auch so. Ich meine das ganz ehrlich so, ich wäre damals nicht in Therapie gegangen, obwohl ich auf vielen Gründen Therapie schon gebraucht habe vorher. Also fangen wir mal meiner Essstörung an, okay? Also alleine die hätte Grund gehabt, in Therapie zu gehen. So. Mhm. Und ich bin die Person, die da mit Vollgas vor die Wand fahren musste, damit sie das gemacht hat. Weil ich hatte in dem Moment nicht. In dem Moment ging es mir so schlecht, da habe ich alles angenommen, was man mir hingereicht hat. Mhm. Wirklich, Ich an diesem einen Tag, bevor ich in die Klinik gefahren, bevor ich das organisiert habe, habe ich am Boden gelegen und ich hatte keine aktiven Suizidgedanken, aber ich habe zu einem höheren Universum gebetet, dass ich bitte einschlafen möge, weil ich hätte nicht mal die Kraft gehabt, mich umzubringen. Ich habe einfach, kann ich bitte einschlafen und entweder ihr weckt mich gar nicht mehr oder ihr weckt mich, wenn es mir besser geht. Ich habe keinen Bock mehr und dementsprechend, ich war zu allem bereit, aber als es mir so einigermaßen ging, beschissen, aber einigermaßen, hätte ich keine Therapie gemacht. Ich hätte so eine scheiß Angst gehabt davor.
2: Ja, das ist ja ein Phänomen, was man so betrachten kann, ne? Dass viele Menschen genau wissen und spüren, hier ist eigentlich eine Grenze und sie machen weiter.

0: Dienstagnacht, ihr hört den 1Live Intimbereich mit mir, Katrin Alschner. Ihr alle kennt die Schlagzeilen. Männer in der Krise, Männer als Täter, Männer in der Einsamkeit. Was kann man dem entgegensetzen, außer bekannter Alpha-Male-Narrative? Ist zum Beispiel ein Männercamp in der Eifel eine Lösung? Roger, der leitet das Camp 107. Elias hat mit 21 daran teilgenommen. Zugegeben, ich muss sagen, meine ersten Assoziationen zum Männercamp, die waren nicht so gut. Könnt ihr zwei das verstehen?
1: Ja, klar.
2: Auf einer bestimmten Ebene auf jeden Fall.
1: Klar.
0: Hast du auch am Anfang so gedacht, ein Männercamp?
1: Ja, natürlich,
0: oder?
1: Also ich hatte da natürlich, also was, man hat natürlich Assoziationen zu dem Begriff, ja. Ich hatte halt eben das Glück, dass unser Freund Markus, hat mir da gesagt, ja, da kannst du dich drauf verlassen.
0: Ja.
1: Das ist gut.
0: Ja.
1: Habe ich gesagt, okay. Und natürlich, ich hatte sehr, sehr Angst davor, ja. Ich war auch an so einer Situation, gerade wo du erzählst, du lagst auf dem Boden.
0: Ja.
1: Ich weiß noch, ich habe mir dir hier, siehst du, ich habe mir eine Zigarette auf der Hand ausgemacht.
0: Ach, damit du was spürst?
1: Damit ich was spüre, und das war mein Schwur, ja, zum Männercamp zu gehen.
0: Ja.
1: Das war so jetzt.
0: Ganz schön martialisch.
1: Ja, auf jeden Fall. Ich hab schon immer einen Hang fürs Theatralische.
0: Ich wollte gerade sagen, du bist ja auch Schauspieler.
1: Genau.
0: Ein bisschen Drama.
1: Genau, so ein bisschen.
0: Ja, verstehe ich. So, das ist auch eine gute Geschichte.
1: Ja, eben. Deswegen fürs Radio,
0: ja,
1: extra.
0: Ja, ja.
1: Und das war für mich so der Moment, ich gehe jetzt zum Männercamp. Ich hatte Angst. Ich wusste auch nicht im Männercamp, was kommt da auf mich zu, ja. Es ist tatsächlich so, dass das, was Axel macht, meines Erachtens wenig mit diesem Alpha-Mail-Getue zu tun hat, sondern es ist wirklich, und das schätze ich sehr, und das hat mich persönlich sehr weitergeführt. Ich kann es jetzt auch nur in den Worten ausdrücken, die du immer verwendest, der Weg vom Kopf zum Herz, ja.
0: Mhm.
1: Also, dass ich zu mir selber gefunden habe, ein Stück weit, ja.
0: Ja.
1: Das ist so der Punkt, der da passiert. Natürlich, Männercamp löst viele Assoziationen aus. Ja, selbstverständlich.
0: Also, Männer sind ja auch nicht untereinander immer cool, muss man mal so sagen. Also
1: nee,
0: die sind
1: du?
0: Ja nicht, ja, also Männer sind ja auch untereinander nicht, also nicht immer lieb miteinander.
1: Nö.
0: So,
1: ja.
0: Also ich weiß nicht, hier Lookmaxing, du hast es bestimmt mitbekommen.
1: Ja,
0: du,
1: am Rande, ich.
0: Du bist zu wenig im Internet und
1: genau.
0: Aber das ist auch wholesome. Tu das, mach das bitte nicht. Lookmaxing ist gerade so eine Bewegung, gerade unter jungen Männern, worum es darum geht, also eine 10 von 10 zu werden, optisch. Und da wird sehr viel Aufwand reingesteckt. Also so, klar, wir Diäten, viel Fitness, viel Muskeln, aber auch Gesicht. Also Jawline ist ein sehr, sehr wichtiges Thema. Wangenknochen, dass die stark sind. Und es nimmt schon auch krasse Formen an. Also von mit, ich breche mir selber die Wangenknochen oder den Kiefer. Oder ich spritze mir selber, weil ich es mir nicht leisten kann, Hyaluron, um meine Jawline zu verbessern. Und jetzt kommt das Allerwitzigste, ne? Man würde ja denken, ne? Irgendwie in dieser Logik. Und das finde ich wirklich kurios. In dieser Logik, für wen machst du das? Um eine 10 zu 10 sein auf dem Datingmarkt für Frauen.
1: Mhm.
0: Aber es gibt so Kanäle, wo nicht andere, es tut mir leid, dass ich will mich da gar nicht drüber lustig machen, aber es ist so schräg. Es gibt Kanäle, wo ein Mann sitzt und andere Leute kommen in den Chat, also die Chatroulette, und der bewertet die dann. Also eigentlich roastet er die. Der macht die fertig. Du siehst scheiße aus, daran musst du noch arbeiten, daran musst du noch arbeiten. Aber in dieser Logik würde ich doch denken, eigentlich müsste da eine Frau sitzen. Das wäre dann der Female Gaze. Wisst ihr, wie ich meine?
1: Also, ja, aber das sagt man ja auch über diese, habe ich mal irgendwo was gesehen, diese ganze Gymkultur, ja. Da gibt's ja auch immer die Memes darüber, dass jetzt gehst du irgendwie 2 Jahre, 3 Jahre ins Gym, hast deine ersten Erfolge und du denkst, jetzt stehen die Frauen Schlange. Und dann kommen die ganzen Kerle an und sagen, boah, du siehst aber gut aus.
0: Ja, boah, geiler.
1: Ja, genau. So.
0: Ja,
1: also es ist ja immer so die Sache, ja. Also ich denke mal, es kommt ja nicht nur auf die Äußerlichkeiten an. Ja. Ne? Also
0: ganz
1: trocken.
0: Also ich meine, genau, da gibt es ja auch irgendwie witzige Gegenvideos, wo dann Frauen befragt werden, er ist optisch eine 10 von 10, aber irgendwie keine, wohnt noch bei seiner Mama. Und dann sagen die Frauen eigentlich immer, geht nicht. So, und der Typ, der dieses Interview führt, aber der ist eine 10 von 10 optisch.
1: Ja.
0: Und diese geht nicht.
1: Ja.
0: So.
1: Ja, das ist ja, glaube ich, auch das Komische oder Paradoxe daran, dass man möglicherweise da einen Halt im Äußeren sucht, den man eigentlich im Inneren finden würde.
0: Ja.
1: So.
0: Ja.
1: Das ist jetzt so meine laienhafte Einschätzung der Situation irgendwie so, ja. Und das sagt ja nicht, dass man nicht auch mit seinem Körper irgendwie, dass man Sport macht, den gesund hält und so weiter. Das ist ja nochmal ein anderer Schuh.
0: Ja, voll.
2: Ja, in vielen Fällen kann man, also würde ich jetzt mal so dahin hinfühlen und sagen, das sind häufig Beachtungsthemen.
0: Mhm.
2: Also
0: wie meinst du das?
2: Beachtung. Die meisten
0: Menschen.
2: Die man
0: bekommen möchte?
2: Natürlich.
0: Ja.
2: Natürlich. Ja, und dann kann man auch schauen, also wie früh ist dieser Mangel entstanden, dass ich dann im späteren Leben das versuche so zu kompensieren.
0: Ja.
2: Ne, und das ist ja, also ich finde die, also habe ich jetzt nicht viel Erfahrung mit, wie du schon richtig erkannt hast.
0: Ne, wir haben uns schon am Telefon drüber unterhalten und da hast du auch schon ein paar Sachen, wenn man einmal im Internet war, hättest du die wissen müssen.
2: Okay. Ich meine, ich bin auch ab und zu im Internet, aber das ist so eine Szene, die mich gar nicht ruft.
0: Ja. Ne,
2: wo ich auch so denke, das wird alles so künstlich. Das ist, mit Normalität hat das nicht mehr viel zu tun.
0: Aber das ist natürlich eine Szene und auch diese Alpha, diese ganze Alpha-Mail-Geschichte und so, das ist eine Szene, die sehr laut ist und die auch sehr viel Aufmerksamkeit bekommt und die dann auch wieder ein Männerbild prägt. Also, und ich sag dann, ich sag's euch ehrlich, wenn das die dauerhaftesten Stimmen sind, habe ich keine guten Assoziationen zu Männlichkeit.
1: So. Deswegen sind wir hier.
0: Ja.
2: Deswegen sind wir hier.
0: Ja, das ist ja auch gut so.
2: Ja, das braucht ja auch andere Alternativen. Und ich glaube, es gibt so wenig Bewusstsein davon, was es für Möglichkeiten gibt, dass Männer reifen können. Und du hast vorhin mal das Wort gesagt, wann bin ich eigentlich erwachsen? Ne? So, wann fängt das an? Mhm. Und ich glaube, das hört nie auf.
0: Ja, das glaube ich mittlerweile auch. Ich glaube, man wurde verarscht.
2: Nein, das ist ein Prozess und das Leben selbst. Und mit jeder Erfahrung, mit jeder Reifung, mit jeder Initiation, würde ich sagen, werden wir ein Stück erwachsener.
0: Ja.
2: Weil wir etwas mehr verstehen von dem Mysterium des Lebens.
0: Mhm.
2: Und vielleicht etwas mehr und mehr begreifen, wer wir in der Tiefe unserer Seele wirklich sind und was wir vielleicht im besten Falle auch wollen.
0: Ja, im besten Fall ist das so, wenn man nicht irgendwo auf dem Weg dahin in irgendeine Verbitterungsfalle abbiegt oder so ein Scheiß.
2: Ich würde sagen, das gehört auch dazu.
0: Verbittert?
2: Der Weg, das ist häufig verbittert, vereinsamt, was gibt's noch? Vergrämt, ne?
0: Ja,
2: so. Also es gibt ja viele Reaktionen, wo man irgendwie auf dem Weg erstmal auch vielleicht in eine Sackgasse fällt. Oder,
0: ja, ja.
2: Ne? Aber die Kunst ist ja, trotz des Scheiterns wieder aufzustehen und sagen, ne, wie und in welcher Weise geht mein Weg, weil will der weitergehen?
0: Ja.
2: Und was braucht es?
0: Ja.
2: Und ich könnte jetzt wieder sagen, was der Elias vorhin auch mal kurz benannt hat. Also wenn so ein Feld da ist und Männer unter sich sein können und merken, nicht nur ich bin derjenige, der so Themen hat, dann ist das wie ein Dominostein, der so gefallen, der fällt. Und dann reihen sich so die Wirklichkeiten der Männer, also auch mit ihren Geschichten, mit ihren Ängsten und so, auf einmal so auf.
0: Ja.
2: Und ich finde, das ist ein heilsames Momentum.
0: Ich möchte das gerne unterstützen und ich glaube auch die meisten Frauen würden das gerne unterstützen, weil dann hätten Männer nicht das Gefühl, die einzigen Personen, mit denen sie über sowas reden können, sind Frauen. Ja. So, weil das ist ja auch anstrengend und im Zweifelsfall sogar noch vielleicht die Partnerin. So, also weil viele Männer, das hat mich gefreut, viele Männer haben ja noch nicht mal Freundin. Also die haben eine Partnerin.
1: Ja.
0: Aber keine besten Freunde oder Freundinnen, sondern ich glaube ja auch wirklich, es gibt Männer, die Frauen gar nicht so gern mögen. Also die wollen mit Frauen zusammen sein. Die begehren Frauen, die finden es auch schön, in der Partnerschaft zu sein. Aber wenn man dann so eigentlich mal so richtig hinguckt, eigentlich mögen, und ich meine jetzt nicht begehren, ne, oder lieben, sondern mögen oder liebhaben. Also ich meine dieses, ich find's cool, was du machst. Ich find cool, wofür du dich interessierst. Ich find cool, wenn ich dich mit deinen Mädels schnacken höre. Finde ich cool, du bist eine coole Person. Viele Männer tun es nicht. Ich finde Frauen eigentlich gar nicht so geil. Also geil schon, aber ihr wisst schon.
2: Jetzt machen wir natürlich einen Raum auf. Also das, was du so eigentlich ansprichst, also was mir ja auch sehr immer wieder irgendwie so aufstößt, ist, dass wir seit 2000 Jahren nicht gelernt haben, dass Männer und Frauen füreinander bestimmt sind.
0: Mhm.
2: Also das, was du beschreibst, ist eigentlich die Urwirklichkeit oder die Grundwirklichkeit, Männer und Frauen sind gegeneinander am Kämpfen.
0: Mhm.
2: Und da liegen so viele Ängste im Argen. Deswegen auch, was du sagst. Wann ist ein Mann wirklich bereit, sich wirklich auf Beziehung einlassen zu können?
0: Wie sind wir dahin? Ach so, ich weiß, wie wir dahin gekommen sind. Ich weiß, du hast dich furchtbar über diesen Begriff, du hast den Begriff toxische Männlichkeit.
2: Oh.
0: Du magst den nicht.
2: Gar nicht.
0: Aber ich finde, können wir sagen, dass es toxische Männlichkeit gibt, aber es gibt zum Beispiel auch toxische Weiblichkeit. Und eigentlich, wenn wir das einen Überbegriff nennen würden, ist es Patriarchat. Weil alles, was ich jetzt zum Beispiel als toxisch männlich bezeichnen würde, wäre eigentlich, glaube ich, Sachen, die du auch ablehnen würdest. Also ich glaube zum Beispiel, Männer können sich auch mit patriarchalen Dingen als Mann performen zu müssen die ganze Zeit, der Superstarke sein zu müssen. So, ich, mein Seelenklempner bleibt ein guter Rotwein. So, und das ist ja irgendwie, was auch Patriarchat erzählt hat, wie man als Mann sein muss. So. Und gleichzeitig, finde ich, gibt's auch total toxische weibliche Sachen, nämlich zum Beispiel, dass ich mal, also ich habe irgendwann gelernt, alle Frauen sind Konkurrenz. Alle Frauen könnten dir was wegnehmen. Zum Beispiel Stutenbissigkeit. ist ein fieses Wort, wird oft benutzt, um Frauen klein zu halten, aber zum Beispiel, dass Frauen in Konkurrenz miteinander immer sind. Diese Studien, wir wissen, Frauen in Unternehmen unterstützen Männer und Männer in Unternehmen unterstützen auch Männer. So. Oh. Also wir machen, also das ist toxische Weiblichkeit für mich. Warum nicht die Frau upliften?
2: Du, also ich kann das ja mal so, will das mal so stehen lassen, aber ich mag den Begriff grundsätzlich nicht. Damit kriegt der Mann oder die Frau wieder einen Stempel aufgedrückt. Mhm. Dann sagt man, ja, heutzutage ist das Männliche toxisch, das heißt, das ist Gift, wenn man das Wort wirklich so nimmt. Also alles, was der Mann macht, alles, was der Mann zu geben hat, ist Gift.
0: Aber das ist, was für allgemein hast du jetzt? Nicht alles, was der Mann zu geben hat.
2: Naja, aber wie ist denn die Meinung in der, wissen wir ja nicht, ne? Aber was hat das denn für eine Folge? Alleine so Begrifflichkeiten, Worte, die haben eine unglaubliche Wirkungskraft.
0: Ja, Worte haben Macht. Deswegen wollen viele auch, dass gegendert wird.
1: Ich glaube, was halt das Problem vielleicht bei dieser toxischen Männlichkeit ist, ist, dass der einzige, also wenn ich jetzt irgendwo Männlichkeit höre, als geprägter, in meiner Generation mehr oder weniger geprägter Mensch, dann assoziiere ich sofort toxisch damit. Das klingt sofort in meinem Ohr, toxische Männlichkeit.
0: Ja.
1: Und ich glaube, das ist ein bisschen die Gefahr bei dem Begriff. Das schließt ja unmittelbar an diese Sache mit dem Männercamp an. Also was ruft das für Assoziationen hervor? Dass sobald man sich über dieses Thema unterhält, Männlichkeit, dann ploppen sofort, es gibt ja dann die Filme, die losgehen, ja, so Fenster auf, im Kopf, Patriarchat, Männlichkeit, Scheiße, oh nein, ich bin ein Mann, Scheiße.
0: Ja,
1: so,
0: ja.
1: Wo kann ich mich kastrieren?
0: Ja.
1: So, das ist ja so ein bisschen der Punkt, ja.
0: Ich verstehe das.
1: Und ich glaube, das ist, glaube ich, die Gefahr, die da drinnen liegt, auch wenn ich verstehe, was dieser Begriff bezeichnen möchte, aber möglicherweise bezeichnet der Begriff toxische Männlichkeit ja eher eine vom Männlichen losgelöst sein Zustand, ein Zustand des vom Männlichen losgelöst sein Seins, Genitiv.
0: Ja.
1: Nein. Ja,
0: aber, cut. Ja, alles gut.
1: Leiden wir raus.
0: Ich meine, ich verstehe das. Also das weckt, also da sind jetzt für mich total viele Punkte drin. Ich verstehe, dass man häufig gerade in den letzten Jahren, und ich finde, dafür gibt es auch gute Gründe, weil Frauen wiederum laut geworden sind und Sachen angeklagt haben und zu Recht auch ganz viele Sachen, dass man Männlichkeit ganz oft mit was Schlechtem verbindet und mit diesem toxisch zum Beispiel. Aber am Ende, deswegen ist es vielleicht auch blöd, das toxische Männlichkeit zu nennen, sondern man könnte vielleicht auch sagen, also eigentlich sprechen wir von Verhaltensweisen.
1: Ja.
0: Im Grunde genommen sind es ja die. So. Mhm. Und ja, manche sind davon eher männlich. Also so wie Männer performen in der ganzen Scheiße dann halt. Die nicht Therapie machen, die irgendwie, weiß ich nicht, homophob, whatever sind. Und Frauen haben anderen, die machen andere Sachen halt so in diesem Scheiß, in dem wir alle stecken irgendwie. Mir fällt es halt nur so, also ich bin so irgendwie, ich bin ja auch so traurig, weil eigentlich finde ich, wenn man Feministin ist, ne? Und ich würde mich als Feministin bezeichnen. Ja. Und ich liebe Männer.
1: Ja.
0: Ich finde wirklich, ey, was kann es denn Besseres geben? So, weil ich will gar nicht, dass du dich benimmst wie der, was von dir erwartet wird. Sei doch bitte, wer du sein willst. Und ne, also find doch was für dich. Und ich erwarte nicht von dir, dass du ein dickes Auto hast, dass du das Geld hast, dass du Karriere machst. Ich erwarte diesen Scheiß nicht. Was möchtest du denn vom Leben? So, ich verstehe nicht, wie man das nicht mögen kann.
2: Was berührt dich denn jetzt gerade?
0: Ja, weil ich das wirklich, also ich bin ein hochemotionaler Mensch einfach. Also ich finde das wirklich schade, wenn ich jetzt überlege, in welche Richtung eigentlich gerade die Entwicklung geht, dass wir da wieder Typen sitzen haben, die sagen, ja, das, wo hat uns das alles hingebracht, so. Und ich denke so, Digga, du schnallst es nicht. Mhm. Du gräbst dein eigenes Grab in gewisser Art und Weise.
2: Ja, da kann man wieder ansetzen, ne? Wo fängt das an, ne? Dass solche Formen sich bilden können?
0: Ja.
2: Also frage ich mich wirklich, ne? So. Also ich bin Befürworter von, dass bestimmte Prinzipien wieder spürbar werden für Männer, dass die ihm halt nicht auf so eine Ebene kommt.
0: Mhm. Ja.
2: Und ich glaube, viele Männer, und das ist eben halt auch, was ich so entdecke, die haben kein Bewusstsein, also mit dieser männlichen Kraft auch eine angemessene Form zu finden, damit umzugehen.
0: Mhm.
2: Die überreagieren und dann hauen sie drauf, ne? So aus der eigenen Form der Verletzlichkeit in meisten Fällen, um sich zu schützen oder sich zu behaupten. Aber das kann ja niemals eine Lösung sein. Also wenn solche Prozesse nicht früh in der, ich sag mal, Heranwachsensphase sozusagen vermittelt werden, dass die lernen dürfen mit dieser Kraft, was ich eine wunderbare Kraft nenne, die männliche Kraft.
0: Also, aber was ist denn diese männliche Kraft im Vergleich zur weiblichen Kraft?
2: Ja, das wäre nochmal eine spannende Frage.
0: Ja,
2: also was wäre die männliche Kraft?
1: Genau. Ich habe dazu mal.
0: Ich dachte irgendwie immer, es ist wie, als würdet ihr so eine Show für mich jetzt auf. Okay, ich bin ganz gespannt.
1: Ich habe da mal so ein bisschen recherchiert und habe mich mal so gefragt, also so ein paar Verhaltensstudienergebnisse gelesen. Ja, jetzt nicht auf einem akademischen Level mit befasst, aber so ein bisschen reingelesen. Und häufig kommt raus, dass bei Jugendlichen oder so, die in schwierigen Umständen sind, wenn sie männlich sind, reagieren sie halt schnell körperlich aggressiv.
0: Ja.
1: So. Und ich weiß nicht, womit das zusammenhängt. Es wurden dann Querbezüge zu Testosteron und weiß ich nicht was gezogen, dass du als Mann halt schneller an der körperlichen Gewalt dran bist als als Frau.
0: Ja.
1: Und ich glaube, das hat ja auch in dieser Negativität, der sich ja auch, man redet ja immer über die Femizide und so weiter. Und das ist ja eine Negativausprägung dieser Aggression. Was wäre, wenn diese positiv wäre? Also was ist die Positivausprägung davon? Das wären ja vielleicht, um jetzt mal irgendwas hinzustellen, Männer, die etwas Positives in der Welt bewirken, mit dieser Kraft.
0: Ja.
1: So. Genau. Und das wäre für mich ein männliches Attribut, das natürlich nicht sagt im Umkehrschluss, dass Frauen nichts in der Welt bewegen. Aber so.
0: Aber ich weiß noch nicht, ob ich es richtig verstanden habe. Also ist diese Kraft wirklich die physische Kraft, die vielleicht, ne, also wir wissen ja auch, Testosteron macht natürlich was mit Ausbringung vom Muskelapparat, Bums, dies, das. Also ist es wirklich diese physische Kraft oder welche Kraft?
2: Nee, ich würde sagen, man kann das ja nicht trennen.
0: Ja.
2: Sonst wären wir wieder und sagen, das ist das Männliche und das. Also ich würde jetzt mal grundsätzlich sagen, allein das Wort Aggression ist ja sehr besetzt in unserer Gesellschaft.
0: Ja.
2: Was bist du so aggressiv? Also wenn man den Urstamm von Aggression nimmt, heißt das Aggredere.
0: Ja.
2: Und das ist eine Grundkraft des Lebens. Das heißt, in uns wohnt diese Kraft, die ja zum Leben, die geht drauf zu und sagt, das will ich. Ich will leben. Ne? Also.
0: Ich bin froh, wenn man mich aggressiv nennt. Mich nennt man hysterisch.
2: Ja, das ist ja eine andere Komponente. Müssen wir mal genauer hingucken.
0: Obwohl ich das gleiche Gefühl fühle.
2: Ja, ne, aber das ist dann wirklich so die Frage, in dem Augenblick, wo Aggression zur Gewalt wird, dann wird diese, ich sag mal, grundsätzlich gute männliche Kraft eben halt zerstörerisch. Mhm. Und das hat natürlich auch alles Ursprünge, dass ein Mann irgendwie dann auf einmal draufschlägt, ne, oder was auch immer tut. Ich persönlich finde, ne, die männliche Kraft ist ganz viel damit verbunden mit einer Tatkraft. Tatkraft und ein Handeln. Und das ist meiner Meinung nach in unserer Gesellschaft fast bei ganz vielen Männern ausgestorben. Ich erlebe kaum noch handelnde Männer. Ich erlebe Männer, die reaktiv sind, die machen, wenn sie darauf hingewiesen werden, du musst mal, du sollst mal. Aber aus sich selbst heraus ist wirklich ein Mangel für mich irgendwie so spürbar, gibt es nicht mehr so viel Bewusstsein. Und das finde ich sehr, sehr bedauerlich. Deswegen auch viele Frauen, gibt's ja auch, ne, ich war auch mal im Internet oder bei Dingsda, die dann sagen, wir brauchen gar keine Männer mehr. Und auf einer gewissen Ebene kann ich die Frauen aber auch verstehen, weil diese Qualität, die wir Männer im Augenblick leben, ist nicht wirklich attraktiv. Ne, das zieht ja keine Frau mehr.
0: Okay, ich versuche ein Ende zu finden.
1: Jawohl.
0: Und deswegen stelle ich immer so eine, ich weiß, das ist jetzt, und bitte kommt mir nicht, das ist nicht so leicht zu beantworten. Es ist eine plakative Frage, die vielleicht auch mal eine plakative Antwort bedarf oder halt
2: also
0: nicht,
2: ja,
0: die
2: dürfte
0: ich auch verweigern. Aber was würdet ihr euch wünschen, wie was man mit Männlichkeit verbindet oder Mann sein?
1: Zeige deine Wunde, Josef Beuys.
2: Ja.
0: Aber und dann hat er schnell Fett drauf geschmiert.
1: Dann hat er schnell Fett und Filz drauf gemacht, genau. Und hat es in die Ecke
0: gepflastert.
1: Ja. Nein, aber schönes Zitat. Und das ist ja auch schön plakativ, mit Josef Beuys aufzuhören.
0: Das stimmt. Wobei Beuys, glaube ich, auch ein ziemlich schwieriger Charakter war.
1: Deswegen ist es ja schön polarisierend. Ja. Ist doch gut, oder?
0: Ja.
1: Dann kann man viel drüber nachdenken.
0: Ja,
2: ich habe da jetzt keine wirkliche konkrete Antwort drauf.
0: Ich dachte, die Frage ist eigentlich einfach. Ich wollte euch sagen, was ich dachte, was ihr sagt.
1: Ja, bitte.
0: Was Gutes. Und das fände ich übrigens auch toll. Also ich fände das auch toll. Ich finde es toll, wenn wir in einer Gesellschaft leben würden, wo wir sagen können, ja klar, Männlichkeit ist super cool. Einfach.
1: Das sind weise Worte.
2: Würde ich auch sagen. Dem kann ich nur zustimmen. Ja.
0: Danke. Nein, ich danke euch wirklich für das Gespräch.
2: Ja, danke dir für die Einladung.
1: Ebenso.
2: Die Zeit miteinander.
0: Das war's für heute mit dem Intimbereich. Fragen, Ideen oder eigene Themen an intimbereich@1live.de. 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Und was auch immer ihr bis dahin macht, macht es euch schön.
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1: Die Nachrichten mit Ronald Lessig. Guten Abend.
2: Was für uns alle Grund zur Zuversicht gibt, ist die Formulierung von Präsident Trump: Russland muss diesen Krieg beenden.
1: Bundeskanzler Merz hat sich über eine Aussage des US-Präsidenten zum Ukraine-Krieg erfreut gezeigt. Beim Treffen der westlichen Industrieländer der G7 sorgte Trumps Äußerung auch bei den anderen Teilnehmern für Optimismus, erklärt Markus Preis für WDR aktuell.
3: Ja, das war schon eine Nachricht heute, dass Donald Trump den Kreml auffordert, sich um einen Deal zu kümmern. Offenbar hat man in Washington festgestellt, Russland macht eben schon länger keine Geländegewinne mehr. Die Ukraine produziert überraschend auch langreichende Waffen und ist sehr überlegen, was Drohnen angeht. Und die Europäer sind da hellhörig geworden und sie wollen diesen Moment natürlich ausnutzen, weil sie einfach auch sehen, Donald Trump braucht auch einen Erfolg. Er will möglichst schnell weg von diesem Thema Iran, was aus Sicht vieler Amerikaner und ich glaube auch vieler Beobachter hier kein Erfolg war. Und deswegen sehen die Europäer eine Chance, ihn jetzt da wieder stärker ins Boot zu holen.
1: Das EU-Parlament hat einem Verbot bestimmter KI-Anwendungen zugestimmt. Es geht um künstliche Intelligenz, mit der man Menschen auf Fotos und in Videos quasi ausziehen kann. Solche KI-Anwendungen sind ab Dezember in der EU verboten. In Bonn hat es in einer Kindertagesstätte gebrannt. Kinder und Betreuer blieben unverletzt. Der Brand war in der Küche ausgebrochen. Die Kita ist erst einmal nicht mehr nutzbar. Weil auch die Brandmelder des Bonner Stadthauses ausgelöst hatten, wurde auch das geräumt. Bei der Fußball-Weltmeisterschaft hat Mitfavorit Frankreich sein erstes Gruppenspiel gewonnen. Gegen den Senegal feierte die französische Nationalmannschaft einen 3:1-Sieg. Die deutsche Mannschaft bereitet sich ab heute auf das zweite WM-Spiel gegen die Elfenbeinküste am Samstag vor.
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1: Ein Mann aus Borgentreich im Kreis Höxter hat eine Katze bei lebendigem Leib in einem Ofen verbrannt. Dafür verurteilte ihn das Amtsgericht Paderborn zu einer Haftstrafe von 1 Jahr und 8 Monaten auf Bewährung. Außerdem muss er 2.500 Euro an den Verein Tiere in Not zahlen. Oliver Köhler für WDR aktuell.
4: Der Angeklagte bestreitet noch immer, dass er die Katze lebend in den Ofen geworfen hat. Das Tier sei bereits tot gewesen. Video und auch Tonaufnahmen belegen allerdings das Gegenteil. Es ist zu hören, wie der 51-Jährige offenbar Spaß hat. Der Richter und die Staatsanwältin sprachen von einer grausamen und bestialischen Tat. Gegen einen Mitangeklagten wurde das Verfahren gegen Zahlung von 2.000 Euro eingestellt.
1: Das Wetter in Nordrhein-Westfalen. In der Nacht trocken bei 16 bis 11 Grad. Tagsüber mal Sonne, mal Wolken, örtlich etwas Regen. Dazu in Steinfurt bis 24, in Meerbusch bis 25 und in Wesselingen bis 26 Grad. Am Donnerstag sonnig bis 32 Grad. Das war WDR aktuell.
5: Die junge Nacht ist hier. Moment, ich muss noch kurz einen Knopf drücken, dann geht's los. Könnt ihr schon darauf einstellen, dass einiges los ist auf den Straßen? So. Und dann legen wir los. Erstmal eine Entwarnung für die A43 Münster Richtung Recklinghausen. Da ist kein Falschfahrer mehr zwischen Kreuz Münster, Süd und Dülmen unterwegs. Dann die A1 Hamburg Richtung Lübeck. Die ist zwischen Kreuz Bargteheide und bald Bad Oldesloe wegen Fahrbahnerneuerung bis 5 gesperrt. Die A4 Erfurt Richtung Kirchheimer Dreieck ist zwischen Friedewald und Bad Hersfeld wegen eines defekten LKWs gesperrt. Die A10 westlicher Berliner Ring Richtung Dreieck Werder ist zwischen Potsdam Nord und Lest bis 6 gesperrt. Die A25 Geesthacht Richtung Hamburg, die ist zwischen Bergedorf und Dreieck Hamburg Südost wegen einer Baustelle bis 5 gesperrt. Dann die A39 Braunschweig Richtung Wolfsburg ist zwischen Kreuz Wolfsburg, Königs Luther und Flechtdorf nach einem Unfall gesperrt. Die A40 Duisburg Richtung Essen ist zwischen Mülheim Winkhausen und Mülheim Heißen in beiden Richtungen bis Montag gesperrt. Dann haben wir noch die A61 Koblenz Richtung Ludwigshafen, die ist zwischen Pfalzfeld und Laudert nach einem Unfall gesperrt. Dann die A71 Richtung Schweinfurt ist zwischen Oberhof und Suhl, Zeller-Mehlis wegen Wartungsarbeiten im Tunnel Hochwald bis 6 gesperrt. Die A111 Dreieck Oranienburg Richtung Charlottenburg ist zwischen Schulzendorfer Straße und am Festplatz in beiden Richtungen wegen Wartungsarbeiten bis 5 gesperrt. Und zum Schluss noch eine Gefahreninformation für Wittlich. In der Schlossstraße, da brennt ein leerstehendes Kinogebäude. Deswegen kann es da zu starken Rauchentwicklungen und Geruchsbelästigung kommen, meidet also das betroffene Gebiet, schließt am besten die Fenster und die Türen und schaltet die Lüftungen und Klimaanlagen ab. So, und jetzt kommt bitte gut durch die Nacht.
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5: Puh, ey, seid froh, dass ich keine Puste mehr habe und jetzt hier nicht anfange zu singen, so wie alle anderen das aber irgendwie gefühlt gerade bei TikTok machen. Das ist ja wirklich so verrückt, wie dieser Song hier abgeht, den jetzt hier gerade zum Beispiel jemand aus den USA versucht nachzusingen.
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5: Und bevor wir hier weitermachen, kommt noch ein Falschfahrer rein, den ich kurz melde. Achtung, Falschfahrer auf der B96 Luckau Richtung Kreuzberg zwischen Marlow und Kleinzieten. Da kommt euch ein Falschfahrer entgegen, fahrt äußerst rechts und überholt nicht. Auf der B96 Luckau Richtung Kreuzberg zwischen Marlow und Kleinzieten. Da ist ein Falschfahrer unterwegs, Vorsicht also in beiden Richtungen. So, jetzt kommen wir nochmal kurz zum Song Gut Genug, den wir ja gerade hier schon gehört haben. Der ist ja vom Blumengarten, ne? Haben sie ja zusammen mit Kitschkrieg und Shireen David gerade am Start und wird ultra krass gehypt, dieser Song. Und was die Jungs vom Blumengarten selber dazu sagen, das hört ihr hier in ungefähr 10 Minuten in der jungen Nacht. Ich bin Laura Dahm und gebe jetzt hier mal ab, bevor ich gar nicht mehr

0: Tja, manchmal, da fehlen einem wirklich die Worte.
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2: Das kann wirklich keiner sagen. Das ist der Algorithmus. 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
0: Das sind die Jungs vom Blumengarten. Die können selbst nicht glauben, dass gerade alle so auf diesen Song hier abgehen.
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0: Ich wette, ihr hört ihn auch gerade überall. Also ich weiß nicht, wie oft ich diesen Song jetzt in den letzten Tagen schon gehört habe. Gut genug vom Blumengarten zusammen mit Kitschkrieg und Shireen David. Geht ja komplett viral auf TikTok. Da versuchen Leute aus den USA diese deutschen Zeilen zu singen. Sogar Superstars wie Lizzo und Wiz Khalifa. Und das ist echt verrückt, weil halt eben diese Stimme aus Deutschland kommt. Genauer gesagt aus Velbert, der NRW, von Ryan, der halt eben von Blumengarten ist. Gerade schon gehört. Und mit uns haben die Jungs über den Moment gesprochen, in dem sie gecheckt haben, so, ey, dieser Song, der geht wirklich einfach komplett viral.
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0: Das war der falsche Moment. Da ist er.
2: Da ist damals ein Testreel von Kitschkrieg, damals vor 7 Tagen, ein Reel von Kitschkrieg viral gegangen in Amerika. Das hat dann über Nacht 1 Million Views. Und ich weiß nur, dass der Dominik Falk das damals geliked hatte. Das ist ein Sänger, den wir sehr feiern. Und da war schon so ein bisschen, okay, das ist schon verrückt, dass der das überhaupt sieht. Und ja, dann war es einfach ein Schneeball und es wurde immer größer und größer und größer.
0: Ja, da könnte man jetzt meinen, ne, boah, die heben bestimmt komplett ab, aber nee, bleiben auf dem Boden.
2: Das ist jetzt nichts, wonach wir streben, nach der großen internationalen Karriere. Es macht natürlich gerade super Spaß und wir sind super dankbar, sowas erleben zu dürfen. Das ist einfach ein einmaliger Moment und so versuchen wir es auch zu behandeln und zu würdigen.
0: Ja, was dieser Hype um Gut genug jetzt aber für Konsequenzen für die anderen Songs von Blumengarten hat, darüber haben wir auch mit den beiden gequatscht und das hört ihr hier in der Jungen Nacht in ungefähr einer halben Stunde.
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Du wirkst echt traurig für ein Mädchen, das so verliebt ist. Über diesen Satz muss ich ehrlich gesagt erstmal nachdenken. Weil man denkt ja immer so, ey, wenn man mega verliebt ist, klar, ne, dann ist man auf Wolke 7, alles ist toll, alle sind happy. Aber nee, natürlich kann man auch gerade dann ja traurig sein, weil man ist ja auch total verletzlich, wenn man total verliebt ist. Und natürlich wissen wir auch alle, dass Liebe oft richtig wehtun kann. Und das weiß auch Olivia Rodrigo. Und genau deswegen hat sie ihr neues Album so genannt. Also, du wirkst echt traurig für ein Mädchen, das so verliebt ist. Auf Englisch heißt das, you seem pretty sad for a girl so in love. Und Olivia Rodrigo, die sagt, man kann ja auch mittlerweile Love- und Break-Up-Songs gar nicht mehr so direkt unterscheiden. Also, es ist halt, ja, sind alle Stimmungen da, ne? Und deswegen könnt ihr jetzt mal ganz genau hinhören. Jetzt kommt nämlich ihr neuer Lieblingssong von diesem neuen Album, heißt The Cure. Und da könnt ihr jetzt mal überlegen, ist das jetzt ein Love-Song oder ein Break-Up-Song? Ich kann euch auf jeden Fall sagen, dass dieses Album gerade komplett durch die Decke geht. Und jetzt kommt hier der Lieblingssong, The Cure.

0: Yeah. Thank you, DJ.
1: Es ist 12:30. Wir gucken auf die Straßen. Da ist immer noch einiges los. Da gibt es auch erstmal eine Entwarnung auf der B96 Luckau Richtung Kreuzberg. Da ist kein Falschfahrer mehr zwischen Marlow und Kleinzieten unterwegs. Dann die A1 Hamburg Richtung Lübeck ist zwischen Kreuzbargteheide und Bad Oldesloe wegen Fahrbahnerneuerung bis 5 gesperrt. Die A4 Erfurt Richtung Kirchheimer Dreieck ist zwischen Friedewald und Bad Hersfeld wegen eines defekten LKW gesperrt. Dann die A10 westlicher Berliner Ring Richtung Dreieck Werder ist zwischen Potsdam Nord und Leest bis 6 gesperrt. Die A25 Geesthacht Richtung Hamburg ist zwischen Bergedorf und Dreieck Hamburg Südost wegen der Baustelle bis 5 gesperrt. Die A39 Braunschweig Richtung Wolfsburg ist zwischen Kreuz Wolfsburg und Königslutter und Flechdorf nach einem Unfall gesperrt. Dann die A40 Duisburg Richtung Essen, die ist zwischen Mülheim, Winkhausen und Mülheim-Heißen in beiden Richtungen bis Montag noch gesperrt. Die A61 Koblenz Richtung Ludwigshafen ist zwischen Pfalzfeld und Laudert nach einem Unfall auch gesperrt. Dann die A71 Richtung Schweinfurt ist zwischen Oberhof und Suhl, Zellermeles wegen Wartungsarbeiten im Tunnel Hochwald bis 6 gesperrt. Die A111 Dreieck Oranienburg Richtung Charlottenburg ist zwischen Schulzendorfer Straße und am Festplatz in beiden Richtungen wegen Wartungsarbeiten auch bis 5 gesperrt. Und zum Schluss noch eine Gefahreninformation für Wittig. Da ist in der Schlossstraße ein Kinogebäude, ein leerstehendes, was brennt. Und deswegen kommt es da zu starken Rauchentwicklungen und Geruchsbelästigungen. Deswegen meidet am besten das betroffene Gebiet. Schließt die Fenster, die Türen und schaltet die Lüftungen und die Klimaanlagen ab. So, gute Fahrt und kommt gut durch.
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1: Da sitzt Laura Dahm. Normalerweise laber ich hier ja immer noch viel nach der Stauschau, aber ich glaube, ich habe genug geredet, ne? Ich lasse jetzt mal Glock Glock singen. Und oh ja.

0: Ritmo. So, falls euch euer Ohrwurm gerade wieder verkriecht, ich hole ihn wieder zurück. Bitteschön.
1: Du bist gut genug.
0: Ja, gut genug von Blumengarten zusammen mit Kitschkrieg und Shireen David. Haben wir vorhin schon drüber gesprochen, ne? Wie das für Blumengarten ist, dass dieser Song gerade so krass viral geht und sogar Superstars wie Lizzo und Wiz Khalifa den in ihren TikTok-Videos posten. Und super viele Leute, auch international, die versuchen halt genau diese Hook, ne? Du bist gut genug, nachzusingen. Wie zum Beispiel dieser Typ hier aus Holland.
1: Ja, ich bin gut genug.
0: Ja, für uns funny, für die Jungs vom Blumengarten ist das aber nicht nur funny, sondern ein richtiger Boost. Weil dadurch, dass gut genug gerade so abgeht, fangen die Leute auch an, jetzt die anderen Songs von Blumengarten zu hören. Das haben sie uns erzählt.
2: Also ich glaube, der gut genug hat einfach gerade so eine große Strahlkraft, dass die Leute einfach den ganzen Katalog durchgehen und einfach gucken, so ob da was für sie noch dabei ist, und man merkt schon bei einigen Songs, dass da auch so ein bisschen die nachziehen und da Leute auch sagen, ey, warte mal, das ist auch cool, oder gut genug ist scheiße, der ist aber dafür ganz cool oder so. Da gibt's auch ganz viele lustige Videos zu. Es macht einfach gerade alles Spaß zu sehen.
0: Ja, das macht's auf jeden Fall, und deswegen sind Blumengarten auch total dankbar dafür und sind aber trotz diesem ganzen viralen, weltweiten Hype auf dem Boden geblieben.

0: Song Gut Genug von Blumengarten gesprochen, mit dem sie ja gerade komplett viral gehen. Ne? Der Song, den sie zusammen mit Kitschkrieg und Shireen David am Start haben. Und das ist ja wirklich irgendwie ganz TikTok ist gefühlt voll davon. Und Leute auf der ganzen Welt versuchen eben diesen Refrain nachzusingen, wie dieser Typ jetzt zum Beispiel aus den Niederlanden. Da sind echt so geile Videos dabei. Manche auch wirklich sehr kreativ, wie zum Beispiel das hier.
1: Arbeitszeitbetrug.
0: Ja, und ich dachte mir, lasst doch mal heute Nacht eure Version da. Was, wie interpretiert ihr gut genug? Welches Wort würdet ihr da einsetzen? Oder kommt ihr auch überhaupt mit der Stimme so hoch, auch wenn ihr einfach nur gut genug singt? Meldet euch doch mal rein unter der 0221 567 8 9 3 mal die 1 mit eurer Version von gut genug. Ich würde mich freuen. Ich finde es auf jeden Fall, glaube ich, sehr unterhaltsam. Macht mal.

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1: Die Nachrichten mit Ronald Lessig. Guten Abend. Beim Treffen der führenden westlichen Industrienationen in Evian hat US-Präsident Trump Russland aufgerufen, den Ukraine-Krieg zu beenden. Wie das aufgenommen wurde, erklärt Markus Preis für WDR aktuell.
2: Ja, das war schon eine Nachricht heute, dass Donald Trump den Kreml auffordert, sich um einen Deal zu kümmern. Offenbar hat man in Washington festgestellt, Russland macht eben schon länger keine Geländegewinne mehr. Die Ukraine produziert überraschend auch langreichende Waffen und ist sehr überlegen, was Drohnen angeht. Und die Europäer sind da hellhörig geworden und sie wollen diesen Moment natürlich ausnutzen, weil sie einfach auch sehen, Donald Trump braucht auch einen Erfolg. Er will möglichst schnell weg von diesem Thema Iran, was aus Sicht vieler Amerikaner und ich glaube auch vieler Beobachter hier kein Erfolg war. Und deswegen sehen die Europäer eine Chance, ihn jetzt da wieder stärker ins Boot zu holen.
1: Die Baumarktkette Hellweg hat Insolvenz angemeldet. Das Unternehmen aus Dortmund hat deutschlandweit knapp 70 Märkte mit etwa 2.900 Mitarbeitern. Sie bekommen in den nächsten 3 Monaten Insolvenzgeld von der Bundesagentur für Arbeit. Die Märkte sollen vorerst geöffnet bleiben. Hellweg versucht aus eigener Kraft, eine Pleite abzuwenden. In Norwegen ist die Zahl potenzieller neuer Organspender extrem angestiegen, um 18.000% im Vergleich zum Vormonat. Grund ist nach Angaben der Stiftung Organspende, dass Kronprinzessin Mette Marit schwer krank ist und eine Lungentransplantation braucht. Bei der Fußball-WM hat Frankreich sein erstes Gruppenspiel gewonnen. Gegen den Senegal stand es am Ende 3:1. Silke Heine, WDR Sport.
3: Es ist ein Auftakt nach Maß für die Equipe Tricolore, die sich zu Beginn der Partie schwer tat. Dank einer Leistungssteigerung in der zweiten Spielhälfte gelang aber der erhoffte Auftaktsieg. Kylian Mbappé erzielte beim 3:1-Erfolg 2 Tore und stieg damit zu Frankreichs Rekordtorschützen auf. Im zweiten Spiel der französischen Gruppe ist zur Stunde Norwegen gegen Irak gefordert. In der Nacht greift dann auch der Weltmeister ins Geschehen ein. Argentinien startet gegen Algerien in das Turnier.
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1: Im Fall des Messerangriffs auf die Herdecker Bürgermeisterin Stalzer ist die Tochter angeklagt worden. Die Staatsanwaltschaft wirft ihr gefährliche Körperverletzung vor. Cordula Krell für WDR aktuell.
4: Im Oktober vergangenen Jahres war die damals noch designierte Bürgermeisterin in ihrem Wohnhaus angegriffen und schwer verletzt worden. Zuerst hatte man einen Anschlag vermutet, aber schnell geriet die 17-jährige Tochter in den Fokus der Ermittler. Sie soll ihre Mutter mit Messern angegriffen und gequält haben. Offenbar hatte es bereits im Vorfeld immer wieder Probleme in der Familie gegeben. Einen Prozesstermin gibt es noch nicht.
1: Das Wetter in Nordrhein-Westfalen. In der Nacht trocken, 16 bis 11 Grad. Tagsüber sonnig, dazu in Wuppertal bis 24, in Lippstadt bis 25 und in Langenfeld bis 26 Grad. Und das war WDR aktuell.
5: Oh, da gucken wir auf die Straßen. Ist immer noch einiges los. Wir starten auf der A1 Hamburg Richtung Lübeck. Die ist zwischen Kreuz Bargteheide und Bad Oldesloe wegen Fahrbahnerneuerungen bis 5 gesperrt. Die A4 Erfurt Richtung Kirchheimer Dreieck ist zwischen Friedewald und Bad Hersfeld wegen eines defekten LKWs gesperrt. Die A10 westlicher Berliner Ring Richtung Dreieck Werder ist zwischen Potsdam Nord und Leest bis 6 gesperrt. Die A25 Geesthacht Richtung Hamburg ist zwischen Bergedorf und Dreieck Hamburg Südost wegen einer Baustelle auch bis 5 gesperrt. Die A39 Braunschweig Richtung Wolfsburg ist zwischen Kreuz Wolfsburg, Königslutter und Flechtdorf nach einem Unfall gesperrt. Die A40 Duisburg Richtung Essen ist zwischen Mülheim, Winkhausen und Mülheim-Heißen in beiden Richtungen bis nächsten Montag gesperrt. Die A61 Koblenz Richtung Ludwigshafen ist zwischen Pfalzfeld und Laudert auch nach einem Unfall gesperrt. Dann haben wir noch die A71 Richtung Schweinfurt ist zwischen Oberhof und Suhl-Zellermelis wegen Wartungsarbeiten im Tunnel Hochwald bis 6 gesperrt. Die A111 Dreieck Oranienburg Richtung Charlottenburg ist zwischen Schulzendorfer Straße und am Festplatz in beiden Richtungen wegen Wartungsarbeiten bis 5 gesperrt. Und zum Schluss gibt es noch eine Gefahreninformation für Wittlich. Da ist in der Schlossstraße ein Kinogebäude, ein leerstehendes, das brennt. Deswegen kommt es da zu starkem Rauch- und Geruchsbelästigungen. Deswegen meidet am besten das betroffene Gebiet, wenn es geht. Oder ansonsten schließt die Fenster, die Türen und schaltet die Lüftungen und Klimaanlagen ab. Kommt gut durch die Nacht.
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5: Okay. Leute, es gibt einen neuen Herr-der-Ringe-Film und wir sprechen gleich darüber nach 3 Songs und erklären wir auch, wer da mitspielen wird. Ich bin Laura Dahm und das hier sind Oliver und Apache. Wunder.

0: So Leute, merkt euch schon mal das, worüber wir jetzt sprechen. Wir haben, ich habe es ja schon angekündigt, es wird einen neuen Herr der Ringe-Film geben. Und jetzt ist auch mittlerweile raus, wer da alles mitspielen wird. Und das weiß Annika Wasenmüller aus dem Jüngenach-Team. Annika, Hollywood-Schauspielerin Anya Taylor-Joy ist mit dabei, ne?
1: Ja, und das ist ja einfach ganz, ganz fein. Das wurde jetzt offiziell rausgehauen. Und Fans haben sich diese Meldung seit Ewigkeiten gewünscht. Anya Taylor-Joy ist nämlich einfach die perfekte Wahl.
0: Warum? Also warum haben sie sich unbedingt sie gewünscht?
1: Naja, sie ist eine heftige Schauspielerin. Wir kennen sie ja zum Beispiel aus der Schachserie Das Gamgam oder auch dem Horrorfilm The Menu oder auch aus der Dune-Trilogie. Sie hat diese weißblonden langen Haare und so ein elfenhaftes Gesicht. Und im neuen Herr der Ringe, Die Jagd nach Gollum-Film, da wird sie die Rolle Sirin spielen. Das ist so eine Grauelbin aus Mittelerde und das ist ja einfach ein Perfect Match.
0: Ja, das stimmt auf jeden Fall. Sind denn auch, ich sag mal, bekannte Herr der Ringe-Schauspieler am Start?
1: Auf jeden Fall. Sir Ian McKellen kommt als Gandalf zurück, Elijah Wood als Frodo und Andy Serkis, der diesen Film auch neu produziert, der wird auch wieder in seine ikonische Rolle kommen.
2: Mein Schatz.
1: Ja, Gollum.
0: Ja, ist klar. Ist denn auch schon klar, wann der Film rauskommen wird?
1: Das dauert noch ein ganz kleines bisschen. Mitte Dezember 2027. Das wurde jetzt auch offiziell bestätigt. Aber die Dreharbeiten, die starten halt vermutlich auch jetzt erst so im Herbst.
0: Okay, dann müsst ihr euch also noch ein bisschen gedulden. Ungefähr so 1,5 Jahre, bis der neue Herr der Ringe-Film rauskommen wird. Die Jagd nach Gollum heißt er. Aber Besetzung auf jeden Fall schon mal richtig on fleek.

0: liebt's, Leute. Ich hätte gerne mehr davon. Wir sprechen ja schon die ganze Nacht über den Song von Blumengarten, Kitschkrieg und Shireen David, Gut genug. Der geht ja, habt ihr wahrscheinlich mitbekommen, ne? Komplett viral und überall auf der ganzen Welt versuchen Leute, diesen Song zu singen. Ist erstmal schwer wegen der Tonlage, die ist schon sehr hoch. Und dann versuchen wirklich Leute auch den zu singen, die gar kein Wort Deutsch sprechen. Da kommen sehr lustige Sachen bei rum, das haben wir schon gehört heute Nacht. Und da habe ich gesagt, komm Leute, macht doch mal hier euer Ding draus. Und da hat sich jetzt Hörer Kahn reingemeldet und auch mal den Refrain gesungen. Moment.
1: Du bist gut genug. Du bist gut genug.
0: Ja, hinten ein bisschen schief, aber ey, Props an dich. Macht mal da dem Kahn ein bisschen Konkurrenz hier. Meldet euch rein unter der 0221 56789 dreimal die 1 und singt eure Version von Du bist gut genug. Ihr könnt auch andere Wörter einsetzen, also das, was ihr wollt.

0: Es ist 13:30 Uhr, wir gucken auf die Straßen. Geht los auf der A1 Hamburg Richtung Lübeck. Die ist zwischen Kreuz Bargteheide und Bad Oldesloe wegen Fahrbahnerneuerung bis 5 gesperrt. Dann die A4 Erfurt Richtung Kirchheimer Dreieck. Die ist zwischen Friedewald und Bad Hersfeld wegen eines defekten LKW gesperrt. Die A10 westlicher Berliner Ring Richtung Dreieck Werder ist zwischen Potsdam Nord und Leest bis 6 gesperrt. Die A25 Geesthacht Richtung Hamburg ist zwischen Bergedorf und Dreieck Hamburg Südost wegen einer Baustelle bis 5 gesperrt. Die A39 Braunschweig Richtung Wolfsburg ist zwischen Kreuz Wolfsburg, Königslutter und Flechtdorf nach einem Unfall gesperrt. Dann die A40 Duisburg Richtung Essen, die ist zwischen Mülheim Winkhausen und Mülheim Heißen in beiden Richtungen bis Montag gesperrt. Dann haben wir noch die A61 Koblenz Richtung Ludwigshafen, die ist zwischen Pfalzfeld und Laudert nach einem Unfall gesperrt. Die A71 Erfurt Richtung Schweinfurt ist zwischen Oberhof und Suhl Zellameles wegen Wartungsarbeiten im Tunnel Hochwald bis 6 gesperrt. Und zum Schluss die A111 Dreieck Oranienburg Richtung Charlottenburg ist zwischen Schulzendorfer Straße und am Festplatz in beiden Richtungen wegen Wartungsarbeiten bis 5 gesperrt. Da wo nichts gesperrt ist, gute Fahrt.
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0: Oha, ich habe eine Beschwerde bekommen. Es gibt einen Hörer, und zwar Mirko, der sich beschwert, dass ich keine Fußballergebnisse durchsage. Das kann ich natürlich nicht auf mir sitzen lassen, ne? Also Mirko, nur für dich und für alle anderen, die es interessiert. Frankreich-Senegal habt ihr vielleicht mitbekommen, 3:1 ausgegangen. Und Irak-Norwegen ist hier 68. Minute 1:2. Bitteschön.

0: Smokers und Paris in der jungen Nacht um 1.38 Uhr. Und ich habe jetzt eine Podcast-Empfehlung für euch und eine ganz frische. Die beiden Creator, Lisanne und Henke, die haben sich zusammengetan. Und zwar im neuen ARD-Podcast Ganz und Specht. So, da gibt es jetzt seit Montag die erste Folge. Und deswegen haben wir mit Henke gesprochen, was da so für ein Vibe im Podcast herrscht.
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0: Ja, voll wichtig. 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
0: 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Und was sonst noch so in der ersten Folge passiert, das klären wir hier so in der nächsten halben Stunde.

muss Liebe schön sein. Das denke ich wirklich, wenn ich die Flitterwochenfotos von Dua Lipa sehe. Sie hat ja letztens ihren, ihre große Liebe Callum Turner geheiratet auf Sizilien. Und jetzt sind die beiden an der Amalfi-Küste, ey, und die können einfach nicht die Finger voneinander lassen. Die sind im Wasser auf so pink-weiß gestreiften Reifen, da fassen sie sich an den Füßen, unter der Dusche wird geknutscht. Sie liegt auf ihm auf dem Rücken und liest. Also, muss sagen, das ist auf jeden Fall die große Liebe. Hat sich die Hochzeit doch gelohnt. Und hier ist er für euch. Dua Lipa, Don't Stop Now. In der jungen Nacht.

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1: Die Nachrichten mit Ronald Lessig. Guten Morgen.
2: Was für uns alle Grund zur Zuversicht gibt, ist die Formulierung von Präsident Trump: Russland muss diesen Krieg beenden.
1: Bundeskanzler Merz begrüßt die Aussage von US-Präsident Trump zum Ukraine-Krieg. Dieser hatte beim Treffen der westlichen Industrieländer der G7 Russland aufgerufen, den Krieg zu beenden. Bisher hatte Trump die Ukraine in der Pflicht gesehen, Zugeständnisse an Russland zu machen. Die Baumarktkette Hellweg ist insolvent. Betroffen sind bundesweit fast 3000 Mitarbeiter. Cordula Krell, WDR Dortmund.
3: Das Dortmunder Unternehmen hat Insolvenz in Eigenverwaltung angemeldet. Nach eigenen Angaben hat das Amtsgericht Essen dem Insolvenzantrag stattgegeben. Die Baumarktkette betreibt bundesweit 68 Baumärkte, vor allem im Rhein-Ruhr-Gebiet und in Berlin. Alle Standorte und auch der Onlineshop sollen geöffnet bleiben. Die 2900 Mitarbeitenden bei Hellweg sollen in den kommenden 3 Monaten Insolvenzgeld von der Bundesagentur für Arbeit bekommen.
1: In Bonn hat es am Nachmittag in einer Kindertagesstätte gebrannt. Kinder und Betreuer blieben unverletzt. Der Brand war in der Küche ausgebrochen. Der Qualm hatte sich in weitere Räume ausgebreitet. Die Kita ist erst einmal nicht mehr nutzbar. Weil auch die Brandmelder des Bonner Stadthauses ausgelöst hatten, wurde auch das geräumt. Frankreich ist mit einem Sieg in die Fußball-WM gestartet. Die Franzosen haben Senegal mit 3:1 besiegt. Norwegen führt gegen Irak kurz vor Ende der Partie 3:1. Außerdem spielt später noch Argentinien gegen Algerien und Österreich gegen Jordanien.
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1: In Troisdorf-Spich bei Bonn ist am späten Abend ein Auto in die Wand eines Gebäudes gekracht. Die Fahrerin und ihre beiden Beifahrerinnen wurden bei dem Unfall verletzt. Maja Peters für WDR aktuell.
4: Die 23-jährige Fahrerin hat offenbar in einer Kurve die Kontrolle über den Wagen verloren. Die Polizei vermutet, dass sie zu schnell gefahren ist. Im Auto saßen noch eine 20-Jährige und eine 17-Jährige. Alle Frauen konnten sich selber aus dem Fahrzeug befreien und sind ins Krankenhaus gekommen. Nach ersten Erkenntnissen gibt es keine Hinweise auf Alkohol oder Drogen, so die Polizei. Ein spezielles Team der Kölner Polizei soll nun vor Ort den genauen Unfallhergang untersuchen.
1: Das Wetter in Nordrhein-Westfalen. In der Nacht ist es meist trocken, bei Höchstwerten zwischen 16 und 11 Grad. Tagsüber mal Sonne, mal Wolken, örtlich etwas Regen. Dazu in Paderborn bis 24 Grad, in Hagen bis 25 und in Jülich werden höchstens 26 Grad erreicht. Am Donnerstag scheint vielerorts die Sonne bei Höchsttemperaturen zwischen 18 und 32 Grad und am Freitag auch viel Sonne, dann bis 35 Grad. Das war WDR aktuell.
5: Und da ist immer noch einiges los auf den Straßen. Wir starten auf der A1 Hamburg Richtung Lübeck. Die ist zwischen Kreuz Bargteheide und Bad Oldesloe wegen Fahrbahnerneuerung bis 5 gesperrt. Die A1 Lübeck Richtung Hamburg auf der Norderelbbrücke, da staut es sich wegen eines Schwertransports in beiden Richtungen. Die A4 Erfurt Richtung Kirchheimer Dreieck ist zwischen Friedewald und Bad Hersfeld wegen eines defekten LKW bis 6 gesperrt. Die A10 westlicher Berliner Ring Richtung Dreieck Werder ist zwischen Potsdam Nord und Leest die Autobahn bis 6 gesperrt. Die A25 Geesthacht Richtung Hamburg ist zwischen Bergedorf und Dreieck Hamburg Südost wegen einer Baustelle bis 5 gesperrt. Die A39 Braunschweig Richtung Wolfsburg ist zwischen Kreuz Wolfsburg, Königslutter und Flechtorf nach einem Unfall gesperrt. Dann die A40 Duisburg Richtung Essen ist zwischen Mülheim, Winkhausen und Mülheim-Heißen in beiden Richtungen bis nächsten Montag gesperrt. Die A61 Koblenz Richtung Ludwigshafen ist zwischen Pfalzfeld und Laudert nach einem Unfall gesperrt. Die A71 Erfurt Richtung Schweinfurt ist zwischen Oberhof und Suhl Zellamelis wegen Wartungsarbeiten im Tunnel Hochwald bis 6 gesperrt. Und zum Schluss die A111 Dreieck Oranienburg Richtung Charlottenburg ist zwischen Schulzendorfer Straße und am Festplatz in beiden Richtungen wegen Wartungsarbeiten auch bis 5 gesperrt. Daraus geht, gute Fahrt.